Don Juan, eine Tondichtung von Richard Strauss, zum Klingen gebracht vom Rundfunksinfonieorchester Saarbrücken unter Marco de Prosperis. Musik und Text Claude Debussy gilt für den Liederzyklus Prose Lyrique, der 1892-93 entstand und aus vier Teilen besteht: De Rêve, De Grève, De Fleur und De Soir. Die Sopranistin Christine Schäfer wird von Irvin Gage am Klavier begleitet.

Prose Lyrique, ein Liederzyklus von Claude Debussy, vorgetragen von der deutschen Sopranistin Christine Schäfer und dem amerikanischen Pianisten Irvin Gage hier im ARD-Nachtkonzert. Nächster Gast, Salomon Jadassohn, Chorleiter, Musikpädagoge, Lehrbuchautor und Komponist, 30 in Breslau geboren, ausgebildet am Leipziger Konservatorium. Sein Klavierkonzert Nummer 2 in F-Moll spielen Markus Becker und das Rundfunksinfonieorchester Berlin unter Michael Sanderling.

Wir hörten das Klavierkonzert Nummer 2 in F-Moll von Salomon Jadassohn. Der Pianist Markus Becker wurde unterstützt vom Rundfunksinfonieorchester Berlin unter Michael Sanderling. Hier ist das ARD-Nachtkonzert, präsentiert von BR Klassik mit Musik von Adalbert Girovec aus dem tschechischen Budweis, der in Prag studierte und sein Geld vor allem in Wien verdiente, unter anderem als Hoftheaterkapellmeister. Girovec komponierte geistliche Werke, aber auch Opern, Singspiele, Ballette, über 60 Sinfonien sowie jede Menge Kammermusik, wie dieses Flötenquartett in G-Dur, serviert vom Ensemble Agora.

Das Kölner Kammerensemble Agora interpretierte das Flötenquartett Opus 11 Nummer 2 von Adalbert Gierowetz. Und jetzt noch ein Konzert von Camille Saint-Saëns, 1858 für Violine und Orchester komponiert. Der Geiger Ruggero Ricci wird umrahmt vom Sinfonieorchester Radio Luxemburg.

Camille Saint-Saëns und sein Violinkonzert Nummer 2 in C-Dur in einer Aufnahme mit dem Sinfonieorchester Radio Luxemburg und dem 2012 verstorbenen Geiger Ruggero Ricci. Nach den 4 Uhr Nachrichten sind wir vom ARD-Nachtkonzert wieder für Sie da, mit einem Oboenkonzert von Johann Sebastian Bach, Klavierstücken von Franz Xaver Mozart und einem Flötenkonzert von Johann Joachim Quanz.

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1: Um 4 Uhr mit Juliette Groß. Nach dem mutmaßlichen Abschuss eines US-Kampfhubschraubers durch den Iran haben die Vereinigten Staaten jetzt militärisch reagiert. Das US-Zentralkommando CENTCOM bestätigte den Einsatz und sprach von Selbstverteidigungsschlägen. Aus Washington, Anne Schneider.
2: Anlass ist ein Apache-Kampfhubschrauber, der nahe der Straße von Hormuz abgestürzt war. Die Ursache wird noch untersucht. US-Präsident Donald Trump macht jedoch den Iran dafür verantwortlich und spricht von einem Abschuss, möglicherweise durch eine Drohne. Die beiden Piloten konnten durch ein unbemanntes Rettungsboot geborgen werden, ein Novum für das US-Militär. Die USA müssten gezwungenermaßen auf den Abschuss reagieren, hatte Trump zuvor erklärt. Er bezeichnete die US-Angriffe als sehr starke, sehr kraftvolle Reaktion.
1: Die geplante Diätenerhöhung für die Bundestagsabgeordneten fällt in diesem Jahr aus. Union und SPD wollen dazu noch in dieser Woche einen Gesetzentwurf ins Parlament einbringen. Es gehe darum, in wirtschaftlich schwierigen Zeiten ein Sparsignal an die Bevölkerung zu senden. Eigentlich werden die Diäten der Bundestagsabgeordneten automatisch erhöht, orientiert an der allgemeinen Lohnentwicklung. Die Zahl der Rentnerinnen und Rentner in Deutschland hat nach Angaben der Rheinischen Post einen neuen Rekordwert erreicht. Ende vergangenen Jahres seien rund 19,1 Millionen Altersrenten gezahlt worden, zitiert die Zeitung aus einem Bericht der Deutschen Rentenversicherung. Die Ausgaben für die Renten beliefen sich demnach auf etwa 300 Milliarden Euro. Fast jeder Dritte geht den Angaben zufolge mit Abschlägen vorzeitig in den Ruhestand. Die Zukunft der Rente ist eines der Themen bei einem Treffen der Koalitionsspitzen mit Gewerkschaften und Arbeitgebern am Abend in Berlin. In der nordirischen Hauptstadt Belfast ist es am Abend zu teils gewaltsamen Protesten gekommen. Hintergrund war eine Messerattacke, bei der ein Mann schwer verletzt wurde. Aus London, Franziska Hoppen.
3: Videoaufnahmen zeigen einen ausgebrannten Bus, an anderer Stelle einen PKW in Flammen. Die Polizei spricht von vereinzelten Unruhen in mehreren Orten in Nordirland. Anlass für die Demonstrationen war ein Messerangriff in Belfast am Montagabend, bei dem ein Mann schwer verletzt worden war. Bei dem mutmaßlichen Täter handelt es sich nach Angaben der Polizei um einen Mann aus dem Sudan in den 30ern. Er wurde mittlerweile wegen versuchten Mordes, Waffenbesitzes und Todesdrohungen angeklagt. Zum jetzigen Zeitpunkt schließt die Polizei ein terroristisches Motiv aus.
1: Das waren die Nachrichten. Das Wetter in Deutschland. Tagsüber immer wieder Schauer, vereinzelt Gewitter, auch längere trockene Abschnitte. Höchstwerte 12 Grad an den Alpen bis 21 Grad in Berlin. Am Donnerstag einzelne Schauer oder Gewitter, im Südwesten länger trocken, 13 bis 21 Grad. Am Freitag selten Sonne. Es ist 4.03 Uhr.
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4: Herzlich willkommen, am Mikrofon ist für Sie Sven Knappe. Diese Runde möchte ich mit einer Frage beginnen. Hat Johann Sebastian Bach auch Oboen-Konzerte geschrieben? Antwort: Ja, hat er. Allerdings sind die Originalpartituren dieser Konzerte im Laufe der Zeit verloren gegangen. Die heute im Konzertbetrieb gespielten Oboen-Konzerte sind Rekonstruktionen, die auf Bachs bekannten Cembalo-Konzerten basieren. Und wir hören jetzt auch eines dieser rekonstruierten Oboen-Konzerte, allerdings, Verwirrung lass nach, in einer Bearbeitung für Horn.

Der tschechische Hornist Radek Baborak und die Berliner Barocksolisten interpretierten das Oboenkonzert in A-Dur nach dem Cembalo-Konzert in A-Dur von Johann Sebastian Bach, Werkeverzeichnis 1055. Die Ansage des nächsten Stücks ist zum Glück wesentlich einfacher. Die Pianistin Jara Thal spielt vier melancholische Polonaisen von Franz Xaver Mozart.

Die israelische Pianistin Yara Tal interpretierte die vier melancholischen Polonaisen von Franz Xaver Mozart, dem jüngsten Kind von Wolfgang Amadeus und Constanze Mozart. Und wir kommen zu Johann Joachim Quanz im ARD-Nachtkonzert, dem Flötenlehrer des alten Fritz, der gefühlt Unmengen für dieses Instrument geschrieben hat. Tatsächlich mehr als 200 Flöten-Solosonaten und etwa 300 Flötenkonzerte. Hier eines in D-Moll mit Eckart Haupt und den Dresdner Barocksolisten.

Wir hörten das Flötenkonzert in D-Moll von Johann Joachim Quanz in einer Aufnahme mit den Dresdner Barocksolisten, Flöte und Leitung Eckart Haupt. Die Zeit bis zu den 5 Uhr Nachrichten füllt das SWR Rundfunkorchester Kaiserslautern mit einem slawischen Tanz von Emmanuel Chabrier.

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1: Um 5 Uhr mit Juliette Groß. Nach dem mutmaßlichen Abschuss eines US-Kampfhubschraubers durch den Iran haben die Vereinigten Staaten jetzt militärisch reagiert. Das US-Zentralkommando CENTCOM bestätigte den Einsatz und sprach von Selbstverteidigungsschlägen. Aus Washington Anne Schneider.
2: Anlass ist ein Apache-Kampfhubschrauber, der nahe der Straße von Hormuz abgestürzt war. Die Ursache wird noch untersucht. US-Präsident Donald Trump macht jedoch den Iran dafür verantwortlich und spricht von einem Abschuss, möglicherweise durch eine Drohne. Die beiden Piloten konnten durch ein unbemanntes Rettungsboot geborgen werden, ein Novum für das US-Militär. Die USA müssten gezwungenermaßen auf den Abschuss reagieren, hatte Trump zuvor erklärt. Er bezeichnete die US-Angriffe als sehr starke, sehr kraftvolle Reaktion.
1: Verdi-Chef Warnecke hat vor Eingriffen bei den Rentenerhöhungen gewarnt. Die Renten seien aus guten Gründen an die Reallohnentwicklung gekoppelt, sagte Warnecke der Augsburger Allgemeinen. Er kündigte entschiedenen Widerstand der Gewerkschaften gegen Vorstöße an, den Mechanismus außer Kraft zu setzen. Eine Begrenzung der Rentenerhöhung hatten unter anderem Arbeitgeberpräsident Dulger und der Chef der Jungen Union Winkel ins Gespräch gebracht. Um das Thema Rente soll es auch am Abend beim Treffen der Koalitionsspitzen von Union und SPD mit Vertretern von Gewerkschaften und Arbeitgebern gehen. Bundespräsident Steinmeier hat am ersten Tag seines Besuchs in den Niederlanden die Einheit Europas beschworen. Angesichts des Ukraine-Kriegs und einer Entfremdung von den USA müsse Europa jetzt erst recht zusammenstehen, sagte Steinmeier bei einem Staatsbankett am Abend. Dazu gehöre auch, dass die Europäer militärisch stärker werden müssten, nicht um Krieg zu führen, sondern um ihn zu verhindern. In Mexiko-Stadt haben kurz vor der Eröffnung der Fußball-Weltmeisterschaft tausende Demonstrierende den Hauptzugang, der zum Stadion führt, blockiert. Organisiert haben den Protest Lehrer, die deutlich höhere Gehälter und bessere Arbeitsbedingungen fordern. Aus Mexiko-Stadt Jenny Barke.
3: Im Aztekenstadion soll am Donnerstag das Eröffnungsspiel der Männer-WM zwischen Mexiko und Südafrika stattfinden. Mexikos Präsidentin Claudia Sheinbaum kritisierte den Protest als Provokation. Sie versicherte, dass trotz der Blockaden das Eröffnungsspiel garantiert stattfinden werde. Die mexikanischen Behörden würden sich auf keine Provokation einlassen. Zuvor hatte die Polizei bei den Lehrerprotesten in Mexiko-Stadt Sprengstoff sichergestellt. In einem Bus von anreisenden Demonstrierenden seien 59 Sprengsätze entdeckt wurden, teilte das Innenministerium mit.
1: Das waren die Nachrichten. Das Wetter in Deutschland. Tagsüber immer wieder Schauer, vereinzelt Gewitter, auch längere trockene Abschnitt, Höchstwerte 12 Grad an den Alpen bis 21 Grad in Berlin. Es ist 5.03 Uhr.
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4: Mit Sven Knappe am Mikrofon. Herzlich willkommen und einen guten Mittwochmorgen. Eine Dame aus Paris eröffnet die letzte Runde Nachtkonzert, Cécile Chaminade, die 1857 als Tochter reicher Eltern am Fuß des Montmartre zur Welt kommt. Sie ist sehr musikalisch, aber ans Pariser Konservatorium darf sie nicht, entscheidet der Vater. Das schicke sich nicht für ein Mädchen ihres Standes. Und überhaupt, warum sollte sie ausgerechnet Komponistin werden? Doch Cécile setzt sich durch, auch dank einem fachkundigen Fürsprecher und Förderer, Georges Bizet. Hier ein Capriccio für Violine und Klavier aus der Feder der Pariser Komponistin. Es musizieren Nils-Erik Sparff und Bengt Forsberg.

Der Geiger Nils Erik Sparf und der Pianist Bengt Forsberg, beide aus Schweden, interpretierten das Capriccio Opus 18 von Cécile Chaminade. Wir schreiben das Jahr 1768. Karl Philipp Emanuel Bach ist gerade von der Spree an die Alster umgezogen und komponiert die 6 Hamburger Sinfonien, die heute als Meisterwerke des Sturm und Drang gelten. Sinfonie Nummer 4 intoniert das Ensemble Gli Incogniti.

Das war die Hamburger Sinfonie Nummer 4 von Carl Philipp Emanuel Bach in einer Aufnahme mit dem 2006 in Frankreich gegründeten Ensemble Gli Incogniti. Im Dreivierteltakt dreht sich das ARD-Nachtkonzert

Das bringt doch etwas Schwung in den frühen Tag. Franz Wachsmann und seine Kaffeewalzer, aufgetischt vom Hollywood Bowl Orchestra unter John Mocheri. Im Alter zwischen 12 und 14 Jahren komponierte Felix Mendelssohn Bartholdy die sogenannten Streichersinfonien. Bei den Aufführungen im Rahmen der Hauskonzerte seines Vaters übernahm Felix selbst die Leitung des Kammerorchesters, das sich aus Laien und aus Berufsmusikern der Berliner Hofkapelle zusammensetzte. Hier die Streichersinfonie Nummer 10 in H-Moll, präsentiert vom Concerto Köln.

Das war die Streichersinfonie Nummer 10 in H-Moll von Felix Mendelssohn-Bartholdy. Es spielte das Concerto Köln im ARD-Nachtkonzert. Und es geht in den deutschen Spätbarock mit einem Konzert für Chalumeau von Johann Friedrich Fasch, wobei das Chalumeau ein Holzblasinstrument des Mittelalters ist, ein Vorläufer der Klarinette. Colin Lawson macht gemeinsame Sache mit The English Concert.

Konzert für Chalumeau, zwei Oboen, Fagott, Streicher und Basso Continuo in B-Dur von Johann Friedrich Fasch, eingespielt von Colin Lawson und The English Concert unter Trevor Pinnock. Kurz vor Schluss gibt's noch einen flotten Satz aus dem Klaviertrio in C-Dur von Joseph Haydn mit dem Wiener Klaviertrio, das sind Wolfgang Rednick, Matthias Gredler und Stefan Mendel.

Presto, der dritte Satz aus dem Klaviertrio in C-Dur von Joseph Haydn. Es musizierte das 1988 gegründete und mehrfach ausgezeichnete Wiener Klaviertrio. Ziemlich presto vergingen auch 6 Stunden AAD-Nachtkonzert, präsentiert von BR Klassik, dem Klassikprogramm des Bayerischen Rundfunks. Sven Knappe war für Sie am Mikrofon. Vielen Dank fürs Einschalten. Alles Gute und auf Wiederhören.

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1: 6 Uhr. Bei der Saarbahn wird zurzeit wieder gestreikt. Die Gewerkschaft GDL hat die Lokführer zu einem 24-Stunden-Ausstand ab dem frühen Morgen aufgerufen. Sie wirft den kommunalen Arbeitgeberverband vor, in den Tarifverhandlungen kein Angebot vorgelegt zu haben. Der Arbeitgeberverband dagegen verweist auf die angespannte finanzielle Lage der Saarbahn und will zur dritten Verhandlungsrunde Ende des Monats sein Angebot machen. Die USA und der Iran haben sich in der Nacht wieder gegenseitig angegriffen. Die USA sprechen von Selbstverteidigung. Man reagiere mit den Angriffen im Süden des Irans auf den Abschuss eines Militärhubschraubers in der Nähe der Straße von Hormuz. Der Iran hat nach eigenen Angaben einen US-Marinestützpunkt in Bahrain mit Drohnen attackiert und droht mit weiteren Gegenschlägen. Trotz vereinbarter Waffenruhe verschärft sich die Lage damit erneut. Die Sorge vor einem Ausweiten des Konflikts ließ auch die Ölpreise wieder steigen. In der nordirischen Hauptstadt Belfast ist es zu gewaltsamen Protesten gegen Einwanderung gekommen. Demonstranten gerieten gestern Abend mit Polizisten aneinander. Mehrere Fahrzeuge wurden angezündet. Auslöser der Proteste war die Veröffentlichung eines Videos von einem Messerangriff in Belfast. Einem 30-Jährigen aus dem Sudan wird vorgeworfen, einen Mann schwer verletzt zu haben. Der letzte Monat war weltweit der zweitwärmste jemals gemessene Mai nach 2024. Die Durchschnittstemperatur lag laut EU-Klimadienst Copernicus weltweit bei 15,8 Grad. Bemerkenswert war dabei der Temperaturtrend in Europa. Katrin Schmidt.
2: Der Monat war laut Copernicus-Forscher geprägt von einem ungewöhnlich schnellen Übergang von deutlich unterdurchschnittlichen Temperaturen zu einer der intensivsten Hitzewellen, die jemals zu einem so frühen Zeitpunkt im Jahr in Westeuropa beobachtet wurde. In Frankreich, im Vereinigten Königreich, in Irland und in Portugal wurden während dieser Hitzewelle zahlreiche Temperaturrekorde für den Mai gebrochen. Laut Klimaforscherin Samantha Burgess zeigt in Europa eine ungewöhnlich frühe und intensive Hitzewelle, wie schnell Klimaextreme zur neuen Normalität werden und keine Ausnahme mehr sind. Für Europa war es der drittwärmste Frühling, also von März bis Mai, überhaupt.
1: Mit dem sogenannten Saarpass können Saarländer ab sofort ihr Land besser kennenlernen. Ein Jahr lang bietet er Zugang zu mehr als 100 touristischen Angeboten. Die Landesregierung will mit dem neuen Angebot das Tourismusbewusstsein der Bevölkerung stärken. Emil Mura.
3: Es ist ein Angebot speziell für Saarländerinnen und Saarländer. Sie sollen ihr Land besser kennenlernen und gleichzeitig zum Tourismusbotschafter werden, indem sie anderen Menschen von den Freizeit- und Kulturangeboten erzählen. Für 69 Euro lässt sich der Saarpass im Internet kaufen. Unter anderem für Schüler, Auszubildende und Studenten gilt ein ermäßigter Preis von 49 Euro. Inhaber des Passes können aus mehr als 100 Zielen auswählen, darunter die Völklinger Hütte, die Schlossberghöhlen in Homburg oder der Naturwildpark Freisen. Laut Wirtschaftsminister Barke ist das Angebot ein weiterer Baustein der saarländischen Tourismusstrategie. Deren Erfolg zeige sich in weiter steigenden Übernachtungszahlen.
1: Der italienische Astronaut Luca Parmitano wird als erster Europäer an einer Artemis-Mission der NASA teilnehmen. Er gehört zur vierköpfigen Besatzung von Artemis 3, die Ende 2027 starten soll, teilte die US-Raumfahrtbehörde mit. Im Gespräch waren auch die deutschen Astronauten Matthias Maurer und Alexander Gerst, die gingen aber leer aus. Anders als ursprünglich geplant wird die Mission noch nicht zum Mond fliegen. Stattdessen sollen in der Erdumlaufbahn wichtige Tests für spätere Mondlandungen gemacht werden. Die deutschen Fußballerinnen haben zum Abschluss der WM-Qualifikation gewonnen. Das Team von Trainer Wück besiegte Slowenien mit 2:0. Das Ticket für die WM im nächsten Jahr in Brasilien hatten die deutschen Frauen aber schon vor dem Spiel in der Tasche. Und das waren die Nachrichten mit Christian Koch. 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
4: So, das war's jetzt erstmal mit der Sonne. Die kommt nur mal kurz am Nachmittag vorbei. Erstmal ist wieder der Regen dran. Es wird der kühlste Tag der Woche mit 14 bis 17 Grad. Morgen wechseln sich Sonne und Wolken ab, es bleibt aber trocken. Freitags noch grau und nieselig. Zum Wochenende, da wird's wieder sommerlicher. Wir gucken mal auf die Verkehrslage. Vorsicht im Landkreis St. Wendel zwischen Thelei und Tholei. Ein Wildunfall, da liegt ein totes Tier und es sind Personen auf der Fahrbahn. Und, Moment, so, genau, dann im Landkreis St. Wendel zwischen Södern und Schwarzenbach ebenfalls ein Wildunfall. Auch dort liegt ein totes Tier auf der Fahrbahn. Und A6 Saarbrücken Richtung Mannheim zwischen St. Ingbert West und Rohrbach, Behinderungen durch Bauarbeiten. Da ist nur eine Spur frei und das noch bis 6 Uhr. Eigentlich, ja, müsste das jetzt rum sein. Gucken wir mal, wir halten Sie auf dem Laufenden.
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4: Mit Sonja Marx, das kennen Sie sicher. Man wacht in der Nacht auf und dann kann man nicht wieder einschlafen, stundenlang, bis einem der Kopf irgendwann sagt, okay, jetzt haben wir alles durchgegrübelt, jetzt gehen wir wieder schlafen. Die Frage ist jetzt, warum ist das immer so 5 bis 10 Minuten, bevor der Wecker klingelt? Immer. Schönen guten Morgen.

0: 6.12 Uhr ist es. 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Es stehen Reformen an. Rente, Krankenkasse, Sozialleistungen, Arbeitszeiten. Dazu soll noch Bürokratie abgebaut werden. Wie wäre es denn, wenn man da mal mit den Betroffenen spricht? Hat sich die Regierungskoalition gedacht, und tatsächlich treffen sich die Spitzen von CDU, CSU und SPD heute Abend mit Gewerkschaften und Wirtschaftsverbänden. Ein großer Hut, unter den man alle bringen will. Philipp Eckstein aus dem ARD Hauptstadtstudio nimmt schon mal Maß.
1: Was wird das heute Abend im Kanzleramt? Der Startschuss und Auftakt für weitreichende Reformen, der Schulterschluss zwischen Arbeitgebern, Arbeitnehmern und Politik oder doch nur ein Austausch unterschiedlicher Positionen? Für Bundesfinanzminister und SPD-Chef Lars Klingbeil
2: geht es um die alles entscheidende Frage, wie sieht eigentlich ein vernünftiger Weg zu Wachstum aus? Und da bin ich gespannt, welche konkreten Ideen die Sozialpartner haben.
1: Den Sozialpartnern, also Gewerkschaften und Arbeitgeberverbänden, hatte Bundeskanzler Friedrich Merz vor dem Treffen einen konkreten Auftrag gegeben.
3: Selbst aufzuschreiben und vorzuschlagen, was sie denn gemeinsam uns, der Politik in dieser Koalition, gerne mit auf den Weg geben möchten.
1: Und um es deutlich zu machen, betonte der CDU-Chef und Kanzler:
3: Und ich erwarte, dass die Beteiligten, die Gewerkschaften wie die Industrie- und Arbeitgeberverbände, dies auch am nächsten Mittwoch tun.
1: Nur hört man sich bei Gewerkschaften und Arbeitgeberverbänden um, dann wird deutlich, wie tief die Gräben sind, wie groß das wechselseitige Misstrauen und auch ganz grundsätzlich, wie unterschiedlich der Blick auf mögliche Reformen ist. Gerade einmal 3 Stunden soll das Treffen im Kanzleramt dauern und die Spitzen von CDU, CSU und SPD möchten dort über 4 Themen sprechen: Sozialreform, Steuerpolitik, Bürokratieabbau und Arbeitsrechte.
4: Man wird nach dem Austausch besser als zuvor feststellen können, inwieweit Reformen in einem Korridor des Konsenses stattfinden oder nicht,
1: sagt der Sprecher der Bundesregierung Stefan Cornelius. Und auch SPD-Fraktionschef Matthias Mirsch wünscht sich eine breite Basis, auch mit Beteiligung der Länder.
5: Sodass wir dann ein großes Legitimationstableau haben, wenn es vor allen Dingen auch um die Reformen geht.
1: Ein Konsenskorridor, ein Legitimationstableau. Übersetzt: Die Regierung sucht Unterstützung für ihre versprochenen Großreformen. Nur aktuell deutet wenig darauf hin, dass das gelingt. Für AfD-Chefin Alice Weidel ein
6: Desaster mit Ansage.
1: Sie ist sich sicher:
6: Es wird nichts. Es wird einfach nichts. Und was soll er schon werden, wenn nach einem Jahr eigentlich nichts geworden ist?
1: Wobei Weidel vor allem auch die Gewerkschaften kritisiert. Ganz anders sieht das die Linke im Bundestag. Fraktionschefin Heidi Reichenick erhofft sich gerade von den Gewerkschaften ein Stoppschild.
7: Ich sag mal ganz ehrlich, alles, was weg von dem geht, was diese Regierung gerade an sozialen Kahlschlägen plant, wäre schon mal ein Vorteil.
1: Und Grünen-Fraktionschefin Katharina Dröge wirft dem Kanzler vor, die Bevölkerung zu belehren und zu beschimpfen, anstatt nach Kompromissen zu suchen. Den Austausch heute findet sie richtig, betont aber:
8: So ein Treffen darf nicht alleine ein Kaffeekränzchen sein.
1: Zumindest das sieht auch SPD-Fraktionschef Mirsch so.
5: Aus meiner Sicht darf es nicht nur ein Kaffeekranz sein, der eine Eintagsfliege darstellt.
1: Kaffee und Kuchen sind aber ohnehin nicht geplant. Das Kanzleramt teilt mit: Bei den Gesprächen wird es ein leichtes Abendessen geben.
0: Ja, um die Uhrzeit ist auch besser so. Spitzentreffen von Politik, Arbeitgebern und Arbeitnehmern heute Abend im Kanzleramt. Philipp Eckstein über den sogenannten Reformgipfel.

kleiner Abstecher ins Wiener Kaffeehaus. Das war der Walzer Nummer 2 von Dmitri Schostakowitsch in der Bearbeitung von Tibor Kovac, dem Geiger. Der hat es in einer Varieté-Version umgewandelt, die Suite für Varieté-Orchester. Hier auf SR Kultur für Sie. Wir haben jetzt 6.18 Uhr, jetzt 19 Uhr. Und das sind hier The Seasons und die bieten uns ein paar Äpfel an.

0: Die Seasons und Apples. Es ist schon länger her, dass Stuttgart 21 nach Zukunft klang. Gestern wurde bekannt, dass aus der Baustelle Stuttgart 21 Stuttgart 31 wird, frühestens. Vor 2031 ist mit keiner Eröffnung zu rechnen und viele Zeitungen kommentieren das heute. Henrik Warnke hat einen Überblick. Morgen, Henrik.
1: Moin, Sonja.
0: Sag mal, ich gehe mal schwer davon aus, dass da jetzt kein Loblied auf die Verantwortlichen gesungen wird, oder?
1: Ja, das kann man, glaube ich, so sagen. Also die Kritik ist natürlich groß. Die FAZ, die sieht in Stuttgart 21 inzwischen sogar ein Symbol des Scheiterns. Also die schreibt, Stuttgart, das ist die Wiege des Automobils, die Ikone deutscher Ingenieurskunst. Heute ragt inmitten der Stadt ein Mahnmal des Scheiterns empor, die Dauerbaustelle Stuttgart 21. In diesem Jahr sollte der verspätete Tiefbahnhof nun wirklich in Betrieb gehen. Jetzt ist klar, es wird nochmal 5 Jahre länger dauern. Als Bahnkunde und Steuerzahler fällt einem zu dieser Misere kaum noch etwas ein. Außer vielleicht dies. Das Totalversagen muss schleunigst untersucht werden. Und zwar nicht von der Bahn oder anderen Beteiligten mit Eigeninteressen. Davon geht der Bahnhof zwar nicht schneller in Betrieb, es gäbe aber zumindest die Hoffnung auf Aufklärung. Und um im Bilde zu bleiben, in Stuttgart darf kein Stein auf dem anderen bleiben.
0: Da steckt ja schon fast was Grundsätzliches, so was Identitäres drin. Also Stuttgart war mal Zentrum deutscher Ingenieurskunst, oder?
1: Ja, ich glaube, darum geht's auch für viele. Also die Stuttgarter Zeitung, die greift den Gedanken auf und die schreibt dazu nämlich, das Problem geht weit über die Erschwernisse hinaus, die die Deutsche Bahn ihren Kunden in Stuttgart seit Jahren zumutet. In einer Zeit, in der an vielen Stellen ein Gefühl der Resignation um sich greift, weil in diesem einstmals so trefflich funktionierenden Land vieles aus den Fugen geraten zu scheint, ist das Eingeständnis des neuerlichen Scheiterns bei einem Großprojekt fatal. Die Erkenntnis greift um sich, dass Versprechen nicht mehr umgesetzt und eingelöst werden. Für das Vertrauen ins Gemeinwesen und für die Institutionen ist das Gift. Hinzu kommt der Verdacht, dass die einst hochgepriesene deutsche Ingenieurskunst der Vergangenheit angehört und man nun die Wahl hat, entweder Spott über sich ergehen lassen zu müssen oder bemitleidet zu werden. Beides fühlt sich nicht besonders gut an.
0: Und wie fällt der Blick auf die Deutsche Bahn aus?
1: Ja, die Augsburger Allgemeine, die kommentiert das. Der Autor Richard Meyer, der sieht in Stuttgart 21 ja eigentlich ein Beispiel für die wiederkehrenden Managementfehler im Konzern. Der schreibt, Stuttgart 21 ist kein Stuttgarter Problem. Es ist das Bahnmuster in Reinform. Der Konzern kündigt an, verzögert, erklärt, verschiebt und beginnt von vorn. Die zuletzt für Ende 2026 geplante Teileröffnung wurde im November sang- und klanglos abgeblasen. Als Begründung Probleme bei der Digitalisierung. Das klingt nach Technik, es scheitert aber auf Management-Ebene. Jemand hat entschieden, den gesamten Stuttgarter Bahnknoten auf einen Schlag zu digitalisieren. Ohne gesicherte Kenntnis, ob das in diesem Zeitrahmen möglich ist. Wer diese Entscheidung getroffen hat und wer dafür die Verantwortung trägt, bleibt offen. Bei der Plan bleibt das meistens offen.
0: Oh, die erneuten Verzögerungen bei Stuttgart 21 in den Pressestimmen am Mittwoch. Danke dir, Henrik.

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1: Madeleine Peru und Take Care mit einem funky Vibraphon. 6.29 Uhr ist es.
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1: Streik bei der Saarbahn. Die Gewerkschaft GDL hat die Lokführer dazu aufgerufen, für 24 Stunden ihre Arbeit niederzulegen. Die GDL wirft dem Kommunalen Arbeitgeberverband vor, in den Tarifverhandlungen kein Angebot vorzulegen. Gegenseitige Angriffe zwischen USA und Iran. Die USA sprachen von Selbstverteidigung. Hintergrund ist der Abschuss eines US-Militärhubschraubers in der Nähe der Straße von Hormuz. Der Iran drohte mit Gegenschlägen und attackierte nach eigenen Angaben US-Stützpunkte in der Golfregion. Comic-Biografie über David Bowie. Heute ist der Autor Reinhard Kleist im Doc 11 in Saarbrücken zu Gast. Er gibt ab 17 Uhr Einblicke in seine berufliche Praxis. Im Anschluss besteht die Gelegenheit zur offenen Diskussion. Heute vor allem am Vormittag wieder Regen. Am Nachmittag kommt auch mal die Sonne durch. Nur 14 bis 17 Grad. Damit ist dieser Tag aber auch der kälteste der Woche. Danach wird's wärmer. Morgen Sonne und Wolken, nur einzelne Schauer. Am Wochenende kommt so langsam der Sommer zurück. Und in der nächsten Woche dann wohl auch. Wir haben keine Meldungen aus der SR-Verkehrsredaktion. Da sind wohl alle Tiere von der Straße geräumt.
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1: Was gibt's über David Bowie zu diskutieren? Ich bin mal gespannt. Eine Comic über David Bowie. Heute Abend kann man sich das im Doc 11 angucken. Ich bin Sonja Marx. Schönen guten Morgen.

Less than 5 miles away von Dawes. Und jetzt haben wir Filmmusik aus Der Himmel über der Wüste. Ein Film war das von Bernardo Bertolucci von 1990. Hochdramatisch. Ryuichi Sakamoto und Richard Horowitz haben dafür unter anderem damals den Golden Globe bekommen.

0: Zwischenruf von Corinna Maas, Evangelische Kirche.
1: Als Lehrerin erlebe ich jeden Tag, wie Trends aus dem Internet plötzlich im Klassenzimmer auftauchen. Wie neulich. 6-7. Und alle Kids im Klassenzimmer grinsen. Wer nicht auf TikTok unterwegs ist, versteht erstmal gar nichts. Für Jugendliche dagegen ist es längst zum Alltag geworden. Ein kurzer Clip, ein Sound, ein paar Sekunden und schon verbreitet sich etwas in Windeseile durch die ganze Schule. Für viele Schülerinnen und Schüler ist TikTok nicht nur Unterhaltung. Es ist eine Art gemeinsamer Treffpunkt. Dort entstehen Insiderwitze, Trends, kleine Codes. Wer die Codes kennt, gehört dazu. Wer sie nicht kennt, ist erstmal außen vor. Als Lehrerin beobachte ich das mit Interesse, aber auch mit einer gewissen Sorge. Denn diese Trends kommen und gehen rasend schnell. Was heute alle feiern, ist nächste Woche schon wieder vergessen. Aufmerksamkeit wird zur Währung. Je lauter, je schneller, je verrückter, desto besser. Dabei wünsche ich mir manchmal etwas mehr Langsamkeit. Mehr Raum für Gedanken, die länger als ein paar Sekunden dauern. Mit meinen Schülerinnen und Schülern spreche ich darüber. Was macht diese Plattform mit euch? Warum scrollt ihr immer weiter? Und was bleibt eigentlich hängen, wenn der Bildschirm wieder dunkel ist? Das ist meiner Meinung nach auch eine Aufgabe von Schule heute. Nicht nur Wissen zu vermitteln, sondern Orientierung zu geben. Auch in einer Welt, in der ein einziger Code wie 6-7 genügt, um Millionen Menschen gleichzeitig zum Lachen zu bringen.
0: 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Sie hörten einen Beitrag der Evangelischen Kirche.
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1: 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Dann gebe ich euch meine Kraft, weil ihr mich ans Feuer. 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

0: Ava Feiner und No Money. Wenn Sie jetzt mal schätzen sollten, bei wie vielen Menschen im Saarland vorletztes Jahr, also 2024, eine psychische Erkrankung diagnostiziert worden ist, also bei den gesetzlich Versicherten, was würden Sie meinen in Prozent? 10%? 20%? Es waren 42,8%, 308.000 Menschen. Davon würde vielen eine Therapie helfen, aber es dauert im Schnitt 22 Wochen, bis man überhaupt ein Erstgespräch bekommt. Manchen hilft in der Zeit aber auch ein alternatives Angebot jenseits der klassischen Therapie und manchmal auch darüber hinaus. In Kaiserslautern zum Beispiel gibt es Kultur auf Rezept. Wer eine Überweisung aufgrund einer Depression hat, kann an einer Studie teilnehmen und dann kostenfrei bestimmte Kulturangebote der Stadt nutzen. Daniel Schlemper hat einen getroffen, der davon profitiert hat.
1: Musik ist für mich halt sehr wichtig, weil es halt verbindet. Ja. Also man kann auf Konzerte gehen, man trifft neue Freunde, neue Leute, egal ob Gitarrespieler, ob Schlagzeugspieler. Man hat immer einen Austausch. Der Austausch, der ist mir lange verwehrt geblieben, weil ich mir den selbst verwehrt habe, weil ich mich einfach nur zurückgezogen habe und eingeigelt habe.
2: So klingt eine etwas andere Therapiestunde. Im obersten Stockwerk der Emmerich-Smola-Musikschule sitzt Jens Wassner am Schlagzeug. Der 42-Jährige aus Eisenberg ist zum dritten Mal hier und hat wieder viele Fragen für seinen Schlagzeuglehrer mitgebracht.
1: Geht es, dass ich die zum Beispiel, wie gesagt, anstatt einer Hi-Hat spiele oder anstatt einem Crash-Spiel als Anfang von einem Takt?
3: Ja, voll.
2: Jens übt den Einsatz des Splash-Beckens. Das ist deutlich kleiner als das allseits bekannte Crash-Becken am Schlagzeug. Sein Lehrer Felix Zeller freut sich, dass sein Schüler so wissbegierig ist.
3: Das macht Spaß, weil Jens kommt immer mit Fragen. Jens hat viel, was er lernen möchte. Der ist sehr ambitioniert. So macht Unterricht auch mir ganz viel Spaß.
2: Der Unterrichtsraum ist mit Schlaginstrumenten vollgestellt. Wer hier durchläuft, muss aufpassen, nicht in eine Marimba, eine Bassdrum oder ein Vibraphon zu stolpern. Voll ist es auch, weil Jens und Felix ausnahmsweise nicht nur zu zweit sind. Dr. Janina Geib schaut den beiden erstmals beim Proben zu. Sie ist die Psychiaterin, dank der Jens dieses Angebot wahrnehmen kann und sichtlich begeistert über die ersten Eindrücke.
4: Ich fand es wahnsinnig schön zu sehen, welche Passion dahinter steckt, wie die Lebensgeister da sind, wie die Freude zurückkommt und natürlich auch die Hoffnung, dass das anhält. Und genau daran arbeiten wir ja mit unseren Patienten.
2: Das Konzept hinter Kultur auf Rezept gibt es auch vereinzelt schon in anderen Ländern. In Kaiserslautern wurde das Projekt vom Kulturreferat angestoßen. Dr. Geib führt aktuell eine Machbarkeitsstudie mit rund 50 Teilnehmenden durch. Sie möchte also rausfinden, wie man so ein Projekt am besten umsetzen kann. Auch die Wirkungsweise von Kunst und Kultur auf das mentale Wohlbefinden soll noch stärker untersucht werden. Der Schlüssel liegt hier wohl im Schlagwort Antrieb.
4: Viele Menschen haben das Bedürfnis, rauszugehen, aber schaffen es nicht. Und wir haben ganz viele Rückmeldungen. Ich hatte die Karte zu Hause. Ich wusste, da wurde ein Ticket für mich gekauft. Ich werde erwartet. Und das war dann der Antrieb, auch hinzugehen, wenn der Tag nicht gut verlaufen ist, wenn vielleicht die Stimmung extrem schlecht ist. Und dann diese Erfahrung zu machen, wow, mir geht's ja danach besser. Ich konnte es vielleicht genießen oder zumindest bin ich aus meiner Grübelschleife rausgekommen. Das, was die Patienten zurückmelden, was die Teilnehmer zurückmelden, das macht uns wirklich froh und hoffnungsvoll, dass wir da in dem Bereich weiter voranschreiten können.
2: Auch schon vor Kultur auf Rezept hat Schlagzeugschüler Jens psychologische und psychiatrische Hilfe gebraucht.
1: Grob runtergebrochen ist es einfach so, dass ich an einer schweren Depression erkrankt bin. Es gab Zeitpunkte in meinem Leben, wo ich gesagt habe, okay, ich kann nicht mehr. Und da habe ich mir dann halt Hilfe suchen müssen.
2: Die bekommt er ambulant bei Dr. Geib. Ende 2025 sucht er eine Tagesklinik auf. Die habe ihm sehr geholfen. Auch heute geht er noch regelmäßig zur Sprechstunde seiner Psychiaterin.
1: Also wenn man im Rahmen dieser Studie eine Stunde wahrnimmt, dann erlebt man das nochmal anders. Man fühlt es mehr, man fühlt es nicht so als einfach nur Musikstunde, sondern man fühlt es irgendwo wirklich als Therapie, die einem gut tut. Bei mir geht es zum Beispiel so, ich freue mich mehr auf Konzerte, ich freue mich mehr auf die Musiklehre, auf den Unterricht hier, weil ich einfach weiß, okay, das tut mir gut, das lenkt mich ab und vor allem ich nehme halt viel mit nach Hause und kann halt daheim direkt weiterarbeiten, weitermachen, was mich dann aus Gedankenkarussell rausholt.
0: Oh, dieses Gedankenkarussell, keine lustige Sache. Ich kann den Jens gut verstehen. Ein Rezept können wir Ihnen jetzt nicht ausstellen, aber Musik können wir Ihnen gerne verabreichen. Grünes Licht zum Beispiel kann dazu beitragen, Stress abzubauen und die Konzentration zu fördern. Ist das Licht für die Entspannung? Deshalb jetzt Green Lights and Blue Skies von Gregory Page und Jason Mraz.

Hat's schon gewirkt? Green Lights und Blue Skies? Ja, hat ein bisschen die Stimmung schon gehoben, oder? Dafür sind wir ja hier da bei SR Kultur. Jetzt haben wir Musik von den Giant Rooks, eine Band aus Hamm, die 2014 als Schülerband angefangen haben. Und die sind jetzt auch in diesem Sommer wieder auf vielen Festivals unterwegs. Richtig bewegter Sommer. Hier sind sie mit Cold Wars.

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1: 7 Uhr. Die gesetzlichen Krankenkassen sind offenbar in noch größerer Geldnot als gedacht. Das Bundesgesundheitsministerium erwartet für dieses Jahr einen weiteren Anstieg der Ausgaben um 3,5 Milliarden Euro. Neue Berechnungen zeigen, dass die Kassen schon von Januar bis Ende März für Ärzte, Medikamente und Krankenhäuser viel mehr ausgegeben haben als erwartet. Die Reformpläne für das Krankenkassensystem dürften heute auch Thema bei der Gesundheitsministerkonferenz in Hannover sein. Die Gewerkschaft Verdi hat zu Protesten dort aufgerufen. Aus ganz Deutschland werden mehrere tausend Beschäftigte von Krankenhäusern, Pflege- und sozialen Einrichtungen erwartet. Die USA haben in der Nacht Luftabwehr- und Radarsysteme des Iran an der Straße von Hormuz angegriffen. US-Präsident Trump sagte, es müsse notgedrungen eine Reaktion auf den Abschuss eines US-Militärhubschraubers durch den Iran geben. Teheran wiederum griff heute früh US-Stützpunkte in den Golfstaaten an. Für SR-Info Felice Kükrekol.
2: In iranischen Staatsmedien war von Explosionen auf der Insel Keshem in der Straße von Hormuz die Rede. Die islamischen Revolutionsgarden haben bestätigt, dass zwei Wasserreservoirs in Sirik und Bandar Kuhestak komplett zerstört worden sind. Jetzt gehe es darum, die Trinkwasserversorgung für die Bevölkerung vor Ort wiederherzustellen. Die iranischen Revolutionsgarden haben eigenen Angaben zufolge US-Stützpunkte in Bahrain, Kuwait und Jordanien angegriffen. Außenminister Araghchi hatte zuvor in Richtung der USA gedroht, sie sollten die Region verlassen, wenn sie sicher sein wollten.
1: Deutschland und vier andere Länder fordern, die Stimmrechte von neuen EU-Mitgliedern einzuschränken. Anlass ist die geplante Erweiterung der Europäischen Union, unter anderem mit Montenegro, der Ukraine und Moldau. Deutschland, Frankreich, die Niederlande, Belgien und Luxemburg schlagen vor, dass neue EU-Staaten vorübergehend weniger Einfluss bei Entscheidungen haben, die einstimmig beschlossen werden müssen. Außerdem sollen neue Schutzmechanismen für Demokratie und Rechtsstaatlichkeit geschaffen werden. Die Initiative kommt auch vor dem Hintergrund der Erfahrungen mit Ungarn unter dem früheren Ministerpräsidenten Orbán. Der Homburger Stadtrat hat den Weg für einen Supermarkt auf dem ehemaligen DSD-Gelände freigemacht. Er soll die Nahversorgung für das dort entstehende Stadtquartier Köhr sicherstellen. Der Supermarkt wird das erste Gebäude sein, das auf dem Gelände direkt am Ortseingang gebaut wird. SR-Reporterin Lea Kielnecker.
3: Die Entwicklung des DSD-Geländes zieht sich seit Jahrzehnten hin. Jetzt wollen die Beteiligten offenbar Tempo machen. In einer Sondersitzung hat der Stadtrat die Planung für den neuen Lebensmittelmarkt im Köhr unter Dach und Fach gebracht. Er soll mit einer Verkaufsfläche von über 2000 Quadratmetern direkt an der Bäderstraße entstehen. Bauen wird dort die Waskau Immobilien GmbH, wie aus dem Durchführungsvertrag hervorgeht. Oberbürgermeister Michael Forster sprach von einem Meilenstein bei der Erschließung des Geländes. Im Wesentlichen schlossen sich dem alle Stadtratsfraktionen an und fassten die erforderlichen Beschlüsse einstimmig. Jetzt soll es zügig an die Umsetzung gehen. Schon in 2 Wochen ist der Spatenstich geplant.
1: Auf der Industriebrache soll langfristig ein Stadtquartier mit rund 500 Wohnungen, Büro- und Gewerbeflächen entstehen. Seit dem frühen Morgen wird bei der Saarbahn wieder gestreikt. Dazu hatte die Gewerkschaft GDL die Lokführer aufgerufen. Deshalb fahren den ganzen Tag lang keine Bahnen. Der Streik endet in der Nacht. Die Busse fahren nach Angaben der Saarbahn regulär. Während der laufenden Tarifverhandlung hat die GDL seit Ende Mai schon 3-mal die Lokführer zum Streik aufgerufen. Papst Leo XIV., der gerade in Spanien ist, besucht Ende September Metz. Das berichtet die Zeitung L'Essentiel unter Berufung auf die französische Bischofskonferenz. Demnach soll der Papst zum Abschluss seiner Frankreichreise am Nachmittag des 28. September eine Messe in der Kathedrale von Metz feiern. Und das waren die Nachrichten mit Christian Koch. 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
4: Es wird heute erstmal ein bisschen regnerisch werden. Am Nachmittag kommt dann auch mal die Sonne durch. Nur 14 bis 17 Grad, aber ich kann Sie trösten, das wird der kälteste Tag dieser Woche und vielleicht auch dieses Monats werden. Danach wird es dann nämlich so langsam wärmer. Morgen erstmal Sonne und Wolken, nur einzelne Schauer. Am Wochenende kommt dann wirklich der Sommer zurück. Wir gucken mal auf die Verkehrslage. Vorsicht auf der A620 Saarbrücken Richtung Saarlouis. In Höhe Saarbrücken-Mahlstatter Brücke Gefahr durch ein gefecktes Fahrzeug. Vorsicht auf der A6 Mannheim Richtung Kaiserslautern. Zwischen Enkenbach-Altenborn und Kaiserslautern-Ost. Da liegen Reifenteile auf der Fahrbahn. Und schließlich, zwei habe ich noch. A8 Saarlouis Richtung Luxemburg. Zwischen Merzig-Schwemlingen und Merzig-Wellingen. Behinderungen nach einem Unfall. Und schließlich noch unsere liebe A620 Saarlouis Richtung Saarbrücken zwischen Völklingen-Gerslautern und Saarbrücken-Gersweiler. 6 Kilometer Stau. Die Verzögerung ist aktuell 15 Minuten.
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4: Mit Sonja Marx. Ich grüße Sie. Schönen guten Morgen.

0: 7.12 Uhr ist es. Frank-Walter Steinmeier macht das, was demnächst viele tausende Deutsche auch machen. Er ist auf Tour in den Niederlanden. Okay, ein Staatsbankett mit dem König und der Königin. Das wird uns Touris wohl nicht passieren. Das hat er gestern gemacht. Heute trifft er den neuen Regierungschef, Rob Jetten. Er ist im Februar gewählt, jung, gut aussehend, liberal. Eigentlich alles gut, oder? Aber Steinmeier wird einen angeschlagenen Premierminister treffen. Auch in den Niederlanden stehen nämlich Reformen an, aber die Regierung hat dort keine Mehrheit. Sabrina Fritz über den Hoffnungsträger, der die Hoffnungen offenbar nicht schnell genug erfüllt.
1: Es war eine Sensation. Ein junger Sozialdemokrat gewann die Wahl in den Niederlanden. Rob Jetten überholte im Oktober überraschend den Rechtspopulisten Geert Wilders. Der Rechtsruck in Europa schien erst einmal gestoppt, die Freude auch in Brüssel groß. Sie habe positive und große Erwartungen an die neue Regierung, so Kommissionspräsidentin Ursula von der Leyen beim Antrittsbesuch des neuen Regierungschefs.
2: Positive and lots of expectations.
1: Gut 100 Tage später ist die Euphorie verflogen. Die Minister lassen die Köpfe hängen. Die Umfragewerte für die neue Regierung sind in den Keller gerauscht. Was ist passiert? Die Regierung hat das Prinzip einer Minderheitenregierung missachtet und das heißt verhandeln, sagt Simon Oetjes, Dozent für niederländische Politik an der Universität Leiden. Denn das ist das Problem. Jetten und seiner Drei-Parteien-Koalition fehlen 10 Stimmen für eine Mehrheit. Man könnte sie mit einer großen Koalition aus Sozialliberalen und Konservativen vergleichen. Sie haben dann einfach Gesetze an das Parlament geschickt, ohne dafür eine Mehrheit zu haben. Und jetzt müssen sie den Koalitionsvertrag wieder aufschnüren, sagt Oetjes.
3: Given that the plans that they have will not receive support in the House or in the Senate.
1: Die Probleme sind ähnlich wie im Nachbarland Deutschland. Hohe Mieten, Angst vor Migration und vor allem zu hohe Sozialausgaben. Die Regierung hat ein großes Kürzungspaket geschnürt. Weniger Unterstützung bei Arbeitslosigkeit, mehr Zuzahlung bei Arztrechnungen und am Horizont droht die Rente mit 70. Der Aufschrei ist groß, die Gewerkschaften drohen mit Streik, eine Mehrheit dafür im Parlament ist nicht in Sicht. 14 Parteien sitzen im Parlament in Den Haag. Eine 5%-Hürde wie in Deutschland gibt es dort nicht. Die rechtsextreme Partei von Geert Wilders ist die zweitstärkste Kraft. Sie gönnt der Regierung nicht einen Millimeter Erfolg. Fragt man die Niederländer auf der Straße, hört man viel Skepsis.
4: Ja, ich denke, dass sie wel Ambitie haben, dass sie viel willen, aber die Frage ist, ob sie es können in dit Minderheitskabinett.
1: Ich denke, dass sie Ambitionen haben und viel wollen, aber ob sie auch können mit dieser Minderheitenregierung, sagt eine Frau in Amsterdam. Bei einer Umfrage zur 100-Tage-Bilanz lag die Zustimmung für die Regierung von Rob Jetten nur noch bei 22%. Zu Beginn waren es 33. Vor allem der Regierungschef hat deutlich an Vertrauen verloren. Die befragten Niederländer finden ihn zwar immer noch sympathisch, sind aber enttäuscht von seiner Führungskraft.
0: Ja, seit Februar ist er mal im Amt. Da soll er jetzt mal liefern. Sabrina Fritz über Rob Jetten, der niederländische Premierminister, der im Februar gewählt worden ist und heute mit Frank-Walter Steinmeier, unserem Bundespräsidenten, zusammenkommt.

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0: Gilberto war das. Sie ist die Tochter von João Gilberto und Miúcha. Zwei echte Größen, Legenden in der Musikszene von Brasilien. Und wir kommen jetzt um 7.22 Uhr zum gesunden Schlaf. Als ich jung war, da war Schlaf mein geringstes Problem. Mal eine Nacht durchmachen, mal einen ganzen Nachmittag schlafen, regelmäßig ins Bett gehen, es war was für Omas. Aber heute ist bei den Jungen richtiges Schlafen der totale Hype.
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0: Moin Ricardo.
2: Moin Sonja, hi.
0: Jetzt optimieren die jungen Leute nicht mehr nur Ernährung, Hautpflege, Fitness, sondern auch noch ihren Schlaf. Sleepmaxing heißt das Ganze und ich musste ehrlich gesagt ein bisschen lachen, weil Schlafen ist ja eigentlich das Natürlichste der Welt und andererseits ist das so spießig, wie schon gesagt, früh ins Bett, früh wieder aufstehen, Abendroutinen immer zur gleichen Zeit. Sag mal, was sagst du denn zu dem Trend?
2: Boah, ich glaube, Sleepmaxing ist weniger spießig, als es erstmal klingt, sondern vielleicht so eine Art Gegenbewegung zu dem aktuellen Dauerstress, ja. Früher, also so kenne ich das auch, war wenig Schlaf ja fast ein Statussymbol, ne? Also
0: richtig.
2: Wer wenig schläft, der, weiß nicht, der arbeitet viel, der feiert viel, der ist beschäftigt, der ist wichtig. Und ich glaube, bei der jüngeren Generation kippt das gerade so ein Stück weit und Schlaf wird wieder als neue oder als wichtige Ressource wahrgenommen. Und das passiert natürlich auch gerade in der Zeit, in der viele Dinge relativ schwer kontrollierbar sind, ne? Durch Krisen, Social Media, Leistungsdruck, durch Unsicherheiten, die es gerade gibt, ist da gerade etwas, an dem man scheinbar so ein bisschen drehen kann, wo man ja ein bisschen Kontrolle vielleicht drüber hat. Und es ist ja zusätzlich auch noch einer der wichtigsten Gesundheitsfaktoren und das ist doch erstmal gar nicht so verkehrt.
0: Das stimmt. Schlaf ist ja wirklich zentral für unseren Körper, aber auch für unsere Psyche. Erklär doch mal, was passiert denn nachts? Warum ist Schlaf so wichtig?
2: Ja, das Spannende ist, dass wir das noch gar nicht so genau in der Wissenschaft wissen. Also klar ist, dass er wichtig für die Gedächtniskonsolidierung ist, also fürs Lernen. Auch für die emotionale Nachverarbeitung, also wer gut schläft, ist emotional deutlich ausgeglichener. Man kennt das, wenn man schlecht geschlafen hat, dass man dann ja eher mal nervös ist oder eine
0: total reizbar
2: Zuschnur hat. Absolut, genau. Und wir wissen auch, dass er für die körperliche und neuronale Regeneration zentral ist. Also das Gehirn verändert seine Aktivität, Stoffwechselprodukte werden schneller abtransportiert, Hormone und Immunsystem hängen auch damit zusammen. Spannend ist aber, dass wir, obwohl wir nicht genau wissen, was die Funktion von Schlaf sind, ziemlich gut wissen, was die negativen Auswirkungen sind. Und zwar, dass die Wahrscheinlichkeit für viele körperliche und fast alle psychische und neurologische Erkrankungen steigt.
0: Also wie man jetzt richtig, also die richtige Schlafhygiene, wie das so schön oder naja, etwas komisch heißt, da kennt ja jeder von uns. Man soll dunkel schlafen, man soll es ruhig haben, kühl soll das Schlafzimmer sein, kein blaues Licht, kein Kaffee trinken vorm Einschlafen. Was machen Schlafmaxer denn außerdem noch? Haben die noch einen Geheimtipp dazu?
2: Ja, das Geheimnis ist so ein bisschen, dass es nicht das eine krasse Geheimnis gibt. Sleepmaxing ist eine Mischung aus ja sinnvoller Schlafhygiene, aber auch Körperroutine und, um ehrlich zu sein, auch ganz, ganz schön viel Wellness-Marketing. Also die sinnvollen Dinge, die wirklich wissenschaftlich helfen, die sind ziemlich unspektakulär und die meisten davon hast du eben auch schon genannt. Wir können ja mal in die SR-Kultur-Kopfsache-Folgenbeschreibung die wichtigsten Tipps nochmal aufführen. Aber dann gibt es da ja auch tatsächlich so ein paar typische Sleepmaxing-Tools. Neben Schlafmaske, Ohrstöpsel oder Gewichtsdecke arbeiten Sleepmaxer auch mit White Noise, also diesem Hintergrundrauschen. Sie nutzen ganz viele Schlaftracker, nehmen Melatonin als Tropfen, was den Schlaf anregen soll, Mouth-Taping, 5 AM Club, Sleepy Girl Mocktail, also ganz,
0: What?
2: Ganz viele
0: What?
2: Verschiedene Sachen. Ja, genau, also kleben sich den Mund zu, Sauerkirschsaft ist was angeblich auch helfen soll. Um ehrlich zu sein, das meiste davon ist wissenschaftlich nicht wirklich stark belegt. Also weder Mund zu kleben, noch Sauerkirschsaft trinken in Massen, noch jeden Tag um 5 Uhr morgens aufstehen, ist wirklich wissenschaftlich sinnvoll.
0: Mund zu kleben können die überhaupt nicht mehr schlafen. Ich frage mich ja bei solchen Trends immer, macht man sich bei dieser ganzen Optimierung nicht selbst verrückt?
2: Das kann passieren. Also Schlaf hat die paradoxe Eigenschaft, dass je mehr ich ihn erzwingen will, desto schlechter klappt er auch meistens. Und für diese Schlafprobleme, die eben mit der übermäßigen Beschäftigung mit dem perfekten Schlaf entstehen, die haben sogar einen eigenen Begriff, das nennt man Orthosomnie, also so eine ungesunde Besessenheit vom perfekten Schlaf. Also der beste Umgang ist wirklich, den Schlaf zwar ernst nehmen, denn der ist wichtig, das verdient er auch, aber ihn nicht perfektionistisch behandeln, weil er dann häufig ins Gegenteil kippt.
0: Und was gibst du uns als psychologische Botschaft der Woche mit?
2: Vielleicht ist guter Schlaf weniger das Ergebnis von perfekten Routinen, die ich mir zurechtlege, sondern mehr von einem Alltag, in dem unser Körper irgendwann auch wieder auf Ruhe vertrauen kann.
0: Ein gutes Gewissen ist ein sanftes Ruhekissen. Danke dir, Ricardo.
2: Sehr gerne.
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0: und Benny King und Stand By Me. Ein Klassiker. 7.31 Uhr.
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0: Finanzlücke der Krankenkasse, sie ist größer als erwartet. Das Bundesgesundheitsministerium rechnet im laufenden Jahr mit 3,5 Milliarden höheren Ausgaben. Demnach haben die Kassen schon von Januar bis Ende März viel mehr für Ärzte, Medikamente und Krankenhäuser ausgegeben. Stimmrechtseinschränkung für neue EU-Mitglieder. Deutschland, Frankreich, die Niederlande, Belgien und Luxemburg schlagen vor, dass neue EU-Staaten vorübergehend weniger Einfluss bei Entscheidungen haben, die einstimmig beschlossen werden müssen. Es müssten außerdem neue Schutzmechanismen für Demokratie und Rechtsstaatlichkeit geschaffen werden. Neue Dozentin für Dramatik. Nach Angaben der Universität des Saarlandes übernimmt die Dramaturgin und Übersetzerin Maria Milisavljevic die Stelle. Die Autorin wird am 15., 22. und 29. Juni 3 öffentliche Vorträge in Saarbrücken über ihre Stücke und ihr Konzept des Theaters halten. Heute am Vormittag kommt noch mal Regen runter. Am Nachmittag kommt auch mal die Sonne durch, nur 14 bis 17 Grad. Damit ist dieser Tag der kälteste der Woche. Morgen Sonne und Wolken, nur einzelne Schauer. Am Wochenende kommt so langsam der Sommer zurück. Guck mal auf die Verkehrslage. Vorsicht auf der A620 Saarbrücken Richtung Saarlouis. In Höhe Saarbrücken-West-Spangenbrücke Gefahr durch ein defektes Fahrzeug auf der rechten Spur. Die A8 Pirmasens Richtung Saarlouis zwischen dem Dreieck Friedrichsthal und Friedrichsthal-Bildstock. Bauarbeiten, die rechte Spur ist gesperrt und das noch bis 15 Uhr heute. Die A8 Saarlouis Richtung Luxemburg zwischen Merzig-Schwemlingen und Merzig-Wellingen, Behinderungen nach einem Unfall. Und die A620 Saarlouis Richtung Saarbrücken zwischen Völklingen-Gerslautern und Saarbrücken-Gersweiler 6 Kilometer Stau. Verzögerung im Moment 20 Minuten.
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0: Mit Sonja Marx und nochmal zum Thema Schlafen. Früher war das ja so, dass man ins Bett gegangen ist, wenn die Vögel schon singen. Heute geht man ins Bett, wenn sie noch singen. Zumal wenn es Sommer ist und man Frühdienst hat. Schönen guten Morgen.

sagen. Zero Seven, Throw It All Away. Und jetzt haben wir Musik von Johann Sebastian Bach, aber nicht so, wie wir das kennen, denn das ist Musik von Bach, bearbeitet von Johann Ullen. Und Christian Sfava ist an der Violine, Bach Recomposed. Hören wir mal rein.

0: teilweise ganz schön zersägt, den Bach. Johann Ullin und seine Version. Von dem dritten Satz, ja, ich kann ihn ehrlich gesagt gar nicht, ah doch, hier, vom dritten Satz aus dem Stück vom Bach, aus dem Bach-Werke-Verzeichnis 10:52, die sich's nochmal im Original anhören wollen. 7:43 ist es. In St. Ingbert laufen in den nächsten Tagen wieder auffällig viele junge Leute rum, die irgendwie nach urbaner Kreativszene aussehen. So ein bisschen Uffels-Feeling ist dann. Am Donnerstag beginnt nämlich das Bundesfestival Junger Film, schon zum 9. Mal. Über 40 Filme, keiner länger als 30 Minuten, gemacht von Menschen, keiner und keine älter als 30 Jahre. Unser Filmmann ist Hendrik Warnke. Hendrik, was beobachtest du denn dieses Jahr? Was sind die Themen?
1: Ja, also ich glaube, eine Sache, die man bei jungen Filmschaffenden eigentlich immer sieht und auch hier erwachsen werden, ne? Also große Lebensentscheidungen, wichtige Momente, sowas. Viele der Filme jetzt in St. Ingbert, die wirken auch sehr persönlich, nah an eigenen Erfahrungen ihrer Macherinnen und Macher. Das war beim Ofels dieses Jahr auch schon ein Thema. Und ansonsten ist es aber ein sehr vielfältiges Programm, würde ich sagen. Und auch gar nicht so leicht unter einen Hut zu bringen eigentlich.
0: Da passt ja das diesjährige Motto, out of the box, oder?
1: Ja, kann man, glaube ich, gut so sagen. Also es gibt wenig von dem trockenen, typisch deutschen, in Anführungszeichen, Kino. Stattdessen wird da viel ausprobiert, ne? Also es gibt Filme in ganz verschiedenen Sprachen, verschiedene Perspektiven, viele migrantische und postmigrantische Geschichten. Manche Filme sind sehr ruhig und beobachtend, andere dann wieder total schnell und dynamisch. Und es gibt ja sogar einen eigenen Wettbewerb für Trash- und Horrorfilme.
0: Das finde ich mega. Woran liegt denn das, dass ausgerechnet das beschauliche St. Ingbert da so heraussticht?
1: Ja, ich weiß nicht, ob das an St. Ingbert liegt. Ich glaube, das liegt vor allem am Medium Kurzfilm selbst. Also das sieht auch der Festivalleiter Jörn Michaeli so.
2: Wir haben Filme, die in ihrer Schrägheit so außergewöhnlich sind, dass sie auf jeden Fall da rausfallen aus dem, was man normalerweise so kennt. Und das ist ein bisschen symptomatisch für Kurzfilme, weil Kurzfilme, das sind die Filme, die junge Filmschaffende machen, bevor sie eben einen Langfilm machen können, weil die ja noch keine Mittel dafür zur Verfügung haben. Und da kann man solche Experimente eben noch ganz gut wagen. Und das sieht man bei uns auf dem Festival dann.
1: Ja, ne, beim Langfilm, da hängen schnell Fördergelder, Produzenteninteressen, auch ein größeres Budget, größeres Risiko ran und da ist man dann oft vorsichtiger. Ne, und beim Kurzfilm, da kann man dann so einer verrückten Idee auch mal nachgehen. Oder also sag gerne, wie, ob wenn du es anders siehst, du bist ja beim Ofels auch dabei, vergleichst da lang und kurz.
0: Ja, also die Kurzfilme sind meiner Meinung nach oft die spannenderen. Das sind auch die, worüber wir uns im Team auch nochmal lange unterhalten. Und ich kenne auch viele Leute, die bei Ofels ausdrücklich nur in die Kurzfilme gehen. Da kriegt man also, löst man das Ticket für die Wundertüte, so in so einem Package. Und St. Ingbert ist ja im Prinzip eine große Wundertüte. Wo wir schon bei Ofels sind, das hat ja durchaus einen ordentlichen und weit hallenden Ruf als Nachwuchsfestival. Wie sieht das denn beim Bundesfestival Junger Film aus? Welche Rolle spielt das in der Branche?
1: Also natürlich ist das kleiner, ne? Es gibt weniger Premieren, weniger Branchen drumherum. Es hat auch nicht die gleiche Medienaufmerksamkeit. Du wirst auch keine Stars oder jetzt filmische Meisterwerke sondergleichen da sehen, sondern es sind eben Leute am Anfang ihrer Karriere. Wobei das für mich auch seinen eigenen Reiz hat, ne? Weil dann guckst du da irgendeinen Kurzfilm von einer Person, die keine Sau kennt und 10 Jahre später kannst du dann aber irgendwie sagen, damals, noch vor dem großen Hype, ich war da in St. Ingbert.
0: Die nächste Mascha Schalinski. Es gibt auch wirklich einige heute namhafte Leute, die am Festival teilgenommen haben. Mascha jetzt nicht.
1: Nee, das stimmt. Aber ein Beispiel, was jetzt aktuell ganz prominent ist, ist Anna Roller. Die war 2019 mit ihrem Kurzfilm Die letzten Kinder im Paradies in St. Ingbert dabei und hatte ja jetzt im April ihre Verfilmung von Allegro Pastel bundesweit im Kino. Und das Festival war eben ganz früh dabei in der Karriere und das ist auch die Idee.
2: Wir wollen die da unterstützen, wollen Sprungbrett sein. Wir wollen die in Austausch bringen. Die sollen hier bei uns in St. Ingbert mit RedakteurInnen, FördererInnen zusammenbringen, in der Hoffnung dann, dass das ein oder andere Langfilmprojekt dann entstehen kann. Und tatsächlich, da sind dann auch echt Langfilme draus geworden, die dann auch auf anderen Festivals liefen. Und wenn wir da ein paar unterstützt haben in die Branche, zumindest so ein bisschen unterstützt haben, da haben wir schon sehr viel erreicht.
1: Ja, und mein Eindruck ist, dass das in St. Ingbert eigentlich auch ziemlich gut funktioniert. Ne? Das Festival ist sehr entspannt, man kommt da schnell mit Leuten ins Gespräch, die Atmosphäre ist auch toll mit dem Open-Air-Kino und so. Und ich glaube, gerade für junge Filmschaffende ist das wirklich cool, zumindest, wenn es jetzt nicht wie letztes Jahr 40 Grad sind.
0: Dann ist nicht ganz so cool. Angesagt sind, ich habe gerade mal nachgeguckt, Donnerstag 19 Grad, Freitag 20 Grad und am Samstag wird es richtig schön, 25 Grad und so. Also wir hoffen mal das Beste. Dir jedenfalls vielen Dank für den Einblick. Hendrik Warnke hier auf SR Kultur. Und wenn Sie jetzt Lust bekommen haben, sich auch mal in die Welt der Kurzfilme zu stürzen, das Bundesfestival Junger Film läuft von morgen bis Sonntag in St. Ingmar. Danke dir. Jo.

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1: 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Heute ist Schlafen irgendwie unser Thema. Heute Morgen 7.53 Uhr ist es. Bitte bleiben Sie wach. Als vorgestern bekannt wurde, dass Deutschland und Frankreich keinen gemeinsamen Kampfjet im Projekt FCAS bauen werden, da dauerte es über 2 Stunden, bis sich der Élysée-Palast berappelt hatte und eine Stellungnahme veröffentlichte. Fast 10 Jahre ist es her, dass Angela Merkel und Emmanuel Macron das Projekt angestoßen hatten. Nun endet es kläglich. Mario Kubina aus dem ARD-Hauptstadtstudio findet, dass die Bundesregierung daraus wichtige Lehren ziehen muss.
2: Mich schmerzt das sehr, sagt Boris Pistorius zum Scheitern von FCAS als Kampfflugzeugprojekt. Und man nimmt es ihm ab. Der Verteidigungsminister ist ein großer Anhänger der deutsch-französischen Freundschaft. Pistorius und auch der Kanzler haben lange versucht, zwischen den zerstrittenen Industrieunternehmen zu vermitteln. Am Ende ohne Erfolg. Und das, obwohl Friedrich Merz FCAS zur Chefsache gemacht hat. Die Bundesregierung muss jetzt die richtigen Schlüsse ziehen und vor allem sollte sie Schuldzuweisungen in Richtung Paris sein lassen, damit der politische Schaden nicht noch größer wird. Ja, es ist in der Sache richtig, dass Merz den Stecker gezogen hat. Aber die Begleitmusik ist verstörend. Der Kanzler habe dem französischen Präsidenten nahegelegt, den Bau eines gemeinsamen Kampfjets aufzugeben. So wird es in Berliner Regierungskreisen verbreitet. Beide Seiten würden nun die Realität anerkennen. Mit anderen Worten, Emmanuel Macron musste angeblich erst auf den Boden der Tatsachen geholt werden. Diplomatisch geht anders. Es kommt jetzt darauf an, zu retten, was zu retten ist. Und das ist gar nicht wenig. FCAS sollte von Anfang an mehr sein als ein Kampfflugzeug. Ein Jet nämlich, der von Drohnenschwärmen begleitet wird, das Ganze digital vernetzt. Im Militärjargon spricht man von einer Combat Cloud. Und dieser Bestandteil von FCAS wird weiterverfolgt. Richtig so, denn solche Technologien entscheiden schon jetzt über militärischen Erfolg oder Misserfolg mit. Klar ist, die Bundeswehr braucht einen Nachfolger für den Eurofighter. FCAS wird es nicht sein, aber es gibt Alternativen. Die deutsche Verteidigungssparte von Airbus kann sich mit anderen Partnern zusammentun. Und Deutschland kann bei anderen internationalen Kampfjet-Projekten andocken. Auch das ist eine Option. Was schwierig wäre, auf die Schnelle noch mehr F-35-Jets aus den USA zu kaufen. Das würde die Abhängigkeit von Trumps Amerika noch vergrößern. Außerdem wichtig, die Politik muss bei solchen Großprojekten in Zukunft Entscheidungsstrukturen vorgeben, damit von Anfang an klar ist, dass sie die Sache in der Hand hat und nicht ein bestimmtes Unternehmen. Das Beispiel des deutsch-französischen Airbus-Konzerns zeigt, verschiedene Industriekulturen können zusammenwachsen und die Politik muss im Zweifel den nötigen Druck machen, damit das auch passiert. Das FCAS aus ist schmerzlich, nicht nur für Pistorius. Aber es gibt die Chance, dass daraus noch etwas Gutes wird. Die Bundesregierung muss sie jetzt nutzen.
1: Das Kampfprojekt FCAS ist gescheitert. Ein Kommentar war das von Mario Kubina auf SR Kultur. Wir haben jetzt Musik von Asaf Avidan und Let's Just Call It Fate.

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1: 8 Uhr. Die gesetzlichen Krankenkassen sind offenbar in noch größerer Geldnot als gedacht. Das Bundesgesundheitsministerium hat auf Anfrage bestätigt, dass es für dieses Jahr einen weiteren Anstieg der Ausgaben um 3,5 Milliarden Euro erwartet. Neue Berechnungen zeigen, dass die Kassen schon in den ersten 3 Monaten deutlich mehr ausgegeben haben als erwartet. Die Sparpläne für das Krankenkassensystem dürften heute auch Thema bei der Gesundheitsministerkonferenz in Hannover sein. Die Gewerkschaft Verdi hat zu Protesten aufgerufen. Jule Lampe.
2: Heute wird dort mit mehreren tausend Beschäftigten aus Krankenhäusern, Pflegeeinrichtungen und sozialen Einrichtungen gerechnet. Sie kritisieren geplante Einschnitte in der Pflege, zusätzlichen Druck auf Krankenhäuser und mögliche Mehrbelastungen für Versicherte. Mit ihren Aktionen wollen sie den Druck auf Bund und Länder erhöhen, besonders mit Blick auf die Gespräche am Freitag. Da befasst sich dann erstmals der Bundesrat mit den Reformplänen für die Krankenkassen. Die Sitzung der Länderkammer gilt als wichtiger Stimmungstest. Mit der Gesundheitsreform will die Bundesregierung mehrere Milliarden jährlich einsparen. Die Gesetzespläne von Gesundheitsministerin Wagen sollen Beitragserhöhungen verhindern.
1: Die USA und der Iran haben sich in der Golfregion wieder gegenseitig angegriffen. Auslöser waren US-Luftangriffe auf iranische Militärziele, nachdem in der Nähe der Straße von Hormuz ein amerikanischer Kampfhubschrauber abgeschossen worden war. Der Iran griff daraufhin nach eigenen Angaben US-Stützpunkte in Bahrain, Jordanien und in Kuwait an. Wegen der Sorge vor einem Ausweiten des Konflikts sind auch die Ölpreise wieder leicht angestiegen. Die Baustelle auf der A6 zwischen den Anschlussstellen Rohrbach und St. Ingbert West wird für den 3. Bauabschnitt umgebaut. Deshalb gibt es nach Angaben der Autobahngesellschaft ab heute Abend weitere Einschränkungen. SR-Reporterin Eva Lippold.
3: An der Anschlussstelle St. Ingbert Mitte in Richtung Saarbrücken sind Zufahrt und Ausfahrt ab heute Abend 18 Uhr bis etwa Ende Oktober gesperrt. Die Umleitung erfolgt über die Anschlussstelle St. Ingbert West. Ebenfalls ab 18 Uhr wird der Verkehr zwischen Rohrbach und St. Ingbert West in Fahrtrichtung Saarbrücken nur einspurig über den Standstreifen geführt. Es werden die Betonschutzwände aufgebaut. Die Zufahrt Rohrbach und die Abfahrt St. Ingbert West werden in Fahrtrichtung Saarbrücken heute Nacht bis einschließlich Samstagnacht jeweils zwischen 18 und 6 Uhr gesperrt. Tagsüber stehen sie aber zur Verfügung.
1: Der 3. Bauabschnitt auf der A6 zwischen Rohrbach und St. Ingbert soll bis Ende Oktober andauern. Dort wird unter anderem der Fahrbahnbelag neu gemacht. Das Historische Museum Saar in Saarbrücken stellt ab heute eine historische Grubenlampe aus. Sie war in Zusammenhang mit den Olympischen Sommerspielen in Finnland 1952 zum Einsatz gekommen. Damals hatte das Saarland als eigenständige Mannschaft dort teilgenommen. Die Grubenlampe ist eine Leihgabe aus Helsinki und wird anlässlich der nationalen Special Olympics im Saarland gezeigt. Der letzte Monat war der weltweit zweitwärmste Mai seit Beginn der Wetteraufzeichnungen. Wie der EU-Klimadienst Copernicus meldet, lag die Durchschnittstemperatur bei 15,8 Grad. Wärmer war bisher nur der Mai 2024. In Westeuropa sorgte eine ungewöhnlich frühe Hitzewelle für viele Temperaturhöchststände, besonders in Frankreich, Großbritannien und Portugal. Gleichzeitig war es in vielen Teilen Europas zu trocken, während andere Regionen von Überschwemmungen betroffen waren. Die deutschen Fußballerinnen haben zum Abschluss der WM-Qualifikation nochmal gewonnen. Das Team von Trainer Wück besiegte Slowenien mit 2:0. Das Ticket für die WM im nächsten Jahr in Brasilien hatten die deutschen Frauen aber schon vor dem Spiel sicher. Das waren die Nachrichten mit Christian Koch. 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
4: Und das Wetter, wenn Sie noch nicht so lange auf sind, ich kann Ihnen sagen, die Sonne war schon mal da, die hat sich jetzt ein bisschen zurückgezogen. Am Nachmittag will sie vielleicht noch mal zurückkommen, aber erstmal gibt's Regen und es bleibt kühl heute, 14 bis 17 Grad. Morgen wechseln sich Sonne und Wolken ab, es bleibt aber trocken. Freitag noch grau, ein bisschen nieselig. Zum Wochenende wird's wieder sommerlicher und jetzt auch jeden Tag ein bisschen wärmer. Wir gucken mal auf die Verkehrslage. Vorsicht im Landkreis St. Wendel, in Winterbach in der Lebacher Straße. Da ist ein Unfall passiert und die Unfallstelle ist noch ungesichert. A8 Pirmasens Richtung Saarlouis zwischen dem Dreieck Friedrichsthal und Friedrichsthal-Bildstock Bauarbeiten. Die rechte Spur ist gesperrt bis 15 Uhr. A8 Saloe Richtung Luxemburg zwischen Merzig-Schwemlingen und Merzig-Wellingen, Behinderungen nach einem Unfall, und schließlich die A620 Saloe Richtung Saarbrücken zwischen Völklingen, Geislautern und Saarbrücken-Gersweiler. 6 Kilometer rechnen Sie so ungefähr mit 20 Minuten mehr.
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4: Mit Sonja Marx. Wir haben ja eben schon geredet über das Bundesfestival Junger Film, das morgen in St. Ingbert beginnt. Und da gibt's auch einen Wettbewerb der schrägen Filme mit Trashfilmen und Horrorfilmen. Der Knochenmann zum Beispiel oder Frog and Fly Film, was da wohl fliegt. Und dann der totale Horror. Wir kennen's alle. Teenies auf Parkplatz.

0: Jalil war das, kommt aus Brüssel, ist geboren in Ruanda und ist aber in Belgien aufgewachsen mit seinem Song hier Un jour ou l'autre. Gucken mal auf dieses runde Leder. Es gab früher mal Fußball-Weltmeisterschaften, bei denen hat man schon Wochen vorher gefiebert, Sticker gesammelt, Gewinnspiele mitgemacht und Neuigkeiten aus dem Trainingslager verschlungen. Irgendwie ist das spätestens seit Katar vor 4 Jahren nicht mehr so. Aber alles Gejammer über Kommerz und Geschacher, das hilft ja nichts. Irgendwann setzt es ja doch ein, das WM-Fieber. Mich faszinieren ja immer so historische Zusammenhänge. Das Stadion zum Beispiel. Das Aztekenstadion in Mexiko-Stadt ist das einzige, in dem zum dritten Mal ein WM-Eröffnungsspiel angepfiffen wurde. Es gibt noch mehr Superlative, was das Aztekenstadion angeht. Und ein Mammut und einen Giganten. Mehr von Jenny Barke.
1: Jubelnde Fans im Aztekenstadion in Mexiko. Der brasilianische Superstar Pelé wird von ihnen getragen. Triumphierend hält er den Pokal in der Hand. Sein krönender Abschluss. Nach 1958 und 1962 galt er verletzungsbedingt als abgeschlagen, kehrte in Mexiko in Topform zurück und ist damit bis heute der einzige Spieler, der 3 Weltmeisterschaften gewonnen hat.
2: Sería recordado como uno de los juegos más emotivos en la historia de las Copas del Mundo.
1: Das Aztekenstadion war von Beginn an eine Legende. Man hätte schon beim Bau ahnen können, dass es nicht irgendein Stadion wird. Denn Anlass für Anekdoten gab es schon da, zahlreiche, berichtet der baubegleitende Architekt Luis Martínez del Campo heute. Ich erinnere mich, dass es schon spät nachts war und ich Helm und Regenjacke trug, weil ein furchtbarer Sturm tobte. Da hielt plötzlich der Baggerführer an und sagte mir, dass etwas nicht stimmte. Am nächsten Tag bei Licht trugen 3 Arbeiter etwas furchtbar Schweres vom Platz. Ein monumentaler Knochen. Ich glaube, sie dachten, damit haben sie 1 Jahr lang Knochenmarkbrühe. Scherzt der heute 92-Jährige. Ein Stadion, gebaut auf Mammutknochen, der kann nur Ort legendärer, monumentaler Geschichten werden. Unvergessen auch die WM 1986. Erst lenkt der Argentinier Diego Maradona im Viertelfinale mit der linken Hand den Ball über den englischen Torwart ins Netz und der Schiedsrichter erkennt das Foul nicht an und gibt das Tor. Die Hand Gottes, wie Maradona es selbst später bezeichnete, ist die berühmteste Fehlentscheidung der Fußballgeschichte. Und dann das Finale. Ein episches Duell. Argentinien liegt 2-0 vorn. Deutschland wirkt zunächst chancenlos. Bis Rummenigge und Völler innerhalb weniger Minuten zum 2-2 ausgleichen. Bis die Mannschaft um Maradona mit einem dritten Tor Geschichte schreibt. Argentinien ist Weltmeister. Der majestätische Fußballtempel fasst nach der Renovierung der letzten 2 Jahre nun rund 90.000 Zuschauer und gehört damit weiter zu einem der größten Fußballstadien der Welt. Es ist der ganze Stolz der Mexikaner vom Einweihungsspiel 1966 an, sagt Architekt Martínez del Campo. Der erwachte das Aztekenstadion zum Leben. Von da an wurde es Teil des mexikanischen Nationalgefühls. Es ist eine Ikone, eine Erweiterung unseres Zuhauses.
3: Es ist eine Extension de su casa. Así nos sentimos todos con el Estadio Azteca.
1: Mit dem 11. Juni, der Eröffnung der WM, wird ein neues Kapitel geschrieben. Vielleicht gibt es dann weitere Rekorde, Superlative und Anekdoten für die Geschichtsbücher.
0: Jenny Barke über das Aztekenstadion in Mexiko-Stadt. Morgen wird dort die Fußball-WM eröffnet. Und hier bei uns geht's gleich um einen weiteren großen Sakralbau, die Sagrada Familia, so um 8:50 hier auf SR Kultur. Und bei dem Stück hier stellen wir uns dazu doch mal dribbelnde Fußballer und jubelnde Fans vor. Passt auch als Soundtrack, oder?

was wäre so ein Fußballspiel ohne denjenigen mit der dicken Trommel, der dazu den Takt schlägt. Die Jungle Drum jetzt mit Emiliana Torini.

0: 8.21 Uhr ist es. Ob man es jetzt Reformen nennt oder bloß Kürzungen, uns steht da einiges ins Haus. Rente, Pflege, Medizin. Noch vor der Sommerpause will die Bundesregierung die konkreten Pläne auf dem Tisch haben. Und diese Spardebatte war auch Thema auf dem Festakt zum 30-jährigen Bestehen des Sozialgipfels Saarland gestern Abend in Saarbrücken. Jennifer Klein war dabei. Hallo Jennifer.
1: Hi.
0: Hilf mir mal kurz, was ist denn der Sozialgipfel überhaupt?
1: Das ist ein breites Bündnis aus unterschiedlichen Organisationen. Dazu zählen Sozial-, Wohlfahrtsverbände, Kirchen, aber auch Gewerkschaften. Zum Beispiel der Deutsche Gewerkschaftsbund oder die Arbeitskammer des Saarlandes. Und sie haben sich 1996 zusammengeschlossen und treten gemeinsam für eine Stärkung der Sozialsysteme ein. Sie sind nämlich der Meinung, dass ein leistungsfähiger Sozialstaat die Voraussetzung für eine funktionierende Demokratie ist.
0: Welches Gewicht hat denn dieser Sozialgipfel? Also wie einflussreich ist er?
1: Es sind über 30 Organisationen dort vertreten und dadurch, dass sie gemeinsame Forderungen erheben, also sozusagen mit einer Stimme sprechen, haben sie schon eine gewisse Wirkmacht. Sie können ihre Anliegen und Themen zum Beispiel in den öffentlichen Diskurs einbringen und haben damit natürlich auch einen gewissen Einfluss auf die Politik. Mal ganz davon abgesehen, dass gestern auch viele politische Vertreterinnen und Vertreter hier aus dem Saarland vor Ort waren. Was man aber auch dazu sagen muss, ihre aktuellen Forderungen sind ähnlich zu denen, die sie bei ihrer Gründung 1996 gemacht haben. Also ob, wie und wann ihre Vorschläge dann auch umgesetzt werden, das steht auf einem anderen Blatt.
0: Was soll sich denn aktuell aus Sicht des Sozialgipfels ändern?
1: Ja, das haben sie in der saarländischen Sozialstaatscharta deutlich gemacht, einem Dokument, das sie gestern offiziell vorgestellt haben. Und zentral sind da 5 Punkte. Zum einen sollen die sozialen Sicherungssysteme, also Pflege, Rente und Gesundheit, wie sie es nennen, gerecht finanziert werden. Heißt primär nicht bei den Leistungen kürzen, sondern Wohlhabende mehr zur Kasse bitten. Der zweite Punkt ist, dass sie auch mehr investieren.

0: Investitionen in öffentliche Bereiche wollen, zum Beispiel in den sozialen Wohnungsbau. Dritter Punkt auf Ihrer Liste ist das Thema Arbeit. Auch hier wollen Sie, dass sich die Debatte verschiebt, weg von der Diskussion über längere Arbeitszeiten hin zu der Stärkung von Arbeitnehmerrechten, wie zum Beispiel dem Kündigungsschutz. Eine weitere Forderung ist eine bessere Teilhabe für ärmere Menschen oder auch Menschen mit Behinderung durch zum Beispiel einen leichteren Zugang zur Bildung. Und Ihr letzter Punkt ist, dass bei all den Reformen der Klimaschutz nicht aus den Augen verloren wird. Sprich, es soll beispielsweise auch mehr Geld für Bus und Bahn ausgegeben werden. Die Frage ist aber, wie all die Forderungen bezahlt werden können. Sie fordern explizit eine höhere Besteuerung von Erbschaften, hohen Einkommen und Vermögen. Konkrete Berechnungen, wie viel das bringt und wie viel dann Ihre Forderungen wiederum kosten, gibt es allerdings nicht.
1: 30 Jahre Sozialgipfel im Saarland. Jennifer Klein über den Festakt gestern und die aktuellen Forderungen. Dankeschön.

0: Sondre Lerche, Sänger aus Norwegen mit My Love Still Waits.
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0: Unerwartet große Finanzlücke bei den Krankenkassen. Das Bundesgesundheitsministerium erwartet für dieses Jahr ein weiteres Ausgabenplus von 3,5 Milliarden Euro. Die Sparpläne für das Krankenkassensystem dürften heute auch Thema bei der Gesundheitsministerkonferenz in Hannover sein. Die Gewerkschaft Verdi hat zu Protesten aufgerufen. Nächster Bauabschnitt auf der A6. Zwischen den Anschlussstellen Rohrbach und St. Ingbert West gibt es ab heute Abend weitere Einschränkungen. Ab St. Ingbert Mitte wird der Verkehr umgeleitet und zwischen Rohrbach und St. Ingbert West ist nur eine Spur frei. Die Arbeiten sollen bis Ende Oktober gehen. Comic-Biografie über David Bowie. Heute ist der Autor Reinhard Kleist im Doc 11 in Saarbrücken zu Gast. Er gibt ab 17 Uhr Einblicke in seine berufliche Praxis. Im Anschluss besteht die Gelegenheit zur offenen Diskussion. Heute vor allem am Vormittag wieder Regen, am Nachmittag kommt auch mal die Sonne durch. Nur 14 bis 17 Grad und damit ist dieser Tag auch der kälteste der Woche. Morgen Sonne und Wolken, nur einzelne Schauer. Am Wochenende kommt so langsam der Sommer zurück und ab jetzt wird auch jeder Tag ein bisschen wärmer. Gucken wir mal auf die Verkehrslage. A8, Saloe, Richtung Pirmasens zwischen Merchweiler und Friedrichsthal-Bildstock. In beiden Richtungen Behinderungen an einer Baustelle. In beiden Richtungen 2 Kilometer Stau und da müssen Sie jeweils 10 Minuten mehr einplanen. 20 Minuten mehr einplanen auf der A620, Saloe Richtung Saarbrücken, zwischen Völklingen-Geislautern und Saarbrücken-Gersweiler. Dort steht ein Stau von 6 Kilometern.
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0: Mit Sonja Marx. Ich habe gerade mal nachgeguckt. Heute ist der weltweite Tag des Eistees. 14 bis 17 Grad, Leute, sage ich dazu. Ganz kurz dachte ich Glühwein. Na, ist vielleicht ein bisschen übertrieben. Schönen guten Morgen. 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

0: 8:39 Uhr ist es. Über die knappen Kassen der Städte, Gemeinde und Kreise berichten wir schon so lange, dass ich wirklich überlegen muss, wenn ich das anmoderiere, weil mir da kein neues Bild mehr dazu einfällt. Mit dem Rücken zur Wand, zu einem Abgrund, die Hände gebunden. Gerade hier im Saarland ist die Lage schon lange sehr angespannt, aber offenbar geht's nicht nur uns hier so. Der Landkreistag hat Anfang der Woche Alarm geschlagen, den Kommunen ginge es so schlecht wie noch nie und man sei bald handlungsunfähig. Professor Dr. René Geißler ist Professor für öffentliche Verwaltung an der Technischen Hochschule in Wildau bei Berlin und jetzt bei uns am Telefon. Schönen guten Morgen.
1: Ja, guten Morgen.
0: Den Kommunen geht seit Jahren schlecht, vor allen Dingen hier im Saarland. Ist die Lage nun tatsächlich noch dramatischer als bisher?
1: Den Kommunen insgesamt in Deutschland ging es tatsächlich einige Jahre gar nicht so schlecht, sogar einige Jahre recht gut. Die Jahre vor Corona, auch die ersten Jahre im Nachgang von Corona, waren noch von sehr guten Zahlen geprägt. Wir haben bundesweit betrachtet einen Absturz 2024 erlebt, der sich 2025 nochmal verschärft hat. Wir haben in 2 Jahren über 50 Milliarden Euro Defizit in den bundesweiten Kommunen verbucht. Das ist tatsächlich etwas, was es so in dieser Form in der Geschichte noch nie gegeben hat, auch gerade was die Ursachen angeht und gerade auch was den Ausblick angeht. Denn der Ausblick auf die kommenden Jahre ist eben genauso düster wie die vergangenen 2. Und das ist auch das, was zum Beispiel jetzt die Landkreise in Berlin wieder betonen.
0: Jetzt ist es bei uns im Saarland, Sie haben es ja schon gesagt, bei uns ist es schon länger so. Heißt das denn, dass wir analog dazu noch mal tiefer abrutschen, unsere Kommunen hier im Saarland?
1: Tatsächlich, das Saarland hat sich bei den kommunalen Finanzen schon vor Jahrzehnten ein Stück weit abgekoppelt vom Rest Deutschlands. Im Grunde war das Saarland immer fortwährend in einer Krise, auch in den Jahren vor Corona, als es im Rest Deutschlands eigentlich ziemlich gut aussah. Das Saarland hatte schon größere Probleme, hatte schon größere Löcher als in den letzten 2 Jahren. Das ist ein Unterschied zum Rest von Deutschland. Im Saarland haben wir viele Jahrzehnte Strukturwandel, Strukturprobleme, relativ geringe Steuerkraft, laufende Haushaltsdefizite, hohe Altschulden, geringe Investitionen. Das ist ein relativ stabiles Niveau an Krise im Gegensatz zum Rest von Deutschland, vielleicht zu Baden-Württemberg, Niedersachsen, wo jetzt in den letzten Jahren tatsächlich ein echter Einbruch zu beobachten war.
0: Wodurch ist denn dieser Einbruch begründet? Was ist denn da an Zusatzbelastungen, die es vorher nicht gegeben hatte?
1: Das ist eine gute Frage. Da haben viele kluge Frauen und Männer den im Kopf drüber zerbrochen, was diese Krise hervorgerufen hat. Wir haben im Endeffekt 3, 4 Gründe hervorgetan. Ja, zum einen hatten wir im Nachgang des Jahres 2022 nach dem russischen Überfall einen Inflationsschock. Den haben wir auch als private Bürger erlebt. Der hat auch die Kommunen getroffen. Alles ist teurer geworden. Von der Heizung, Dienstleister, der Gärtner, Beschaffung, Bauprojekte. Das wirkt fort. Dann haben die Kommunen in den guten Jahren deutlich an Personal zugelegt. Und es gab sehr großzügige Tarifabschlüsse. Das erhöht die Personalausgaben. Auch dauerhaft, das tut jetzt in den schlechteren Jahren weh. Und wir haben das sehr alte Problem in den kommunalen Haushalten, gerade bei den Kreisen, mit den Sozialausgaben. Die Kommunen tragen ja seit jeher einen breiten Katalog sozialer Aufgaben. Die Grundsicherung für Erwerbslose, die Sozialhilfe, Hilfen zur Erziehung, Kita, das Bundesteilhabegesetz, Hilfe zur Pflege. Das ist ein sehr breiter, komplizierter Katalog. Und hier haben sich über die Zeit bestimmte Dynamiken aufgebaut, dass eben Ausgaben relativ schwer kontrollierbar sind und sehr dynamisch, sehr stark steigen. Das ist im Jahr 2024 so richtig sichtbar geworden. Und jetzt kommt ein Stück weit auch noch die schlechte Konjunktur dazu. Das heißt, auch die Steuereinnahmen wachsen nicht mehr so wie in den guten Jahren. Und die Lücke zwischen Einnahmen und Ausgaben, die geht auseinander.
0: Sie haben ja für die Bertelsmann Stiftung eine Studie mitverfasst. Die wird am 19. Juni veröffentlicht über die kommunalen Finanzen. Stehen da auch Lösungen drin?
1: Das ist eine berechtigte Frage. Alle suchen nach Lösungen. Wir suchen alle nach Hoffnung ein Stück weit. Das ist wirklich eine sehr schwierig, eine Antwort darauf zu finden. Die Kommunen fordern in erster Linie Geld von Bund und Land, um diese Löcher zu schließen. Sie fordern die Erstattung bestimmter Kosten, gerade im sozialen Bereich. Das allerdings stößt an die Grenzen des Bundeshaushaltes, der ja, wie wir wissen, noch sehr viel größere Lücken hat als in den kommunalen Ebenen. Und die Ursachen, die Problemursachen, Ursachen, die ich skizziert habe, die sind eben strukturell. Es ist nicht eine Krise, die gestern über uns kam und vielleicht morgen vorbei ist, sondern diese Probleme wirken fort. Der Strukturwandel in der Wirtschaft, der kommt erst noch richtig auf uns zu. Man muss leider sagen, es gibt keine einfache Lösung. Es gibt viele kleine Räder, an denen man drehen kann, im Bundesrecht, im kommunalen Finanzausgleich der Länder, als auch in den Städten und Kreisen selbst. Aber langfristig müssen wir uns tatsächlich die Frage stellen, ob wir diesen Leistungskatalog, diesen Aufgabenkatalog der Kommunen noch dauerhaft finanzieren können.
0: Professor Dr. René Geißler, Professor für öffentliche Verwaltung an der Technischen Hochschule in Wildau bei Berlin, zur Lage der Kommunen und ihrer Finanzen im Moment. Herzlichen Dank.
1: Sehr gern.

0: Musik aus dem Film 15 Jahre. Max Prosa zusammen mit Hannah Herzsprung, Verschwende dich, hier auf SR Kultur. 8.49 Uhr ist es. 4,9 Millionen Menschen kommen jährlich, um sie zu sehen, die Sagrada Familia, die spektakuläre Basilika in Barcelona. Entworfen von Antoni Gaudí. Heute kommt der wichtigste und berühmteste Tourist von allen, der Papst. Er weiht den Hauptturm der Sagrada ein, denn fertig ist die Kirche immer noch nicht. Lisa Weiß hat sich das Bauwerk mal genauer angesehen. Es gibt so viele Details, die eine spirituelle Bedeutung haben. Und sie versucht es mal in knapp 3 Minuten.
1: Immer noch ragt ein Baukran auf neben der Sagrada Familia. Der Jesusturm ist fertig, aber die Kirche mit ihren 18 Türmen noch lange nicht. Sie ist riesig, 90 Meter lang, mehrere Kirchenschiffe. Und eben die Türme, die für die 12 Apostel, die 4 Evangelisten, die Jungfrau Maria und Jesus stehen. Alles an dieser Basilika hat eine religiöse, spirituelle Bedeutung. Obwohl an dieser Kirche seit weit mehr als einem Jahrhundert gearbeitet wird, ist es vor allem Antoni Gaudí, der sie als Architekt geprägt hat. Und die Sagrada Familia ihn. Es ist Gaudís Lebenswerk. Der Priester und Gaudí-Biograf Armand Putsch erzählt, wie alles angefangen hat.
2: In vita sua, un momento di taglio.
1: Sein Leben hat 1894 einen Wendepunkt, als er sich dafür entscheidet, während der Fastenzeit strikt zu fasten. Und das hilft ihm dabei, sich selbst zu finden. Denn er wusste, dass er ein großartiger Architekt war, aber er musste erst noch lernen, die Gaben Gottes zu erkennen. Durch das Fasten versteht Gaudí, Gott hat eine Mission für ihn, eine große Kirche zu bauen. Eben die Sagrada Familia. So erklärt es Putsch und erzählt auch, dass Gaudí jahrelang sein Leben der Sagrada Familia gewidmet hat, dass er alles andere vernachlässigt hat. Eine radikale Wahl. Aber das Ergebnis ist besonders. Die Fassaden, die Szenen aus dem Leben Jesu darstellen. Die vielen Details, die sich an der Natur inspirieren. Wie die schrägen Säulen, die sich oben verzweigen und Bäume in einem Wald darstellen sollen. Natur ist für Gaudí das Werk Gottes, also klar mit der Religion verbunden. Gaudí verbindet Geist und Materie, sagt sein Biograf Armand Putsch. Gaudí ist jemand, der ausgehend von der großen architektonischen und vor allem der christlichen Tradition etwas Neues schafft. Denn er sieht sich selbst als einen Interpreten des christlichen Mysteriums. Also die Summa Theologica aus Stein, die Bibel aus Stein, die Liturgie aus Stein. Klingt interessant, aber auch ziemlich kompliziert. Kann man als Otto-Normalbesucherin oder Besucher ohne Theologiestudium die Sagrada Familia wirklich erfassen und wertschätzen? Nachgefragt beim derzeitigen Chefarchitekten der Basilika, Jordi Folli. Er sagt, natürlich versteht man religiöse Kunst besser, wenn man sich mit Religion auskennt, aber Kunst und Architektur schaffen auch Emotionen. Und in der Sagrada Familia bringen diese Emotionen die Besucher näher zur Transzendenz. Dazu müsse man nicht jedes Detail verstehen, sagt Jordi Folli und nimmt die schrägen Säulen in der Kirche, die sich wie Bäume verzweigen, als Beispiel. Sie lenken den Blick nach oben und erheben so den Geist, sagt er. Über Oberlichter und Fenster fällt viel Licht ins Innere. Und Licht sei die Freude des Geistes. Die Herrlichkeit findet Folli. Also, aus seiner Sicht kann ein Besuch in der Sagrada Familie uns alle ein bisschen erleuchten.
0: Der Papst weiht heute den fertiggestellten Hauptturm der Sagrada Familia ein, zusammen mit einer Gedenkmesse für ihren Architekten Antoni Gaudí zum 100. Todestag. Ein Beitrag war das von Lisa Weiß.
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Alex Ducour, Kelkstroff, hier auf SR Kultur. Und gleich nach mir kommt Frank Hofmann, der bringt viel gute Musik mit und auch gleich noch einen Tanzmarathon. Vor 98 Jahren fand nämlich einer der größten dieser Tanzmarathons in New York statt. Daran erinnert er. Ich bin Sonja Marx, wünsche Ihnen noch einen schönen Tag. Tschüss.

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1: 9 Uhr. Trotz Waffenstillstand bekämpfen sich die iranischen und die US-amerikanischen Streitkräfte wieder gegenseitig. In der Nacht wurde die Luftabwehr in mehreren Golfstaaten aktiviert, nachdem das Regime in Teheran Vergeltungsangriffe auf US-Stützpunkte angekündigt hatte. Moritz Behrendt.
2: Die jordanische Armee teilte mit, sie habe 5 Raketen abgeschossen, die auf die Luftwaffenbasis Al-Asraq abgeschossen worden seien. Trümmerteile seien auf jordanischem Boden niedergegangen, es habe jedoch keine Schäden und keine Verletzten gegeben. Raketenalarm gab es auch in Bahrain und Kuwait. Fast alle Drohnen und Raketen seien erfolgreich abgewehrt worden, teilte das US-Militär mit. Es gebe bislang keine Hinweise auf Schäden oder Verletzte auf den US-Basen, hieß es in einer ersten Einschätzung. Vorher hatten die USA nach eigenen Angaben rund 20 Ziele im Iran bombardiert, aus Vergeltung für den Abschuss eines US-Militärhubschraubers über der Straße von Hormus durch den Iran.
1: Die gegenseitigen Angriffe rund um die Straße von Hormus haben bisher kaum Einfluss auf den Erdölpreis. Die gesetzlichen Krankenkassen sind offenbar in noch größerer Geldnot als gedacht. Das Bundesgesundheitsministerium erwartet für dieses Jahr einen weiteren Anstieg der Ausgaben um 3,5 Milliarden Euro. Neue Berechnungen zeigen, dass die Kassen schon von Januar bis Ende März für Ärzte, Medikamente und Krankenhäuser viel mehr ausgegeben haben als erwartet. Die Reformpläne für das Krankenkassensystem dürften heute auch Thema bei der Gesundheitsministerkonferenz in Hannover sein. Die Gewerkschaft Verdi hat zu Protesten aufgerufen. Aus ganz Deutschland werden mehrere tausend Beschäftigte von Krankenhäusern, Pflege- und sozialen Einrichtungen in Hannover erwartet. In Deutschland leben so viele Rentner wie noch nie. Das berichtet die Rheinische Post und bezieht sich auf Zahlen der deutschen Rentenversicherung. Danach wurden im letzten Dezember über 19 Millionen Altersrenten gezahlt, im Gesamtwert von mehr als 300 Milliarden. Fast jeder dritte neue Rentner ging den Angaben nach vorzeitig mit Abschlägen in den Ruhestand. Über die Zukunft der Rente beraten heute Abend die Spitzen von Union und SPD mit Gewerkschaften und Arbeitgebern. Muss der ehemalige Betreiber des Flughafens Hahn rund 10 Millionen Euro an das Land Rheinland-Pfalz zurückzahlen? Mit dieser Frage beschäftigt sich heute Vormittag das Bundesverwaltungsgericht in Leipzig. Es soll entscheiden, ob das Land schon gezahlte Staatshilfen zurückverlangen muss. Maximilian Storr.
3: Die EU-Kommission hatte die Beihilfen des Landes 2018 zwar genehmigt, die Lufthansa hatte aber dagegen geklagt. Die Fluggesellschaft, die den Flughafen Hahn selbst nicht nutzt, sah die Unterstützung als wettbewerbsverzerrend an. Verschiedene deutsche und europäische Gerichte hatten bereits unter anderem diese Frage verhandelt, sind aber zu unterschiedlichen Ergebnissen gekommen. Jetzt muss das Bundesverwaltungsgericht entscheiden, ob das Land die Staatshilfen zurückfordern muss oder nicht. Die mögliche Forderung richtet sich dabei gegen die mittlerweile insolvente Flughafengesellschaft Flughafen Frankfurt Hahn GmbH und nicht gegen den aktuellen Betreiber des Flughafens, die Trivo AG.
1: Autofahrer müssen auf der A6 ab heute Abend mit Einschränkungen rechnen. Bei der Baustelle steht der dritte Bauabschnitt ab. Deshalb muss nach Angaben der Autobahn GmbH die Verkehrsführung geändert werden. Bis Samstag wird voraussichtlich jeweils von abends 18 Uhr bis morgens um 6 in Richtung Mannheim nur eine Spur offen sein. Dort werden Betonschutzwände aufgestellt. Während der Maßnahmen sind in dem Bereich auch einige Anstoßstellen gesperrt oder zeitweise gesperrt. Nicht nur bei der Saarbahn wird heute gestreikt. Auch in Frankreich müssen Zugreisende mit erheblichen Behinderungen rechnen. Grund ist bei unseren Nachbarn ein Streikaufruf von 4 Gewerkschaften. Sie kritisieren unter anderem interne Umstrukturierungen und zu geringe Lohnerhöhungen. Vom Streik betroffen sind sowohl die Fernzüge TGV und Intercité als auch die Regionalzüge TER. Und das waren die Nachrichten mit Christian Koch. 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
4: Viel Regen am Vormittag. Zum Nachmittag hin kommt auch mal die Sonne raus. Es wird kurze Schauer geben, auch Gewitter, 14 bis 17 Grad heute. Wenn's gewittert, dann ist es stürmisch. In der Nacht hört der Regen auf, es geht runter bis auf 5 Grad. Ab morgen wird's besser, Donnerstag schon freundlich bis zu 19 Grad. Am Samstag schön sonnig bis 25, am Sonntag sogar bis 27 Grad.
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4: In dieser Woche mit Frank Hofmann. Herzlich willkommen.

0: Eine Romanze aus der tschechischen Suite von Antonín Dvořák hier auf SR Kultur und ein energiegeladenes Stück von Teddy Swims. Damit ist der Vormittag für heute eröffnet. Und mit dem Finger bewegen wir uns jetzt auf dem Zeitstrahl nach links. Es geht knapp 100 Jahre zurück und heute geht es um körperliche Höchstleistung. Kürzlich hat der Extremsportler Arda Saatchi in den USA einen 600-Kilometer-Lauf absolviert. Dafür hat er zwar länger gebraucht als die angestrebten 6 Tage, aber seine Fans und Follower haben ihn trotzdem gefeiert. Die meisten Hobbysportler, die belassen es eher bei einem normalen Marathon. Das ist schon anstrengend genug. Dagegen klingt Tanzen eher als nach Vergnügen als nach Anstrengung, aber es war oft die blanke Not, die Menschen früher zu Wettbewerben im Dauertanz getrieben hat. Einer der größten dieser Tanzmarathons hat am 10. Juni 1928, heute vor 98 Jahren, in New York stattgefunden. Unser Zeitwort von Julian Ignatovic.
1: "91 Paare gehen am 10. Juni 1928 zu den Klängen von Let Me Call You Sweetheart auf die Tanzfläche im Madison Square Garden, New York. Ihr Ziel? So lange das Tanzbein schwingen, oder besser gesagt in Bewegung bleiben, wie es geht. Diese sogenannten Dance Marathons, also Tanzmarathons, sind zu dieser Zeit in den USA gesellschaftliche Großereignisse.
2: Diese Wettbewerbe dauerten meistens zwischen mehreren Tagen, aber noch viel häufiger mehrere Wochen. Und das hieß aber wirklich Tanzen rund um die Uhr.
1: Anna Beke ist diplomierte Bühnentänzerin und lehrt an der Musikhochschule München Tanzgeschichte.
2: Den Teilnehmern wurde nur jede Stunde eine Ruhepause von 15 Minuten gegönnt. Die Regeln variierten bei den Wettbewerben, aber es war hauptsächlich gesagt, es darf niemals einen Stopp in der Bewegung geben.
1: Was sich zunächst wie ein romantischer Wettbewerb anhört, ist in Wirklichkeit grausame Zurschaustellung von Menschen. Die Teilnehmer kommen aus der ganzen Welt, sind arbeitslose Schauspieler, verzweifelte Liebespaare, ehemalige Soldaten oder Obdachlose. Allesamt sind sie Opfer der Great Depression, der großen wirtschaftlichen Krise in den USA nach dem Ersten und vor dem Zweiten Weltkrieg. Sie träumen vom großen Gewinn, dem Preisgeld, das das Siegerpaar eines Tanzmarathons erhält. In New York üppige $5,000. Und werden zudem von der Aussicht auf eine regelmäßige Mahlzeit angelockt.
2: Die Veranstalter versprachen den Teilnehmern, was ja zur Weltwirtschaftskrise unfassbar war, wo die Menschen ja zu Hunderten, Tausenden in der Brotschlange standen, um ein Brotkrumen quasi abzubekommen, versprachen sie ihnen 7 bis 12 Mal am Tag Verpflegung. Also dieses Versprechen wurde auch eingehalten, mussten sie, weil sonst wäre nach ein paar Stunden Schluss gewesen.
1: Schluss ist auch nach 200 Stunden noch nicht, in denen die Paare ununterbrochen auf der Tanzfläche stehen. Manche kollabieren, andere halluzinieren. Mit Schlägen, Sprinteinlagen oder Eiswasser werden die Tänzer wachgehalten. All das unter dem Blick von rund 12.000 schaulustigen Zuschauern, die täglich kommen, um das Spektakel zu verfolgen.
2: Es wird ja ganz oft gesagt, es sind die frühesten Reality-Shows gewesen, die Tanzmarathone. Aber ich muss ganz oft daran denken, an Kolosseum, an Gladiatorenkämpfe. Es gab etliche Todesopfer.
1: Die Wettbewerbe sind für die Veranstalter, in diesem Fall der Publizist und Promoter Milton Crandall, ein großes Geschäft. Und es ist auch kein Zufall, dass in New York vom Dance Derby of the Century die Rede ist, dass Menschen nicht nur sprachlich mit Rennpferden gleichsetzt. Genauso zeigt es auch der Oscar-prämierte Spielfilm "Nur Pferden gibt man den Gnadenschuss" von Sidney Pollack. Der Film enthüllt die ganze Unmenschlichkeit, den Voyeurismus dieser populären Showveranstaltungen in den 20er und 30er Jahren.
3: They shoot horses, don't they?
4: Yowza, yowza, yowza!
1: Im Film stirbt ein Mann völlig übermüdet auf der Tanzfläche nach tagelangem Geschunkel und einer Extra-Show-Einlage, wie sie tatsächlich stattfanden.
2: Es wurden zum Beispiel, um die Teilnehmerzahlen zu eliminieren, 10-minütige Sprints eingelegt, bei dem es heißt, die letzten Paare, die am letzten dran sind, fallen aus. Ganz, ganz besonders makaber war zum Beispiel eine Show-Einlage, die hieß Frozen Alive. Da wurde ein Mann 2-mal am Tag zwischen 4 Eisblöcke geheftet und man hat gesagt, wie oft kann der Mann das überleben?
1: Der New Yorker Tanzmarathon im Juni 1928 wird nach 481 Stunden vom Gesundheitsamt abgebrochen. 9 Paare teilen sich das Preisgeld. Es dauert noch ein paar Jahre, ehe die Wettbewerbe als das gesehen werden, was sie sind. Brutale Menschenfolter. Erst abnehmende Beliebtheit beim Publikum und dann Verbote beenden den Wahnsinn in den 30er Jahren.
0: Einer der größten Tanzmarathons am 10. Juni 1928 in New York. Das war das Zeitwort von Julian Ignatowitsch. Anna Olivia Schmidt aus Hamburg ist Dear Anna. Das ist ihr Indie-Pop-Musikprojekt. Auf SR Kultur hören Sie jetzt ihren Song Dory.

Da kann man gleich nochmal ins Träumen kommen an diesem Mittwochvormittag bei der Musik von Ronald Binch. Sailing By heißt das Stück. SR Kultur ist hier. Es ist 5 Minuten vor 9:30. Das Musik von

Jacques Offenbach immer noch Hochkonjunktur hat, das sieht man darin, dass es zahlreiche Aufführungen gibt seiner Stücke, seiner Werke. Die Deutsche Radiophilharmonie zum Beispiel vor 2 Jahren hat eine Offenbachiade präsentiert im Rahmen ihrer Studiokonzerte am Saarländischen Staatstheater. Hoffmanns Erzählungen kürzlich erst, das war in der vergangenen Spielzeit, April 2025, am Großen Haus. Und es gibt jetzt hier bei uns eine Musette von Jacques Offenbach. Die hören Sie, und zwar interpretiert von Irina Zaharenkova und Sol Gabetta aus deren gemeinsamen Album. Es ist eine Die Musette, Opus 24.

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1: Ein gutes Ohr und ein bisschen Glück bringt Ihnen ein Präsent von SR Kultur, nämlich unseren Kaffeebecher. Wir sind heute in einem Genre unterwegs, das nicht typisch ist für SR Kultur, aber unser Musikprogramm ist so breit, dass auch solche Songs darin Platz haben. 2 Sekunden und eine zündende Idee, dann anrufen unter 0681 65 100 und mit ein bisschen Glück gewinnen. So einfach ist das. Das sollte machbar sein. Fast 9 Minuten ab jetzt Zeit fürs Anrufen unter 0681 65 100. Ich drücke ganz fest die Daumen.

0: auch ganz großartig. Das war aus Star Wars, das haben Sie natürlich gehört, Musik von John Williams.
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0: Und da ist der Tom Debritz jetzt am SR Kulturtelefon. Herr Debritz, ich grüße Sie.
2: Ja, wunderschönen guten Morgen, Herr Hofmann.
0: Guten Hallo. Morgen, Sie sind bei der Arbeit. Sie haben mir erzählt, Sie haben Kopfhörer im Ohr und stören jetzt niemanden mit dem, was Sie hören und sind aber da bei der Arbeit in der Logistik. Und das funktioniert gut. Aber wenn jetzt jemand kommt und Sie von hinten anspricht, hören Sie das denn dann?
2: Würde ich hören, aber hinter mir kann keiner kommen, weil hinter mir ist eine Wand, Gott sei Dank.
0: Ach so.
2: Ich sehe, ich habe alles im Blick. Genau, wenn jemand reinkommt oder so, ich sehe sie alle, ja.
0: Sie sehen, wenn jemand kommt, na sehr gut.
2: Richtig.
0: Und das ist okay auch für die Kollegen, die wissen, ach, der Tom, der hat immer die Stöpsel im Ohr, der hört immer schön Radio an während der Arbeit.
2: Ja, ich höre ja auch leise und wenn jemand was will, das kriege ich direkt mit.
0: Ah, alles klar. Ist das nicht blöd beim Telefonieren, dass man den einen Stöpsel rausnimmt auf?
2: Nee, das ist, wir werden meistens angerufen über Teams und dann bimmelt das sowieso am Kopfhörer und dann geht das Radio aus. Und dann,
0: ja, Wahnsinn.
2: Also ich muss da nichts umstöpseln oder Kopfhörer raus. Das ist auch ein Bluetooth-Kopfhörer.
0: Ja,
2: nee,
0: also sie hauen sich auch nicht mit dem Telefonhörer dann den Knopf noch tiefer ins Ohr. Das wird auch nicht passieren. Das ist alles gut. Ja, sehr schön.
2: Genau.
0: Ich freue mich. Dann haben Sie ja auch unseren Schnipsel eben, haben Sie ja direkt praktisch an der Muschel gehabt, also direkt im Ohr und spielt uns noch mal vor als kleine Erinnerung, aber ich glaube, ja. Ich habe eben schon gesagt, das ist machbar. Das ging ihm wahrscheinlich auch so, der Gedanke.
2: Ja, ich habe eine Vermutung, ewig nicht mehr gehört, aber ich vermute, es ist Survivor, Eye of the Tiger.
0: Eye of the Tiger? Okay. Lieber Tom, das hätte ich jetzt nicht erwartet, ehrlich gesagt.
2: Oh, echt?
0: Ich habe echt gedacht, das hat man beim ersten Mal, hat man das jetzt, ich will die Leistung jetzt gar nicht schmälern, um Gottes Willen. Das ist zu Hause, beziehungsweise auf der Arbeit, in einer anderen Hörsituation ist es immer noch mal was anderes und man hört dann was und ist davon überzeugt und es kommt ja öfter vor und danach stimmt es dann doch nicht. Sie sind da in guter Gesellschaft, machen sich gar nichts draus.
2: Ja, aber es war eine gute Vermutung. Ich habe ja gesagt, ich habe eine Vermutung, weil ich es ewig nicht mehr gehört habe.
0: Ja.
2: Das ist ein ähnlicher Anfang, aber lauter, glaube ich, heftiger. Ja, schade.
0: Es ist ähnlich. Ich müsste mir das jetzt auch noch mal einmal vorspielen. Eye of the Tiger von Survivor. Ähnlich ist es definitiv. So, das haben wir zumindest jetzt mal ausgeschlossen. Lassen Sie die Kopfhörer an. Sie werden die Lösung dann im Laufe des Vormittags noch hören hier bei uns. Nächstes Spiel haben wir 10:50. Erstmal vielen Dank und schöne Grüße nach Wallerfang.
2: Ja, vielen lieben Dank, Herr Hofmann.
0: Dann alles Gute. Tschüss.
2: Ciao. Ja, tschüss.
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Sie hören SR Kultur an diesem Mittwochvormittag. Musik, die in Vergessenheit geraten ist und dann wiederentdeckt wurde. So geht es mit den Stücken und den Kompositionen aus der Belle Époque von Charlotte Sohi, eine französische Komponistin, die nach ihrem Tod in Vergessenheit geraten ist. Vor ein paar Jahren sind ihre Stücke wieder neu entdeckt worden. Sie hören jetzt ein romantisches Stück von ihr, und zwar gespielt auf dem Klavier von Marie Vermeulen.

Jan Plefka und Lina Marley waren das hier, die schlachsige Windin auf SR Kultur. Wie können wir Menschen uns in einer Welt, in der immer mehr künstliche Intelligenz aufkommt, Algorithmen, die Leitung übernehmen und Robotik, wie kann man sich da als Mensch noch positionieren? Robo Mind, das ist ein Song von Hofer Busch Held. Da wird genau das thematisiert. Ein Trio, Julia Hofer, Hanno Busch und Tobias Held. Einmal aus Wien, aus Köln und aus Hamburg. Tobias Held ist übrigens Drummer in der Band von Max Mutzke. Die hören Sie jetzt hier bei uns auf SR Kultur.

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1: 10 Uhr. Anlässlich der Gesundheitsministerkonferenz in Hannover haben die Gewerkschaft Verdi und Sozialverbände für heute deutschlandweit zum Protest aufgerufen. Es wird erwartet, dass mehrere tausend Beschäftigte aus Krankenhäusern, Pflegeeinrichtungen und sozialen Einrichtungen nach Hannover fahren, um dort ihren Unmut auszudrücken. Sie kritisieren geplante Einschnitte in der Pflege, zusätzlichen Druck auf Krankenhäuser und mögliche Mehrbelastungen für Versicherte. Aus Hannover, Jule Lampe.
2: Offiziell geht es bei der Gesundheitsministerkonferenz in den kommenden 2 Tagen um Themen wie die medizinische Versorgung, Prävention und die Zukunft des Gesundheitswesens. Erwartet wird auch Bundesgesundheitsministerin Nina Wagen von der CDU. Ihre umstrittenen Spar- und Reformpläne stehen zwar nicht auf der Tagesordnung, bei den Beratungen dürften sie dennoch eine zentrale Rolle spielen. Mit der Gesundheitsreform will die Bundesregierung mehrere Milliarden jährlich einsparen. Die Gesetzespläne von Gesundheitsministerin Wagen sollen Beitragserhöhungen verhindern.
1: Die USA und der Iran haben sich in der Nacht wieder gegenseitig attackiert. US-Streitkräfte griffen iranische Stellungen in der Nähe der Straße von Hormuz an. Der Iran reagierte nach eigenen Angaben mit Angriffen auf US-Stützpunkte in der Golfregion, darunter auch in Jordanien und Kuwait. Das amerikanische Regionalkommando erklärte den eigenen Militäreinsatz heute früh für beendet. Ob die Eskalation damit beendet ist, ist unklar. Immer mehr Häuser in Deutschland werden mit Wärmepumpen beheizt. Nach Angaben des Statistischen Bundesamtes wurden im letzten Jahr knapp 60.000 Wohngebäude fertiggestellt. Fast 3/4 davon sind mit einer Wärmepumpe ausgestattet. Der Anteil hat sich innerhalb von 10 Jahren mehr als verdoppelt. Mittlerweile werden fast 4 von 5 neuen Wohnhäusern mit erneuerbaren Energien versorgt. Dazu gehören auch Pelletheizungen und Solarthermieanlagen. Nur noch jeder 10. Neubau hat eine Gasheizung. Der Homburger Stadtrat hat den Weg für einen Supermarkt auf dem ehemaligen DSD-Gelände freigemacht. Er soll die Nahversorgung für das dort entstehende Stadtquartier Köhr sicherstellen. Der Supermarkt wird das erste Gebäude sein, das auf dem Gelände direkt am Ortseingang gebaut wird. SR-Reporterin Lea Kielnecker.
3: Die Entwicklung des DSD-Geländes zieht sich seit Jahrzehnten hin. Jetzt wollen die Beteiligten offenbar Tempo machen. In einer Sondersitzung hat der Stadtrat die Planung für den neuen Lebensmittelmarkt im Köhr unter Dach und Fach gebracht. Er soll mit einer Verkaufsfläche von über 2000 Quadratmetern direkt an der Beder Straße entstehen. Bauen wird dort die Wasgau Immobilien GmbH, wie aus dem Durchführungsvertrag hervorgeht. Oberbürgermeister Michael Forster sprach von einem Meilenstein bei der Erschließung des Geländes. Im Wesentlichen schlossen sich dem alle Stadtratsfraktionen an und fassten die erforderlichen Beschlüsse einstimmig. Jetzt soll es zügig an die Umsetzung gehen. Schon in 2 Wochen ist der Spatenstich geplant.
1: Auf der Industriebrache soll langfristig ein Stadtquartier mit rund 500 neuen Wohnungen und auch Büro- und Gewerbeflächen entstehen. Der Saarbrückenlauf findet am nächsten Sonntag doch statt. Das hat die Laufgemeinschaft Saarbrücken mitgeteilt. Demnach hat sie gestern eine Genehmigung der Stadt bekommen. In den letzten Wochen stand der Lauf auf der Kippe. Die Stadt Saarbrücken hatte die Veranstaltung unter anderem wegen möglicher Überschneidungen mit den Vorbereitungen der Special Olympics zunächst nicht genehmigt. Die Fußball-Weltmeisterschaft sorgt in Deutschland offenbar nicht für große Kauflaune. Nach einer Umfrage des Nürnberg-Instituts für Marktentscheidungen will nur knapp jeder 5. Fanartikel kaufen und nur jeder 10. einen neuen Fernseher oder Beamer. Auch das Interesse an der WM aus sportlicher Sicht ist eher mau. Rund 1/3 der Befragten will die Spiele gar nicht live verfolgen. Außerdem glaubt nur eine kleine Minderheit an einen Titel der deutschen Nationalmannschaft. Und das waren die Nachrichten mit Christian Koch. 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
4: Regen am Vormittag, am Nachmittag auch Sonne, kurze Schauer und Gewitter wird es auch dann geben bei 14 bis 17 Grad. Heute wahrscheinlich der kühlste Tag der Woche. Das wird besser. Am Wochenende erreichen wir nochmal Werte. Samstag 25, Sonntag 27 Grad bei Sonnenschein und trockenem Wetter.
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4: Mit Frank Hofmann und mit einem Stück von Ludwig van Beethoven, die Klaviersonate Der Sturm. Da hören Sie jetzt den 3. Satz, das Allegretto, Helene Grimaud am Klavier.

0: Hélène Grimaud am Klavier bei der Klaviersonate Der Sturm. Das war das Allegretto Ludwig und Beethoven, der Komponist.
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0: 2 Sekunden eines Titels. Und die Frage, was ist das für ein Stück? Bei einem guten Ohr und ein bisschen Glück bekommen Sie von uns eine SR-Kultur-Kaffeetasse. Das ist unser Präsent für Sie, unsere kleine Anerkennung. Ein bisschen Glück gehört natürlich auch dazu. Und jetzt das gute Ohr. Achtung! Ich finde es sehr prägnant. 0681 65 100, die Telefonnummer ins SR-Kulturstudio. Und jetzt gar nicht so viel Zeit zum Anzurufen. Das sind knapp 4 Minuten, ein bisschen was über 4 Minuten, die ab sofort Zeit sind. 0681 65 100.

0: aus der Wolf und die Sieben Geißlein. The Wolf and the Seven Young Goats war das The Blacksmith-Musik hier auf SR Kultur.
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0: Das hat sich als schwerer herausgestellt, als ich eigentlich dachte. Thorsten de Grange ist am Telefon und sagt, ich weiß es. Erstmal einen schönen guten Morgen, lieber Herr de Grange.
2: Hallo, guten Morgen, lieber Frank Hofmann.
0: Guten Morgen. Wir haben ja schon festgestellt, dass wir über die Aussprache saarländischer Namen, da waren wir schon übereingekommen. Sie sagen de Grange, aber im Saarland... Genau, im Saarland sagt man, betont man es eher vorne, sagt man Thorsten de Grange.
2: Ja, das ist verschiedenartig. Also man hört die tollste Aussprache mit unserem Namen und da gibt's die tollste Verwechslung und so weiter und so fort. Aber Sie können auch Gerd Thorsten sagen. Wir haben uns ja schon mal, glaube ich, gesprochen bei SR3. Egal.
0: Das mag durchaus sein. Aber genau. Welche Aussprache bevorzugen Sie denn, Herr de Grange?
2: De Grange, ganz normal.
0: Ganz normal de Grange. Ja. Wo sind Sie zu Hause?
2: Ich wohne in Überherrn, in der Wohnstadt.
0: In Überherrn, das ist ein beschauliches Fleckchen, aber genau. Keine Gemeinde ohne Probleme. Was ist das Vordringlichste bei Ihnen gerade in Überherrn?
2: Oh, vordringlich. Also bei uns in der Nachbarschaft zum Beispiel ist eine Tempo-30-Zone, aber da halten sich die wenigsten Leute dran. Das ist ein bisschen schwierig, ein bisschen schlecht.
0: Das ist ärgerlich. Meine Straße ist auch eine Tempo-30-Zone.
2: Ja, genau.
0: Mit Beifahrer dann 60.
2: Ja.
0: Hilft das den Eindruck.
2: Ja, oder 30 Stundenkilometer pro Rad. Oder
0: ja, was? Genau.
2: Genau, für die genau. Motorradfahrer, genau.
0: Also, manche Probleme gibt es in jeder Gemeinde, sind überall gleich. Gut, dann widmen wir uns unserem Urspiel. Da haben Sie eben gesagt, ich habe ein Gefühl. Hier nochmal der kleine Ausschnitt. Bestätigt das Ihr Gefühl nochmal?
2: Genau, jawohl.
0: Okay, dann werde ich wahrscheinlich gleich auf den Richtig-Button drücken, wenn Sie mir die richtige Antwort jetzt geben.
2: Das hoffe ich. Also ich tippe mal auf U2, I'm still have waiting for you. Ich hoffe, es ganz richtig ausgesprochen. I'm still have waiting.
0: Ja.
2: Genau.
0: Nein, also vorne hat es gestimmt. I still war auch noch in Ordnung. Ich glaube, Sie meinen das Richtige, aber mit warten hat es nichts zu tun. Naja, gut. Gesucht und nicht gefunden, würde man eher sagen.
2: Moment, I'm still having waiting for you, oder so hatte ich das gedacht.
0: Oder so, ja, es ist so ein ganz kleines bisschen anders. Ich würde es ja durchgehen lassen. I still haven't found
2: what
0: I'm looking for.
2: I'm still haven't found
0: gesucht
2: what I'm
0: looking for. Gesucht und nicht gefunden,
2: genau.
0: Okay. Lassen wir es durchgehen. Okay, aber Sie kriegen eine halbe Kaffeetasse jetzt einfach.
2: Das reicht doch.
0: So eine kleine Espresso-Tässchen.
2: Für einen Anfang wird das reichen. Für Espresso.

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Es gibt diese Momente, in denen die Zeit stillsteht, die Welt anhält. So habe ich es kürzlich erlebt. Und dabei dachte ich zunächst, die alte Dame ist ja vielleicht mal abgefahren, sitzt da am helllichten Tag in schrägem Outfit in einem königlichen Barocksessel mitten auf einer Open-Air-Bühne. Ikonische Sonnenbrille, aus dem blauen Barett auf dem Kopf fallen zwei lange blonde Zöpfe auf eine wärmende Stola. Was ist hier los? Es scheint sowas wie ein Familientreffen zu sein. Um die Dame herum, in ähnlichen Polstermöbeln, einander zugetane Menschen, die miteinander reden. Es ist bunt, ungezwungen, der Pianist am Flügel spielt ein wenig. Und dann fängt diese alte Dame an zu singen. Oh.

Ich fass es nicht. Both Sides Now. Ist das vielleicht Joni Mitchell? Kann ja nicht sein. Die große Singer-Songwriterin hatte doch 2015 ein Hirnaneurysma und konnte danach nicht mehr gehen, eine Hand nicht mehr bewegen, geschweige denn sprechen oder singen. Ich mache lauter. Vollbild auf dem Computerbildschirm. Mir laufen die Tränen. Joni Mitchell singt wieder. 2022. Die gepflegten Hände mit dem perfekt aufgetragenen Nagellack krallen sich an den barocken Armlehnen fest. Jetzt kommt der Refrain. Die fast 80-Jährige drückt sich leicht ab. Sie arbeitet richtig.

0: Das Lied, das sie so früh groß gemacht hat, jetzt singt sie es wieder. Zum ersten Mal seit 7 Jahren wieder auf der Bühne in Newport. Die Familie ist groß an diesem Nachmittag, an dem sie als Überraschungsgast vor vielen Tausenden ihr Comeback, mehr als das, ihre Wiederauferstehung feiert. Joni Mitchell presst sich in das edle Polster. Die Töne kommen. I've looked at clouds from both sides now.
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0: Was sie jetzt singt, das wissen all die um sie herum, die zum Teil unter Tränen mitsingen, mitfeiern, mitfühlen. Was sie jetzt singt, wird sie vermutlich noch nie so authentisch erlebt und gesungen haben. I've looked at clouds from both sides now. Sie hat die Wolken von beiden Seiten gesehen, fast vor der Himmelstür 2015 und dann doch wieder auf dem Boden der irdischen Realitäten. Sie dachte, sie könne nie mehr singen, nie mehr Gitarre spielen, was sowieso schon eine ganze Geschichte wert wäre, wie sie damals nach der Kinderlähmung und einer eingeschränkt beweglichen linken Hand überhaupt das Instrument erlernen konnte. Aber die Kanadierin mit irisch-schottischen Wurzeln ist eine Kämpferin, wie sie betont. Joni Mitchell hat Both Sides Now ursprünglich 1969 auf ihrem Album Clouds veröffentlicht. In einer gar nicht so unkomplizierten Gitarrenfassung.

1969. Eine 26-jährige Joni Mitchell, die übrigens ihren damaligen Lebenspartner Graham Nash mit dessen Band Crosby, Stills, Nash & Young aufs legendäre Woodstock-Festival aufbrechen sieht. Sie muss wegen einer anderen Verpflichtung die Einladung zum legendärsten Moment der Popgeschichte ausschlagen. Zur Verarbeitung dieses Desasters schreibt sie wenigstens einen Song, Woodstock, mit dem einige Bands später richtig Kohle machen. Ja, das kann sie. Songs schreiben, berührende Songs, aufwühlende Songs. Eine ganz eigene Folkwelt, die Joni Mitchell-Welt. Der Jazz fließt irgendwann auch noch ein und macht die Farbe Blue in ihrem Leben prominent. Sowieso, Farben. Ihre Wohnungen hängen voller selbstgemalter Bilder. Selten rückt sie mal eines zum Verkauf raus. Die Coverbilder ihrer Alben malt sie meist selbst. Und irgendwann im hohen Alter wird sie einmal ihr Schaffen einordnen. Ich bin eine Malerin, die Lieder schreibt. Stimmt, ihre Songs sind Bilder. Auch und vor allem Both Sides Now.

0: Both Sides Now ist wie ein Gemälde voller Motive und Farben. Seit 1969 ist viel damit passiert. Es sind aber nicht nur zwei Seiten der Betrachtung, sondern mittlerweile über 1500 Coverversionen. Joni Mitchell selbst hat immer wieder übermalt. Wunderschön die Orchesterfassung im Arrangement von Vince Mendoza.
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Was macht diesen Song so berührend? Sind es die Eiscremeschlösser, die die Wolken uns vorgaukeln? Oder sind es dann doch Regen, Schnee und so manche Täuschungen, denen man angesichts der flüchtigen Gebilde erliegt und auch mal pudelnass auf der Straße steht? So ist das Leben. Wer kennt es schon? So ist die Liebe. Wer kennt sie schon? Das wissen wir alle. Der Song malt uns ein Bild mit allem, was Träume und Realität in unserem Leben so anrichten. All diese Assoziationen kommen Joni Mitchell beim Blick auf die Wolken während einer Flugreise. Und sie schreibt, man kann und muss die Dinge von zwei Seiten sehen. Und wenn dann die Melodie den Pinsel führt und uns das Auf und Ab auf die Seelenleinwand malt, dann können wir uns nicht entziehen. Dann gehören wir auf diese Bühne. Ganz nah, in einen dieser Sessel rund um die alte Dame mit ihrer leicht brüchigen Stimme, die den Wolkenspaziergang wagt und gewinnt. Es gibt Momente, in denen die Zeit stillsteht und die Welt nur eine Seite kennt. Das Glück, hier ist es. I've looked at life that way. Also, einerseits wäre noch so viel zu erzählen zu dieser Joni Mitchell mit ihrem bewegten Leben über und unter den Wolken. Andererseits sollen ja die Interpretationen noch zum Zug kommen. Und dann? Einerseits gibt's so eine unglaubliche Fülle an spannenden, an Orchestralen, an A Cappella, an Jazz, an Orchester, an wunderschön gesungenen, an spannenden, an kreativen Versionen. Andererseits musste ich mich dann doch irgendwann entscheiden für möglichst unterschiedliche 6 Versionen und was da alles möglich ist, alles Interpretationssache.

Die Nummer 1, live 2018. Seal, der Mann mit dem rauen Kern in der bewegenden Stimme, Sohn nigerianisch-brasilianischer Eltern. Sein Vater wollte in keinem Fall, dass er Musiker würde. Aber Seal läuft mit 15 von zu Hause weg, sucht sich eine andere Bleibe in London, wo er wohnt, und kennt sich aus mit Luft- und Wolkenschlössern und großgedachten Himmelskonstruktionen. Er studiert nämlich Architektur. Aber die Türen, die er in sein Leben einbaut, öffnen sich nicht zu Bürogebäuden, sondern zu den großen Bühnen der Welt. Etwa mit seinem Hit Kiss from a Rose. Wenn diese Stimme die Wolkengebilde von Both Sides Now auftürmt, sozusagen aus dem Nichts, frei schwebend, dann ist das Emotion pur. 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

Die siebenköpfige Band im Hintergrund trägt Seal durch den Song wie ein sanft schwankendes Luftschiff. Seal steht vorne an der Reling und ruft mit seiner eindringlichen Stimme der vorbeisegelnden Welt das zu, was wir alle fühlen. Das Leben hat zwei Seiten, die Gewinner- und die Verliererseite. Und wie heißt es in dem Lied? Eigentlich kennen wir das Leben überhaupt nicht.

0: Unsere zweite Version überrascht mit einem weltmusikalischen Ambiente. Zuerst denkt man, hier ruft ein indischer Tempel. Ein nervöser Puls der Tabla, des indischen Perkussionsinstruments, durchzieht den ganzen Song. Vielleicht haben sich hier die portugiesische Sängerin Maria João und ihr Klavierbegleiter Mario Lajinha von der Zeile "But now it's just another show", jetzt ist einfach eine andere Show, inspirieren lassen.
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Maria Joao und Mario Lajinha treiben die Wolken vor sich her. So irritierend dieses indische Treibhausambiente ist, so wunderbar führt es vor Ohren, dass die Dinge immer von both sides, nein, sogar von vielen unterschiedlichen Seiten aus gesehen werden können. Die Portugiesin ist bekannt dafür, dass sie immer wieder unterschiedliche Stile, Weltmusik, Avantgarde, Jazz in ihre Performance einsickern lässt. Und so entpuppt sich der Song zu einem bebenden Schmelztiegel. Maria Joao ist in ihrer Stimme vibrierend, angefasst auf eine ganz andere Weise als all die Versionen, die sehr nachdenklich und verträumt daherkommen. Die Portugiesin singt hier mit großen Augen. Echte Erkenntnis.

Wie anders doch die Nummer 3. Ja, die Sängerin Lisa Wahland aus dem niederbayerischen Pfarrkirchen kann in den 1990er Jahren mit einem Stipendium an der Manhattan School of Music in New York die Facetten ihres Jazzgesangs verfeinern und lässt ihre Kunst 2015 in eine Version Both Sides Now fließen, mit der sie gemeinsam mit dem Pianisten Martin Kelberer die Ohren und Seelen verzaubert. Ich glaube, das ist tatsächlich das richtige Wort, denn Lisa Wahland wählt eine ganz eigene Flugroute, erzählt eine ganz persönliche Geschichte, indem sie die Originalmelodie umgarnt, aber nie wirklich nachsingt. Boah.

Das ist spannend. Ich frage mich zu jeder Zeit der mit über 7 Minuten längsten Version, was werden die beiden jetzt machen? Lisa Wahland erzählt uns den Text. Nah an unserem Ohr spüren wir ihren Atem. Martin Kelberer baut drumherum Klangschlösser aus edlen Klaviertropfen. Old friends shake their heads. Alte Freunde schütteln den Kopf, sagen mir, ich hätte mich verändert. Das Leben hat 2 Seiten. Erwartung und deren Nichterfüllung gehören dazu. 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

0: Eine Traumvariante von Both Sides Now. Die Nummer 4 könnte für die eine oder den anderen eine Albtraumvariante sein, denn sie stößt in Galaxien vor, die nie ein Mensch zuvor gesehen hat. So heißt es zu Beginn jeder Folge Raumschiff Enterprise, cool Science Fiction aus den 1960er, 70er Jahren. Was das mit unserem Song zu tun hat, tja, da gibt's diesen Vulkanier mit den spitzen Ohren, Mr. Spock. Wissenschaftsoffizier ohne jegliche Emotionen zugunsten einer strikt logischen Denkweise. Dass dieser Mr. Spock alias Leonard Nimoy sich an den Joni Mitchell Song gewagt hat, darf man der hiesigen irdischen Welt gar nicht vorenthalten. Daher anschnallen, gut festhalten, hier wird Geschichte geschrieben.
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Mr. Spock, Leonard Nimoy. Er kann zwar nicht wirklich singen, aber die Sache hat, wie der Song es sagt, zwei Seiten. Nimoy hat 1968 zumindest mal das richtige Gespür dafür, dass Both Sides Now Weltkarriere machen könnte. Er kennt nur die ein Jahr zuvor erschienene Version von Folksängerin Judy Collins, die den Song als allererste aufgenommen hat. Denn Joni Mitchell hatte ihn zunächst mal, wie so viele andere Songs auch, freigegeben, hat sich erst zwei Jahre später ihres eigenen Liedes erbarmt. Leonard Nimoy war also noch vor Joni mit seiner Variante da. Das Ganze im TV-Soundstil der 60er Jahre. Zarter Backgroundchor, fliegende Streicher, Glöckchen, schnelles Tempo. Dieses Raumschiff durchfliegt das All in Lichtgeschwindigkeit. Landung nach 2 Minuten 30, kürzeste Mission ever.

Nun zur Nummer 5. Die Wolkengebilde, die hier vor unseren Ohren entstehen, sind aus kunstvollem Streichergarn gewoben. Der junge saarländische Schlagzeuger Kevin Nassan mit seinem Silent Explosion Orchestra lässt ein paar ganz besondere Momente sanft explodieren. Die Verbindung aus Streichern und Big Band Sound wird im Lauf des Songs zu einem Sinnbild für die Both Sides. Bemerkenswert, die Streicher strömen wie flüchtige Wolken am Himmel. Fixiert werden sie erst durch eine warm strahlende Stimme. Svenja Hinzmann.

Svenja Hinzmann lässt ihre glasklare Stimme über dem Ensemble schweben. Man hört ihr an, dass sie durch Jazz- und Klassikausbildung gegangen ist. Die Both Sides einer Stimme, die vieles kann. Und hier mit dem Silent Explosion Orchestra aus Sony Mitchells Song ein Orchesterlied mit teils kräftigen Farben modelliert.

Die Nummer 6. Man könnte noch ein bisschen Hollywood anbieten mit Josh Groban oder Boyzone-Sänger Ronan Keating. Alles toll produzierte Popsongs. Aber wenn man dem etwas Ausgefalleneren auf der Spur bleiben will, dann sollte man doch jetzt noch das Lasso in die Hand nehmen und dieses Trio einfangen. Dolly Parton, Judy Collins und Rhonda Vincent. Yes, 2005 tun sich die drei Country-Ikonen im besten Alter zusammen. Judy Collins wagt hier mit 66 die Neuauflage des Songs, den sie ja als erste überhaupt 40 Jahre zuvor aufgenommen hatte. Die drei Damen lassen es richtig krachen. Das Banjo glüht, die Fiddle tanzt und das Schlagwerk hoppelt über die Prärie wie ein ganzer Ponyhof, dem man die Sporen gegeben hat. Herrlich!

0: Also, das waren die 6 Versionen des berühmtesten Joni Mitchell Songs. Wenn Sie die 1494 anderen Versionen auch noch hören wollen, 3 Worte im Netz genügen. Both Sides Now. Und jetzt noch einmal kurz zur Erinnerung. Die Nummer 1, Seal, rauer Kern, berührende Stimme.
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0: Die Nummer 2, die Portugiesin Maria João und Mario Lajinha mit indischem Tabla-Loop. Dann die 3, sanfte Traumwelten von Lisa Wahland und Martin Kelberer. Die 4, Mr. Spock, Leonard Nimoy, Skurril.
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0: Die 5. Version, Wunderbare Farben, mit Svenja Hinzmann und Silent Explosion Orchestra.
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0: Und noch die 6, ein Country-Ausritt mit Dolly Parton, Judy Collins und Rhonda Vincent. So, ich freue mich, wenn Sie noch mehr der mittlerweile zahlreichen Folgen Interpretationssache entdecken. Kultsongs, große Klassikwerke. Und wenn Sie selbst eine Idee oder einen Wunsch haben, schreiben Sie einfach an interpretationssache@sr.de, so wie Elmar Gruber und Franz Schindler, die sich Both Sides Now gewünscht haben. Und jetzt noch einmal zu Both Sides Now. Ich war jahrelang absoluter Fan der wunderbaren Orchesterversion von Joni Mitchell. Und dann kam die Grammy-Verleihung 2024. Und wer erhielt den Grammy für das beste Folk-Album? Joni Mitchell. Für die Aufnahme, bei der die Zeit und die Welt um die alte Dame im Barocksessel auf der Bühne des Newport Folk Festivals stillstehen. Sie singt zum ersten Mal wieder, unterstützt von 9-fach Grammy-Gewinnerin Brandi Carlile, Taylor Goldsmith und anderen Größen der Folkwelt. Das Leid der letzten 7 Jahre nach dem Hirnaneurysma bricht durch die Wolken der Musik in einem sanft warmen Seelenschauer. I've looked at life from both sides now.

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0: Nach den SR-Info-Nachrichten um 11 spielt das ORF Radiosinfonieorchester Wien einen Ausschnitt, nämlich das Allegro aus der dritten Sinfonie C-Moll von Florence Price. Außerdem Michael Lane mit dem bekannten Balsam Tree hier auf SR Kultur in der Vormittag. Nach den SR-Info-Nachrichten gleich.
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2: Es ist 11 Uhr. Die USA und der Iran haben die gegenseitigen Angriffe in der Nacht fortgesetzt, trotz Friedensverhandlungen und vereinbarter Waffenruhe. In der Nacht wurde die Flugabwehr in mehreren Golfstaaten aktiviert, nachdem das Regime in Teheran Vergeltungsangriffe auf US-Stützpunkte angekündigt hatte. Für SR Info Moritz Behrendt.
3: Die jordanische Armee teilte mit, sie habe 5 Raketen abgeschossen, die auf die Luftwaffenbasis Al-Asraq abgeschossen worden seien. Trümmerteile seien auf jordanischem Boden niedergegangen, es habe jedoch keine Schäden und keine Verletzten gegeben. Raketenalarm gab es auch in Bahrain und Kuwait. Fast alle Drohnen und Raketen seien erfolgreich abgewehrt worden, teilte das US-Militär mit. Es gebe bislang keine Hinweise auf Schäden oder Verletzte auf den US-Basen, hieß es in einer ersten Einschätzung. Vorher hatten die USA nach eigenen Angaben rund 20 Ziele im Iran bombardiert, aus Vergeltung für den Abschuss eines US-Militärhubschraubers über der Straße von Hormus durch den Iran.
2: Auf den Erdölpreis haben die neuen gegenseitigen Angriffe rund um die Straße von Hormus bisher kaum Einfluss. Die geplanten Reformen im Gesundheitswesen dürften heute bundesweit für größere Proteste sorgen. In Hannover treffen sich heute die Gesundheitsminister von Bund und Ländern. Die Gewerkschaft Verdi und Sozialverbände haben deshalb zu Demonstrationen und Kundgebungen aufgerufen. Allein in Hannover werden mehrere tausend Beschäftigte aus Krankenhäusern, Pflegeeinrichtungen und sozialen Einrichtungen erwartet. Sie kritisieren geplante Einschnitte in der Pflege, zusätzlichen Druck auf Krankenhäuser und mögliche Mehrbelastungen für Versicherte. Die umstrittenen Sparpläne von Bundesgesundheitsministerin Waken von der CDU stehen bei der Konferenz allerdings gar nicht auf der Tagesordnung. Es soll um Themen wie die medizinische Versorgung, Prävention und die Zukunft des Gesundheitswesens gehen. Die italienische Großbank UniCredit treibt ihre Pläne für eine Übernahme der Commerzbank weiter voran. UniCredit hat nach eigenen Angaben weitere Aktien der Commerzbank von Aktionären angeboten bekommen. Damit hält die italienische Großbank nun knapp 38% der Commerzbank-Aktien. Ursula Mayer für SR Info.
4: Mithilfe von diversen Finanzinstrumenten könnte sie sogar Zugriff auf weitere Aktien bekommen und hätte dann möglicherweise die Mehrheit der Anteile an der Commerzbank. Die zweitgrößte deutsche Privatbank zweifelt die Angaben der UniCredit an. Ein Sprecher der Commerzbank sagte, bisher hätten kaum Privatanleger das Angebot angenommen und kein einziger Großinvestor. Man habe daher die Finanzaufsicht BaFin eingeschaltet. Im Rahmen ihres freiwilligen Übernahmeangebots bietet die UniCredit für jedes Commerzbankpapier knapp eine halbe eigene Aktie. Das Angebot gilt bis nächsten Dienstag und kann verlängert werden.
2: Nicht nur bei der Saarbahn wird heute gestreikt, auch in Frankreich müssen Zugreisende mit erheblichen Behinderungen und Einschränkungen rechnen. Gleich 4 Gewerkschaften haben zum Streik aufgerufen. Sie kritisieren interne Umstrukturierungen, schlechtere Arbeitsbedingungen und unzureichende Lohnerhöhungen. Vom Streik in Frankreich betroffen sind sowohl die Fernzüge TGV und Intercité als auch die Regionalzüge TER. Das Saarland investiert weiter in die touristische Entwicklung des Nationalparks Hunsrück-Hochwald. Wie das Innenministerium mitteilte, fließen mehr als 4,7 Millionen Euro in den Keltenpark Otzenhausen. Allein für das Besucherzentrum Nationalparktor Keltenpark seien jetzt Fördermittel von knapp 542.000 Euro an die Gemeinde Nonnweiler und den Landkreis St. Wendel übergeben worden. Der Nonnweiler Bürgermeister Barth sagte, das Besucherzentrum sei ein wichtiger Anlaufpunkt für Gäste des Nationalparks. Es verbinde Natur, die Geschichte der Region und Tourismus miteinander. Das Gesamtprojekt wurde laut Ministerium mit rund 10,4 Millionen Euro finanziert. Neben Landesmitteln seien auch Fördergelder der EU in die Finanzierung eingeflossen. Und das waren die Nachrichten mit Stefan Eising. 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
0: Das Wetter bei uns im Saarland, Schauer und Gewitter heute Nachmittag bei 14 bis 17 Grad. Der kühlste Tag der Woche. Wenn es Gewitter gibt, ist es stürmisch. Ab morgen wird es deutlich besser. Am Wochenende, am Samstag zum Beispiel, sonnig und warm bis zu 25 Grad. Am Sonntag sogar bis 27.
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0: In der ersten Hälfte des 20. Jahrhunderts, da nehmen Spannungen zu, und zwar im Süden der USA zwischen Weißen und Schwarzen, und deswegen zieht die Afroamerikanerin Florence Price nach Chicago. Dort knubbeln sich, zentralisieren sich, bündeln sich, wie man das sagen möchte, schwarze Kunst, Literatur und Musik. Und so wird sie ein Teil der Chicago Renaissance mit ihrer Musik. Hier hören Sie ein Stück, das sie komponiert hat auf SR Kultur, und zwar vom ORF Radio Symphonieorchester Wien gespielt. 1940 entstanden das Ganze. Aus ihrer dritten Sinfonie ist das Allegro. Ich bin Frank Hofmann. Ich wünsche Ihnen einen schönen Mittwoch.

Balsam für die Seele, Balsam Tree von Michael Lane hier auf SR Kultur. Da kann man vielleicht sagen, die Flucht aus der modernen, hektischen Welt in die Einsamkeit der Natur und auch in die Ruhe der Natur. Darum geht es in diesem Stück Musik. SR Kultur geht einen Schritt in Richtung, naja, sagen wir mal, frecher Musik aus Frechen, wenn ich das so frech sagen darf. 1988 in Frechen geboren, ist Ayo Joy Olasunmibo Ungunmakin. So ist ihr richtiger Name. Der Vater stammt aus Nigeria. Ihre Mutter ist eine Deutsche und sie lebt überwiegend in Paris, Ayo. Ihre Musik, das ist oft Lebensfreude pur. Hier haben sie Beautiful bei uns auf SR Kultur, ein Lied. Da geht es einfach darum, dass man sich selbst so annehmen sollte, wie man ist. Da verarbeitet sie eine persönliche Erfahrung aus ihrer Jugendzeit.

0: Diese Bagatelle von John Ireland hat Peter Fischer gespielt. SR Kultur ist hier. Prag steht ein großes Jubiläum bevor. Im Herbst wäre nämlich Václav Havel 90 Jahre alt geworden, aber pünktlich zum runden Geburtstag des legendären Dissidenten, des Denkers, des ehemaligen Präsidenten ist ein erbitterter Streit um sein geistiges Erbe ausgebrochen. Im Zentrum steht die renommierte Václav Havel Bibliothek. Vor 22 Jahren, nach dem Vorbild amerikanischer Präsidentenbibliotheken gegründet, sollte sie ein lebendiger Ort des Debattierens und des Dokumentierens sein. Heute steht die Institution allerdings vor dem Aus. Hinter den Kulissen tobt ein Grabenkrieg zwischen dem Team, den Geldgebern und dem derzeitigen Direktor. Führungschaos und die drängende Frage, wie kann das Vermächtnis von Havel, der 2011 gestorben ist, überleben? Durch ehrfürchtige Konservierung oder zeitgemäße Kommerzialisierung? Dieser Frage geht Marianne Allweis nach.
1: Hier ist Havel, hören Sie mich? Mit diesen legendären Worten leitete Václav Havel die Proben zu seinem Theaterstück über den Abtritt eines Spitzenpolitikers ein. Sie sind der Slogan der Gedenkbibliothek des verstorbenen tschechischen Ex-Präsidenten und Dramatikers.
2: Dobrý večer, dámy a pánové, vítám vás v knihovně Václava Havla na březnovém dílu našeho hledání Havla.
1: Die Bibliothek im Zentrum von Prag begibt sich regelmäßig auf die Suche nach Havel, so der Titel einer philosophischen Debatten. Im März war dabei noch Bibliotheksdirektor Tomáš Sedláček als Moderator zu hören. Es war allerdings der letzte Auftritt des 49-Jährigen nach etwas mehr als einem Jahr.
3: Tak, přátelé, já vás vítám na oficiálně, tedy formálně zahájeném prvním hledání.
1: Seit April ist der bekannte Ökonom und frühere Weggefährte von Havel freigestellt. Im Mai warfen alle Mitarbeiter hin. Der Grund für meine Kündigung ist vor allem die verwirrende und chaotische Führung von Tomáš Sedláček, der beschlossen hat, Václav Havel als eine Art Verkaufsartikel zu vermarkten. So der Schriftsteller und frühere Dissident Jachim Topol, der Leiter des reichen Kultur- und Debattenprogramms der Havel-Bibliothek. Die sammelt und erforscht darüber hinaus Texte von und über Havel, vergibt Preise, veranstaltet Konferenzen und richtet sich mit einem Bildungsprogramm an Schulen. Doch nun steht die Einrichtung vor dem Aus. Kurz vor den vorbereiteten Feiern zum 90. Geburtstag des verstorbenen Dichterpräsidenten Anfang Oktober. Václav Havel ist der beste Exportartikel, den unser Land seit Generationen hervorgebracht hat, rechtfertigt sich Tomáš Sedláček. Ich wollte aus der Bibliothek eine moderne, KI-basierte Institution machen, die sich mit den Fragen unserer Zeit beschäftigt und nicht nur die Erinnerung an Václav Havel aufrechterhält. Die Hauptsponsoren der Havel-Bibliothek zogen sich zurück, zwei tschechische Multimillionäre und Mäzene. Havels Witwe Dagmar Havlova hielt lange zum umstrittenen Direktor, dann gab auch sie ihren Abschied bekannt. Ich habe mich 22 Jahre lang um die Bibliothek gekümmert. Ich habe bis zum Schluss an ihre ursprüngliche Idee gedacht.

0: geglaubt. Nun habe ich jedoch weder die Kraft noch die Gesundheit, mehr zu tun. Auch die Aufsichtsgremien der Havel-Bibliothek sind nicht beschlussfähig. Die verbliebenen Mitglieder suchen nach einer Lösung, wohl ohne Tomáš Sedláček. Der habe zwar gute Ideen, sei aber aufgetreten wie ein Elefant im Porzellanladen. Bis zur Sommerpause Anfang Juli sollen alle Veranstaltungen stattfinden. Die Finanzierung soll bis Ende des Jahres sichergestellt sein. Ein Neustart ist jedoch schwierig, denn die ehemalige tschechische First Lady Havlová besitzt die Namensrechte an ihrem verstorbenen Mann. Der Richtungsstreit nun offenbare die institutionellen Probleme der privaten Bibliotheksstiftung, meint der Publizist Ondřej Konrad.
1: Což by si někdo mohl vykládat, ale tak.
0: Man könnte es so interpretieren, dass Dagmar Havlová die dramatische Situation ausgenutzt hat, um die Bibliothek, die ihr nicht am Herzen lag, loszuwerden. Aber es ist wahrscheinlich verfrüht, sie tot zu sagen. Spannungen hinter den Kulissen gärten schon länger, auch zwischen der Witwe und Sponsorin. Führungswechsel waren an der Tagesordnung. Immer wieder wurde in Tschechien über die Bedeutung von Havel diskutiert. Der Dichter, Präsident ohne große politische Erfahrung, hat Fans wie Feinde. Diese Debatte sei aktuell wichtiger denn je angesichts einer populistischen, nationalistischen Regierung, die mit der wertebasierten Politik von Havel wenig anfangen könne, findet der Philosoph Petr Fischer. Durch den Konflikt ist deutlich geworden, dass wir die Frage noch nicht geklärt haben, wie wir mit dem Vermächtnis von Václav Havel umgehen wollen. Havel wollte sich mit seiner Präsidentenbibliothek kein Denkmal setzen, sondern eine lebendige Kneipe schaffen, wie er einmal sagte. Der kann man mit ihm zusammen nur noch eines wünschen: viel Erfolg.
2: Wie geht es weiter mit der Václav Havel Bibliothek in Prag? Mariana Allweis ist dieser Frage nachgegangen.

Some Days haben Sie gehört hier, Paul McCartney, unverwechselbar, diese Stimme, die kennt jeder. SR Kultur ist hier an diesem Mittwochvormittag. Die Kollegen von France Culture, die haben aus Gustave Flauberts Madame Bovary haben ein Hörspiel gemacht und das mit Musik unterlegen lassen und haben dazu ein Ensemble engagiert namens Quatuor Ensemble, die mit der Musik ja die Dramaturgie und die Dramatik insgesamt nochmal unterstützt haben. Mathieu Lambollet hat das Ganze komponiert und Sie hören nun das Thema aus Madame Bovary hier auf SR Kultur.

0: Selina Bostic, der Ort im Nirgendwo. Im Irgendwo, Verzeihung, um Gottes Willen. SR Kultur jetzt mit dem dritten Teil des Ohrspiels und jetzt wird's schwer.
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0: Für eine SR-Kultur-Kaffeetasse. Das ist eine, für die man sich schon mal ins Zeug legen kann und sowohl rechts als auch links und zusammen ein gutes Ohr beweisen kann. Denn jetzt liegen hier tatsächlich zwei Stücke aus dem SR-Kulturmusikprogramm übereinander. Wir haben wieder eine Collage für Sie und hätten gerne, dass Sie uns beide Titel, beide Stücke sagen. Da muss man jetzt wirklich ganz genau hinhören. Deswegen sind es auch 11 Sekunden, die wir Ihnen als Ausschnitt hier präsentieren. Wenn's Klick macht und Sie eines oder beide wissen, wir brauchen letztendlich beide. Wenn Sie uns bei einem schon helfen könnten, gibt es zwar keine Tasse, aber wir haben dann schon mal einen Schritt gemacht. Rufen Sie uns an 0681 65 100 in Saarbrücken, 65 100 direkt hier ins SR Kultursendestudio. Das ist der Ausschnitt, die beiden Stücke. Klingt ein bisschen unaufgeräumt, würde ich sagen. Bringen Sie Ordnung ins Chaos jetzt unter 0681 65 100. Das Ohrspiel 2.0 mit der Collage und mit einer Anrufzeit von knapp 7 Minuten. Ab jetzt.

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1: Das Urspiel, gar nicht einfach. Ich habe eben gesagt, es sind zwei Lösungen, die wir im Grunde genommen brauchen bei dieser Collage. Wenn Sie eine haben, dann gibt's keine Tasse. Dann gibt's nur ein ganz fettes Dankeschön von mir. Und die Eva Leiko hat angerufen und gesagt, ach komm, eins habe ich erkannt, da helfe ich mal. Dankeschön schon mal dafür, für Ihre Bereitschaft. Ja. Frau Leiko, ich grüße Sie. Sie sind im Auto unterwegs?
2: Ja, hallo. Ja, ich bin im Auto unterwegs, genau.
1: Stehen Sie gerade im Stau auf der A620, dass Sie Zeit haben?
2: Nein, ich stehe nicht. Ich habe die Freisprechanlage an. Nein.
1: Aber mit den Staus, man findet ja häufig einen in letzter Zeit.
2: Ja, man findet, das ist kein Problem, Staus zu finden, richtig.
1: Haben Sie auch eine Strecke, die Sie regelmäßig fahren, wo Sie betroffen sind?
2: Ja, habe ich.
1: Mhm. Also, was ist Ihr Lieblingsstau?
2: Mein Lieblingsstau, von Saar Louis zurück nach Saarbrücken.
1: Juhu. Oh ja. Genau, da sind wir Leidensgenossen. Die A620 in diesem Bereich, Dauerbaustelle, ja. Ne?
2: Dauerbaustelle, schrecklich.
1: Genau, naja. Und hinten haben Sie dann, hinter Hostenbach haben Sie dann auch noch, wenn Sie dann noch weiter weg wollen, auch noch eine Baustelle. Okay, versuchen wir es ein bisschen zu vergessen, für ein paar Sekunden zumindest, widmen wir uns dem Urspiel. Ich spiele Ihnen nochmal unsere Collage vor, da bin ich gespannt.
3: Ja.
1: Kakophonie Deluxe, was haben Sie erkannt?
2: Ich habe das eine Lied von Consuelo Velasquez, Bésame Mucho, erkannt.
1: Gutes Ohr. Gutes Ohr. Aus 1941, Bésame Mucho, das steckt da drin, genau. Hätten wir eine Espresso-Tasse, würde ich Ihnen das praktisch als halben Kaffeebecher zukommen lassen. Liegt mir leider nicht.
2: Cool.
1: Das wäre cool, ne? Liegt mir leider nicht vor, deswegen sage ich einfach nur herzlichen Dank dafür. Das haben wir schon mal. Dann brauchen wir noch den Rest und den suchen wir dann ab morgen. Weiterhin gute Fahrt.
2: Dankeschön.
1: Tschüssi.
2: Tschüssi.
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1: Morgen 20 nach 9 geht's weiter.

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1: Es ist 12 Uhr. Die Spitzen der schwarz-roten Regierungskoalition treffen sich heute Abend mit Vertretern von Arbeitgebern und Gewerkschaften. Im Kanzleramt wollen sie über das geplante Reformpaket der Bundesregierung sprechen. Arbeitgeber und Gewerkschaften sollen die Chance bekommen, ihre Positionen zu den Reformplänen der Koalition darzulegen. Aus Berlin, Chris Berdrow.
2: Unionsfraktionschef Jens Spahn rief die Teilnehmer zur Kompromissbereitschaft auf. Entscheidungen könnten noch besser werden, wenn Arbeitgeber und Gewerkschaften sie mittragen. Viele Themen sind umstritten, zum Beispiel wenn es um flexiblere Arbeitszeiten oder Veränderungen bei der Rente geht. Die Arbeitgeberverbände sehen die Gespräche nach eigenen Angaben als Chance für einen abgestimmten Reformkurs. Aus ihrer Sicht geht es darum, bei teils hoch umstrittenen Fragen möglichst große Schnittmengen auszuloten. Sozialverbände warnen dagegen vor weiteren Belastungen für Normal- und Geringverdiener. Konkrete Beschlüsse werden von dem Treffen nicht erwartet.
1: Die USA und der Iran haben sich in der Nacht wieder gegenseitig attackiert. US-Streitkräfte griffen iranische Stellungen in der Nähe der Straße von Hormus an. Der Iran reagierte nach eigenen Angaben mit Angriffen auf US-Stützpunkte in der Golfregion, darunter auch in Jordanien und Kuwait. Das amerikanische Regionalkommando erklärte den eigenen Militäreinsatz heute früh für beendet. Ob damit auch die Eskalation beendet ist, ist unklar. Die RAG-Stiftung hat seit dem Ende des deutschen Steinkohlebergbaus im Jahr 2018 mehr als 2 Milliarden Euro für die sogenannten Ewigkeitsaufgaben ausgegeben. Wie die Stiftung weiter mitteilte, wurden die Rückstellungen zur langfristigen Absicherung der Bergbaufolgen im vergangenen Jahr auf rund 10 Milliarden Euro erhöht. Außerdem seien 35 Millionen Euro in Projekte aus Bildung, Wissenschaft und Kultur geflossen. Zu den Ewigkeitsaufgaben des ehemaligen Steinkohlebergbaus an der Ruhr und im Saarland gehört auch die Grubenwasserhaltung. Die Kosten dafür trägt die RAG-Stiftung. Die Jugendherbergen im Saarland und in Rheinland-Pfalz verzeichnen einen deutlichen Aufwärtstrend. Laut einer Mitteilung ist die Zahl der Übernachtungen in den beiden Bundesländern im vergangenen Jahr auf insgesamt rund 980.000 gestiegen. Auch die Mitgliederzahl legte zu auf gut 229.000. Die Jugendherbergen führen die Entwicklung auf umfangreiche Modernisierungen und eine stärkere Ausrichtung auf die Bedürfnisse der Gäste zurück. Auch künftig werde man in zeitgemäßen Komfort- und Bildungsangebote investieren. Ziel sei es, in diesem Jahr erstmals die Marke von 1 Million Übernachtungen zu erreichen. In Köln sorgt gerade eine Räumungsklage gegen eine 101-jährige schwerkranke Frau für Aufsehen. Ein Gebäudebesitzer will erreichen, dass die Frau und ihre Tochter die gemeinsame Wohnung verlassen. Heute wird vor dem Amtsgericht Köln das Urteil erwartet. Von dort berichtet Markus Schmitz.
3: Die alte Frau ist schwer dement. Deshalb sagen ihre Kinder, dass ein Umzug für sie das Todesurteil bedeuten würde. Der Besitzer des Gebäudes möchte an der Stelle mehrere Häuser abreißen und neue Wohnungen bauen. Die alte Dame und ihre Tochter würden eine Ersatzwohnung gleich in der Nähe bekommen. Außerdem hätte sich der Besitzer unter anderem an Umzugskosten beteiligt. Doch darauf ging die Familie nicht ein und deshalb muss nun das Gericht entscheiden. In einer Verhandlung Anfang Mai klang vom Gericht bereits an, dass der Gesundheitszustand der alten Frau und eine Zumutbarkeit eines Umzugs möglicherweise schwer zu vereinbaren seien.
1: Der italienische Astronaut Luca Parmitano wird als erster Europäer an einer Artemis-Mission der NASA teilnehmen. Parmitano gehört zur vierköpfigen Besatzung von Artemis 3, die Ende 2027 starten soll. Das teilte die US-Raumfahrtbehörde mit. Im Gespräch waren auch die deutschen Astronauten Matthias Maurer und Alexander Gerst. Sie gingen aber leer aus. Anders als ursprünglich geplant, wird die Mission noch nicht zum Mond fliegen. Stattdessen sollen in der Erdumlaufbahn wichtige Tests für spätere Mondlandungen durchgeführt werden. Und das waren die Nachrichten mit Stefan Eising. 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
4: Zum Nachmittag hin kommt die Sonne mehr und mehr raus. Für viele heißt das noch ein bisschen warten. Schauer und Gewitter wird es geben, aber eben zwischendurch auch Sonnenschein. 14 bis 17 Grad, der kühlste Tag der Woche. Und wo es gewittert, wird es stürmisch.
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4: Mit einem Abstecher nach Frankreich, mit der Musik von Saskia Vendra. Ich bin Frank Hofmann.

sich nicht verleugnen, sich so annehmen, wie man ist, die Realität nicht verdrängen. Living in Denial. Michael Kiwanuka aus Großbritannien ist es hier auf SR Kultur. Der große Wladimir Ashkenazy ist inzwischen 88 Jahre alt, feiert bald 89. Geburtstag. Seit 1972, also seit 53 Jahren hat er die isländische Staatsbürgerschaft. Ihn hören Sie jetzt bei einem Walzer von Frédéric Chopin. Es ist der zweite Walzer in Cis-Moll.

0: ein Meister an seinem Instrument, Wladimir Ashkenazy, bei einem Walzer von Frédéric Chopin. Hier ist SR Kultur. Heute Abend treffen sich in Berlin die Spitzen von Union und SPD mit Arbeitgebern und Gewerkschaften. Ziel der schwarz-roten Koalition ist es, mit Reformen die schwächelnde Wirtschaft wieder in Gang zu bringen. Arbeitgeber und Gewerkschaften sollen dazu ihre Positionen vortragen. Chris Berdrow.
1: Die Spitzenpolitiker verbinden mit dem Treffen im Kanzleramt die Hoffnung, dass sich ein gemeinsames Verständnis für die Probleme und die Lösungen ergibt. Unionsfraktionschef Jens Spahn rief die Teilnehmer zur Kompromissbereitschaft auf. Entscheidungen könnten noch besser werden, wenn Arbeitgeber und Gewerkschaften sie mittragen. Viele Themen sind umstritten, zum Beispiel wenn es um flexiblere Arbeitszeiten oder Veränderungen bei der Rente geht. Weitere Themen sind Steuererleichterungen und der Abbau von Bürokratie. Die Arbeitgeberverbände sehen die Gespräche nach eigenen Angaben als Chance für einen abgestimmten Reformkurs. Aus ihrer Sicht geht es darum, bei teils hoch umstrittenen Fragen möglichst große Schnittmengen auszuloten. Sozialverbände warnen dagegen vor weiteren Belastungen für Normal- und Geringverdiener.
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Sicak Sarap, hoffentlich richtig ausgesprochen, von Batuhan Kordel, Popmusik aus der Türkei hier auf SR Kultur. Heißt offenbar so viel wie warmer Wein und ist so eine Umschreibung für eine Wohlfühlatmosphäre, Wohlfühlpop aus der Türkei sozusagen. Letzter Song hier bei uns im Vormittag auf SR Kultur und das ist Indie-Pop aus Australien von The Paper Kites, Woke Up From a Dream. Das kommt immer mal wieder vor, dass man sein eigenes Leben, die Ist-Version zur Soll-Version, dass da irgendwie Unterschiede auftauchen, dass man irgendwas falsch eingeschätzt hat und sich so fühlt, als sei man aus einem Traum aufgewacht. Woke Up From a Dream. Ich bin Frank Hofmann. Haben Sie einen schönen Mittwoch. Tschüss.

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1: Mit Sabine Wachs und mit diesen Themen. Ringen um Reformen. Am Abend trifft sich die Bundesregierung mit Arbeitgebern und den Gewerkschaften. Außerdem Verzicht auf Diätenerhöhung im Bundestag. Kein Modell für die Saarabgeordneten und nach der Messerattacke eines Sudanesen schwere und größtenteils rechtsextrem motivierte Ausschreitungen im nordirischen Belfast. Diese und weitere Themen in der kommenden halben Stunde hier in der SR-Infobilanz am Mittag. Herzlich willkommen. Schön, dass Sie zuhören. Ein Treffen, das keine Eintagsfliege werden soll. Das zumindest erhoffen sich Bundesregierung und die Sozialpartner, wenn sie am Abend zu Gesprächen zusammenkommen. Insgesamt 3 Stunden haben die Koalitionsspitzen den Arbeitgebern und Gewerkschaften eingeräumt. Viel Zeit. Das Thema ist aber auch mehr als komplex und vor allem entscheidend für den weiteren Weg der schwarz-roten Koalition. Denn es geht um nicht weniger als die möglichen Reformen, die nun eine nach der anderen kommen sollen und angesichts der aktuellen Lage in Deutschland wohl auch kommen müssten. Die Erwartungen also an dieses Treffen sind groß, doch es deutet sich schon jetzt an, konkrete Ergebnisse wird es wohl nicht geben. Das berichtet aus unserem ARD-Hauptstadtstudio unser Korrespondent Philipp Eckstein.
2: Was wird das heute Abend im Kanzleramt? Der Startschuss und Auftakt für weitreichende Reformen, der Schulterschluss zwischen Arbeitgebern, Arbeitnehmern und Politik oder doch nur ein Austausch unterschiedlicher Positionen? Für Bundesfinanzminister und SPD-Chef Lars Klingbeil
3: geht es um die alles entscheidende Frage, wie sieht eigentlich ein vernünftiger Weg zu Wachstum aus? Und da bin ich gespannt, welche konkreten Ideen die Sozialpartner haben.
2: Den Sozialpartnern, also Gewerkschaften und Arbeitgeberverbänden, hatte Bundeskanzler Friedrich Merz vor dem Treffen einen konkreten Auftrag gegeben.
4: Selbst aufzuschreiben und vorzuschlagen, was sie denn gemeinsam uns, der Politik in dieser Koalition, gerne mit auf den Weg geben möchten.
2: Und um es deutlich zu machen, betonte der CDU-Chef und Kanzler.
4: Und ich erwarte, dass die Beteiligten, die Gewerkschaften wie die Industrie- und Arbeitgeberverbände, dies auch am nächsten Mittwoch tun.
2: Nur hört man sich bei Gewerkschaften und Arbeitgeberverbänden um, dann wird deutlich, wie tief die Gräben sind, wie groß das wechselseitige Misstrauen und auch ganz grundsätzlich, wie unterschiedlich der Blick auf mögliche Reformen ist. Gerade einmal 3 Stunden soll das Treffen im Kanzleramt dauern und die Spitzen von CDU, CSU und SPD möchten dort über 4 Themen sprechen. Sozialreform, Steuerpolitik, Bürokratieabbau und Arbeitsrechte.
5: Man wird nach dem Austausch besser als zuvor feststellen können, inwieweit Reformen in einem Korridor des Konsenses stattfinden oder nicht.
2: Sagt der Sprecher der Bundesregierung Stefan Cornelius. Und auch SPD-Fraktionschef Matthias Mirsch wünscht sich eine breite Basis, auch mit Beteiligung der Länder.
6: Sodass wir dann ein großes Legitimationstableau haben, wenn es vor allen Dingen auch um die Reformen geht.
2: Ein Konsenskorridor, ein Legitimationstableau. Übersetzt, die Regierung sucht Unterstützung für ihre versprochenen Großreformen. Nur aktuell deutet wenig darauf hin, dass das gelingt. Für AfD-Chefin Alice Weidel ein
7: Desaster mit Ansage.
2: Sie ist sich sicher.
7: Es wird nichts. Es wird einfach nichts. Und was soll auch schon werden, wenn nach einem Jahr eigentlich nichts geworden ist?
2: Wobei Weidel vor allem auch die Gewerkschaften kritisiert. Ganz anders sieht das die Linke im Bundestag. Fraktionschefin Heidi Reichenick erhofft sich gerade von den Gewerkschaften ein Stoppschild.
8: Ich sag mal ganz ehrlich, alles, was weg von dem geht, was diese Regierung gerade an sozialen Kahlschlägen plant, wäre schon mal ein Vorteil.
2: Und Grünen-Fraktionschefin Katharina Dröge wirft dem Kanzler vor, die Bevölkerung zu belehren und zu beschimpfen, anstatt nach Kompromissen zu suchen. Den Austausch heute findet sie richtig, betont aber:
9: So ein Treffen darf nicht alleine ein Kaffeekränzchen sein.
2: Zumindest das sieht auch SPD-Fraktionschef Mirsch so.
6: Aus meiner Sicht darf es nicht nur ein Kaffeekranz sein, der eine Eintagsfliege darstellt.
2: Kaffee und Kuchen sind aber ohnehin nicht geplant. Das Kanzleramt teilt mit. Bei den Gesprächen wird es ein leichtes Abendessen geben.
1: Und dieses leichte Abendessen, das gab es ja bereits gestern Abend schon, und zwar ebenfalls in Berlin bei der traditionellen Spargelfahrt des konservativen Flügels der SPD des Seeheimer Kreises. Deren Sprecher, der saarländische SPD-Abgeordnete Esra Limbacher, hatte eingeladen zur inzwischen 65. Ausgabe dieser Bootstour auf dem Tegeler See. Und in, sagen wir mal, weiser Voraussicht auf das Spitzentreffen der Bundesregierung und der Sozialpartner heute Abend, wollte der Seeheimer Kreis schon mal gut Wetter machen, beziehungsweise mit dem Koalitionspartner zusammen, und hatte unter anderem auch CSU-Chef Söder oder CDU-Generalsekretär Linnemann eingeladen. Und für uns war Isabel Karras mit an Bord.
0: Schön, dass Sie da sind. Willkommen auf der Havelqueen und schöne Fahrt.
10: Leinenlos für die schwarz-rote Harmonieoffensive. Einen Tag vor dem Treffen der Koalitionsspitzen mit Arbeitgebern und Gewerkschaften heute Abend wollten SPD und Union zeigen, wir arbeiten gut zusammen. Oder wie es Esra Limbacher, Sprecher des Seeheimer Kreises, formulierte.
11: Uns trennt vieles, aber wenn es um unser Land geht, dann sitzen wir alle im selben Boot.
10: Das Bild des Abends war also schnell gefunden. Die Koalition versucht in unruhigen Zeiten auf Kurs zu bleiben. Unterstrichen wurde das durch die Gästeliste. Denn mit CSU-Chef Markus Söder, CDU-Generalsekretär Carsten Linnemann und Außenminister Johann Wadephul waren gleich mehrere prominente Unionsvertreter an Bord der SPD-Bootstour. Für SPD-Chef Lars Klingbeil eine klare Botschaft.
12: Ich finde, das ist ein starkes Zeichen, dass alle auch gesagt haben, sie kommen heute einen Tag vor einem Koalitionsausschuss, der so wichtig ist, der eine so hohe Aufmerksamkeit hat.
10: Klingbeil setzte damit auch gleich den Ton für die noch folgenden Reden. Auch von Carsten Linnemann gab es beispielsweise lobende Worte.
13: Ja, wir sind manchmal weit entfernt von den Inhalten, aber wir gehen anständig und vernünftig miteinander rum. Wir gehen nicht von hinten ins Haus, sondern von vorne, machen nichts hintenrum, sondern tauschen uns aus, so wie es sein muss, mit Anstand.
10: Vergessen sind die Schwierigkeiten der letzten Wochen natürlich nicht. Doch selbst die Villa Borsig, auch am Tegeler See gelegen, war an diesem Abend noch für einen Scherz gut. In dem Gästehaus des Auswärtigen Amtes hatten Union und SPD nach Ostern versucht, sich auf Reformschritte zu einigen. Bei vielen gilt das inzwischen als Tiefpunkt der Koalition. Markus Söder nahm es mit Humor.
14: Außerdem sind wir, Johann, ja auch in der Nähe von der Villa Borsig. Vielleicht fahren wir da auch ein Stück vorbei und halten da nicht.
10: Doch trotz gelöster Stimmung auf dem Wasser, heute Abend geht es mal wieder um das geplante Reformpaket der Bundesregierung. Und aus Sicht von Klingbeil um die entscheidende Frage.
12: Wie schaffen wir es, dieses Land wieder auf einen Wachstumspfad zu bringen? Wie schaffen wir es, wieder wirtschaftliche Stärke zu entwickeln und Arbeitsplätze in diesem Land zu sichern?
10: Die Herausforderungen bleiben also groß. Und dass Union und SPD da durchaus unterschiedliche Antworten geben, weiß auch Söder. Entscheidend sei am Ende aber, dass Lösungen gefunden werden.
14: Es dauert manchmal ein bisschen lang, das gebe ich zu. Aber es ist jedes Mal lohnend. Und am Ende finden wir, haben wir jedenfalls bislang gute Kompromisse gefunden. Und je fiebriger das Land, desto fokussierter müssen wir sein.
10: In den nächsten Tagen wird sich zeigen, wie viel von der Harmonie der Seeheimer Spargelfahrt den Weg ins Kanzleramt findet.
1: Lösungen müssen her, und das heißt eben auch, Reformen müssen auf den Weg gebracht werden. Denn die wirtschaftliche Situation in Deutschland, sie ist derzeit alles andere als rosig. Auch deswegen haben sich die Abgeordneten des Deutschen Bundestages darauf geeinigt, ihre Diäten dieses Jahr nicht zu erhöhen. Eine Erhöhung, die stand nämlich im Juli an. Knapp 500 Euro mehr zu den aktuell rund 12.000 Euro Diät plus über 5.000 Euro steuerfreie Aufwandsentschädigung hätte es geben sollen. Der Bundestag wird noch diese Woche über die Nichterhöhung entscheiden. Aaron Klein aus der SR Landespolitikredaktion ist jetzt im Studio. Aaron, wirtschaftliche Krise als Begründung, aber geht's den Abgeordneten tatsächlich nur darum?
15: Ja, das führen sie an, die wirtschaftlich schwierigen Zeiten, du hast sie auch angesprochen, und sie verweisen eben auf die geplanten und anstehenden Reformen, die ja zum Teil noch in diesem Jahr beschlossen werden sollen, die eben auch für viele Menschen eine Mehrbelastung bringen könnten. Wir reden von der Pflegereform, wir reden über die Kürzung des Elterngelds oder die eventuelle Nichterhöhung des BAföG, und eben deshalb verzichten die Abgeordneten im Bundestag in diesem Jahr auf die Erhöhung. Alle Fraktionen im Bundestag unterstützen diesen entsprechenden Gesetzentwurf, und ohne diesen Gesetzentwurf würden würden die Diäten sogar automatisch steigen. Die sind nämlich gekoppelt an die allgemeine Lohnentwicklung im Land. Das ist seit über 10 Jahren so, seit 2014. Mhm. Davor musste immer noch mal extra abgestimmt werden. Okay. Das war auch dann immer mit großen Diskussionen verbunden.
1: Also jetzt eine erstmal einmalige Nullrunde im Deutschen Bundestag, im Saarländischen Landtag, haben die Abgeordneten im vergangenen Monat ihre Diäten aber erhöht. Mhm. Also warum wollen die saarländischen Abgeordneten denn ihrerseits keine Nullrunde machen? Dem Saarland geht es ja jetzt auch wirtschaftlich, sage ich mal, eher so mittelgut.
15: Ja, ungefähr genau das wollten wir von den Abgeordneten aus dem Landtag auch wissen. Am Tag vor der Abstimmung haben wir mit allen gesprochen. Der Fraktionschef der SPD, Ulrich Kommersau, sagt, er hält diese Diskussion über eine Nichterhöhung für Populismus. Die Abgeordneten würden nämlich eine gute Arbeit machen. Und so, wie der Landtag das mit den Diäten regelt, das sei auch ein faires System, so Kommersau. Im Landtag orientiert sich die Diätenerhöhung nicht an der allgemeinen Lohnentwicklung, sondern an der Erhöhung für Beamte. Und ähnlich wie Kommersau sieht das auch der parlamentarische Geschäftsführer der CDU-Fraktion, Raphael Schäfer. Er sagt, wenn man die reine Diät eines Landtagsabgeordneten betrachte, dann sei das vergleichbar mit dem Verdienst einer Lehrkraft im Ministerium in einer Abteilungsleiterfunktion. Mhm. Einzig die AfD-Fraktion mit ihren 3 Abgeordneten sprach sich dagegen aus, eben wegen der anstehenden Mehrbelastungen für die Bürger.
1: Du hast jetzt gerade schon dieses saarländische System angesprochen. Mhm. Im Saarland läuft das ja anders als im Bundestag. Wie genau denn?
15: Ja, genau. Also im Bundestag richtet sich die Diät, wie angesprochen, nach der allgemeinen Lohnentwicklung. Das heißt, ausschlaggebend ist, wie sich die Löhne im Durchschnitt in ganz Deutschland entwickeln. Und dann wird eben entsprechend da die Diät angepasst. Aber die Abgeordneten im Bundestag, die müssen darüber nicht extra abstimmen. Die Erhöhung passiert automatisch. Und im Landtag, hier im Saarland, läuft das eben anders. Hier orientiert sich das Gehalt eben, wie schon angesprochen, an der Besoldung der Beamten im Saarland. Aber anders als im Bundestag stimmen die Abgeordneten hier auch immer noch mal extra selbst darüber ab. Es wäre also relativ einfach gewesen, einfach jetzt im Landtag dagegen zu stimmen. Haben sie nicht. Also gibt's jetzt rückwirkend ab dem 1. April über 7.000 Euro pro Monat für die 51 Abgeordneten. Das ist ein Plus von rund 200 Euro.
1: Die Diäten im saarländischen Landtag, die wurden erhöht. Die Bundestagsabgeordneten hingegen verzichten auf die Erhöhung ihrer Diäten in diesem Jahr. Informationen waren das von SR-Landespolitik-Reporter Aaron Klein. Vielen Dank. Und weitere wichtige Meldungen des Tages, die kommen jetzt von SR-Kollegin Jennifer Klein.
16: Die gesetzlichen Krankenkassen sind offenbar in noch größerer Geldnot als gedacht. Das Bundesgesundheitsministerium erwartet für dieses Jahr einen weiteren Anstieg der Ausgaben um 3,5 Milliarden Euro. Neue Berechnungen zeigen, dass die Kassen schon von Januar bis Ende März für Ärzte, Medikamente und Krankenhäuser viel mehr ausgegeben haben als erwartet. Die Reformpläne für das Krankenkassensystem dürften heute auch Thema bei der Gesundheitsministerkonferenz in Hannover sein. Die Gewerkschaft Verdi hat zu Protesten aufgerufen. Aus ganz Deutschland werden mehrere tausend Beschäftigte von Kliniken, Pflege und sozialen Einrichtungen erwartet. Immer mehr Häuser in Deutschland werden mit Wärmepumpen beheizt. Nach Angaben des Statistischen Bundesamtes wurden im letzten Jahr knapp 60.000 Wohngebäude fertiggestellt. Fast 3/4 davon sind mit einer Wärmepumpe ausgestattet. Der Anteil hat sich innerhalb von 10 Jahren mehr als verdoppelt. Inzwischen werden fast 4 von 5 neuen Wohnhäusern mit erneuerbaren Energien versorgt. Dazu gehören auch Pelletheizungen und Solarthermieanlagen. Nur noch jeder 10. Neubau hat eine Gasheizung. Der italienische Astronaut Luca Pamitano wird als erster Europäer an einer Artemis-Mission der NASA teilnehmen. Pamitano gehört zur 4-köpfigen Besatzung von Artemis 3, die Ende 2027 starten soll, teilte die US-Raumfahrtbehörde mit. Im Gespräch waren auch die deutschen Astronauten Matthias Maurer und Alexander Gerst. Sie gingen aber leer aus. Anders als ursprünglich geplant wird die Mission noch nicht zum Mond fliegen. Stattdessen sollen in der Erdumlaufbahn wichtige Tests für spätere Mondlandungen durchgeführt werden.
1: Sie hören die SR-Infobilanz am Mittag. Das Wirtschaftsforum im russischen St. Petersburg, es schlägt noch immer hohe Wellen. Nicht nur, dass der Saarländer und langjährige Geschäftsführer der Globus Holding, Thomas Bruch, in Russland vertreten war, sorgt aktuell für Diskussionsstoff. Auch deutsche Abgeordnete waren dort. Genauer gesagt, 4 Abgeordnete der AfD. Die AfD-Spitze hatte auch im Nachhinein nichts gegen einzuwenden. Andere Parteien und Sicherheitsbehörden aber sehen diese Nähe zum kriegsführenden Russland äußerst kritisch. Ganz im Gegenteil zum russischen Präsidenten Wladimir Putin. Frank Eichmann berichtet.
17: Wenn Russlands Präsident eine deutsche Partei öffentlich lobt, dann ausdrücklich die AfD. Putin vor einigen Tagen beim Wirtschaftsforum in St. Petersburg. Die Führer dieser Partei formulieren klar und eindeutig die Interessen des deutschen Volkes und der deutschen Wirtschaft. Sie fürchten sich nicht, das auszusprechen, und sie sind bereit, dafür zu kämpfen. Was Putin freut, die Nähe der AfD zu Russland. Obwohl das Land seit mehr als 4 Jahren Krieg führt gegen den Nachbarn Ukraine und deshalb unter massiven westlichen Sanktionen steht. Vergeblich warnte das Auswärtige Amt die 4 AfD-Abgeordneten vor der Reise zum Wirtschaftsforum. Das sei keine Friedenspolitik, sondern ein politischer Kniefall vor einem Kriegsverbrecher, so brachte es Marc Henrichmann auf den Punkt. Er ist Geheimdienstexperte der Union im Bundestag. Und der Thüringer Verfassungsschutzchef warnte vor einem erheblichen Risiko, dass der Kreml Informationen abschöpfe und Einfluss nehme. Markus Frohnmeier, außenpolitischer Sprecher der AfD-Bundestagsfraktion, konnte auch nach seiner Rückkehr aus Russland keinen Fehler erkennen. Frohnmeier hier bei NTV.
18: Meine Aufgabe als außenpolitischer Sprecher ist es ja auch, Kontakt zu allen relevanten Akteuren zu halten. Und das gilt für die Amerikaner und Chinesen genauso wie für die Russen.
17: Kontakte wiederbeleben, Vertrauen aufbauen, was kann man schon dagegen haben? Im Prinzip nichts. Das klinge alles sehr harmlos, sagt die Berliner Osteuropa-Historikerin Susanne Spahn.
19: Aber da wird ja eben ausgeblendet, dass Russland täglich die Ukraine angreift, militärisch dabei ist, diesen Staat zu vernichten. Und dieses Problem wird eben als fremder Konflikt tituliert, mit dem man da angeblich gar nichts zu tun habe.
17: Susanne Spahn sieht in der Russlandnähe der AfD eine Art Geschäft zum gegenseitigen Vorteil. Einerseits in Deutschland.
19: Dass sich natürlich die AfD politische Dividende von verspricht, insbesondere mit dieser Politik eben gut anzukommen bei den einheimischen Wählern in Deutschland. Und wir wissen ja auch, gerade in Sachsen-Anhalt stehen Wahlen bevor. Also da will man politisch punkten mit dieser pro-russischen Agenda.
17: Andererseits nutzt die AfD-Präsenz in Russland auch der dortigen Propaganda. Bei der Auswertung der russischen Medienberichterstattung zum St. Petersburger Wirtschaftsgipfel fiel Susanne Spahn der sehr wohlwollende Ton auf.
19: Politisch werden diese Abgeordneten instrumentalisiert, um zu zeigen, vor allem auch dem einheimischen Publikum, schaut her, wir sind gar nicht isoliert, die Deutschen stehen an unserer Seite. Die wollen im Prinzip die Beziehung wie früher. Und das war ja auch dann Tenor der AfD-Abgeordneten.
17: So fordert die AfD, es solle schnell wieder Erdöl und Gas aus Russland fließen, die Gasröhre Nord Stream 2 geöffnet werden, ganz unabhängig von einem Kriegsende in der Ukraine. Vor einigen Monaten noch kritisierte Parteichefin Alice Weidel allerdings Reisen von AfD-Abgeordneten nach Russland.
20: Ich kann nicht verstehen, was man da eigentlich soll.
17: Heute dagegen warf die AfD-Chefin der Bundesregierung eskalierende Kriegsrhetorik vor, den Abbruch der Diplomatie. Weidel forderte einen Stopp deutscher Rüstungshilfe für die Ukraine und natürlich Öl- und Gaslieferungen aus Russland sofort. Als wären dem russischen Präsidenten nicht schon viele Verhandlungsangebote gemacht worden, sagte sie,
21: wenn wir es in der Regierung sitzen, und zwar im nächsten Jahr, denn es wird zu Neuwahlen kommen, aufgrund dieser absolut unverantwortlichen Politik, die hier gemacht wird, werden wir als allererstes Verhandlungen mit Russland anstrengen und die Ukraine an den Verhandlungstisch mit den Russen zwingen.
17: Auch das eine Position, die im offiziellen Russland gut ankommen dürfte. Über die Ukraine reden, statt mit ihr.
1: Frank Eichmann hat berichtet. Blicken wir in den Iran. Dort flogen die USA in der Nacht erneut Angriffe, trotz einer vereinbarten Waffenruhe. Irans Außenminister hat diese Angriffe auf den Süden seines Landes scharf verurteilt. Sie seien ein eklatanter Verstoß gegen die UN-Charta. Die USA hatten die Angriffe als Reaktion auf den Absturz eines Militärhubschraubers am Montag durchgeführt, für den sie Iran verantwortlich machen. Felice Kükrekol berichtet.
22: Das Regime in Teheran wirft den USA vor, den Absturz des US-Militärhubschraubers als Vorwand für weitere Angriffe auf den Iran zu nutzen. Teheran widerspricht der Darstellung Washingtons, wonach der Patrouillenhelikopter abgeschossen worden sei, und spricht stattdessen von einem Unfall. Der Sprecher des iranischen Außenministeriums Barghei beschuldigt die USA, mit den wiederholten Angriffen den diplomatischen Verhandlungsprozess zu gefährden. Er betonte, dass sein Land die Lage neu bewerten müsse, da diplomatische Fortschritte Fortschritte ein Mindestmaß an Stabilität erforderten. US-Präsident Trump hatte vor der Offensive in der Nacht erklärt, er sehe sich gezwungen, auf den Absturz eines US-Helikopters in der Nähe der Meerenge von Hormuz zu reagieren. Nach Angaben israelischer Quellen haben die US-Streitkräfte in 3 Angriffswellen insgesamt 20 Ziele der iranischen Revolutionsgarden angegriffen. In den frühen Morgenstunden hat der Iran mit Gegenangriffen reagiert. Dabei wurden US-Stützpunkte in den Golfstaaten Bahrain, Kuwait und Jordanien beschossen.
1: Und wir bleiben international in der SR-Infobilanz am Mittag. Eine Messerattacke hat die nordirische Stadt Belfast in Aufruhr versetzt. In den sozialen Medien wurde ein Video der Tat vielfach geteilt und es zeigt auch den mutmaßlichen Täter, der stammt aus dem Sudan. Und genau das löste nun extreme, gewaltsame Proteste gegen Einwanderung aus. Über die Nacht der schweren Krawalle in Belfast berichtet Franziska Hoppen.
3: Rauchsäulen stiegen über Belfast auf. Schwarzvermummte hatten einen Bus angezündet, der ausbrannte. Mehrere Autos und Mülleimer blockierten damit Straßen. Später am Abend brannten mehrere Wohnhäuser. Zahlreiche Geschäfte hatten schon am Nachmittag geschlossen. Wer konnte, verließ das Haus nicht mehr. Doch diese ältere Anwohnerin, Helen Williamson, musste vor den Flammen fliehen, wie sie einem Sky News Reporter erzählte. Ich bin ein Nervenbündel. Ich lebe seit 28 Jahren hier, aber so etwas habe ich noch nicht erlebt. Ausländer raus soll ein Mob gerufen haben, berichtet eine BBC-Reporterin. Die Vermummten hätten Häusertüren und Fenster eingeschlagen. Die nordirische Polizei sprach von mehreren Gewaltherden in Belfast bis in die Nacht hinein. Auch in anderen Städten kam es zu Protesten, auch in Großbritannien, von einer kleinen Gruppe etwa vor dem Londoner Parlament. Auch in Southampton vor einer Flüchtlingsunterkunft. Nach dem brutalen Messerangriff in Belfast am Montagabend, bei dem ein sudanesischer Tatverdächtiger festgenommen wurde, hatte unter anderem Stephen Yaxley-Lennon zu den Protesten aufgerufen, besser bekannt als Tommy Robinson, Großbritanniens bekanntester Rechtsextremer. Der Tatverdächtige war als Flüchtling über die offene Grenze aus Irland nach Nordirland gereist. Dort hielt er sich legal auf. Nach dem Brexit hatten beide Länder sich gegen eine harte Grenze entschieden. Zahlreiche Politiker verurteilten die Anstachelung zu den Protesten, auch Gary Carroll, Abgeordneter in Stormont von der People Before Profit Partei. Man muss das als das Handeln von Menschen bezeichnen, die versuchen, Spaltung und Hass zu schüren. Menschen, denen das Leben der Arbeiterklasse in Nord- oder West-Belfast oder sonst irgendjemandem im Norden egal ist. Wir haben gesehen, wie Nigel Farage, Rupert Lowe, Tommy Robinson und andere versuchen, mit hasserfüllter Rhetorik Spaltung zu schüren. Or hateful rhetoric to stir up division. Arlene Foster, ehemalige Ministerpräsidentin von Nordirland, nannte die Ausschreitungen nicht nur falsch, sondern kontraproduktiv. It's entirely counterproductive. I mean, if these people are genuinely concerned. Wenn diese Menschen sich wirklich Sorgen um Einwanderungsfragen machen, lenkt das die Aufmerksamkeit von diesen Themen weg und richtet sie stattdessen auf die Gewalt. Sie zerstören ihre eigenen Gemeinden, Arbeitergemeinden, die es ohnehin schon schwer haben, und nun kommt noch diese Gewalt hinzu. Die Gewalt sei nicht neu, sagt Neela McAllister, Abgeordnete der Alliance Party. Letztes Jahr kam es in der Stadt Ballymena zu rassistischen Krawallen, 2024 in Belfast. Auch sie sagt, der Messerangriff würde gezielt missbraucht. Erst letzte Woche fand in Nordirland die Urteilsverkündung gegen einen Mörder statt, der hier eine junge Frau auf absolut brutale Weise ermordet hat. Er stach dutzende Male auf sie ein. Und dennoch gab es keine Aufrufe zu solchen Straßenprotesten. Es besteht also kein Zweifel daran, dass dieses Thema von Leuten missbraucht wird, die ihre eigenen Ziele vorantreiben wollen.
1: Über die rechtsextremen Krawalle in der Nacht in Belfast, ein Beitrag von Franziska Hoppen. Versetzen wir uns zurück ins Jahr 2020, in die Anfänge oder mitten rein in die Corona-Pandemie. Die Panik und vor allem die Unwissenheit, wie mit dem Virus umgehen, sind groß. Es fehlt an Erfahrung und es fehlt vor allem auch an Masken. Letztere sollen so schnell und möglichst unbürokratisch wie möglich organisiert werden. Dafür wollte sich auch der damalige Bundesgesundheitsminister Jens Spahn einsetzen. Stichwort Maskendeals. Und ein solcher gescheiterter Deal beschäftigt heute das Landgericht Bonn. Es geht um 287 Millionen Euro nebst 160 Millionen Euro Zinsen. Die fordert ein Hamburger Unternehmen vom Bundesgesundheitsministerium. Hintergrund ist, wie gesagt, ein gescheiterter Maskendeal in der Hochphase der Pandemiezeit. Die Hamburger Firma war nach eigenen Angaben telefonisch und per Mail vom damaligen Gesundheitsminister Spahn mit einer Maskenlieferung beauftragt worden. Die wurden jedoch laut Klage kurzfristig zurückgezogen. Jochen Hilgers berichtet.
4: 6 Jahre später erinnert der Prozess an die Hochphase der Corona-Pandemie und der verzweifelten weltweiten Suche nach Lieferanten, die in der Lage sind, riesige Mengen an Masken zu besorgen. Die Klägerin einer Firma aus Hamburg soll nach eigenen Angaben vom damaligen Bundesgesundheitsminister Jens Spahn persönlich beauftragt worden sein. Stefan Schulz, Sprecher des Bonner Landgerichts, erklärt den Hintergrund.
5: Dieser Kaufvertrag soll im Zuge der Corona-Pandemie geschlossen worden sein und die Lieferung von 344 Millionen medizinischen Schutzmasken und 40.000 medizinischen Handschuhen zum Gegenstand gehabt haben. Die Vertragsschluss, der soll unmittelbar zwischen den Parteien ausgehandelt worden sein und es soll sich gerade nicht um ein sogenanntes Open-House-Verfahren gehandelt haben.
4: Am Ende stand jedenfalls eine Rechnung von 287 Millionen Euro, die sich durch Verzugszinsen mittlerweile auf mehr als 430 Millionen Euro erhöht hat. Das Bundesgesundheitsministerium bestreitet, dass es überhaupt zu einem Vertragsabschluss gekommen ist, sagt das Landgericht Bonn. Der bekannte Frankfurter Anwalt Dennis Geisler vertritt die Hamburger Firma. Deren Chef habe im März 2020 urplötzlich einen Anruf erhalten.
7: Am Morgen des 8. März meldete sich dann plötzlich der Bundesminister auf dem Mobiltelefon des Geschäftsführers der Klägerin mit den Worten, hier ist Jens Spahn, ich benötige bitte Ihre Hilfe. Daraufhin hat die Klägerin eine Liste mit einem Angebot übermittelt und daraufhin teilte der Bundesminister mit, dass er das jetzt gerne verbindlich machen würde und nur den praktischen Rest sollten seine Leute übernehmen.
4: Später soll davon plötzlich keine Rede mehr gewesen sein, sagt Anwalt Geisler. Mittlerweile weiß man, dass statt der Hamburger Firma das neu gegründete Unternehmen Emix aus der Schweiz mit der Beschaffung von vielen Millionen Masken beauftragt wurde. Für Emix, so berichteten viele Medien, soll sich die Lobbyistin Andrea Tantler stark gemacht haben, die Kontakte in die CSU gehabt haben soll. Ob das im Verfahren eine Rolle spielen wird, ist noch unklar. Gerichtssprecher Stefan Schulz erklärt den heutigen Verfahrensablauf.
5: Hier findet heute eine sogenannte Güte- und mündliche Verhandlung statt. Und im Zuge dessen sind bislang keine Zeugen geladen, sondern es ist davon auszugehen, dass hier die Parteien einfach streitig zur Sache verhandeln. Am Ende der Verhandlung dürfte dann ein Verkündungstermin anberaumt werden. Und in diesem Verkündungstermin, der in einigen Wochen sein wird, kann dann entweder ein Urteil verkündet werden oder beispielsweise ein Beweisbeschluss oder ein Hinweisbeschluss.
4: Für das Hamburger Unternehmen geht es auch um seinen Ruf, sagt Anwalt Geisler.
7: In diesem Rechtsstreit wurde jetzt behauptet, man habe Tage später festgestellt, dass die Klägerin unseriös gewesen sei. Aus unserer Sicht spricht klar dagegen, dass man ja 2 bis 3 Wochen später einen zweiten Kaufvertrag mit ihr abschloss.
4: 6 Jahre nach der Hochphase der Pandemie sind vor allem die Maskendeals noch brandaktuell, allerdings nur noch vor Gericht. Neben der Hamburger Firma klagen deutschlandweit noch fast 100 weitere gegen den Bund.
1: Ein Beitrag von Jochen Hilgers. Und zum Ende der Sendung schauen wir noch auf das Wetter. Das ist heute nicht berühmt. Der kühlste Tag der Woche. Frisch ist es draußen. Fast überall ist es regnerisch und trüb. Erst am Nachmittag kann die Sonne hier und da mal rauskommen und die Temperaturen klettern von aktuell 14 auf bis zu 17 Grad. Das war die SR-Infobilanz am Mittag. Nach der Auslandspresseschau geht's hier auf SR Kultur weiter mit Jochen Erdmenger. Mein Name ist Sabine Wagner. Danke für Ihr Interesse und tschüss.
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24: Die internationale Presse beschäftigt sich heute mit dem Scheitern des Rüstungsprojekts FCAS für einen deutsch-französischen Kampfjet. Die Londoner Times kommentiert: Europa muss sich endlich zusammenreißen. Der Krieg in der Ukraine, der bald den Ersten Weltkrieg an Dauer übertreffen wird, hat das Schreckgespenst eines allgemeinen Krieges zwischen dem Imperium von Russlands Präsident Putin und Europa heraufbeschworen. Amerika, seit 80 Jahren Garant der Sicherheit Europas, zieht sich zurück. Hochmoderne Waffensysteme mit ihren enormen Entwicklungskosten sind für einzelne Nationen unerschwinglich, mit Ausnahme der USA, Chinas und gerade noch Russlands. Europa mit einer zersplitterten Rüstungsindustrie, die aus zu vielen Herstellern besteht, die zu viele Systeme in zu geringen Stückzahlen produzieren, muss seine Anstrengungen zur Schaffung strategischer Autonomie bündeln. Das FCAS-Fiasko zeigt, wie konkurrierende nationale Prioritäten eine direkte Bedrohung für diese notwendige Zielsetzung darstellen. Die Neue Zürcher Zeitung kommentiert: Das ist in militärischer Hinsicht verkraftbar. So kann Frankreich auf das Unternehmen Dassault und seine Rafale-Jets zurückgreifen. Deutschland kauft amerikanische F-35 und sucht nach neuen Partnern für ein neues Kampfflugzeug. Tragisch ist jedoch das politische Signal, das dieses Scheitern aussendet. Denn FCAS war das große Symbolversprechen der europäischen strategischen Autonomie. Der Beweis, dass europäische Staaten gemeinsam ein kompliziertes Rüstungsprodukt entwickeln können. Dieses Versprechen ist an etwas zerbrochen, was für Europa besonders peinlich ist. Nicht an fehlendem Geld, nicht an mangelnder geopolitischer Dringlichkeit, sondern an der alten europäischen Krankheit aus Eitelkeit, industriellem Egoismus und wohl auch aus politischer Feigheit. Das waren Auszüge aus Kommentaren der internationalen Presse, zusammengestellt von Beate Rüsopp.
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2: Du musst nur den Anfang kennen, nicht das Ende. Mit dieser Philosophie möchte ich Sie heute begrüßen. Falls Sie vielleicht nämlich gerade noch Mittagspause machen und noch nicht so richtig wissen, wie Sie jetzt gleich wieder in den Schaffensmodus kommen sollen, sage ich einfach mal, einfach loslegen und der Rest ergibt sich dann unterwegs. Ich wünsche einen schönen Mittwochnachmittag. Jochen Erdmenger hier. Ich grüße Sie.

Josh, Tickets für Oasis, die waren im vergangenen Jahr schwer zu bekommen. Auf dem Schwarzmarkt waren die Preise für Eintrittskarten zum Teil ja vierstellig. Die Reunion-Tour von Oasis zur Veröffentlichung ihres Erfolgsalbums What's the Story, Morning Glory, die ist aber ja Ende 2025 bereits abgeschlossen gewesen. Daran erinnern jetzt nur noch die Tour-Shirts, eine Deluxe-Edition des Albums und ein Fotoband zur Tour. Der ganze Merchandise-Krams halt. Na gut, da haben sich die Gallagher-Brüder mal wieder gesund gestoßen. Genug verdient, würde ich sagen, für die nächste Zeit. Es gibt also erstmal keine Tickets für Oasis, in nächster Zeit jedenfalls nicht. Weitere Konzerte sind nicht angekündigt. So, das ist ja Kultur. Am Mittwochnachmittag Jerry Goldsmith jetzt. Er hat diese Musik komponiert, die Sie sicherlich auch schon gehört haben, zu Star Trek.

Mit diesem opulenten Soundtrack war Jerry Goldsmith auch nominiert für einen Oscar, aber erhalten hat er ihn für einen anderen Film, nämlich für Das Omen aus dem Jahr 1976, der Horrorfilmklassiker von Richard Donner. Auch dazu, wie gesagt, hat Goldsmith die Musik geschrieben, aber Star Trek ist uns natürlich doch letztlich viel mehr im Ohr geblieben. Jonessa Kultur und das ist Femi Luna mit Sleepless.

Klaviervirtuose Fazil Say hier mit einer Eigenkomposition Kumru. Falls Sie den übrigens mal live erleben möchten, das geht schon sehr bald, nämlich am 18. Juni. Da spielt er im Kulturzentrum Saalbau in Homburg. Fazil Say dann live. Konzertbeginn ist 19:30. Am 18. Juni im Saalbau Homburg. Und Sie hören SR Kultur jetzt mit sehr traditioneller Country-Musik. Johnny Blue Skies, Who I Am.

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Michael Hallasch und die Tschechische Kammerphilharmonie Pardubice hier mit Johann Baptist van Hals Sinfonie F-Moll, daraus der dritte Satz. 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Und die ist von Ava Lee, Wide Open.

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Ich sag's mal so, unter dem Namen Oliver Perau oder Perau hätte er diese Musik wahrscheinlich nicht so gut vermarkten können, oder? Gerade hier gehört Giuliano Rossi, Drunk on Love. Das klingt doch gleich schon viel klangvoller. Oliver Perau kommt aus Hannover und er hat eine große Vorliebe, ja, für diese Retro-Sounds, auch für so jazzige, swingige und ja, auch ein bisschen opulente Popmusik. Und Unterhaltungsmusik natürlich auch. Und unter seinem Alter Ego Giuliano Rossi, da veröffentlicht er das Ganze dann. Und ich finde, das ist auch das Schöne am Pop, dass er es uns immer wieder ermöglicht, auch andere Identitäten anzunehmen. Sören SR Kultur, jetzt mit Musik von einem Mann, der das nicht gemacht hat. Jedenfalls nicht, dass es bekannt gewesen wäre. Johann Sebastian Bach war immer Johann Sebastian Bach. Unter diesem Namen hat er auch all seine Musik veröffentlicht. Minuett in G-Major, G-Major, also in G-Dur. Eine Variation dazu, die spielt uns jetzt Eldbjörg Hemsing an der Geige und Tim Alhoff Klavier.

0: Mozart hat dieses Divertissement zur Oper Don Giovanni komponiert, gespielt ja vom Karlsbader Sinfonieorchester. Sie hören das ja Kultur um 2:12 und das ist Gilles Dall mit Je Positive.
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extremer Tanzsport hatte in den 20er Jahren Hochkonjunktur in den Vereinigten Staaten. Die sogenannten Tanzmarathons, die hatten durchaus Ähnlichkeit mit Gladiatorenkämpfen in der Art, wie sie Menschen zu Unterhaltungszwecken vorgeführt haben. Mehr dazu im Zeitwort wie auf SR Kultur gleich um kurz nach zwei.

0: der nicht nur das Mehrfamilienhaus, sondern auch die einzelnen Wohnungen darin angeschlossen werden können. Genau diese letzten Meter des Ausbaus blockieren Eigentümer nämlich oft aus Kostengründen. Auch beim Ausbau in ländlichen Gebieten sollen Genehmigungsverfahren vereinfacht werden. Telekommunikationsunternehmen sollen so schneller ausbauen können und jährlich rund 20 Millionen Euro sparen. Die Behörden sollen nochmal knapp 8 Millionen Euro an Bürokratiekosten einsparen. Glasfaser ist die Zukunft des Internetanschlusses. Experten predigen das schon seit Jahren. Deshalb gehen zum Beispiel in Spanien, Rumänien oder Frankreich inzwischen 90-75% der Haushalte über Glasfaser online. Hierzulande sind es Stand 2025 nur knapp 14%.
1: Das Bundeskabinett hat heute außerdem eine neue Luftfahrtstrategie beschlossen. Sie soll Deutschland für die Luftfahrtbranche attraktiver machen. Das Ziel der Bundesregierung, Deutschland solle innerhalb von 15 Jahren eine der führenden Luftfahrtnationen werden, indem die Standortbedingungen für Luftfahrtunternehmen verbessert werden, vor allem die Kosten. Zwar gibt es hierzulande keinen eigenen nationalen Flugzeugbauer, Deutschland ist aber einer der wichtigsten Standorte von Airbus. Rund 130.000 Menschen arbeiten hierzulande in der Luft- und Raumfahrtindustrie. Die morgen beginnende Fußball-WM sorgt in Deutschland offenbar nicht für große Kauflaune. Einer Umfrage des Nürnberg-Instituts für Marketing-Entscheidungen zufolge will nur knapp jeder fünfte Fanartikel kaufen und nur jeder zehnte einen neuen Fernseher oder Beamer. Auch das Interesse am Turnier an sich ist eher verhalten. Rund ein Drittel der Befragten will die Spiele gar nicht live verfolgen. Im Südwesten Spaniens kämpft die Feuerwehr seit Montag gegen einen großen Wald- und Buschbrand. Westlich von Sevilla, nahe der Grenze zu Portugal, sind seitdem mehr als 3600 Hektar Wald und Gestrüpp verbrannt. Derzeit gilt die zweithöchste von 4 Alarmstufen. Aus Madrid berichtet Hans-Günther Kellner.
2: Windböen aus wechselnden Richtungen mit Geschwindigkeiten von mehr als 40 Kilometern pro Stunde erschweren die Löscharbeiten erheblich. Zeitweise mussten mehr als 370 Anwohner und Erntehelfer ihre Häuser und Unterkünfte verlassen. Inzwischen sind rund 250 von ihnen wieder zurückgekehrt. Die Zugverbindung zwischen Huelva am Atlantik und Zafra weiter im Norden ist unterbrochen. Den Behörden zufolge bekämpfen mehr als 400 Einsatzkräfte den Brand, unterstützt von 25 Hubschraubern und Löschflugzeugen. Seit der Nacht auf Mittwoch werden sie auch vom Katastrophenschutz des spanischen Militärs unterstützt. Zur Brandursache wollten die Behörden bislang keine Angaben machen.
1: Beim Bundeswettbewerb Fremdsprachen haben auch in diesem Jahr wieder Schülerinnen und Schüler aus dem Saarland erfolgreich abgeschnitten. Insgesamt wurden 17 saarländische Teilnehmer sowie 11 Teams für ihre Leistungen geehrt. Besonders erfolgreich waren Evelyn Korchmenko vom Deutsch-Französischen Gymnasium in Saarbrücken und Katharina Röder vom Peter-Wust-Gymnasium Merzig. Beide qualifizierten sich für das bundesweite Sprachenturnier im September in Papenburg. Auch im Teamwettbewerb konnten sich saarländische Schülergruppen durchsetzen. Ein Team vom Christian-von-Mannlich-Gymnasium Homburg und ein Team vom Gymnasium am Schloss in Saarbrücken werden das Saarland beim bundesweiten Sprachenfest Ende Juni in Dachau vertreten. Die Baustelle auf der A620 zwischen Saarbrücken-Schönbach und St. Anual wird umgebaut. Deshalb müssen Autofahrer ab heute Abend bis Ende nächster Woche in dem Bereich mit Einschränkungen rechnen. Nach Angaben der Autobahn GmbH wird bis Samstag jeweils von etwa 19.30 Uhr bis 6 Uhr morgens auf der Strecke in Richtung Mannheim nur eine Spur offen sein. Nächste Woche soll dann in beiden Richtungen gearbeitet werden. Und das waren die Nachrichten mit Stefan Eising. 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
3: Wann wird's mal wieder richtig Sommer, höre ich den einen oder anderen schon anstimmen. Na, erstmal müssen wir ab heute durchs Tal, hilft nix. Bei 13 bis 17 Grad, heute der kälteste Tag der Woche. Am Nachmittag kann es noch mal stärker wieder regnen. Morgen starten wir mit einem Sonne-Wolken-Mix, dann zieht es im Verlauf des Tages aber wieder zu. Allerdings morgen dann höchstens leichter Regen, 15 bis 18 Grad.
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3: Dazu begrüße ich nochmal Jochen Erdmenger. Schön, dass Sie dabei sind. Das hier ist Andrew Bird, der Mann, der viele Talente hat. Der kann nicht nur Geige spielen, das bindet er in seine Songs auch immer wieder mit ein. Er kann auch gut singen und vor allen Dingen aber pfeifen.

0: Musik aus dem Disney-Erfolgsstreifen. Die Eiskönigin Kristin Anderson-Lopez hat diese Klänge komponiert. Zu SR Kultur um gleich 14:45. Kürzlich hat der Extremsportler Arda Sace einen 600-Kilometer-Lauf in den Vereinigten Staaten absolviert. Gut, er hat dafür ein bisschen länger gebraucht, als er eigentlich wollte. 6 Tage hatte er mal anvisiert, aber er wurde natürlich danach trotzdem für diese unglaubliche Leistung gefeiert von seinen Fans und von Followern. Die meisten Hobbysportler belassen es bei einem normalen Marathon. Das ist ja auch schon wirklich anstrengend genug. Überhaupt bringen wir den Marathon, diesen Begriff, eigentlich immer in erster Linie mit dem Laufen zusammen. Man kann einen Marathon aber auch tatsächlich tanzen. Das klingt aber nur vergnüglich. Das ist in Wahrheit sehr, sehr anstrengend gewesen, denn es war oft die blanke Not, die Menschen früher zu solchen Dauertanzwettbewerben getrieben hat. Einer der größten dieser Tanzmarathons fand am 10. Juni 1928, heute vor 98 Jahren, in New York statt. Dazu jetzt das Zeitwort von Julian Ignatowitsch.
1: "91 Paare gehen am 10. Juni 1928 zu den Klängen von Let Me Call You Sweetheart auf die Tanzfläche im Madison Square Garden, New York. Ihr Ziel? Solange das Tanzbein schwingen, oder besser gesagt in Bewegung bleiben, wie es geht. Diese sogenannten Dance Marathons, also Tanzmarathons, sind zu dieser Zeit in den USA gesellschaftliche Großereignisse.
2: Diese Wettbewerbe dauerten meistens zwischen mehreren Tagen, aber noch viel häufiger mehrere Wochen. Und das hieß aber wirklich Tanzen rund um die Uhr.
1: Anna Beke ist diplomierte Bühnentänzerin und lehrt an der Musikhochschule München Tanzgeschichte.
2: Den Teilnehmern wurde nur jede Stunde eine Ruhepause von 15 Minuten gegönnt. Die Regeln variierten bei den Wettbewerben, aber es war hauptsächlich gesagt, es darf niemals einen Stopp in der Bewegung geben.
1: Was sich zunächst wie ein romantischer Wettbewerb anhört, ist in Wirklichkeit grausame Zurschaustellung von Menschen. Die Teilnehmer kommen aus der ganzen Welt, sind arbeitslose Schauspieler, verzweifelte Liebespaare, ehemalige Soldaten oder Obdachlose. Allesamt sind sie Opfer der Great Depression, der großen wirtschaftlichen Krise in den USA nach dem Ersten und vor dem Zweiten Weltkrieg. Sie träumen vom großen Gewinn, dem Preisgeld, das das Siegerpaar eines Tanzmarathons erhält. In New York üppige $5,000. Und werden zudem von der Aussicht auf eine regelmäßige Mahlzeit angelockt.
2: Die Veranstalter versprachen den Teilnehmern, was ja zur Weltwirtschaftskrise unfassbar war, wo die Menschen ja zu Hunderten, Tausenden in der Brotschlange standen, um ein Brotkrumen quasi abzubekommen, versprachen sie ihnen 7 bis 12 Mal am Tag Verpflegung. Also dieses Versprechen wurde auch eingehalten, mussten sie, weil sonst wäre nach ein paar Stunden Schluss gewesen.
1: Schluss ist auch nach 200 Stunden noch nicht, in denen die Paare ununterbrochen auf der Tanzfläche stehen. Manche kollabieren, andere halluzinieren. Mit Schlägen, Sprinteinlagen oder Eiswasser werden die Tänzer wachgehalten. All das unter dem Blick von rund 12.000 schaulustigen Zuschauern, die täglich kommen, um das Spektakel zu verfolgen.
2: Es wird ja ganz oft gesagt, es sind die frühesten Reality-Shows gewesen, die Tanzmarathone. Aber ich muss ganz oft daran denken, an Kolosseum, an Gladiatorenkämpfe. Es gab etliche Todesopfer.
1: Die Wettbewerbe sind für die Veranstalter, in diesem Fall der Publizist und Promoter Milton Crandall, ein großes Geschäft. Und es ist auch kein Zufall, dass in New York vom Dance Derby of the Century die Rede ist, dass Menschen nicht nur sprachlich mit Rennpferden gleichsetzt. Genauso zeigt es auch der Oscar-prämierte Spielfilm "Nur Pferden gibt man den Gnadenschuss" von Sidney Pollack. Der Film enthüllt die ganze Unmenschlichkeit, den Voyeurismus dieser populären Showveranstaltungen in den 20er und 30er Jahren.
3: They shoot horses, don't they?
4: Yowza, yowza, yowza!
1: Im Film stirbt ein Mann völlig übermüdet auf der Tanzfläche nach tagelangem Geschunkel und einer Extra-Show-Einlage, wie sie tatsächlich stattfanden.
2: Es wurden zum Beispiel, um die Teilnehmerzahlen zu eliminieren, 10-minütige Sprints eingelegt, bei dem es heißt, die letzten Paare, die am letzten dran sind, fallen aus. Ganz, ganz besonders makaber war zum Beispiel eine Show-Einlage, die hieß Frozen Alive. Da wurde ein Mann 2-mal am Tag zwischen 4 Eisblöcke geheftet und man hat gesagt, wie oft kann der Mann das überleben?
1: Der New Yorker Tanzmarathon im Juni 1928 wird nach 481 Stunden vom Gesundheitsamt abgebrochen. 9 Paare teilen sich das Preisgeld. Es dauert noch ein paar Jahre, ehe die Wettbewerbe als das gesehen werden, was sie sind. Brutale Menschenfolter. Erst abnehmende Beliebtheit beim Publikum und dann Verbote beenden den Wahnsinn in den 30er Jahren.
0: An der Stelle ein persönliches Bekenntnis. Ich gebe zu, ich bin nicht der ganz große Tänzer, aber zu so einer Veranstaltung da hätte mich kein Preisgeld der Welt gelockt. Sie hören SR Kultur und das war das Zeitwort hier auf bei uns im Programm von Julian Ignatowitsch. Das ist Luisa Specht. Vom Werden heißt das Stück.

Das English Chamber Orchestra, Neil Thompson, hatte hier die Leitung. Das war Musik von Carlos Gomez, eine Sonata für Streichorchester. Daraus der zweite Satz. Hier auf SR Kultur jetzt Esther Abrami. Nightlight heißt diese Komposition.

0: The Red Stray Clays, Wondering Why hier auf SR Kultur. Starbesuch heute Abend im Saarbrücker Kino 8,5, schon wie an den letzten beiden Tagen. Da ist Katharina Thalbach einmal mehr zum Filmgespräch zu Gast. Und heute Abend ist um 20 Uhr dann im 8,5 ihr Film Du bist nicht allein aus dem Jahr 2007 zu sehen. Da geht es um die großen Fragen. Was passiert, wenn das Leben irgendwie auf der Stelle tritt, wenn Arbeitslosigkeit droht oder andere Existenzängste aufkommen? Der Film spielt in einem Plattenbau in Marzahn, aber es geht jetzt nicht nur um die Not der Unterschicht. Da kommen auch die Schauspielerin, die arbeitslos wird, und der promovierte Physiker genauso drin vor. Und es ist sicherlich auch spannend zu sehen, wie frisch dieser Film fast 20 Jahre nach der Premiere noch wirkt. Und vor allem natürlich auch interessant, mit welchen Augen Katharina Thalbach selbst da nochmal drauf blickt. Man kann ihr dann ja im Anschluss auch im Filmgespräch, wie gesagt, Fragen stellen. Das also 20 Uhr heute Abend im Kino 8,5 in Saarbrücken. Katharina Thalbach zu sehen dann in Du bist nicht allein und im anschließenden Filmgespräch. Und David Aschoff porträtiert uns jetzt nochmal diese großartige Schauspielerin mit der ja auch wirklich ganz unverwechselbaren Stimme.
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2: Die Rolle der Nachbarstochter Maria Drutschinski in der Krass-Verfilmung Die Blechtrommel gehört zu den frühen größeren Auftritten der damals Mitte 20-jährigen Katharina Thalbach auf der Kinoleinwand. Ihre ersten Erfahrungen als Schauspielerin sammelt sie aber schon als Kind, und mit gerade einmal 15 gab sie ihr Debüt am Berliner Ensemble als Hure Betty in Brechts Dreigroschenoper. Zuvor, nach dem frühen Tod der Mutter, wurde sie in den 60er Jahren unter die Fittiche von Helene Weigel, der Witwe von Bertolt Brecht, genommen. Die Schauspielikone kümmert sich um ihre Ausbildung im Berliner Ensemble. Thalbach macht ihren Weg zunächst in Ost-Berlin, später im Westen. Immer bleibt sie mit der Stadt verankert, und auch ihre Berliner Art kommt hier und da durch. Aber
3: ich kann auch absolutes Hochdeutsch sprechen, sonst hätte ich in meinem Leben nicht Brecht und Shakespeare und Goethe und Schiller spielen können. Also die Berliner Pflanze ist eine meiner Facetten. Also da bin ich, muss ich mal ganz energisch sein. Aber ich bin auch gern die Berliner Pflanze, so ist es nicht.
2: In den 80er Jahren hat sie sich dann zunehmend einen Namen als Regisseurin von Werken von Shakespeare und Brecht gemacht. Es folgten Inszenierungen unter anderem am Schiller-Theater Berlin oder am Maxim-Gorki-Theater. Gerade die alten Stoffe haben für sie nie an Aktualität verloren.
3: Das halte ich einfach für Dummheit, zu meinen, Shakespeare, nur weil er an Versen schreibt, sei nicht in der Gegenwart. Ich glaube, man kann Sophokles, also die alten Griechen, spielen, ohne jemanden in Jeans zu stecken und damit meinen, man ist gegenwärtig. Die Gegenwart ist ein sehr relativer Begriff, die ist morgen schon vorbei. Also wir sind nie wirklich in der Zeit, wenn wir was tun. Beim Drehen schon gar nicht, weil da immer, ich weiß nicht, noch mal ein Jahr vergeht, bis das rauskommt. Beim Theater kann man es vielleicht am Abend noch ein bisschen ändern. Ich glaube, gute Stoffe sprechen wirklich für sich und gute Texte. Gute Dinge werden einfach nicht alt.
2: Typisch für Thalbachs Schaffen ist nicht nur das Schauspiel an Theatertempeln, sondern auch Unterhaltung für die breite Masse. Neben ihrer großen Passion für Shakespeare und andere Klassiker kommen zahlreiche Film- und Fernsehprojekte dazu. Außerdem ist Thalbach auch als Sprecherin aktiv. Hier in einem Gedicht von Mascha Kaleko.
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2: Künstlerischen Anspruch und Publikumsnähe zu verbinden, ein Spagat, der Thalbach gelingt, meint Jörn Michaeli, künstlerischer Leiter des Bundesfestivals Junger Film in St. Ingbert.
5: In beidem hat sie gezeigt, dass sie das glaubwürdig tragen kann und dass sie diese Rollen immer ernst nimmt. Und sie hat eine markante Stimme, sie hat diese enorme Präsenz auf der Bühne, aber auch im Film. Und ich finde, sie hat auch eine ganz tolle und ein bisschen auch seltene Gabe, vielleicht auch gerade bei uns in Deutschland seltene Gabe. Komik, Verletzlichkeit, ja, aber vor allem auch Humor in eine Rolle zu integrieren. Und das ist, glaube ich, was sie als Schauspielerin sehr wandlungsfähig macht.
0: Katharina Thalbach hier im Porträt von David Aschoff. Übrigens, sie ist nicht nur heute Abend im Kino 8,5 zum Filmgespräch im Anschluss an den Film Du bist nicht allein, sondern auch am Wochenende, hier haben wir gerade ja schon Jörn Michaeli gehört, auf dem Bundesfestival Junger Film in St. Ingbert dann zu erleben, 16 Uhr am Samstag, den 13. Juni, genau, also diesen Samstag, da ist sie dann auch in St. Ingbert auf dem Bundesfestival. Sie und das ist der Kultur? Das sind Mio mit Saint-Tropez.

0: Musik von Arcangelo Corelli hier auf SR Kultur. Das war der zweite Satz aus dem Concerto Grosso B-Dur, gespielt von der Akademie für Alte Musik Berlin. Mayumi Hirasaki hatte die Leitung. Leichtigkeit, die trägt uns immer gut durch den Tag. In diesem Falle kommt sie von Carla Bruni. Quelque chose.
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da schwingt die Hüfte doch gleich ein bisschen lässig mit, oder? Bei diesen groovigen Klängen von Duffy. Mercy. Form vollendet. Jetzt das Orchestre de Chambre de Lausanne unter der Leitung von Christian Zacharias mit diesem ersten Satz aus Haydns Sinfonie Nummer 25 G-Dur. Alles drin hier auf SR Kultur.

Haydns Sinfonie Nummer 25 G-Dur, daraus der erste Satz hier auf SR Kultur. Was die Musikvereine im Saarland wirklich alles Tolles leisten, muss man mal festhalten. Und das, obwohl in der Regel, wie bei vielen anderen Vereinen, natürlich auch das Geld knapp ist. Jetzt immerhin gibt es eine Finanzspritze von 70.000 Euro für die Amateurmusik an der Saar. Und darüber berichten wir hier auf SR Kultur gegen 15:45.

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1: Es ist 15 Uhr. Die Bundesregierung will Deutschland innerhalb von 15 Jahren zu einer führenden Luftfahrtnation machen. Das ist ein Kernziel der neuen Luftfahrtstrategie, die das Bundeskabinett heute auf den Weg gebracht hat. Aus Berlin Oliver Neuroth.
2: Die Bundesregierung zählt darauf, dass die Luftfahrtbranche weiter wächst. Sie sei ein wesentlicher Faktor für wirtschaftliche Stärke. Deutschland hat zwar keinen eigenen nationalen Flugzeugbauer, wie etwa Boeing in den USA, aber Deutschland ist einer der wichtigsten Standorte des europäischen Luftfahrtkonzerns Airbus. Rund 130.000 Menschen arbeiten hierzulande in der Luft- und Raumfahrtindustrie. Die Bundesregierung erwähnt in ihrer Strategie auch die militärische Luftfahrt. Deutsche Firmen leisteten einen unverzichtbaren Beitrag dazu, dass die Bundeswehr einsatzfähig bleibe. Die Regierung betont auch, dass die Luftfahrt wettbewerbsfähig und resilient sein muss. Also in Zeiten von Krisen und Treibstoffknappheit soll der Flugverkehr weiterhin verlässlich funktionieren, um Deutschland mit der Welt in Verbindung zu halten.
1: Die Bundesregierung will außerdem den Glasfaserausbau in Deutschland beschleunigen. Das Kabinett hat dafür eine Neufassung des Telekommunikationsgesetzes auf den Weg gebracht. Das Ziel: ein einfacherer Netzausbau und weniger Bürokratie. Unter anderem soll es einfacher werden, nicht nur Mehrfamilienhäuser, sondern auch die einzelnen Wohnungen darin ans Glasfasernetz anzuschließen. Genau diese letzten Meter blockieren Eigentümer oft aus Kostengründen. Auch im ländlichen Raum sollen Genehmigungsverfahren einfacher werden. Deutschland hinkt beim Glasfaserausbau anderen Ländern wie Spanien oder Frankreich stark hinterher. Die schnelleren Glasfaserleitungen werden aber durch neue Nutzungen des Internets immer bedeutender, etwa künstliche Intelligenz, die hohe Datenmengen verursacht. Immer mehr Häuser in Deutschland werden mit Wärmepumpen beheizt. Nach Angaben des Statistischen Bundesamtes wurden im vergangenen Jahr knapp 60.000 Wohngebäude fertiggestellt. Fast drei Viertel davon sind mit einer Wärmepumpe ausgestattet. Der Anteil hat sich innerhalb von 10 Jahren mehr als verdoppelt. Inzwischen werden fast 4 von 5 neuen Wohnhäusern mit erneuerbaren Energien versorgt. Dazu gehören auch Pelletheizungen und Solarthermieanlagen. Nur noch jeder 10. Neubau hat eine Gasheizung. Der vergangene Monat war der weltweit zweitwärmste Mai seit Beginn der Wetteraufzeichnungen. Wie der EU-Klimadienst Copernicus meldet, lag die Durchschnittstemperatur bei 15,8 Grad. Wärmer war nur der Mai 2024. In Westeuropa sorgte eine ungewöhnlich frühe Hitzewelle für zahlreiche Temperaturhöchststände, besonders in Frankreich, Großbritannien und Portugal. Gleichzeitig war es in vielen Teilen Europas zu trocken, während andere Regionen von Überschwemmungen betroffen waren. Wegen weiterer Sanierungsarbeiten auf der A620 wird die Autobahnbaustelle zwischen Saarbrücken-Schönbach und St. Arnual umgebaut. Autofahrer müssen deshalb ab heute Abend bis Ende nächster Woche in diesem Bereich mit Einschränkungen rechnen. SR-Reporter René Henken.
3: Von heute bis Samstag wird jeweils von abends 7:30 bis morgens 6 auf der Stadtautobahn in Fahrtrichtung Mannheim nur eine Spur offen sein. Laut Autobahn GmbH werden in den nächsten Nächten dort die mobilen Betonwände zwischen Saarbrücken, St. Arnual und Schönbach umgebaut. In der nächsten Woche wird in dem Bereich in beide Richtungen nachts gearbeitet. Das heißt, dann ist jeweils zwischen 19:30 und morgens 6 in beide Richtungen auch nur eine Spur offen. Außerdem wird ab Montagabend auch die Autobahnzufahrt Schönbach in Richtung Saarlouis bis Ende Oktober vollgesperrt. Insgesamt soll auf der A620 zwischen Saarbrücken-Schönbach und Gersweiler in mehreren Bauabschnitten noch mindestens 8 Jahre gebaut werden.
1: Mehr als 7.500 Kinder haben heute Vormittag in Mainz einen Weltrekord im Lesen aufgestellt. Im Stadion des Fußball-Bundesligisten Mainz 05 lasen sie gemeinsam mit dem Kinder- und Jugendbuchautor Stefan Gemmel ein Gedicht vor in Form einer Laola-Welle. Für den Rekord wurden die Kinder aus ganz Rheinland-Pfalz in Gruppen eingeteilt. Nacheinander lasen sie einzelne Wörter laut vor und standen dabei auf, um die Welle nachzuahmen. Das Deutsche Rekordinstitut hat die Aktion offiziell als Weltrekord anerkannt. Alle teilnehmenden Kinder erhielten eine Urkunde. Und das waren die Nachrichten mit Stefan Eising. 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
4: So, heute müssen wir erstmal ein bisschen durchs Tal. 13 bis 17 Grad, der kälteste Tag der Woche. Am Nachmittag kommen dann auch noch Schauer dazu. Ja, wo ist denn der Sommer? Müssen wir uns noch ein paar Tage gedulden. Morgen starten wir mit einem Sonne-Wolken-Mix. Dann zieht's wieder zu, aber morgen dann höchstens leichter Regen. Es wird immerhin schon ein klein wenig wärmer wieder. 15 bis 18 Grad.
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4: Und dazu begrüßt Sie Jochen Erdmenger. Schön, dass Sie dabei sind.

Auch dieses Stück wird Dota bestimmt am Sonntag spielen, wenn sie Station macht mit ihrem aktuellen Album. Da ist sie nämlich auf Springbrunnen, so heißt die Platte, auf Springbrunnen-Tour und kommt am Sonntag nach Saarburg zum Open Air in die Kaserne. 19 Uhr geht's los, gerade vom neuen Album gehört hier auf SR Kultur Kettenkarussell. Und das ist Christoph May, La Lune.

0: Ennio Morricone, das Liebesthema aus Cinema Paradiso. Den Musikvereinen im Saarland mangelt es selten an Ideen, meistens aber dann doch am Geld, um größere Projekte umzusetzen. Dabei würden ja viele Ideen auch außerhalb des Saarlandes durchaus funktionieren. Und genau für sowas gibt es seit einigen Jahren vom Bund den Amateurmusikfonds. 4,6 Millionen Euro fließen dieses Jahr in originelle Projekte in ganz Deutschland. Fast 70.000 Euro gehen auch an zwei Projekte im Saarland. Was hier geplant ist, hat SR-Kulturreporter Max Zettler im Selbstversuch herausgefunden.
1: Zieh ich das einfach an, mach so ein bisschen, dass es nicht so locker sitzt und guck rein.
2: Genau.
3: In den Händen halte ich eine VR-Brille. Das steht für Virtual Reality. Wenn ich die aufsetze, finde ich mich plötzlich auf der Bühne in einem Konzertsaal wieder und die Zuschauer starren mich an.
1: Da hat sich jemand hingesetzt, da vorne rechts. Da guckt mir jetzt zu, oder? Ich verstehe das schon, warum der Modus Lampenfieber ist.
2: Wenn sie jetzt aufstehen würden und rumlaufen, dann sehen sie auch, dass die Leute ihnen mit den Augen folgen.
3: Ein unangenehmes Gefühl. Viele Musikerinnen und Musiker kennen diese Situation. Programmiererin Lisa Perrin vom Bund für Zupf- und Volksmusik Saar will mit ihrem Projekt helfen.
4: Ich kenne es ja auch als Gitarristin, dass Auftritte manchmal schwierig sind oder dass man nervös ist vorne dran. Und da bietet Virtual Reality ja auch eine Möglichkeit, mit Publikum schon mal vorab ein bisschen auszuprobieren, zu üben, ein Gefühl dafür zu bekommen.
3: Perrins Projekt wird dieses Jahr mit 36.000 Euro aus dem Amateurmusikfonds des Bundes gefördert. Die Informatikstudentin hat für die kommenden Monate noch mehr Funktionen geplant.
4: Was für uns noch sehr spannend ist, ob die Ensemble-Komponente funktioniert, dass ich mit verschiedenen Brillen zusammenspielen kann oder auch zuhören kann, wie jemand übt.
3: Wenn alles fertig ist, kann man die Software kostenlos herunterladen. Die VR-Brille muss man sich allerdings selbst anschaffen. Dann kann theoretisch jeder Musiker das Programm nutzen, egal ob Gitarrist, Geiger oder Trompeter, meint der Präsident des Saarländischen Zupf- und Volksmusikverbands Marcel Wirz.
5: Wir programmieren zwar jetzt spezifisch für unsere Instrumentengattung, aber das Konzept ist flexibel erweiterbar. Wenn wir es in den App Store stellen, kann es weltweit heruntergeladen werden. Und da hoffen wir doch, dass wir viel mehr Leute für die Musik begeistern können.
3: In die Digitalisierung investiert auch der Bund saarländischer Musikvereine. Die Verwaltung dort läuft aktuell noch über viele Excel-Tabellen oder die Post und entsprechend zäh. Schon der Verlust einer einzigen Ehrennadel sorgt für viel Arbeit, erzählt Präsident Maximilian Raber.
6: Momentan haben wir die Situation, dass wenn ein Musiker seine Nadel verliert, was mir ehrlicherweise auch schon selbst passiert ist, dass er dann bei der Geschäftsstelle nochmal eine neue Nadel anfragen muss. Die Geschäftsstelle schaut in der Ehrungsverwaltung nach, überprüft dann, ob er einen Anspruch auf diese Nadel überhaupt hätte, bejaht das, schickt eine Rechnung raus. Der Musikverein oder der Musiker bezahlt diese Rechnung. Die Geschäftsstelle schaut, ist der Eingang auf dem Konto verbucht worden, packt die Nadel in ein Kuvert und schickt es an den Musikverein.
3: Eine neue Software soll alle Informationen bündeln und selbst verarbeiten.
6: Dadurch haben wir die ganzen Schritte zwischen der Meldung, dass die Nadel verloren wurde, bis hin zum Versand eigentlich abgekürzt in einem Verwaltungsschritt.
3: Der Verband erhofft sich dadurch mehr Kapazitäten für die Jugendarbeit oder Weiterbildungen. Fast 33.000 Euro gibt es dafür vom Bund. Und wenn das Programm fertig ist, haben auch hier theoretisch alle Musikverbände in Deutschland was davon, meint Raber.
6: Ich glaube, in Deutschland hat jeder Musikverband, ob er groß oder klein ist, entsprechende finanzielle Hürden. Gerade in den kleinen Verbänden tut eigentlich jeder Euro weh. Und wenn man den damit einsparen kann, dann kann man mit dem Geld dann entsprechend was anderes machen.
3: Fertig werden sollen sowohl die Verwaltungssoftware als auch das VR-Programm im Winter. Vielleicht profitieren Musikvereine, Zupfer und Volksmusiker sogar am Ende von beiden Projekten.
0: Max Zettler für SR Kultur.

0: Die griechische Pianistin Maria Stratigou hat uns dieses Adieu à la Suisse, diesen Abschied auf Schweizerisch von Louis Farrenc gespielt. Gehört hier auf SR Kultur. Und jetzt können Sie bei uns gleich Zeuge werden, wie Marvin Gaye wieder aufersteht. Okay, ich übertreibe ein bisschen, aber das ist schon ein wenig das Konzept von Jalen Gonda. Er macht Soulmusik, die nach der guten alten Zeit klingt. Auf seinem zweiten Album Doctrine of Love begibt er sich ganz klar an die Klangwelten der 50er, 60er, 70er Jahre. Fanny Opitz stellt uns das Album jetzt vor.
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2: Der Soul-Shooting-Star Jalen Gonda singt mit seinem hohen Tenor, der auch mal ins Falsett übergeht, weich schwebend. Eine Stimme, die im Gedächtnis bleibt und sofort eine alte Tür öffnet. Hinein in die Klangwelt der späten 50er, 60er und 70er Jahre, als der Soul handgemacht klang.

0: Wir haben analog auf Tape aufgenommen und dann später Spuren hinzugefügt.
1: Beschreibt Jalen Gonda den Aufnahmeprozess von Doctrine of Love. Produziert wurde es beim renommierten New York

0: Label Debtone. Seit seiner Gründung in den frühen 2000ern stellt Debtone dem digital geglätteten Sound unserer Zeit etwas entgegen. Echte Bands, analoge Klänge, Soul mit Raum und Körper. So auch auf Doctrine of Love, Jalen Gondas zweitem Studioalbum, das nach Funk, Soul, Doo-Wop und frühem Rock'n'Roll klingt. Vom orange-gelben Albumcover bis zu den Gitarren, Streichern, Backgroundstimmen und Jalen Gondas Ausnahmestimme. Doctrine of Love hüllt einen sofort ein in seinen warmen, erdigen Klang. Vieles daran kommt aus der großen Geschichte des Souls. Einprägsame Gitarrenriffs, wohldosierte Bläser, eingängige Grooves und Shuffle-Rhythmus. Call and Response mit dem Background-Chor, sanfte Streicher, Tonartwechsel und diese kleinen Verzierungen in Gondas Gesang, die sofort viel Gefühl transportieren. Gonda versteht Doctrine of Love eher als Sammlung von Songs, geschrieben über mehrere Jahre, ausgewählt aus vielen Entwürfen und aufgenommen mit Musikern, die ihn schon bei seinem Debüt Come Around and Love Me begleitet haben. Weiterentwickelt hat sich Gonda seitdem vor allem als Musiker auf der Bühne. Zurzeit ist er mit Olivia Dean als Support auf Europa-Tournee. Er wünscht sich, dass seine Songs und seine Musik für sich selbst sprechen.
1: Tja, im Oktober kommt er unter anderem nach Köln für ein Konzert. Jalen Gonda, jetzt hier auf SR Kultur, hören wir ihm nochmal mit dem Titelstück aus seinem Album Doctrine of Love. Unser Album der Woche. 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

Ngonda, unser Album diese Woche, Doctrine of Love, hier auf SR Kultur. Sie erinnern sich doch auch sicherlich noch an Krake Paul 2006 bei der Heim-WM, wie der doch erstaunlich oft richtig lag, obwohl er ja über keinerlei Fachwissen verfügt. Auch bei dieser WM wird es ein Kraken-Orakel geben, der Privatsender RTL ruft es ins Leben, allerdings kein wirklicher achtarmiger Begleiter dieser WM wird sein, also kein lebendiges Wesen, sondern eine KI-Krake soll die Ergebnisse ausgewählter WM-Partien, natürlich auch vor allem die mit deutscher Beteiligung, vorhersagen. Aber jetzt nicht eben aufgrund des gebündelten Fachwissens, was man so aus dem Internet zusammentragen kann. Nein, es geht da eher so um kuriose Fun Facts. Also wer hat mehr Tattoos, welches Team hat die meisten verheirateten Spieler und so weiter und so fort. Man darf gespannt sein, zu welchen Ergebnissen Krake 2.0 kommt Krake Paul. Hier auf SR Kultur jetzt Deolinda mit Corsinha de Verão.

0: Are We Left to Help Ourselves? Decker hier auf SR Kultur. 20 Minuten vor vier ist es jetzt. Gestern ging durch die Medien, vielleicht haben Sie es mitgekriegt, der französische Sänger und Schauspieler Patrick Bruel, einer der großen Stars der 80er und 90er Jahre, bei unseren Nachbarn, aber auch bei uns, ja durchaus bekannt, ist wegen Vorwürfen sexualisierter Gewalt in Polizeigewahrsam. Mehrere Frauen bezichtigen ihn der sexuellen Nötigung bis hin zur Vergewaltigung. Meldungen wie diese, die schlagen inzwischen ja fast schon im Wochentakt auf, auch bei uns. Das ist sicher auch ein Ergebnis der gestiegenen Sensibilität seit MeToo. Und auch natürlich des gewachsenen Bewusstseins der Betroffenen. Ich kann mich dagegen wehren und muss das nicht hinnehmen, diese Übergriffe. Es gibt auch konkrete Hilfsangebote wie Themis seit längerem schon. Es ist die Vertrauensstelle gegen sexuelle Belästigung und Gewalt in der Kultur- und Medienbranche. Bei den jetzt von Themis diese Woche vorgelegten Zahlen fällt auf insbesondere der starke Anstieg körperlicher sexueller Übergriffe gegenüber verbalen oder digitalen Belästigungen. Das hat tatsächlich stark zugenommen. Gleichzeitig steigen auch die Beratungszahlen insgesamt deutlich an. Maren Lansing ist jetzt für SR Kultur am Telefon, Juristin und geschäftsführende Vorständin bei Themis. Schönen Tag.
1: Hallo, guten Tag.
0: Wie interpretieren Sie denn diesen Anstieg gerade der körperlichen Übergriffe?
1: Ja, ich sehe da eigentlich mehrere Faktoren. Also erstens, dass sich das gesamtgesellschaftliche Klima verändert, dass Frauenfeindlichkeit online wie auch offline enthemmter geworden ist und das selbstverständlich ja auch dann in den Arbeitsalltag durchschlägt. Wir haben es ja auch gesehen an den BKA-Zahlen zu den Sexualstraftaten gegen Frauen, die steigen auch an. Der nächste Punkt, die Strukturen der Kulturbranche dort sind sehr häufig kurze Verträge, hohe Abhängigkeiten, enge körperliche Nähe. Wer da Macht hat, der hat meist sehr viel Macht. Und drittens würde ich sagen, dass gerade jüngere Betroffene körperliche Übergriffe heutzutage eher als das benennen, was sie auch sind. Und das nicht mehr, wie es früher vielleicht häufiger der Fall war, das als Grenzfall relativieren. Und das ist aus meiner Sicht eine gute Entwicklung, auch wenn die Zahlen dadurch steigen.
0: Sie versuchen also schon, da kommen wir auch gerne gleich nochmal drauf, das Positive im Negativen zu sehen. Dennoch nochmal kurz auf diese Beobachtung, dass gerade auch physische Gewalt zunimmt. Und Sie haben zu Recht auf die Kriminalstatistik, die das ja auch belegt, hingewiesen. Aber gibt's da auch so eine Art gesellschaftlichen Backlash, dass das offensichtlich wieder in, oder was heißt wieder, dass es irgendwie okay ist?
1: Das ist zu befürchten tatsächlich. Also ich glaube, dass es den gibt. Wir sind ja kein wissenschaftliches Forschungsunternehmen. Also das heißt, wir können immer nur auf unsere Zahlen gucken. Und da hat sich halt, also war es einfach sehr auffällig, dass es sich im letzten Jahr gedreht hat. Und wir sehen diesen Trend auch in dem ersten halben Jahr von 2026. Der setzt sich so fort. Und deswegen glaube ich tatsächlich schon, dass das auch mit ein gesamtgesellschaftliches Problem tatsächlich ist.
0: Sie sagen schon, es ist auch positiv, dass das Schweigen offenbar inzwischen ja häufiger gebrochen wird. Wie erleben Sie das denn konkret in Ihren Beratungen? Mit was für Anliegen werden Sie konfrontiert?
1: Wir werden tatsächlich sowohl von verbalen sexuellen Belästigungen konfrontiert bis hin zu Vergewaltigungen. Das heißt, die Range ist ziemlich breit. Und wir beraten eben die Betroffenen und wir freuen uns über jeden, der quasi das Schweigen bricht. Denn das ist nicht so selbstverständlich, denn in dieser Branche, die ja sehr speziell ist, ist es immer noch so, dass eher das Schweigen belohnt wird und das Sprechen verpönt ist. Und deswegen ist es gut, denn nur wenn man darüber spricht, kann der Kulturwandel auch weiter durch die Branche rollen.
0: Haben Sie denn den Eindruck, dass vielleicht auch durch die Gründung von Themis, aber auch insgesamt sich in den letzten Jahren aber auch was bei den Arbeitgebern entwickelt hat in der Kulturbranche? Weil Sie sagen, es gibt natürlich immer noch diese klassischen Machtgefälle oder Situationen, die eben solchen Missbrauch begünstigen. Ist auch was besser geworden?
1: Ja, auf jeden Fall. Tatsächlich sind sehr viele Produktionsunternehmen oder auch Theater, die sich proaktiv an uns wenden. Wir machen ja nicht nur Beratungstätigkeit für Betroffene, sondern wir beraten auch ArbeitgeberInnen, wie sie sich diskriminierungssensibel aufstellen können. Wir haben eine sehr hohe Nachfrage nach Präventionsangeboten Und das werten wir als sehr, sehr gutes Zeichen, weil einfach sich mit diesem Thema auseinandergesetzt wird. Also 2018, als wir angefangen sind mit der Thema, da war das so wahnsinnig schambehaftet, dass auch die ArbeitgeberInnen gedacht haben, oh mein Gott, ich möchte gar nicht darüber nachdenken müssen, weil wenn ich nichts weiß, dann ist auch nichts vorgefallen. So. Und das hat sich mittlerweile verändert.
0: Licht und Schatten also beim Thema sexuelle Belästigung in der Kulturbranche. Darüber konnte ich mit Maren Lansing sprechen, Juristin und geschäftsführende Vorständin bei Themis. Ganz herzlichen Dank für Ihre Zeit, Frau Lansing.
1: Ich danke Ihnen auch.

Der dritte Satz aus Mozarts Violinkonzerte B-Dur von Wolfgang Amadeus Mozart. Gil Scham war das an der Geige, das SWR-Sinfonieorchester unter der Leitung von Niklas McGaggen. Und das hier ist Benny Chaus mit Confessions of a Crime.

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1: Benny Charles, Confessions of a Crime um 4 vor 4 hier auf SR Kultur. Und in der nächsten Stunde schauen wir mal, wie man künstliche Intelligenz auch sinnvoll einsetzen kann. In der Wissenschaft, im Studium, konkret im Geschichtsstudium. Denn dazu gibt es aktuell eine Tagung an der Universität des Saarlandes. Das ist eines unserer Themen in der nächsten Stunde.

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1: Es ist 16 Uhr. Das Sparpaket der Bundesregierung für den Gesundheitssektor sorgt heute bundesweit für Proteste. In ganz Deutschland bleiben zum Beispiel viele Arztpraxen ganz oder teilweise geschlossen. In Hannover treffen sich heute und morgen die Gesundheitsminister von Bund und Ländern. Dort sind tausende Menschen aus Protest auf die Straße gegangen. Aus Hannover berichtet Bertil Starke.
2: Krankenpfleger, Psychotherapeuten, Ärzte, die Teilnehmerinnen und Teilnehmer der lautstarken Demonstration sind in vielen Berufen des Gesundheitswesens tätig. Sie warnen eindringlich vor einschneidenden Folgen für Patienten, Beschäftigte, Praxen und Kliniken, falls das Gesetz in seiner jetzigen Form kommt. Nur wenige Kilometer vom Demonstrationsort entfernt tagen noch bis morgen die deutschen Gesundheitsminister. Die Ressortchefs der Länder haben sich bereits auf einen gemeinsamen Antrag verständigt. Darin fordern sie Bundesgesundheitsminister Wagen, auf ihre Pläne nachzubessern. Die Länder fürchten, die Reform könnte viele Krankenhäuser in die Pleite treiben.
1: Ärztinnen und Ärzte an Universitätskliniken in Deutschland bekommen künftig mehr Geld. Die Gewerkschaft Marburger Bund und die Tarifgemeinschaft Deutscher Länder haben sich auf einen Tarifabschluss geeinigt. Die Gehälter sollen in zwei Schritten um insgesamt 5,4% steigen. Der Tarifvertrag hat eine Laufzeit von 28 Monaten. Von der Einigung profitieren rund 25.000 Ärztinnen und Ärzte an landeseigenen Unikliniken. Die Bundesregierung will den Glasfaserausbau in Deutschland beschleunigen. Das Kabinett hat dafür eine Neufassung des Telekommunikationsgesetzes auf den Weg gebracht. Das Ziel: ein einfacherer Netzausbau und weniger Bürokratie. Unter anderem soll es einfacher werden, nicht nur Mehrfamilienhäuser, sondern auch die einzelnen Wohnungen darin ans Glasfasernetz anzuschließen. Genau diese letzten Meter blockieren Eigentümer oft aus Kostengründen. Auch im ländlichen Raum sollen Genehmigungsverfahren einfacher werden. Deutschland hinkt beim Glasfaserausbau anderen Ländern wie Spanien oder Frankreich stark hinterher. Die schnelleren Glasfaserleitungen werden aber durch neue Nutzungen des Internets immer bedeutender, etwa durch künstliche Intelligenz, die hohe Datenmengen verursacht. Bei den neuesten US-Angriffen im Süden des Iran sind nach Angaben von Staatsmedien zwei Wasserspeicher getroffen worden. In einem iranischen TV-Bericht heißt es, rund 20.000 Menschen hätten nun keinen Zugang zu Trinkwasser mehr bei Temperaturen von bis zu 50 Grad Celsius. Der Bericht beruft sich auf Angaben des örtlichen Wasserversorgers. Unabhängig überprüfen lassen sich die Angaben nicht. Das US-Militär hatte vergangene Nacht Luftangriffe auf mehrere Städte im Südiran geflogen, nach eigenen Angaben als Reaktion auf den Abschuss eines US-Armee-Hubschraubers. In Lebach ist die neue Polizeiinspektion offiziell eingeweiht worden. Die Beamten haben ihre neuen Räume schon vor einigen Wochen bezogen. SR-Reporter Florian Rabarinejad.
3: Der Leiter der Polizeiinspektion Lebach, Bernd Stöhr, zeigte sich sehr froh über den erfolgreichen Umzug und lobte vor allem die moderne Ausstattung und die hellen Räume, in denen sich Bürger willkommen und wohlfühlen sollen. Auch die Gewerkschaft der Polizei äußerte sich zufrieden, verwies aber auch darauf, dass es insbesondere mit der Polizeiinspektion Neunkirchen weitere Problemstellen im Saarland gebe. Innenminister Reinhold Joost schlug in die gleiche Kerbe und kündigte an, dass man sich nun um die Probleme der Polizeiinspektion in Neunkirchen und Homburg kümmern werde. In den nächsten Monaten soll entschieden werden, ob die Polizeiinspektionen saniert werden oder ob auch dort ein Umzug sinnvoller ist.
1: Die Universität des Saarlandes hat einen international bekannten Wissenschaftler gewonnen. Der Strukturbiologe Nicholas Taylor bekommt eine Alexander von Humboldt-Professur und wird seine Arbeit im kommenden Jahr aufnehmen. Mit der Professur sind knapp 10 Millionen Euro Fördergeld verbunden. Taylor erforscht Vorgänge in menschlichen Zellen. Seine Arbeit soll helfen, neue Medikamente und Wirkstoffe zu entwickeln. Die Universität erhofft sich dadurch einen weiteren Schub für die medizinische Forschung im Saarland. Und das waren die Nachrichten mit Stefan Eising. 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
4: Ein bisschen trübe die Aussichten für den Nachmittag heute. Es bleibt meist jetzt doch bewölkt und es kann am Nachmittag auch durchaus mal den ein oder anderen kräftigen Schauer geben. Dann durchschreiten wir heute temperaturmäßig aber doch die Talsohle, 13 bis 17 Grad. Kälter wird es diese Woche nicht mehr. Morgen ein freundlicherer Sonne-Wolken-Mix zu Beginn, dann zieht es wieder zu, aber höchstens leichter Regen am Donnerstagmorgen. Dann 15 bis 18 Grad, also einen kleinen Ticken wärmer.
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4: Mit Jochen Erdmenger, ich grüße Sie, wünsche einen schönen Mittwoch.

Titi Hoff von Forêt Noire hier auf SR Kultur mit dem Blick ins Tal. Und jetzt hören wir den ersten Satz aus der Sonate Nummer 12 C-Moll von Anna Louise Briand de Jouy. Und danach hier dann unser Literaturtipp am Nachmittag.

0: Wir alle machen im Laufe unseres Lebens, glaube ich, die Erfahrung, ab einem gewissen Alter, da treten wir vielleicht besser einen Schritt zurück, stehen nicht mehr so ganz vorne im Rampenlicht. Das liegt ja auch schon biologisch daran, dass uns die Jungen früher oder später ohnehin den Rang ablaufen. Und jetzt kommt es dann auf die Frage an, wie wir damit umgehen, dass ja in unsere Biografie, wie wir heute so schön sagen, integrieren, neue Lebensaufgaben vielleicht auch definieren. Prominenten Personen fällt das naturgemäß etwas schwerer. Und darum geht es jetzt auch in dem Roman, über den wir jetzt hier auf SR Kultur sprechen. Und der stammt von Karin Thuil. Auch in Deutschland ist sie einem größeren Publikum bereits bekannt. Sie wurde 1954 als Tochter tunesischer Juden in Paris geboren und sie steht heute auf einer Stufe, kann man sagen, im literarischen Leben Frankreichs mit Michel Houellebecq oder Virginie Despont. Und der aktuelle Roman trägt den Titel Die Liebeshungrigen. Und der Kölner Schriftsteller und Journalist Peter Henninger hat ihn bereits gelesen. Schönen Tag, Herr Henning.
1: Hallo, Herr Erdmenger.
0: Worum geht es denn in Ihrem neuesten Roman?
1: Ja, also es geht auch im neuen Roman wieder um die Bourgeoisie, die Karin Thuil wirklich seziert, das muss man einfach so sagen. Es geht um die Geschichte eines ehemaligen Präsidenten, französischen Staatspräsidenten, ein Sozialist, Dan Lehman, der nach 5 Jahren mehr oder weniger erfolgloser Politik abgewählt wurde. Eine Nachfolgerin ist im Bilde und das ist eine Rechtsradikale. Und dieser Lehman hat diese Abwahl als im Grunde genommen größtmögliche narzisstische Kränkung erlebt und insgesamt steht sein Leben mittlerweile Kopf. Er ist mit einer jüngeren, deutlich jüngeren Frau, 25 Jahre jünger, eine deutsche Schauspielerin verheiratet. Diese Ehe liegt eigentlich auch schon in Trümmern. Er hatte die Frau geheiratet, nachdem er 25 Jahre mit einer anderen, mit einer Schriftstellerin zusammen war. Und darüber hat sich Lehman zu einem Alkoholiker entwickelt. Und er blickt wirklich sehr miesepetrig in die Welt. Und damit beginnt der Roman, dass wir sozusagen erleben, wie dieser Lehman Stück für Stück absteigt. Und sie macht das insofern sehr interessant, als sie diese Geschichte dieses Präsidenten sozusagen sich verfangen lässt darin, dass seine Frau, die Schauspielerin, die ist im Grunde genommen auch erfolglos, nachdem sie von den Titelseiten der Cover verschwunden sind. Und plötzlich bietet man ihr eine große neue Rolle an und witzigerweise oder absurderweise stammt die Romanvorlage von Lehmans erster Frau. Und dann beginnen die Verwicklungen.
0: Das ist einerseits Dichtung, andererseits erkennen wir da, glaube ich, auch ein bisschen Wahrheit drin oder vielleicht auch Parallelen zu real existierenden Personen der französischen Gegenwart, der politischen Gegenwart. Wie erzählt sie denn nun diese Geschichte?
1: Also sie erzählt sie wirklich sehr bissig. Und es gab mal, also den 2010 verstorbenen französischen Filmregisseur Claude Chabrol, der hat gesagt, mein Anliegen ist es, die in sich verfaulte, marode Bourgeoisie sozusagen zu zeigen. Und genau daran hält sie sich, sie macht das mit spitzer Feder und sticht ihre Sätze sozusagen wie Messer in die Eiterbeulen dieses heruntergekommenen Mannes, dieses heruntergekommenen Lebens. Und dann beginnen eben die Verwicklungen, dass seine Frau, seine junge zweite Frau, diese Rolle annimmt, aufsteigt, in Cannes erfolgreich ausgezeichnet wird, während er immer weiter abstürzt. Und er sehnt sich im Grunde genommen zurück nach der Ehe mit seiner ersten Frau, die doch sehr ruhig und getragen war, aber eben auf dem Höhepunkt des Erfolgs macht man bekanntlich die größten Fehler. Und da heiratet er eben diese junge Frau und das alles funktioniert überhaupt nicht mehr. Und all das vermischt oder mixt Karin Thuil zu einem bitteren Abgesang wirklich auf die gehobene Pariser Elite.
0: Ist es auch sehr unterhaltsam am Ende?
1: Das ist unglaublich unterhaltsam, und weil Thuil schreibt einfach sehr, sehr gut. Und sie überrascht ihren Leser immer wieder mit neuen, hochinteressanten Erkenntnissen. Und diese Einblicke, das sind ja Schlüsselloch-Einblicke, denn sie legt es doch sehr stark darauf an, auf die Wiedererkennung. Also wenn man an den Lehman und seine junge Frau denkt, dann kommen ihm automatisch Hollande und seine jüngere Schauspielerin. In den Sinn. Also von daher, sie zielt sozusagen tatsächlich auf Wiedererkennung und entkernt dieses ganze marode Stück.
0: Sie können also Thuils neuen Roman eigentlich rundum empfehlen.
1: Absolut. Sie leuchtet da unnachahmlich hinein und sie schreibt einfach glänzend. Sie ist wirklich eine große Unterhalterin. Also ich war begeistert von dem Roman.
0: Sagt der Kölner Schriftsteller und Journalist Peter Henning über Karin Thuils neuen Roman. Besten Dank, Herr Henning.
1: Ich danke Ihnen.
0: Und der Roman Die Liebeshungrigen ist bei DTV in München erschienen. 400 Seiten kosten 25 €.

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I ride passenger. Kevin Morby, I ride passenger. Hier auf SR Kultur. Um kurz vor 16:30. Die Wiege des deutschen Hip-Hop, die ist nicht etwa in Berlin oder Hamburg, in den großen Musikmetropolen, nein, in Stuttgart. Das ist Thema gleich hier auf SR Kultur nach der nächsten Musik und die kommt von Nino Rota. Wir hören die Titelmusik zum Paten.

0: Filmmusik zu Der Pate von Nino Rota hier auf SR Kultur. 0711, das ist die Vorwahl von Stuttgart und 0711, Hip-Hop Made in Stuttgart, das ist der Titel einer neuen Doku, die ab heute zu sehen ist in der ARD Mediathek. 0711, das ist auch der Name eines Kreativnetzwerks, das in den 90ern dafür gesorgt hat, dass deutschsprachiger Rap aus Stuttgart ja in der ganzen Republik erfolgreich und bekannt wurde. Musikredakteur Benedikt Wiele erklärt uns jetzt nochmal, was genau macht diese Doku denn so spannend?
1: Die Doku zeigt echte Leidenschaft. Damals in den 90ern gibt's in Stuttgart eine Gruppe Anfang 20-Jähriger, die Graffiti, Breakdance und Rap für sich entdeckt. Und dann entscheidet Hip-Hop. Das ist unser Leben. Aber wie das hinbekommen, was die Vorbilder in den USA machen? Tja, es einfach ausprobieren, selbst machen. Und so ist die sogenannte Kolchose entstanden. Ein Zusammenschluss aus den massiven Tönen, Freundeskreis um Max Herre und Afrop. Und um sich zu organisieren, haben Shovi von den Massiven und Manager Strachi das 0711-Büro gegründet. Konzerte und Festivals wie das Hip-Hop Open veranstaltet, Künstleraufbau, Management, Merchandise, Booking gemacht. Im Grunde so ein Rundum-Paket mit dem, was man in der Musikbranche braucht. Und alle, die diese Zeit miterlebt haben, wie zum Beispiel auch Michi Beck von den Fantastischen Vier, erzählen jetzt zum ersten Mal die spannendsten Geschichten aus dieser Zeit, mit allen Höhen, aber auch allen Tiefen.
0: Ja, und da gibt's auch eine Anekdote, die wirklich klingt so ein bisschen wie aus einem Hollywood-Film. Es geht dabei um einen Betrugsfall. Was war da los?
1: Ja, fast wäre 0711 daran kaputt gegangen und schuld war der Buchhalter. Der hat das Kreativbüro nämlich echt übel betrogen. Geht um Beträge im hohen sechsstelligen Bereich. Hat er irgendwie ganz smart an sich selbst überwiesen, getarnt als Zahlungen ans Finanzamt. Bis es dann irgendwann durch einen Zufall rausgekommen ist. Und dann hat der Buchhalter doch tatsächlich absichtlich einen Autounfall gebaut und so getan, als hätte er sein Gedächtnis verloren. Am Ende musste er dafür in den Knast. Aber 0711 hat's geschafft und kann deswegen jetzt auch 30-jähriges Jubiläum feiern.
0: Spektakulär. Ihr Highlight der Doku ist auch, dass es immer wieder Live-Momente vom 0711 Jubiläumskonzert in Stuttgart gibt. Warum ist dieses Konzert so besonders?
1: Weil es ein absolut einmaliges Konzert ist. Hat es so noch nie gegeben und wird es wahrscheinlich auch nicht. Denn die ganze 0711-Crew ist dafür zu ihrem Jubiläum auf dem Stuttgarter Schlossplatz zusammengekommen. Die Mitglieder des Kolchose-Kollektivs, Massive Töne, Max Herre von Freundeskreis oder Afrop haben zusammen mit ihren Gästen Rapstars aus ganz Hip-Hop-Deutschland wie Jan Delay oder Clouseau performt. Eine über zwei Stunden lange Hip-Hop-Jam mit den größten deutschen Rap-Hits der 90er und 2000er wie Anna, Cruisen oder Reimemonster. Eine Show, die nur dafür zusammengestellt wurde. Mit Duetten, Überraschungsgästen und extra ausgecheckten Songversionen. Und neben dem musikalischen Aspekt war dieses Konzert einfach auch sehr emotional, weil es ein großes Wiedersehen alter Freunde und Weggefährten war, die zusammen echt deutsche Musikgeschichte geschrieben haben.
0: Wollte gerade sagen, ein bisschen Nostalgie ist dann natürlich auch dabei. Die neue Doku 0711 Hip-Hop Made in Stuttgart und das 30-jährige Jubiläumskonzert live vom Stuttgarter Schlossplatz gibt es ab heute in der ARD Mediathek. Besten Dank an Benedikt Wiele.

0: Ben Mazoué und Joa Rupture hier auf SR Kultur. Wie bei allen technologischen Revolutionen, so ist es auch bei der künstlichen Intelligenz. Die Frage ist ja nicht mehr ja oder nein, sondern eigentlich nur noch wie. Also wie können wir dieses Werkzeug zu unserem Nutzen einsetzen? Wo ist es sinnvoll? Wo vielleicht auch nur Zeitvertreib oder Spielerei? Wo ist es vielleicht sogar überflüssig oder hinderlich? Aktuell dreht sich die KI-Debatte vor allem um die großen Sprachmodelle. Und bei der Frage zum Beispiel, wie wir uns Wissen aneignen in Schulen und im Studium, da kann das ja schon eine enorme Unterstützung sein. Und damit ist jetzt nicht gemeint, dass ich mir die wissenschaftliche Arbeit oder das Referat von der Maschine schreiben lassen soll, nein. Vor der Sendung habe ich darüber mit Dr. Miriam Weiß sprechen können von der Universität des Saarlandes, wie wir also KI sinnvoll im Geschichtsstudium einsetzen können. Miriam Weiß forscht über die Geschichte des Mittelalters und beschäftigt sich ab heute auf einer wissenschaftlichen Tagung hier in Saarbrücken mit dem Thema. Und sie führt aktuell auch schon experimentelle Seminare dazu durch.
1: Genau, der Ansatz unserer Experimente war eben genau die Überlegung, was Sie eben gesagt haben, dass große Sprachmodelle inzwischen gang und gäbe sind, jeder sie benutzt, also beispielsweise ChatGPT, Gemini, Copilot und die anderen, und dass wir jetzt mit Studierenden konfrontiert sind, die diese Systeme nutzen und wir jetzt gucken müssen, wie wir das in unserer Wissenschaft möglichst in die Lehre integrieren, so dass die Studierenden einen Vorteil davon haben, gleichzeitig aber auch die Grenzen erkennen dieser Systeme und sehen, wo sie auch vielleicht Schwierigkeiten bekommen dadurch.
0: Gibt es da aus Ihrer Sicht schon erste Erkenntnisse, über die man sprechen kann, wo das wirklich gut klappt?
1: Ja, ich persönlich würde sagen, dass Large Language Models sehr dabei helfen können, die Studierenden zu motivieren, also einfach bestimmte Ideen aufzeigen, wo die Studierenden sofort Lust haben, das zu machen, oder auch, wenn Studierende vor einem Moment sind, wo sie nicht genau wissen, wie sie eine Arbeit fürs Studium schreiben sollen oder ein Referat aufbauen sollen oder ähnliches, dann hilft ein Large Language Model auf jeden Fall, diese Anlaufschwierigkeiten zu verringern. Also beispielsweise die Angst vor dem leeren Blatt zu verringern, dann hat man mal einen Anfang und dann geht das los.
0: Aber ist da nicht die Gefahr, dass man sich gleich das ganze Ding von der KI erstellen lässt?
1: Ja, die Gefahr besteht natürlich. Das ist auch etwas, wo gerade im Bereich der Prüfungen sehr viel drüber nachgedacht wird, wie man mit diesem Problem umgehen soll. Meiner Erfahrung nach ist es so, dass die Studierenden das sehr genau wissen und auch sehr genau wissen, an welchen Stellen es dann auch nicht mehr hilfreich ist. Denn es reicht ja, wenn man eine Hausarbeit schreibt in unserem Fach, nicht einfach irgendetwas aufzuschreiben, sondern es muss ja etwas Richtiges sein, es muss etwas kritisch durchdacht sein, es muss selbstständig gedacht sein. Und diese Dinge können die KIs heute nicht leisten. Noch nicht.
0: Beim Geschichtsstudium, da denken wir gleich ja immer auch an das Recherchieren, auch in Quellen, in alten Quellen. Ist es denn so, dass die KI auch Quellen zugänglich machen kann, die mir sonst vielleicht nicht zugänglich wären oder die ich einfach schwerer finde ohne KI?
1: Ich würde sagen, das Finden dieser Quellen kann die KI überhaupt nicht gut. Also das ist sehr, sehr schwierig. Wobei sie gut helfen kann, ist das Aufbereiten dieser Quellen. Also das bedeutet, wenn ich selbst eine Quelle gefunden habe, zum Beispiel im Archiv, eine, die in sehr alter Sprache geschrieben ist, die ich nicht selber gut lesen kann, dann gibt es heute künstliche Intelligenz, die mir helfen kann, diese Schrift zu übertragen in eine für mich lesbare Schrift. Und dabei kann es eine große Hilfe sein. Recherche in unserem Bereich, ich glaube generell für die Geisteswissenschaften, ist sehr schwierig. Mithilfe von Large Language Models.
0: Jedes Helferlein ist ja immer nur so gut wie der es bedient oder die es bedient. Wird das denn in der studentischen Ausbildung auch schon berücksichtigt? Also unterrichten Sie zum Beispiel das korrekte Prompten? Ich erinnere mich noch in meiner Studienzeit, da gab es dann Seminare zur Internetrecherche oder dergleichen.
1: Das wird noch sehr wenig gemacht. Ich freue mich, dass Sie fragen, weil ich genau jetzt gerade eine Universitätsübung mache mit Geschichtsstudierenden, die sich nennt Prompting von Studierenden für Studierende, wo wir genau das machen, nämlich große Prompts, also nicht nur kleines Prompting, sondern wirklich großes Prompting, das nennt sich Systemprompting, zu erstellen, womit dann Studierende im Geschichtsstudium wirklich Hilfen bekommen. Und die Studierende aus dieser Lehrveranstaltung werden auch auf der Tagung, die ab heute bei uns stattfindet, ihre Prompts in Form von Postern in einer Ausstellung präsentieren und dann kann das diskutiert werden. Und genau das versuchen wir gerade anzustoßen.
0: Wenn, und das haben Sie eben auch schon angesprochen, die Geisteswissenschaften ja für etwas gut sein könnten, dann doch vielleicht gerade aufzuzeigen, wo auch die Grenzen künstlicher Intelligenz liegen. Was sind denn da so Ihre Vermutungen? Was glauben Sie, wo wird es künftig auch gerade in der Wissenschaft immer noch einfach ein kritisches Denken brauchen? Mehr denn je vielleicht?
1: Ich glaube, bei der Interpretation von Texten, also das, was Geisteswissenschaften eben genau tun und was wir in der Geschichtswissenschaft auch tun, ich habe einen Text vor mir und ich kann ihn nicht einfach hinnehmen als das, was er ist. Ich muss darüber nachdenken, wer hat ihn geschrieben, warum ist er geschrieben worden, wann ist er geschrieben worden, handelt es sich um Fake News, woher kommen die Informationen, all diese Dinge. Das macht kritisches Denken aus und das wird die KI nicht übernehmen können.
0: Die Historikerin Miriam Weiß im Interview hier auf SR Kultur dazu, wie KI-Werkzeuge im Geschichtsstudium sinnvoll zum Einsatz kommen können. Dazu gibt's heute bis einschließlich Freitag eine Tagung, eine wissenschaftliche an der Universität des Saarlandes.

Wir hatten ja eben hier schon auf SR Kultur das Thema Hip-Hop aus Stuttgart und was das in den 90ern für ein großes Ding war, bis in die Gegenwart hinein. Nicht nur Hip-Hop kommt aus Stuttgart, auch dieser wahnsinnig schöne, relaxte Sound kommt aus Stuttgart. Brother waren das, The Way It Is. Sie hören SR Kultur, 7 Minuten vor 5 mittlerweile, und das ist Fan Lilly mit Lights Up.

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1: Es ist 17 Uhr. Sogenannte Ewigkeitschemikalien, auch PFAS genannt, sind schon länger im Visier von Verbraucherschützern und Behörden. Jetzt warnt die EU ganz gezielt vor der Chemikalie TFA. Sie kann nach Einschätzung der EU-Chemikalienbehörde in Helsinki die Fruchtbarkeit beeinträchtigen und Schäden bei ungeborenen Kindern hervorrufen. Für SR Info Andreas Meyer-Feist.
2: Sie kommt als Abbauprodukt in Pestiziden und Kühlmitteln vor. Der Prüfausschuss der EU-Behörde stufte die Chemikalie als besonders schädlich und absolut unzerstörbar ein. Weil sich der Stoff schnell in Wasser auflöst, kommt er auch leicht ins Trinkwasser. Der Stoff kann auch noch nicht aus dem Abwasser gefiltert werden. Die Einstufung der EU-Behörde könnte die aktuelle Verbotsdebatte rund um die PFAS-Substanzen beeinflussen, zu der auch dieser Stoff gehört. Die EU-Kommission arbeitet an einem umfassenden Verbot. Bisher gilt es nur für einige Untergruppen. Die Bundesregierung lehnt aber ein allgemeines Verbot ab, mit Blick auf die Probleme, PFAS durch weniger schädliche Substanzen zu ersetzen.
1: Die Reformpläne der Bundesregierung für den Gesundheitssektor haben heute in Hannover für eine Großdemonstration gesorgt. Dort treffen sich heute und morgen die Gesundheitsminister von Bund und Ländern. Tausende Menschen, unter ihnen viele Krankenpfleger, Ärzte und Psychotherapeuten, gingen aus diesem Anlass in Hannover auf die Straße. Sie warnten eindringlich vor massiven Folgen für Patienten, Beschäftigte, Praxen und Kliniken, sollte das Sparpaket in seiner jetzigen Form kommen. Die Gesundheitsminister der Länder wollen Bundesgesundheitsministerin Waken in einer gemeinsamen Erklärung auffordern, ihre Pläne zu überarbeiten. Im Vereinigten Königreich haben Politiker verschiedener Parteien die gewaltsamen Krawalle in Nordirland verurteilt. Randalierer hatten in der vergangenen Nacht in der Hauptstadt Belfast Häuser und Autos in Brand gesteckt und islamfeindliche Parolen gerufen. Anlass war ein Messerangriff mit einem Schwerverletzten, für den ein Mann aus dem Sudan jetzt wegen versuchten Mordes angeklagt wurde. Der britische Premierminister Starmer sagte, die Krawallszenen in Belfast seien völlig inakzeptabel. Er werde nicht tolerieren, dass Menschen aufgrund ihrer Herkunft ins Visier genommen würden. Aus der rechtspopulistischen Reformpartei hieß es, wer seine Frustration ausdrücken wolle, solle das tun, ohne das Gesetz zu brechen. Die RAG-Stiftung hat das vergangene Jahr mit einem Überschuss von 420 Millionen Euro abgeschlossen. Wie der Vorstand der Stiftung mitteilte, konnten damit die Kosten für die sogenannten Ewigkeitsaufgaben des Bergbaus im Jahr 2025 beglichen werden. Allerdings sank auch das Vermögen der Stiftung. Es betrug am Jahresende knapp 16 Milliarden Euro, eine Milliarde weniger als ein Jahr zuvor. SR-Reporter Jimmy Booth.
3: Ein Grund für die Schwankungen ist nach Angaben des Vorstands etwa die starke Beteiligung am Chemiekonzern Evonik. Dessen Aktienkurs habe große Auswirkungen auf die Höhe des Stiftungsvermögens. Dieses sei im Frühjahr 2026 schon wieder um eine halbe Milliarde Euro gestiegen. Der Bundesrechnungshof hatte die Anlagestrategie der Stiftung kritisiert. Die will die RAG-Stiftung aber nach eigenen Angaben ohnehin ändern und Abhängigkeiten wie die von Evonik reduzieren. Man sei auf dem Weg zu einer normalen Investorin, so der Vorstand weiter. Die Finanzierung der Ewigkeitsaufgaben im Nachbergbau, etwa die Grubenwasserhaltung, sei sicher. Die Rückstellung dafür liegt nun bei etwa 10 Milliarden Euro. Insgesamt habe man bisher 2 Milliarden Euro aufwenden müssen.
1: Wegen der nationalen Spiele der Special Olympics im Saarland kommt es in Saarbrücken schon ab Freitag zu Halteverboten und Straßensperrungen. Wie die Stadt mitteilte, sind unter anderem Bereiche an der Joachim-Decker-Halle und der Saarlandhalle betroffen, sowie mehrere Straßen in St. Johann, Mahlstadt und Alzerbrücken. Auch einzelne Abschnitte des Leinpfads werden zeitweise für den Rad- und E-Scooter-Verkehr gesperrt. Die nationalen Spiele der Special Olympics für Menschen mit geistiger Behinderung gehen vor.

Patricia Ferrara hier mit Quando und diese kleine Panne eben am Ende der Nachrichten bitten wir zur Entschuldigung. Entschuldigen, noch sind wir auf Fehlersuche, was da los war. Ich kann es Ihnen ehrlich gesagt gar nicht genau sagen, aber plötzlich waren sie weg, die Nachrichten. So, und ich will noch das Wetter nachholen. Das bin ich Ihnen nämlich noch schuldig. Morgen schauen wir mal schnell drauf. Mischung aus Sonne und Wolken. Es geht zunächst trocken los. Am Mittag, da verdichten die sich aber dann wieder und die Sonne hat's immer wieder schwer durchzukommen. Leichter Regen aber höchstens morgen und die Temperaturen gehen wieder ein kleines bisschen nach oben. 15 bis 18 Grad. Ich bin Jochen Erdmenger. Jetzt nochmal einen guten Start in den Nachmittag. Ja, oder schon fast in den Feierabend, ne? Kann man ja mal sagen. 7:07. Gregory Alan Isakov hier mit Before the Sun.

0: Josef Haydn haben wir hier gehört, das Klavierkonzert G-Dur Mirai Pletnev am Klavier und begleitet wurde er von der Kammerphilharmonie Frankfurt. Es ist jetzt schon 5 Jahre tatsächlich wieder her, da gab es den letzten James Bond in den Kinos, damals noch mit Daniel Craig in der Hauptrolle. Ja, voraussichtlich wird Agent 007 nächstes oder übernächstes Jahr dann auch tatsächlich mal wieder endlich zurückkehren. Aber wer in die Fußstapfen von Daniel Craig tritt, das ist noch unbekannt. Aber manches wird ganz sicher gleich bleiben. Das sind die Gadgets, die Autos, natürlich die Martinis, geschüttelt, nicht gerührt, versteht sich doch. Auch die markante Musik, die ist seit den 60er Jahren eine Konstante. Und genau um die geht es in der neuen Folge von Popkult mit Kai Löffner.
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2: So unterschiedlich können Titelsongs von James-Bond-Filmen klingen. Mal Pop, mal R&B oder mal Rock. Das ist eine ziemlich weite Spanne von Madonnas Song bis zu Chris Cornells. Aber trotzdem ist beides ganz klar als Bond zu erkennen. Es hat zum Beispiel mit Akkorden wie diesem zu tun, dem sogenannten Bond-Akkord, einem E-Moll-Akkord mit großer Septime und None. Und mit dieser chromatischen Melodie. Außerdem gibt's oft Streicher und natürlich dieses Bläsermotiv. Bond-Musik ist gewissermaßen ein eigenes Genre. Und viel davon ist gar nicht für Bond geschrieben, zumindest nicht offiziell. Aber zum Beispiel die Bläser in Andra Day's Only Love, die schreien geradezu Bond. Und diese Melodie? Die kommt nicht nur in Supremacy von Muse vor, es gibt Songs, die direkt damit anfangen. Zum Beispiel 25 von The Pretty Reckless. Die Liste der Musiker, deren Songs nach Bond klingen, ist lang. Claudia Kane, Björk, Goldfrapp. Und bei Lana Del Rey klingt praktisch jeder zweite Song wie direkt aus dem Bond-Film. So strange, wenn das eine gesungene Bewerbung war, dann hat sie übrigens funktioniert. Den neuesten Bond-Song singt tatsächlich Lana Del Rey. Yeah.

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1: Die Bilder zum Titelsong von First Light sind großes Kino. Eine richtig klassische Bond-Titelsequenz mit explodierenden Schachfiguren und einem Kaleidoskop aus Masken, Glassplittern und Schatten. First Light ist aber kein Film, sondern ein Spiel.
2: Oh, what are we waiting for?
1: Dieser Bond ist noch nicht 007, hat also noch nicht seine Lizenz zum Töten, seinen schicken Anzug oder sein berühmtes Getränk.
3: Vodka Martini. Shaken, not stirred.
1: Auf dem Papier klingt Bond als Spiel unwiderstehlich. Gadgets, Action, Glamour, internationale Spionage, schnelle Autos und schöne Menschen an exotischen Orten. Zum Beispiel ein thailändisches Luxusresort à la The White Lotus, eine Piratenstadt in Mauretanien und natürlich London. In den allermeisten Fällen geht das aber schief. Es gibt zwar mehr als 30 Bond-Spiele, aber ich kann mich nur an drei gute erinnern. In First Light kann ich der Bond sein, der ich sein möchte. Ich kann mich also aus brenzlichen Situationen rausreden.
4: Ken Banks, Penetration Tester. I need to have a stern word with your manager.
1: Ich kann Gegner mit meinen coolen Gadgets ausschalten, mich einfach vorbeischleichen. Naja, und das natürlich auch.
5: Come on, Moneypenny. If I lose the trail, we'll never know who they're working for.
1: Hauptdarsteller Patrick Gibson ist übrigens ein perfekter jüngerer Bond.
6: Oi, you lads got a faulty coffee machine?
1: Action und Humor treffen ins Schwarze. Und selbst wenn man sich sonst lieber im Kinosessel rühren lässt, als selber den Controller zu schütteln. Wer 007 ansonsten mag, sollte auf jeden Fall mal einen Blick riskieren. First Light ist ein würdiger Bond. Das Spiel gibt's auf PC, PlayStation und Xbox.
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Der Papst weiht ja heute den höchsten Kirchturm der Welt ein. In der Sagrada Familia in Barcelona wird mit Spannung erwartet. In Ulm, da druckt man derweilen die Broschüren neu, denn das Ulmer Münster hat ja nun seit Anfang des Jahres nicht mehr den höchsten Kirchturm. Okay, dafür kommt man da immer noch umsonst rein. Sagrada Familia, habe ich gerade nochmal geschaut, kostet 33 Euro mittlerweile. Ist ja schon auch ein ganz schöner Batzen. Was ansonsten heute noch wichtig war im Saarland, in der Welt, das kommt gleich in der SR-Infobilanz am Abend ab 5:30. Und ich bin Jochen Erdmenger. Ich sag danke und tschüss. Machen Sie es gut.

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1: Mit Sabine Wachs und mit diesen Themen. Ringen um Reformen, die Koalitionsspitze und die Sozialpartner treffen sich gleich im Kanzleramt. Außerdem 2 Milliarden Euro für Ewigkeitsaufgaben. Informationen vom Jahresgespräch der RAG-Stiftung gibt's hier und Let the Problems Begin. Morgen startet die Fußball-Weltmeisterschaft in den USA, in Mexiko und in Kanada. Wir schauen vorab da drauf. Diese und weitere Themen in der kommenden halben Stunde. Herzlich willkommen und schön, dass Sie zuhören. Sozialpartner und Koalitionsspitzen heute Abend 3 Stunden im Kanzleramt. Ein Treffen, bei dem es um nicht mehr und nicht weniger geht als um die geplanten Reformen der Bundesregierung. Ein Treffen, das, ich zitiere, Teilnehmende und Opposition kein Kaffeekränzchen werden soll. Die Erwartungen also sind hoch. Einerseits, denn andererseits dämpft die Bundesregierung sie von Beginn an. Konkrete Ergebnisse erwartet die nämlich nicht. Und darüber habe ich kurz vor der Sendung mit meinem Kollegen Uwe Berndt in unserem Hauptstadtstudio gesprochen und ich habe ihn gefragt, wie dieses Treffen heute denn eigentlich ablaufen soll.
2: Also das Kanzleramt hatte vorher einen Fragebogen erstellt, 2 Seiten, 5 Fragen und die hatten sie an die beiden Gruppen gegeben, die Arbeitgeber und die Gewerkschaften. Das sind 5 Punkte, das liegt mir hier vor. Erstens Reformbedarf allgemein, der Arbeitsmarkt, die Sozialversicherung, der Bürokratieabbau und die Einkommenssteuer. Da stehen dann so Unterpunkte wie, gibt es konkrete Punkte zur Vereinfachung der Arbeitsbesteuerung, die aus Ihrer Sicht aufgegriffen werden sollten. Also das klingt wie so eine erste Ideensammlung eigentlich. Und der Bundeskanzler hatte die Hausaufgabe gestellt, dass beide Seiten bitte zu diesem Papier gemeinsame Positionen bis heute erarbeiten sollen. Ich fürchte, die Hausaufgabe hat niemand gemacht, aber das Papier soll trotzdem dazu dienen, ins Gespräch zu kommen.
1: Ja, so ein bisschen wie früher in der Schule. Jetzt sagen wir mal die Sozialpartner. Ja. Wir haben es hier mit den Arbeitgebern auf der einen Seite, den Gewerkschaften auf der anderen Seite zu tun. Die sollen eine gemeinsame Position finden. Wie wahrscheinlich ist das denn?
2: Also bisher ist davon wenig zu spüren. Die Arbeitgeber machen Druck mit dem Argument, wir müssen die Kosten senken, wir müssen unbedingt wieder wettbewerbsfähig werden auf dem internationalen Markt. Und das gelingt halt nur, wenn wir nicht immer mehr Kosten obendrauf satteln. Und das ist natürlich ein Argument, das zieht, weil wenn die Arbeitgeber wieder mehr Arbeitsplätze schaffen würden, wenn wieder mehr Leute eingestellt würden, dann würden ja viele andere Probleme auch mitgelöst werden. Dann hätten die Krankenkassen wieder mehr Einnahmen, dann hätte man weniger Kosten für die Grundsicherung und Ähnliches. Also das ist schon ein Schlüssel des Ganzen, dass man die Wirtschaft wieder ans Laufen kriegt. Die Gewerkschaften bleiben aber bei ihren klassischen Forderungen. Sie haben zum Beispiel jetzt die Forderung gebracht, dass man die Betriebsrente verpflichtend für alle Betriebe einführen sollte. Bisher gilt das nur für Betriebe mit Tarifbindung. Also viele Menschen haben gar keine Aussicht auf eine Betriebsrente. Das wäre natürlich für diese Leute ein großer Fortschritt. Aber auf der anderen Seite würde es natürlich wieder deutlich mehr Kosten für Arbeitgeber bedeuten. Und deshalb winken die natürlich ab. Und das ist wieder der klassische Gegensatz Arbeitgeber und Gewerkschaften.
1: Wie sinnvoll ist es denn dann, die so heute an einen Tisch zu bringen, auch wenn man sagt, 3 Stunden Zeit?
2: Es geht eben genau darum, dieses Gegeneinander zu überwinden. Es ist einfach, der Regierung vorzuwerfen, SPD und Union, die schaffen es ja nicht, sich zu einigen. Diese Vorwürfe sind natürlich auch berechtigt. Aber auf der anderen Seite muss man sagen, die Gewerkschaften und die Arbeitgeber, die sind noch viel weiter entfernt als SPD und Union. Und auch die müssen aufeinander zugehen. Das Ziel dieses Treffens heute ist es, sowas zu schaffen wie das Gefühl einer gemeinsamen Verantwortung. Darum geht es heute.
1: Und es wurde ja schon angekündigt, es wird nach dem Treffen keine Pressekonferenz geben. Konkrete Ergebnisse wirklich erwartet sich die Bundesregierung ja jetzt auch nicht von dem Treffen. Was erhofft sie sich denn?
2: Naja, es geht eben darum, die beiden Seiten mit ins Boot zu kriegen und dass man sowas schafft wie ein gemeinsames Gefühl. Wir wissen, dass die Reformen notwendig sind und wir stehen auch dahinter. Denn ansonsten würde ja zum Beispiel drohen, dass man sagt, ja, sobald dann irgendwelche Beschlüsse kommen, werden wir in der Sommerpause große Massendemonstrationen gegen jede dieser Sparvorschläge machen. Wenn die Gewerkschaften aber heute Abend sagen, ja, wir sagen, die Reformen sind wichtig, dann können sie schlecht übermorgen sagen, wir bringen die Menschen auf die Straße, um dagegen zu demonstrieren. registrieren.
1: Also das heißt, man möchte vielleicht so ein bisschen vorbeugen. Wie wahrscheinlich ist es denn aus deiner Berliner Sicht, dass sich tatsächlich die Koalitionsspitzen, also Merz und Klingbeil, nicht nochmal über Kreuz legen heute?
2: Also Merz und Klingbeil, sagt man ja, hätten ein ganz gutes Verhältnis zueinander. Die arbeiten vertrauensvoll zusammen. Das Problem ist natürlich, dass beide wiederum sehr unter Druck stehen. Merz wird von den Wirtschaftsliberalen in der Union kritisiert, weil er viele Versprechungen gemacht hat im Wahlkampf, aus denen dann nichts wurde. Es geht ihnen alles viel zu langsam. Klingbeil steht unter Druck von Arbeitnehmerseite, die halt wollen, dass eben nicht so viele Einschnitte kommen. Es werden aber Einschnitte kommen. Denn natürlich, beim Rentensystem ist es einfach klar, wir haben einfach viele alte Menschen in Zukunft und wenig Beitragszahler. Und das wird nicht ohne Einschnitte gehen. Und die muss man jetzt halt durchsetzen.
1: Und dann gibt's in diesem ganzen Gefüge zwischen Sozialpartnern und Regierung ja auch noch die Opposition, die naturgemäß heute nicht mit am Tisch sitzt. Aber wie sieht die denn das Ganze?
2: Ja, die sagen natürlich jetzt schon, dass sie wissen, wie es ausgeht, nämlich in großer Diskussion, und das wird alles eine große Niederlage werden. Aber jetzt sollte man den Blick erstmal tatsächlich auf die werfen. Die nächsten Wochen, die werden wirklich sehr entscheidend sein. Bis zur Sommerpause will die Regierung weitere Reformschritte auf den Weg bringen. Das dickste Brett wird die Rentenreformkommission sein, die Ende des Monats ihre Ergebnisse vorlegt. Und da sagt die Regierung schon, wenn die sich einstimmig auf ein Konzept einigen, dann will man das tatsächlich komplett übernehmen, egal was da rauskommt. Und das ist natürlich so eine Sache, weil da werden mit Sicherheit Einschnitte kommen, die zu großen Protesten führen werden. Und das will ich erst nochmal sehen, ob die tatsächlich diese Dinge dann einfach mal so übernehmen werden, um dann tatsächlich zu Gesetzen werden zu lassen.
1: Informationen waren das zum Treffen der Sozialpartner mit den Koalitionsspitzen heute Abend im Kanzleramt von unserem Kollegen Uwe Berndt aus dem Hauptstadtstudio in Berlin. Herzlichen Dank.
2: Gerne.
1: Und wir bleiben in Berlin. Dort hat heute die internationale Luft- und Raumfahrtausstellung, die ILA, begonnen. Und Kanzler Merz hat diesen Anlass genutzt, um die neue Luftfahrtstrategie der Bundesregierung vorzustellen. Sein Ziel? Deutschland soll in den nächsten 15 Jahren zur führenden Luftfahrtnation werden. Wie die Bundesregierung die deutsche Luftfahrt attraktiver machen will, das weiß mein Kollege Oliver Neuroth.
0: Ein Schritt ist zum Beispiel, dass sie zum Juli mehrere Steuern und Gebühren senkt, zum Beispiel die Luftverkehrssteuer. Über die wird seit Jahren gestritten. Das ist eine Steuer, die für das Starten und Landen an deutschen Flughäfen anfällt und die es in vielen anderen Ländern nicht gibt. Daher haben einige Airlines gesagt, uns wird es zu teuer, von und nach Deutschland zu fliegen. Wir weichen aus auf Flughäfen in Nachbarländern. Dass diese Steuer gesenkt wird, ärgert nun Umweltschützer. Die sagen, es könnte jetzt billiger werden zu fliegen und damit steigen vielleicht mehr Menschen auf den Flieger um, anstatt die Bahn zu nehmen. Der Bundesverband der deutschen Industrie meint dagegen, um der Branche wirklich zu helfen, müssen die Steuern rund ums Fliegen noch weiter runter.
1: Und Oliver Neuroth erklärt auch die Bedeutung der Luftfahrtbranche für die deutsche Wirtschaft.
0: Enorm wichtig. Es hängen etwa 130.000 Jobs an der Luft- und Raumfahrtindustrie. Allein fast 50.000 davon sind bei Airbus, dem europäischen Luftfahrtkonzern, der einen seiner wichtigsten Standorte in Deutschland hat. Wir sind nicht nur Zulieferer, wesentliche Teile von Airbus-Flugzeugen werden hier gefertigt. In Hamburg zum Beispiel werden die Maschinen der A320-Familie, dem wichtigsten Verkaufsschlager von Airbus, entmontiert. Dazu kommen viele kleinere Unternehmen im zivilen und im militärischen Bereich. Den erwähnt die Regierung in ihrer Strategie auch und sagt, der militärische Flugzeugbau in Deutschland ist ganz wichtig dafür, dass die Bundeswehr einsatzfähig bleibt.
1: Informationen zur neuen Luftfahrtstrategie der Bundesregierung von unserem Kollegen Oliver Neuroth aus Berlin. Wo in der Politik würden Sie eigentlich gerne mal mitreden? Vielleicht sogar bei der Luftfahrt oder bei den aktuellen Reformen? Oft heißt es ja, die Politik, die arbeite an den Menschen vorbei. Dabei können Bürgerinnen und Bürger mitreden, zum Beispiel über Petitionen an den Bundestag. So lassen sich dann auch Themen auf die politische Agenda setzen, denn unterstützen 30.000 Menschen ein Anliegen, wird es öffentlich im Petitionsausschuss beraten. Und diese Möglichkeit, die wird offenbar auch häufig genutzt. Im vergangenen Jahr gingen dort mehr als 12.000 Petitionen ein, und das sind deutlich mehr als im Vorjahr. Das geht aus dem heute vorgestellten Jahresbericht des Petitionsausschusses hervor. Was noch drin steht, das weiß Kim Schütz.
3: Jeden Tag 50 neue Akten, 50 neue Petitionen für die Mitglieder des Petitionsausschusses des Bundestags. Sie beraten die Anliegen der Bürgerinnen und Bürger. Ausschussvorsitzende Hülya Düber von der CSU spricht von einem verfassungsrechtlich geschützten Zugang zum Parlament.
4: Kommt auf uns, liebe Kolleginnen und Kollegen, Parlamentarier an. Und ich empfinde es als große Stärke unserer Demokratie, dass wir Sorgen von Menschen in den Blick nehmen können und zeigen können, wie Politik funktionieren kann.
3: Besonders häufig sind Anträge aus den Ländern Nordrhein-Westfalen und Bayern im Ausschuss eingegangen. Im Vergleich zur Bevölkerungsdichte lag Berlin vorn. Den Antragstellenden ging es vor allem um lebensnahe Themen.
4: Die Themen, die auch die Bundesregierung bewegt, und zwar natürlich bei dem Thema neue Grundsicherung haben wir Petitionen. Wir haben Petitionen zum Thema Rente, wir haben Petitionen zum Thema Pflegeversicherung.
3: Mit 68% haben vor allem Männer Petitionen unterzeichnet. Dabei wurde jeder zweite Antrag online gestellt, erklärt Daniela Rump aus der SPD.
5: Und das zeigt auch, dass die Erwartungen an unsere digitalen Strukturen und an die digitale Beteiligung wachsen.
3: Das Online-System soll bis 2027 schneller, transparenter und benutzerfreundlicher werden. Ein niedrigschwelliges System bringe mehr Anreiz und ermutige die Bürgerinnen und Bürger. Und der Ausschuss möchte mehr aufklären.
5: Nur eine Petition, die im Deutschen Bundestag eingereicht wird, kann dazu führen, dass Gesetze verändert werden.
3: Aufrufe und Unterschriften von privaten Online-Plattformen oder Social Media gehören aber nicht dazu. Außerdem meint Corinna Rüffer der Grünen, die Erwartungshaltung der Unterzeichner würde sich nicht an die Plattform richten.
6: Die Petition wird betitelt Petition an den Bundestag. Und dann wird die Erwartungshaltung auch auf den Bundestag projiziert.
3: Obwohl die Anzahl von Petitionen im vergangenen Jahr um 34% angestiegen ist, müssten laut Ina Latendorf der Linken Reformen passieren.
6: Ich würde mir wünschen, wir würden mehr im Plenum diskutieren. Wir würden tatsächlich Petitionen öfter im Plenum tatsächlich auch debattieren. Und das Rederecht, also gerade wenn wir die Petition öffentlich debattieren, da wünschte ich mir mehr noch für die Bürgerinnen und Bürger, die dann mit uns an einem Tisch sitzen.
3: Kritik kam auch vom AfD-Obmann Manfred Schiller. Er möchte das System transparenter gestalten.
7: Beispiel, wo ein Änderungsbedarf besteht, ist die Veröffentlichungspraxis. Im Berichtsjahr wurden die Veröffentlichung von Petitionen abgelehnt mit der Begründung, sie werde offensichtlich erfolglos bleiben.
3: Aus seiner Sicht sollten Petitionen im Plenum und nicht im Ausschuss beraten werden. Daher gäbe es einen Gesetzesentwurf der AfD.
1: Ein Beitrag von der Kollegin Kim Schröder und nicht Kim Schütz, wie ich fälschlicherweise gerade eben gesagt habe. Und weitere wichtige Meldungen des Tages, die hat jetzt die Kollegin, und da weiß ich, wie sie heißt, Jennifer Klein.
8: In Großbritannien haben Politiker verschiedener Parteien die gewaltsamen Krawalle in Nordirland verurteilt. Randalierer hatten in der vergangenen Nacht in der Hauptstadt Belfast Häuser und Autos in Brand gesteckt und islamfeindliche Parolen gerufen. Anlass war ein Messerangriff mit einem Schwerverletzten, für den ein Mann aus dem Sudan jetzt wegen versuchten Mordes angeklagt wurde. Der britische Premierminister Starmer sagte, die Szenen in Belfast seien völlig inakzeptabel. Er werde nicht tolerieren, dass Menschen aufgrund ihrer Herkunft ins Visier genommen würden. Aus der rechtspopulistischen Reformpartei hieß es, wer seine Frustration ausdrücken wolle, solle das tun, ohne das Gesetz zu brechen. Die Bundesregierung will den Glasfaserausbau in Deutschland beschleunigen. Das Kabinett hat dafür eine Neufassung des Telekommunikationsgesetzes auf den Weg gebracht. Das Ziel: ein vereinfachter Netzausbau und weniger Bürokratie. Unter anderem soll es einfacher werden, nicht nur Mehrfamilienhäuser, sondern auch die einzelnen Wohnungen darin ans Glasfasernetz anzuschließen. Genau diese letzten Meter blockieren Eigentümer oft aus Kostengründen. Auch im ländlichen Raum sollen Genehmigungsverfahren einfacher werden. Ärztinnen und Ärzte an Universitätskliniken in Deutschland bekommen künftig mehr Geld. Die Gewerkschaft Marburger Bund und die Tarifgemeinschaft Deutscher Länder haben sich auf einen Tarifabschluss geeinigt. Die Gehälter sollen in zwei Schritten um insgesamt 5,4% steigen. Der Tarifvertrag hat eine Laufzeit von 28 Monaten. Von der Einigung profitieren rund 25.000 Ärztinnen und Ärzte an landeseigenen Unikliniken.
1: Sie hören die SR-Infobilanz am Abend. 2 Milliarden Euro für die sogenannten Ewigkeitskosten des Bergbaus, die hat die RAG-Stiftung bislang an Ruhr und Saar gezahlt. Geld, das unter anderem dazu dient, die Folgen des Bergbaus, also zum Beispiel auch die der Grubenwassererhaltung, zu finanzieren. eines der Ziele, weswegen die RAG-Stiftung vor knapp 19 Jahren in Essen gegründet worden ist. Mittlerweile aber fördert die Stiftung auch Projekte zu Bildung oder zur Kultur. Heute hat der Vorstand die Bilanz für das vergangene Jahr vorgestellt und mit dabei war auch SR-Info-Reporter Jimmy Both. Und mit ihm habe ich kurz vor der Sendung gesprochen und ihn gefragt, was stiftungsseitig in diesem Jahr im Saarland eigentlich so geplant ist.
9: Einerseits werden Projekte fortgesetzt, die schon länger laufen. Seit 2 Jahren ist die RAG-Stiftung nach eigenen Angaben Hauptsponsor der Messe Make It Saarland, auf der Schüler ab der 1. Klasse Zukunftstechnologien lernen können. Und in Saarbrücken ist ein TUMO-Zentrum entstanden, in dem sich Jugendliche im Bereich Naturwissenschaft und Technik weiterbilden können. Dazu kommen dieses Jahr der Grubenlampenlauf im Rahmen der Special Olympics und auch wieder die Opernfestspiele auf der Ensdorfer Halde.
1: Das hört sich jetzt alles nett an. Förderungen im Bereich Bildung und Kultur, das ist ja Zweck einer Stiftung, auch der RAG-Stiftung. Kostenintensiver sind aber offensichtlich die Ewigkeitsfolgen im Bergbau. Bislang Kosten von 2 Milliarden Euro an Saar und Ruhr, hieß es heute. Wie sind denn da die weiteren Prognosen?
9: Die RAG-Stiftung hat nach eigenen Angaben mittlerweile Rückstellungen von mehr als 10 Milliarden Euro. Die Kosten für die Bergbaufolgen, also zum Beispiel die Grubenwasserhaltung, konnte man alleine aus den Erträgen bewältigen. Der Vorstandsvorsitzende Bernd Tönjes sieht die Stiftung da gut aufgestellt.
10: Also selbst wenn die RAG-Stiftung über Jahre hinweg keinerlei Einnahmen hätte, was reine Theorie ist, wären wir in der Lage, für über 30 Jahre den Bergbaubedarf hier noch abzudecken.
9: Sehr teuer war bislang die Grubenwasserhaltung. Durch den Teilanstieg hier im Saarland soll da ein bisschen was wegfallen. Die RAG-Stiftung rechnet in den nächsten 10 Jahren aber weiter mit hohen Kosten, etwa weil noch Investitionen nötig sind.
1: Vor ein paar Wochen hatte es ja Schlagzeilen gegeben über die RAG-Stiftung. Der Bundesrechnungshof hatte da die Anlagestrategie kritisiert und befürchtet, dass die Finanzierung der Ewigkeitsaufgaben in Gefahr sei. Wenn man jetzt Tönjes zuhört, eher weniger wahrscheinlich. Aber war das denn heute trotzdem anderweitig noch Thema?
9: Ja, natürlich. Das Thema wurde von der RAG-Stiftung selber angesprochen, kam aber auch in der Fragerunde nochmal auf. Das Vermögen der RAG-Stiftung war Ende letzten Jahres auf 15,9 Milliarden Euro zurückgegangen. Das lag etwa an Schwankungen im Aktienkurs von Evonik. Die Stiftung ist da großer Anteilseigner. Dazu nochmal der Vorstandsvorsitzende Bernd Tönjes.
10: Die Zahl Vermögensverlust 4,8 Milliarden in dem genannten Zeitraum ist natürlich genau der passende Zeitraum ausgewählt worden, wo die Zahl am höchsten ausgefallen ist, 21 bis 25. Das ist richtig so, ja, aber ich glaube, wir haben allgemein mitbekommen, dass wir uns in einer krisenhaften geopolitischen Lage befinden.
9: Die RAG-Stiftung will auch ihre Anlagestrategie verändern, nicht mehr so stark abhängig von einzelnen größeren Investments sein. Gerade der Aktienkurs von Evonik kann das Vermögen sehr stark beeinflussen. Im 1. Quartal 2026 ist es jetzt auch schon wieder um 500 Millionen gestiegen. Die Finanzierung der Ewigkeitsaufgaben ist aber in den kommenden Jahrzehnten nicht in Gefahr. Das zeigt die Bilanz, denn dafür wird jedes Jahr genug Geld zurückgestellt.
1: Die RAG-Stiftung hat heute Jahresbilanz gezogen und beim Pressegespräch mit dabei war SR-Wirtschaftsreporter Jimmy Both. Herzlichen Dank. Und wir sind zwar noch nicht am Ende unserer Sendung, werfen aber trotzdem schon mal einen Blick aufs Wetter. Heute ist nämlich der kühlste Tag in dieser Woche. Dennoch gab es in Europa bereits 2 extreme Hitzephasen in diesem Frühjahr. Vielleicht erinnern Sie sich an vorvergangene Woche, da war es ja schon richtig heiß. Und weitere dieser Phasen, die könnten folgen. Hitzewellen, die treten immer häufiger auf, die werden immer länger und die sind immer intensiver. Und das hat erhebliche Folgen für die Gesundheit und belastet deswegen dann auch unser Gesundheitspflege und Sozialwesen. Und Experten warnen gerade heute am Hitzeaktionstag davor, dass Deutschland auf diese Extremhitze als Krisenlage bislang nicht ausreichend vorbereitet ist. Sibylle Seitz berichtet.
11: Früher war ein 30-Grad-Tag etwas Besonderes. Heute hat sich die Zahl solcher Tage bereits verdreifacht. Und Experten gehen davon aus, dass wir in Deutschland künftig sogar regelmäßig die 40-Grad-Marke knacken werden. Und die Hitzewellen kommen im Jahresverlauf früher und enden später. Das heißt, der Hochsommer verlängert sich. ARD-Meteorologe Carsten Schwanke.
12: Wir müssen im Zuge der globalen Erwärmung mit einer weiteren deutlichen Zunahme von Hitzetagen mit mehr als 30 Grad rechnen und, was auch sehr belastend ist für viele Menschen, mit Tropennächten. Das sind Nächte, die nicht kälter werden als 20 Grad.
11: Die wirtschaftlichen Schäden nehmen in solchen Phasen deutlich zu. Für Deutschland werden in aktuellen Szenarien hitzebedingte Verluste von rund 112,5 Milliarden Euro innerhalb weniger Jahre erwartet. Dr. Martin Herrmann, Vorsitzender der Deutschen Allianz Klimawandel und Gesundheit.
13: Das bedeutet für die Gesellschaft, dass wir eben im Sommer immer mehr Tage haben, an denen die Arbeitsfähigkeit von vielen Leuten enorm eingeschränkt ist. Es bedeutet, dass wir heute schon bis zu 10.000 hitzebedingte Todesfälle haben. Es bedeutet, dass wir in den nächsten Jahren mit Extremhitzeszenarien zu rechnen haben, wo die Gefahren nochmal deutlich und sprunghaft ansteigen können. Darauf sind wir nicht vorbereitet und das müssen wir sehr schnell nachholen.
11: Dr. Herrmann spricht von einer Schädigung in Zeitlupe.
13: Das sind keine harten Bilder, sondern das ist ein stilles Sterben, das ist eher ein stilles Leiden. Es gibt jetzt eine Studie von der Allianz, die zeigt, dass wir allein in den letzten 5 Jahren potenziell wirtschaftliche Schädigungen bis zu 100 Milliarden in Deutschland haben werden, bedingt durch Hitzewellen.
11: Das Problem sei in Deutschland längst noch nicht ausreichend erkannt, geschweige denn Vorsorgemaßnahmen getroffen. Das betrifft nicht nur die Wirtschaft. Ein Beispiel.
13: Ich habe am Sonntag mit einer Lehrerin gesprochen, die dann sagt, naja, ich habe mit das heißeste Klassenzimmer in meiner Schule und bei Hitzetagen stehe ich dann da, mir läuft das Wasser runter, den Kindern läuft das Wasser runter, wir sind unkonzentriert und wenn ich dann mit dem Rektor spreche, verdreht er die Augen, weil ich ein Problem habe.
11: Auch die eigene Wohnung kann potenziell gefährlich werden, wenn es dort dauerhaft zu warm ist. Mehr als 150 Organisationen fordern deshalb, Hitzeschutz in Krisenschutz und Katastrophenvorsorge aufzunehmen. Dazu gehören etwa klare Zuständigkeiten auf allen Ebenen, Finanzierung von Maßnahmen, spezielle Notfallpläne, Warnsysteme und Schutzmaßnahmen für besonders gefährdete Menschen. Dr. Klaus Reinhardt, Präsident der Bundesärztekammer.
14: Dazu gehört unter anderem, dass man in den Bereichen, in denen vulnerable Menschen in großem Umfang leben, zum Beispiel in alten Wohneinrichtungen, dafür sorgt, dass Menschen in ausreichend gekühlten Räumen, in verschatteten Situationen mit ausreichend Flüssigkeitszufuhr versorgt werden, dass das sichergestellt ist. Und das bedeutet, dass man Menschen motiviert, das zu tun und dass man auch Menschen einsetzt im Bereich der Pflege und im Bereich der Unterstützung, die das tun können.
11: Denn die 40-Grad-Marke werde in Deutschland deutlich häufiger geknackt werden, so Meteorologe Carsten Schwanke.
12: Wir müssen uns darauf einstellen, dass wir in den nächsten Jahrzehnten auch 43, 44 oder sogar 45 Grad in Deutschland erreichen werden, und zwar im Schatten.
11: Durch Extremhitze ausgelöste Krisen zu bewältigen, ist keine ferne Zukunftsaufgabe, so das Bündnis. Hitzewellen gehören längst auch zu unserem Klima.
1: Und bei der Vorhersage dieser Hitzewellen, da können auch Satelliten im All und damit die Raumfahrt helfen. Gestern Abend hat die US-Raumfahrtagentur NASA ihre Crew für die nächste Artemis-Mondmission vorgestellt. 4 Astronauten sollen einen weiteren Schritt zur Rückkehr des Menschen auf den Mond machen. Darunter ist auch ein Italiener als Vertreter der Europäischen Weltraumorganisation ESA. Aber nicht nur die USA und ihre Partner wollen zum Mond. Auch China plant, in dem kommenden Jahren Astronauten auf dem Mond landen zu lassen. Mehr dazu von unserer China-Korrespondentin Eva Lambi-Schmidt.
15: Raketenstart Ende Mai am chinesischen Raumfahrtstartplatz Jiuquan in der Wüste Gobi. Ein neues Team von 3 Astronauten fliegt zur chinesischen Raumstation Tiangong, um die alte Crew dort abzulösen. Normalerweise bleiben die Astronauten ein halbes Jahr. Dieses Mal wird ein Besatzungsmitglied ein Jahr an Bord bleiben. Ein Test für längere Aufenthalte im All. Dies wird Chinas Fähigkeit unter Beweis stellen, die Gesundheit der Astronauten während Langzeitflügen zu gewährleisten und die Schutzsysteme im Orbit zu verbessern. Es wird dadurch außerdem möglich, längerfristig wissenschaftliche Projekte durchzuführen, sagte Zhang Jingbo, Sprecher des bemannten Raumfahrtprogramms Chinas, auf einer Pressekonferenz vor dem Start. Seit 4 Jahren bereits ist die chinesische Raumstation ständig von Astronauten besetzt. China ist das einzige Land der Welt, das seine eigene Forschungsstation im Weltall hat. Diese ist deutlich kleiner als die internationale Raumstation ISS. Von dieser wurde China auf Bestreben der USA ausgeschlossen. Der US-amerikanischen NASA ist es verboten, mit China zusammenzuarbeiten. Im vergangenen Jahr wurde dies sogar verschärft. Chinesische Staatsbürger mit US-Visa dürfen nicht mehr an Programmen der NASA mitarbeiten. Die beiden größten Volkswirtschaften der Welt, China und die USA, befinden sich in einem Wettstreit um Zukunftstechnologie. Es geht um künstliche Intelligenz, Robotik, Militärtechnologie und die Raumfahrt. Beide Länder wollen Menschen auf dem Mond landen lassen und das noch vor 2030. Bis 2035 will China eine Forschungsstation auf dem Mond errichten. Die NASA hat ähnliche Pläne. Es ist ein Wettlauf zum Mond und Chinas Vorbereitungen laufen. Die aktuelle Mondmission Chang'e 7 soll in diesem Jahr die Bodenzusammensetzung am Südpol des Mondes ausführlich untersuchen. Außerdem hat China auch weitere laufende und geplante Missionen zur Erforschung von Asteroiden, dem Mars und gar dem Jupiter. In diesem Jahr wird sich die Tianwen-2-Mission ihrem Ziel Asteroiden nähern. Und es gibt mehrere Flugdemonstrationen von wiederverwendbaren Raketen. So Liu Yunfeng, stellvertretender Direktor der chinesischen Raumfahrtbehörde im Staatsfernsehen CCTV. Ein Jungfernflug Anfang Juni. Chinas neueste Rakete Langer Marsch 12B hebt zum ersten Mal ab. Die Rakete soll wiederverwendbar sein, so wie die US-amerikanische Falcon 9 von SpaceX. China arbeitet auf Hochtouren daran, den USA nachzueifern, dass Teile der Raketen künftig wiederverwendet werden können. Dies macht Raketenstarts kostengünstiger. Auch Chinas Mondrakete Langer Marsch 10 ist gerade in der Testphase. Die neue Trägerrakete soll noch in diesem Jahr ihr Debüt haben, zusammen mit dem neuen bemannten Raumschiff Mengzhou 1.
1: Und vom Mond jetzt noch zur Fußball-Weltmeisterschaft, die ja morgen startet in den USA, in Mexiko und in Kanada. Und schon jetzt lässt sich absehen, dass dieses Mal der Fußball vielleicht auch ab und an in den Hintergrund rücken könnte. Gerade wenn wir nach Mexiko schauen, dort gibt es Massenproteste von Lehrern, die den Verkehr in Mexiko-Stadt lahmgelegt haben. Oder wenn wir in die USA schauen und auf ihre Einreisepolitik, die stellt nämlich schon vor Beginn der WM ein großes Problem dar. Und das ist nur das, was wir im Vorfeld an Diskussionen zu dieser WM haben, Burkhard Hupe berichtet.
16: Eigentlich hätte man das nicht für möglich gehalten, denn eigentlich, so ging die Überlegung, war doch in Katar schon der Tiefpunkt der WM-Geschichte erreicht. Doch spätestens bei der WM-Endrundenauslosung vor gut einem halben Jahr im Kennedy Center in Washington wurde endgültig klar, Fußball und Politik sind schwieriger voneinander zu trennen als jemals zuvor. FIFA-Boss Infantino überreichte jedenfalls ohne Not einen selbstgeschaffenen Friedenspreis an US-Präsident Trump.
17: In recognition of his exceptional and extraordinary actions to promote peace and unity around the world.
18: Thank you very much. This is truly one of the great honors of my life.
16: 6 Monate später, im Krieg mit dem Iran, im Krieg mit Teilen der eigenen Bevölkerung, nach dem gewaltsamen Eingriff in die Staatsgeschäfte von Venezuela, es vergeht kaum ein Tag ohne Kopfschütteln über die USA und ihre Machthaber. Auch Sportdirektor Rudi Völler, sonst stets ein Mann des Ausgleichs und der Diplomatie, schwankt längst zwischen Resignation und Trotz.
19: Wir lesen ja Zeitungen, wir lesen ja im Internet, was passiert. Ich finde es nicht gut, wie wir alle hier mit der Keine gut finden, was dann ein paar Dinge passiert. Aber leider können wir die nicht ändern.
16: Jüngstes Beispiel. Ein WM-Schiedsrichter aus Somalia wird nicht ins Land gelassen, obwohl er ein gültiges Visum besitzt. Vorher verlegte die Mannschaft des Iran ihr Quartier nach Mexiko und wird nun nur für die Dauer ihrer WM-Spiele auf amerikanischem Boden geduldet. WM-Teilnehmer Haiti wird dagegen vom US-Präsidenten weiter als Drecksloch geschmäht. Mit WM-Gastgeber Kanada würde Trump am liebsten in die USA eingliedern, Mexiko dagegen einmauern. Und ganz nebenbei haben die Verbraucherpreise rund um die WM-Spiele die Grenzen zum Absurden überschritten.
19: Auch diese Diskussion, die ja schon vor Monaten mal war, müssten wir intern beim DFB mal diskutieren, ob vielleicht das über einen Boykott oder so, habe ich auch immer für falsch empfunden, weil es nur den Athleten schadet oder den Zuschauern und nichts bringt.
16: Und als wäre das alles nicht schon frustrierend genug, haben sich in Mexiko tausende Lehrer, Fernfahrer und Landwirte dazu entschlossen, die WM-Bühne für ihren Protest gegen Regierungsentscheidungen zu nutzen, sehr zum Unwillen von Präsidentin Claudia Sheinbaum.
20: Lo que quieren, muchos. Viele wollen, dass wir in die Falle der Repression tappen als Auftakt zur Weltmeisterschaft. Aber wir werden nicht auf diese Provokation hereinfallen. No vamos a caer en la
16: provocación. Zehntausende zusätzliche Sicherheitskräfte sollen nun in den mexikanischen Spielorten für Ruhe und Ordnung sorgen. Immerhin scheinen sich die mexikanischen Drogenkartelle für die Dauer der WM auf eine Waffenruhe verständigt zu haben. Und auch die FIFA sendete jetzt ein zartes Zeichen der Restvernunft. Die WM-Zuschauer dürfen nun doch eigene Wasserflaschen mit ins Stadion bringen, um einer drohenden Dehydrierung bei sengender Hitze zu entgehen. Vielleicht hilft es also in den kommenden Wochen, sich über die kleinen Dinge zu freuen, um die großen Probleme ein bisschen zu dimmen.
1: Und jetzt kommen wir tatsächlich zum Ende der Sendung und damit zum eigentlichen Wetter. Die Schauer und die teils heftigen Gewitter des Nachmittags, die sollten jetzt langsam abziehen und es wird wieder trockener. Morgen dann schon wesentlich freundlicher als heute und Richtung Wochenende, da kommt der Sommer zurück. Das war die SR-Infobilanz am Abend. Mein Name ist Sabine Wachs. Danke fürs Zuhören und hier geht's weiter mit der Abendmusik und der Kollegin Sarah Sassou.
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22: Wenn Sie heute mit dem Auto irgendwo im Saarland unterwegs waren, dann haben Sie vielleicht die gleiche Erfahrung wie ich gemacht. Viele Baustellen, das bedeutet dann meistens ja viel Stau. Aber die gute Nachricht, normalerweise erreichen wir unser Ziel ja trotzdem nur eben später. Ich freue mich, dass ich jetzt hier bin. Ich bin Sarah Sassou und das ist Musik aus dem Ballett Dornröschen von Peter Tschaikowski.

James Winston McMorrow, Folkpop aus Irland. Ende Juli ist es wieder soweit, dann geht's los mit den Bayreuther Festspielen. Die feiern in diesem Jahr Jubiläum, 150 Jahre. Der künstlerische Leiter ist wieder Christian Thielmann, der Chef der Berliner Staatsoper. Und mit der Staatskapelle Dresden hat er diese Einspielung von Robert Schumanns Rheinischer Sinfonie gemacht, das Scherzo.

Aus der Rheinischen von Robert Schumann war das das Scherzo, die Staatsoper Dresden unter Leitung von Christian Thielemann. Mal Duo, mal mit noch mehr Leuten zusammen oder halt Solo, Singer-Songwriter Lukas Meister, der ist dann nicht so festgelegt.

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Laila Richter. Aus dem Jahr 2024 stammt dieser Song No Room. Und das ist The Journey aus der Suite Pluto's Crossing, das tschechische Filmorchester, Komponist Andrew Sparrow.

In Australien, da ist er ein Superstar und auch in Europa kein Geheimtipp mehr. Ich rede von Pete Murray. Von ihm gerade gehört ein sehr minimalistisches, klares Stück. Nur er und die Gitarre, also nur er, seine Stimme und die Gitarre. Freedom aus dem Jahr 2003. Um kurz vor 6:30 an diesem Mittwochabend kommt hier über dem Hallberg dann doch nochmal die Sonne raus. Ich hoffe, bei Ihnen ist das auch so. Beim schwedischen König Gustav II. Adolf, da muss es so gewesen sein, wenn er seine Geliebte, die Hofdame Ebba Brahe, gesehen hat. Die soll nämlich außergewöhnlich schön gewesen sein. Aber die Beziehung der beiden, die war wohl vor allem eins, nämlich unglücklich. So wird's erzählt in Georg Josef Voglers Oper, und das ist die Ouvertüre.

Das Münchner Rundfunkorchester mit der Ouvertüre aus der Vogler-Oper Gustav Adolf in und Ebba Bra. Er spielt gern den Geheimnisvollen. Oder vielleicht will er auch einfach nur privat seine Ruhe. Das könnte natürlich auch ein Grund sein, warum der Musiker Lambert nur mit Stiermaske auftritt. Eigentlich hieß es ja mal vor ein paar Wochen, dass er zu einem der nächsten Auftritte seine Identität mal lüften würde. Aber daraus ist wohl dann doch nichts geworden. Also bleibt es dabei. Who is Lambert? Wer ist Lambert?

18.43 Uhr. 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Ich bin Sarah Sasso. Moddi. Unter dem Namen tritt der Norweger Paul Moddi Knutsen auf. Einen Grammy hat er schon für eines seiner Alben bekommen. Also ist er auch schon mit der großen, weiten Musikwelt vertraut. Aber zu Hause. Das ist für ihn einfach der Ort, wo er geboren wurde. Und das ist in Nordnorwegen. Das hat er in einigen seiner Titel auch thematisiert und sie dann 2022 auf ein Album gepackt, darauf auch der Titel, den wir alle auch ohne große norwegische Kenntnisse ganz einfach übersetzen können. Komm heim.

Luigi Adademo hat da den Choral Jesus bleibt meine Freude gespielt von Johann Sebastian Bach. Es grünt so grün, wenn Spaniens Blüten blühen. Eliza Doolittle, die versucht mit diesem Zungenbrecher, bei mir wirkt's noch nicht, ihre Aussprache zu verfeinern. Ganz wunderbar das Musical My Fair Lady, das habe ich immer wieder gern geguckt. Frederick Lou, der hatte die Idee dazu. In Berlin ist er geboren worden als Friedrich Löwe und er war ein musikalisches Wunderkind. Mit 13 hat er nämlich schon das erste Konzert mit den Berliner Philharmonikern gespielt und da war er Pianist. Dann ging es für ihn später nach Amerika und da hatte er dann leichte Startschwierigkeiten, aber er hat es dann auch dort geschafft als Musical-Komponist und Komponist von Liedern. Heute wäre Frederick Lou, so nannte er sich dann in den USA, 125 Jahre alt geworden. Und das ist ein Song aus My Fair Lady, On the Street Where You Live, Willie Nelson singt.

zauberhafte Streicher hier im Stück England von Guy Farley. Ganz großes Kino, ja, aus dem Film Knife Edge, das zweite Gesicht. Wer hat mich und meinen Musikstil eigentlich geprägt? Eine Frage, vor der Candice Springs vor ein paar Jahren mal gestanden hat. Und die Antworten, die hat sie sich und auch ihrem Publikum mit dem Album The Women Who Raised Me gegeben. Angel Eyes, das war das Lieblingslied von Ella Fitzgerald und klar, dass das mit drauf musste. Candice Springs singt ihn jetzt zusammen mit Norah Jones.

Kurz nach 19 Uhr, die Abendmusik auf SR Kultur. White Denim, das ist das Projekt des Texaners James Petrulli. Look Good kam 2024 raus.

das Stück. Das hat auch schon Roland Kunz in seinem Musikpodcast Interpretationssache genauer unter die Lupe genommen. Londonderry Air, Danny Boy. Oder wie es in dieser Version von Fritz Kreisler heißt, Farewell to Kirkcullen. 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Literatur im Gespräch, die Sendung gibt's gleich hier auf SR Kultur. Einen haben wir aber vorher noch in der Abendmusik, aber ich sag schon mal Tschüss. Mein Name ist Sarah Sassou. Schönen Abend.

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1: Mit Sally Charel-Delin. Hallo. Meine heutige Gästin ist Sharon Dodua Uchu. Sie ist Schriftstellerin, Herausgeberin. Im Jahr 2016 hat sie den Ingeborg-Bachmann-Preis gewonnen mit ihrem Text Herr Gröttrup setzt sich hin. Und 2021, da ist im Fischer Verlag ihr erster Roman erschienen, Adas Raum. Und ich kann direkt zu Beginn sagen, die Art und Weise, wie Sharon Dodua Uchu erzählt und welche Perspektiven sie einnimmt, hat mich schon an den vergangenen Texten berührt und begeistert und auch in ihrem neuen Roman. So in etwa ist es geschehen, spielt sie wieder auf ihre eigene Art und Weise mit der Erzählform. Ich freue mich auf jeden Fall, dass wir heute über das neue Buch sprechen können und sage jetzt erstmal Hallo, Sharon.
2: Hallo, vielen Dank für die Einladung.
1: Von Ihnen sind in den vergangenen Jahren einige Texte erschienen. Jetzt nach Adas Raum ist, so in etwa ist es geschehen, der zweite Roman, also das zweite längere Projekt. Erinnern Sie sich noch an den Moment, in dem die Idee für den Text entstanden ist? War das ein bestimmtes Thema, was Sie unbedingt bearbeiten wollten?
2: Das ist eine interessante Frage, weil ich eigentlich an ein ganz anderes Romanprojekt gearbeitet habe oder hatte. Und ich habe das immer noch vor, zu Ende zu bringen. Aber dann kam tatsächlich eine Erfahrung mitten im Schreibprozess, wo ich das Gefühl hatte, ich war total ausgeliefert. Also ich war wütend, aber ich war so hilflos und ich fühlte mich so, ja, ich konnte nichts machen. Also ich konnte mich sozusagen nicht verteidigen oder so. Und ich erinnere mich an dieses Gefühl von Ohnmacht und dann dachte ich, ich möchte etwas mit diesem Gefühl machen. Wenn ich an einem Text schreibe, arbeite ich sehr gerne mit Gefühlen. Also ich habe das Gefühl, wenn ich etwas empfinde, was mich stark umtreibt und ich es schaffe, die Vokabeln zu finden, dann kann ich dieses Gefühl erfahrbar machen für die Lesenden. Und das sind so spannende Texte für mich. Und so fing das an. Es fing an mit diesem Gefühl und irgendwann hatte ich ein Bild davon. Das war diese Frau, die in einem Auto sitzt und wird permanent zugequatscht und eigentlich ist sie total unter Druck aus vielen Gründen. Und dann sitzt diese Person und quatscht sie zu und ja, sie ist fast erstickt an diesem Gefühl. Ja.
1: Woher ist das Gefühl dann jetzt in Ihrem Fall gekommen?
2: Viele Leute werden wissen, dass ich einen Preis erhalten sollte, dieser Peter-Weiss-Preis. Und es ist nicht dazu gekommen. Aber in meiner Erfahrung um diese Zeit, wie mit mir umgegangen worden ist, wie mit dem Thema rund um die Situation in Israel, Palästina, besonders in Gaza, ich hatte das Gefühl, es gibt kaum Luft, kaum Ort, Raum, wirklich in Ruhe und differenziert über alles zu sprechen. Und dieses Gefühl hat mich dazu verleitet, dass ich mein anderes Romanprojekt auf Eis gelegt habe, weil das für mich nicht mehr passte. Also ich musste irgendwie in diesem Gefühl rein, wie gesagt.
1: Ja. Vielleicht für diejenigen, die es nicht mitbekommen haben, es war ja, glaube ich, so, sie sollten diesen Preis erhalten. Und dann kam aber, glaube ich, auf, dass sie ein pro-palästinensische, was war es genau?
2: Ich habe eine Petition unterschrieben.
1: Eine Petition, genau.
2: Vor längere Zeit, also 2015 aus dem britischen Kontext war das. Ja. Artists for Palestine UK. Und jetzt in dem Kontext nach dieser verheerenden Gewaltausbrüche in Israel, 7. Oktober, wo so viele Menschen tatsächlich ermordet worden sind. Diese Unterschrift hat eine ganz andere Konnotation bekommen. Ja. So würde ich das beschreiben.
1: Ja. Ja. Und letztendlich wurde das Preisgeld dann gespendet. Genau, aber das finde ich ganz interessant. Also das heißt, für Sie kam da so ein bisschen das Gefühl aus, es ist gar kein Sprechen darüber möglich und gar kein Austausch.
2: Und also das ist nicht eins zu eins in dem Buch abgebildet.
1: Ja, klar, klar.
2: Aber es war mir wichtig, eine Geschichte zu beschreiben von zwei Menschen, die beide irgendwie sich mit dem Thema deutsche Erinnerungskultur auseinandersetzen, aus ihren jeweiligen Perspektiven und wie das ist, wenn sie nicht wirklich miteinander ins Gespräch dazu kommen können. Also es geht gar nicht darum, eigentlich mit diesen beiden Figuren. Aber dennoch hat diese Erinnerungskultur oder dieser kulturelle Hintergrund oder geschichtliche Hintergrund immer noch eine Auswirkung auf ihrem Leben im Hier und Jetzt. Und ja, das hat mich sehr umgesetzt. getrieben.
1: Ich finde, das beschreibt es ganz gut. Die beiden Personen reden und denken auf jeden Fall übereinander, aber sie kommen nicht zusammen. Also es findet wirklich gar kein Austausch statt. Ich glaube, das werden wir auch später noch mal ein bisschen mehr erfahren. Aber vielleicht schauen wir zu Beginn jetzt erst einmal auf die beiden Figuren und schauen die uns ein bisschen genauer an, wer sie denn sind. Und zwar ist es zum einen Heinz Brockhaus und Amata Haller. Eine Sache, die wir direkt am Anfang des Romans erfahren, ist, dass Amata Heinz getötet hat. Also sie schreibt direkt, ich glaube, das ist der erste, zweite Satz, ich habe Heinz Brockhaus getötet. Und ihr Roman ist zwar relativ dünn, also hat 144 Seiten, ist jetzt eher ein dünneres Buch, aber man muss sagen, es ist wirklich ein Buch, was ganz, ganz dicht so verschiedene Themen auch behandelt. Und zusammengefasst kann man vielleicht sagen, eine Person ist tot und eine andere Person hat diese Person umgebracht.
2: Ja.
1: Und wie ist es dazu gekommen? Also das ist so ein bisschen die Frage, die im Raum steht, oder?
2: Ja, das ist, ich sage immer, das ist kein Who done it, das ist ein Warum done it.
1: Ja,
2: ja, es geht darum, um zu erfahren, warum Amata zu diesen ganz krassen Tat greift. Und das wird nach und nach erzählt. Also sie erzählt sozusagen in Wellen. Also sie erzählt, was passierte an dem Tag. Sie erzählt dann, was passierte in den letzten 6 Monaten vor dem Mord. Dann erzählt sie ein wenig über ihre Familiengeschichte, geht ganz weit zurück zu ihrer Beziehung zu ihrer Mutter, die Beziehung zwischen Mutter und Oma und dann diese Opa, der Nazi-Deutschland überlebt hatte. Und sie erzählt dann im letzten Kapitel ihre Gedanken, also ganz groß über diesen großen Kontext Kolonialismus und so. Damit wollte ich klar machen, dass das Thema jetzt in ihrem Fall Rassismus, das hatte ganz viele Schichten. Es war nicht nur, dass Brockhaus irgendwas Unbedachtes gesagt hat und sie war so genervt, dass sie ihn umgebracht hat, sondern es waren sehr, sehr viele Schichten, die dazu kamen.
1: Ja. Ich hatte auch beim Lesen das Gefühl, dass man so ganz am Anfang ganz nah dran war und dann zoomt man immer weiter raus. Also jedes Kapitel nimmt einen so ein bisschen weiter weg und bringt einem nochmal die weiteren Gründe nahe, warum das jetzt so passiert ist.
2: Genau,
1: Amata Haller ist ja in dem Fall jetzt die Person, die diesen Mord begeht. Was für eine Person ist sie denn?
2: Amata ist eine, wie ich finde, interessante Person, denn sie sagt direkt am Anfang, ich hab's gemacht und ich bereue es nicht und ich werde jetzt erklären, warum, damit alle das verstehen. Und es hat mich sehr gereizt, eine solche Figur zu beschreiben, eine Figur, die dazu steht, was sie gemacht hat, also Verantwortung übernimmt. Und ich habe versucht, eine Person zu beschreiben, die nicht... Also sie ist nicht böse in der Hinsicht, dass wir alle ganz klar wissen, okay, das ist eine Person, mit der wir nichts zu tun haben. Ich finde, das ist eine Person, mit der wir vielleicht befreundet sein könnten oder sicherlich als Arbeitskollegin haben könnten. Ich denke oft, wenn wir über Menschen reden, die was Verheerendes gemacht haben, dann wurden Worte verwendet wie Monster oder so. Und ich hoffe, dass ich es geschafft habe, mit Amata zu beschreiben, dass es nicht darum geht, dass bestimmte Menschen Monster sind, sondern sie fühlen sich irgendwann so hilflos oder sie sind einfach so ausgerastet und machen Taten. Aber das sind immer noch Menschen, das sind immer noch wir. Wir sind alle in der Lage, sowas zu machen letztendlich. Das ist meine These sozusagen mit dem Roman.
1: Ich muss sagen, dass beim Lesen ich schon auch am Anfang etwas genervt war von dieser Erzählerin, weil ich hatte das Gefühl, es ist nicht so ganz rund oder vielleicht auch sie dreht sich im Kreis oder erzählt einmal hier und einmal da. Und im Laufe des Lesens habe ich aber auch immer mehr verstanden und habe auch immer mehr mit ihr sympathisiert. Also ich hatte auf jeden Fall diese Erfahrung.
2: Das ist spannend. Ja, das war sehr schwer zu schreiben. Also ich habe den Teil mit Brockhaus sehr schnell geschrieben. Das hat mir auch großen Spaß gemacht, diesen Teil zu schreiben. Aber bei Amata fand ich das tatsächlich schwierig. Und ich glaube, das ist eine Figur, das werden unterschiedliche Personen ganz unterschiedlich lesen. Und einige werden mitkommen und einige werden, also das wird den fernbleiben, so das wird eine Figur bleiben, die unverständlich ist. Und ja, ich bin sehr gespannt, wie das aufgenommen wird. Aber ja, meine Hoffnung war nicht, dass wir sie sympathisch finden. Darum ging es mir überhaupt nicht. Meine Hoffnung war, dass wir einfach über mehrere Schleifen Da sind wir wieder mit dem Schleifen wie aus Adas Raum. Dass wir einfach immer mehr verstehen und ein bisschen mehr Erkenntnis

0: aus ihrer ersten deutschsprachigen Kurzgeschichte, für die sie eben auch den Ingeborg-Bachmann-Preis bekommen haben. Mhm. Es sind irgendwie Männer, die versuchen, alles unter Kontrolle zu haben. Es gibt da so ganz klare Abläufe, es gibt eine Überkorrektheit auch. Und ich habe mich gefragt, was sie denn daran so reizt, so eine Art Mensch zu beschreiben.
1: Mhm. Weil ich das sozusagen zum zweiten Mal gemacht habe. Das ist interessant. Ja, irgendwann habe ich darüber nachgedacht, dass sie ähnlich, auf jeden Fall ähnlich wirken.
0: Ja.
1: Ja. Und ich erinnere mich, als ich mein erster Roman geschrieben hatte, Adas Raum, ich glaube, es gab auch von mir auf jeden Fall die Erwartung, dass Herr Grötrup irgendwie eine Rolle spielen würde in Adas Raum. Und das ist nicht dazu gekommen. Aus verschiedenen Gründen. Und dann habe ich irgendwann, als ich angefangen hatte mit so in etwa ist es geschehen, habe ich irgendwie gedacht, ach, vielleicht habe ich die Möglichkeit hier mit dieser Art von Person ein bisschen mehr zu spielen, sozusagen. Es ging mir nicht darum, irgendwie einen typischen alten weißen Mann zu beschreiben eigentlich, obwohl ich das auf jeden Fall tue. Mir ging es darum, zu zeigen, also es gibt eine Position von ihm und wie er zu, wie gesagt, zu der deutschen Geschichte steht. Und zwar, er sagt immer, ich kann nichts dafür und es ist nicht meine Schuld. Das sind Sachen, die er immer wieder sagt, auch im Alltag. Und ich kenne auch Menschen, die so reden. Und das frustriert mich immer, weil ich denke, okay, it's true vielleicht. Also nehmen wir diese Anfangssituation, dass Heinz Brockhaus bei Amata aufkreuzt und sagt, ich bin zu spät, es ist nicht meine Schuld, Stau und so weiter. Und ich denke, ja, aber man kann trotzdem sagen, es tut mir leid. Also er nimmt diese Worte, es tut mir leid, nie im Mund. Das war mir wichtig. Darauf habe ich geachtet. Und der Grund, warum er nicht, es tut mir leid, sagt, ist, weil er nicht schuld sein will. Und er ist mehr beschäftigt mit diesem, es ist nicht meine Schuld, als irgendwie den Blick darauf zu haben, wie geht es Amata? Was macht sie gerade durch? Das ist nicht sein Thema. Sein Thema ist zu versuchen zu zeigen, dass er hat alles in seiner Macht Stehende richtig getan. Mhm. Das führt aber dazu, dass er verschiedene Beziehungen verliert. Also wir erfahren, dass er geschieden ist. Wir erfahren, dass er von seinem Kind, von einem seiner Kinder entfremdet ist. Und das hat alles damit zu tun. Und leider lernt er nicht dazu. Also es ist tragisch, auf jeden Fall, dass er umgebracht wird. Die eigentliche Tragik für mich als Autorin ist, dass er so viel verliert in seinem Leben. Er will aber nicht einsam sein. Er will eigentlich der Gute sein und schafft es nicht. Mhm. Ja.
0: Er versteht gar nicht, warum das immer passiert. Ich muss jetzt auch gerade an den Sohn denken, der dann irgendwann den Kontakt abbricht. Und Brockhaus ist ja empört. Er versteht nicht, wie kann man denn den Kontakt abbrechen? Ich meine, es ist nochmal ein ganz anderes Thema, was es auch immer wieder gibt. Ne? Wie kann man denn den Kontakt zu seinen Eltern abbrechen?
1: Ja.
0: Und das stimmt, es gibt kaum Einsichtigkeit bei ihm und Verständnis dafür, dass auch er Fehler macht, die vielleicht nicht gewollt sind, aber doch irgendwie auch Fehler sind.
1: Ja, also wie gesagt, weil er immer so beschäftigt ist mit, ist es nicht meine Schuld, er denkt nicht darüber nach, trotzdem hat es bestimmte Auswirkungen, was er tut. Und das interessiert mich und das ist etwas, was mir oft in Debatten fehlt, wie sie geführt werden, ob jemand sexistisch ist oder nicht oder ob jemand rassistisch sei oder nicht. Aber was haben ihre Handlungen für Auswirkungen gehabt? Das ist das Entscheidende.
0: Mhm. Ja. Ich habe schon das Gefühl, er ist so der bemühte alte weiße Mann. Mhm. Also er möchte ja auf eine Art gut sein und Gutes tun. Er versucht schon, das Richtige zu tun.
1: Ja.
0: Und andererseits erleben wir in diesem Monolog, der eben ein Teil des Buches ist, dass er die Grenzen nicht sieht und irgendwie auch unsensibel ist.
1: Ja.
0: Und ich als jetzt auch weiße Person habe aber auch ihn in Facetten nachfühlen können. Also dieses Bedürfnis, niemandem auf die Füße zu treten und alles richtig machen zu wollen. Auch gerade, wenn es ums Thema Rassismus geht. Also bloß vorsichtig sein, was man sagt und irgendwie so diese Ängstlichkeit. Und das klappt dann aber oft irgendwie eher so schlecht als recht. War das auch ein Thema für Sie, diese Facette von ihm zu zeigen? Also so dieses, manchmal ist man einfach zu vorsichtig oder sind vielleicht auch weiße Menschen einfach ein bisschen zu vorsichtig in der Angst, etwas falsch zu machen?
1: Ja, das ist auf jeden Fall etwas, was ich aufzeigen wollte. Es geht selten darum, in meiner Literatur irgendwie eine ganz klare Antwort.
0: Ja.
1: So muss man das machen und so darf man.

0: Man das auf gar keinen Fall machen. Aber das sind so reale Erfahrungen, die schwarze Menschen machen. Ich würde aber ungern den Eindruck hinterlassen, man soll nicht vorsichtig sein. Es ist schon gut, vorsichtig zu sein. Aber es ist auch gut, einfach manchmal innezuhalten und einfach auf Wahrnehmung, auf Input zu gehen und schauen, was wirklich passiert und nicht anzunehmen. Also die Erfahrungen von Rassismus sind auch vielfältig. Es ist nicht immer sehr klar, sie wird auf jeden Fall das denken oder er wird auf jeden Fall das fühlen. Es braucht schon eine gewisse Sensibilität, einfach so darüber nachzudenken, wie könnte es sein und vielleicht einfach einmal nachzufragen. Was für mich aber auch wichtig war zu zeigen, ist, dass ich auf jeden Fall Emata als auch eine Person erlebe. Nicht auf die gleiche Art und Weise, aber sie ist auch eine Person, die anderen Leuten zutextet mit ihren Problemen und irgendwie so bestimmte Sachen nicht mitkriegt von ihrer besten Freundin und so. Und das, deswegen, es ist für mich nicht die Botschaft, wenn man ein alter weißer Mann ist, hört man nicht zu. Das meine ich. Es gibt's das, ja.
1: Das ist zu einfach.
0: Aber es ist ein bisschen komplexer als das. Ich wollte einfach eine Konstellation zusammenbringen und schauen, wie sie miteinander wirken. Ja.
1: Jetzt haben wir so die beiden Protagonisten des Buches schon mal ein bisschen kennengelernt und abgeklopft, wie sie so sind und vielleicht auch in welchen Facetten sie auftreten. Aber wir müssen noch klären, wie sie denn jetzt in diesem Buch zusammenfinden. Also wir haben ja schon gesagt, Heinz Brockhaus ist der Chef und Amata ist die Angestellte. Und eben weil Heinz Brockhaus auch versucht, irgendwie oft das Richtige zu tun und freundlich und vorbildlich zu sein, bietet er ihr Hilfe an, obwohl sie die eigentlich gar nicht so unbedingt möchte.
0: Genau.
1: Und zwar fährt Amata in jedem Jahr am 3. Mai an den Timmendorfer Strand, um dort ihre Mutter zu treffen, und gemeinsam feiern sie sozusagen, dass ihr Großvater den Angriff auf die Kap Arkona überlebt hat, 1945 zum Ende des Zweiten Weltkriegs. Klingt ein bisschen komplex, das zu erklären, aber grundsätzlich zelebrieren Amata und ihre Mutter eben, dass der Großvater überlebt hat.
0: Ja.
1: Und das ist ja auch eine absolute Tragödie zum Ende des Zweiten Weltkriegs, die da damit auch eine große Rolle bekommt in ihrem Roman. Was hat sie daran so interessiert, auf diese Tragödie zu blicken?
0: Ja, ich bin eher zufällig auf diese Geschichte gekommen. Ich glaube, als ich angefangen hatte zu schreiben, wusste ich, dass ich ein Autofahrt nehmen wollte als Bild für dieses, ich kann nicht raus, ich bin eingeschlossen. Es gibt auch ganz am Anfang von dem Buch ein Zitat von Maya Yim, also aus einem Gedicht, das das ganz gut beschreibt. Und ich habe irgendwie Timmendorfer Strand gewählt, weil das eine gute Länge war, so 3 bis 4 Stunden. Aber ich sagte, ja, da kann man schon so sauer werden. Ja. Und dann weiß ich, dass ich relativ schnell auf eine Skulptur gekommen bin. Das heißt, die Badende. Das steht da am Timmendorfer Strand. Und ich habe ein bisschen recherchiert über diese Badende. Und irgendwie, also die Badende hat jetzt nichts mit Kap Arkona zu tun. Aber irgendwie darüber kam ich auf die Geschichte Kap Arkona. Und wir wissen ja von meinen Texten, dass ich sehr gerne Verweise mache auf echte geschichtliche Begebenheiten. Und es war mir wichtig, wieder mit echten Sachen aus der deutschen Geschichte zu arbeiten. Und Kap Arkona ist eine tragische Sache, die passiert ist, die auch mit den Briten zu tun hat. Und ich bin ja gebürtige Britin. Also, und ich habe erfahren von diesem Schiff, das wurde zum Ende des Zweiten Weltkriegs als Gefängnis genommen. Also da waren in der Kap Arkona rund 5000 Gefangenen, grässlichen Bedingungen festgehalten, kaum Wasser, kein Essen, kaum Platz. Und die Nazis haben gewusst, weil dieses Schiff so grau übermalt war, es sah aus wie ein Kriegsschiff. Und die Nazis haben gewusst, dass die Briten denken, dass Soldaten auf diesem Schiff sind. Und haben absichtlich das so gelassen. Also es gab keine weiße Fahne oder irgendwie sowas. Also, und es gab eine Kommunikation tatsächlich. Irgendwie ist eine Nachricht geschickt worden an den Briten, dass dort Gefangenen festgehalten sind, aber das ist nicht angekommen rechtzeitig, oder? something went wrong. Und deswegen haben die Briten auf diesen, also es gab Capacona und es gab auch ein anderes Schiff, Teal'c, geschossen. 4600 Menschen sind gestorben. Viele sind ertrunken. Und was ich auch gelernt habe, ist, auch die Leute, die es tatsächlich zum Strand geschafft haben, viele sind da auch erschlagen worden von SS-Männern. Also eine absolute Katastrophe. Aber es gab Menschen, die das irgendwie wundersamerweise überlebt haben. Und eine dieser Figuren ist der Opa von Amata.
1: Bevor wir weiter sprechen, würde ich sagen, hören wir vielleicht jetzt einfach mal eine Passage aus dem Buch. Wir greifen es gleich nochmal auf, aber das Buch ist ja in unterschiedliche Passagen gegliedert. Also es gibt die Schilderungen und die Erinnerungen von Amata, die sie sozusagen niederschreibt im Gefängnis. Und es gibt auch als Sprachnachricht aufgezeichnet und sozusagen transkribiert das, was Heinz Brockhaus die ganze Zeit erzählt im Auto. Und es gibt noch mehr, aber es gibt eben direkt zu Beginn ihres Romans diese Passage, einen Brief, den Amata Haller schreibt an die Herausgeberin, heißt es, also an ihre Freundin. Und diesen Brief, den wollen wir jetzt mal hören hier bei SR Kultur Literatur im Gespräch. Sharon Dodo-Otu ist hier heute zu Gast und liest uns jetzt einen Ausschnitt aus So in etwa ist es geschehen.
0: Brief von Amata Haller an die Herausgeberin. Nkechi, ich werde in einer Stunde abgeholt, also komme ich direkt zum Punkt. Heute stehe ich endlich im Gerichtssaal und werde mich schuldig im Sinne der Anklage bekennen, denn ich habe Heinz Brockhaus getötet. Ich möchte behaupten, dass ich es bereue, aber das wäre gelogen. Ich habe sogar zur Feier des Tages meine Fingernägel lackiert. Mit der silbernen Glitzerfarbe, die ich so liebe. Du weißt schon. Ich bin bereit, ich bin sogar bestrebt, die Konsequenzen meines Handelns zu tragen. Bestrebt, das Wort habe ich von dir. Seit Wochen warte ich auf diesen Tag. Die Verhöre, die Akten, die Presseanfragen, ich werde alles endlich hinter mir lassen können. Vor allem die Sachen, die Menschen, die es echt hätten besser wissen sollen, über mich ausgesagt haben. Menschen, mit denen ich vor nicht allzu langer Zeit die Welt verändern wollte. Und andere Menschen, die ich trotz allem immer noch zu meiner Familie zähle. Und weißt du, Nkechi, ich hätte nicht gedacht, dass einmal der Tag kommen würde, an dem ich mich nicht einmal auf dich würde verlassen können. Spätestens, als ich deine Aussage las, wurde mir alles klar. Wir haben uns wohl nie wirklich gekannt. Jedenfalls, was ich dir schreiben will, ist einfach, dass ihr alle falsch lagt. Und nach meinem Geständnis werden sogar die in den hinteren Reihen verstanden haben, wie lächerlich eure Vorwürfe sind. Vielleicht weißt du das schon, aber ich wollte es dir geschrieben haben. Sicherheitshalber. Eigentlich hatte ich vor, zu der ganzen Angelegenheit zu schweigen. Das ist ja mein gutes Recht. Aber als ich mich gestern mit Frau Thalwan zusammensetzte, um die letzten Vorbereitungen für heute Nachmittag zu treffen, musste ich an meinen ersten Termin mit ihr denken. Auf der Wache war das, einige Stunden nach meiner Festnahme. Ich wollte auch damals nicht reden, sie wusste ohnehin schon alles. Auf die Vernehmung warteten wir ewig lang. Immer wenn Frau Thalwan mich ansprach, blickte sie leicht über meinen Kopf hinweg. Erst als es wirklich dringend war, wurde mir erlaubt, in Begleitung eines schlecht gelaunten Polizisten auf die Toilette zu gehen. Auf dem Weg dorthin sind wir an einem älteren Herrn vorbeigelaufen. Der Mann, der im übernächsten Verhörraum wartete, hatte ein träges Auge und eine Halbglatze. Graue Haarbüschel wuchsen ihm knapp über den Ohren. Sympathisch wirkte er. Vielleicht hätte mein Opa so ausgesehen, hätte er bis ins hohe Alter leben dürfen. Jedenfalls fragte ich Frau Thalwan gestern, ob sie sich an diesen alten Mann erinnern könne. Sie blickte leicht über meinen Kopf hinweg. Vielleicht hatte sie die Frage nicht gehört. Erst als ich wieder zurück in meine Zelle war, wusste ich, warum ich plötzlich wieder an ihn denken musste. Sie ist winzig wie eine Käfig, meine Zelle. Wenn ich meine Arme ausstrecken würde, könnte ich mit den Handflächen die sich gegenüberliegenden Wände berühren. Aber immerhin habe ich eine Zelle für mich allein. Ich nehme es dir übrigens nicht übel, dass du mich nicht mehr in der U-Haft besuchst. Nach allem, was passiert ist, ist es besser so. Und meine Zelle hätte ich dir sowieso nicht zeigen dürfen. Also, gestern blieb ich kurz in der Tür stehen und blickte mich um. Denn ich wusste, die letzten Male würden jetzt beginnen. Das letzte Abendessen, die letzte Dusche, das letzte Licht aus, das letzte Frühstück. Ich legte mich auf mein Bett, das letzte Mal, dass ich darauf schlafen würde, und es knallte etwas auf den Boden. Ich dachte, es wäre der Rechner von Frau Thalwan, und mein Herz blieb stehen. Sie hatte ihn mir nur widerwillig ausgeliehen, nachdem sie einsah, dass ich mich sonst nur schwer hätte vorbereiten können. Aber das, was von meinem Bett gefallen war, war ein Buch, und jetzt bin ich gespannt, ob du erraten kannst, welches es war. Es ist kein besonders dickes Buch, 200 Seiten oder so. Abgebildet auf dem Umschlag ist ein gut gekleidetes Paar, das leicht an der Kamera vorbeischaut. Er ist ein kamerunischer Mann, der einen glänzenden schwarzen Zylinder, ein weißes Hemd, eine Krawatte, einen langen schwarzen Mantel mit Pelzkragen und helle Handschuhe trägt. Er führt einen Spazierstock mit sich. An seiner Seite ist sie, eine weiße Frau mit einem dunklen Hut und einem langen weichen Mantel, dessen Kragen noch größer und pelziger ist als der ihres Mannes. Na? Klar kennst du es. Ich hob es jedenfalls auf, das Buch. Ich blätterte es durch und entdeckte ein Foto des Autors. Sofort wurde mir klar, er war das, an den mich der sympathisch aussehende Herr im Verhörraum erinnert hatte. Warum bin ich nicht gleich drauf gekommen? Das Ehepaar auf dem Umschlag waren seine Eltern. Die Geschichte des Autors begleitet mich seit Wochen, weil ich so langsam lese, aber vor allem, weil ich nicht will, dass sie zu Ende geht. Weißt du, in diesem Buch sind die Erinnerungen eines Menschen versammelt, eines Afrodeutschen, der ziemlich genau vor 100 Jahren in Berlin geboren worden ist. Was er alles gesehen und erlebt hat. Die Weimarer Republik, die Nazizeit, den Zweiten Weltkrieg, das Wirtschaftswunder, den Mauerfall, alles. Die Stimme des Autors begleitet mich. Ich lausche ihm abends, ich lausche ihm mittags und morgens, ich lausche ihm nachts. Ohne ihn wäre ich nicht nur gefangen, sondern komplett verloren. Ich nahm eine Bewegung im Augenwinkel wahr, und als ich aufsah, wirbelten zwei Nachtfalter um die Lampe herum. Sie machten die Bewegungen meiner Gedanken nach. Was, wenn ich seine Autobiografie nicht nur als Geschenk, sondern auch als Erfüllung seiner Verpflichtung Menschen wie mir gegenüber verstehen würde? Was wäre, wenn ich mir an ihm ein Beispiel nehmen würde? Vielleicht bin ich heute unbedeutend, aber in 100 Jahren, wer weiß. Es muss der richtige Entschluss gewesen sein, denn als ich gegen 20 Uhr meine Hände auf die Tastatur legte, bewegten sich meine Finger in einem Tempo, das ich nicht für möglich gehalten hätte. Ich schrieb und schrieb und machte nur einmal kurz Pause, als die Buchstaben irgendwann ineinander verschwammen und die Wände sich um mich herum drehten. Ich trank große Schlücke direkt aus dem Wasserhahn und wischte mir den Mund am Ärmel ab. Ich schrieb und schrieb und ignorierte den Schmerz im rechten Handgelenk. Ich schrieb weiter und schrieb bis in die kleinsten Morgenstunden. Ich hörte erst auf, als die Lücken zwischen den Wolken zu glühen begannen, und schließlich, nachdem ich den Rechner zugeklappt hatte, der ganze Horizont in Flammen stand. Mir wurde von Menschen, die sich mit solchen Sachen gut auskennen, empfohlen, irgendwo festzuhalten, dass ich während des Schreibprozesses bei vollem Bewusstsein und absolut nüchtern war. Alle Angaben sind wahrheitsgemäß. Hinzufügen möchte ich, dass Ähnlichkeiten mit lebenden oder verstorbenen Personen und tatsächlichen Ereignissen überhaupt nicht zufällig, sondern absolut beabsichtigt sind. Also habe ich auch über dich geschrieben, Nkechi. Aber immer nur die Wahrheit. Ich denke, dass die Richterin sich für mindestens eine Stunde zurückziehen wird und dass sie mich, wenn sie den Gerichtssaal wieder betritt, auffordern wird, aufzustehen. Und trotz wackeliger Beine und zitternder Hände werde ich es schaffen. So viel Stolz habe ich noch. Und dann wird sie mit strengem Blick zu mir sprechen, so wie du es manchmal machst. Doch ich werde aufgrund des Rauschens im Ohr und des Flimmerns vor meinen Augen nichts verstehen. Ich werde daher erst viel später erfahren, vielleicht erst im Polizeiwagen, wie hoch meine Strafe ausfällt. Und mir wird übel sein, denn seit letztem Jahr hasse ich es, im Auto auf der Rückbank zu sitzen. Die Handschellen werden unnötig sein, aber immerhin wird keine Sirene ertönen. Bäume und Gebäude und Unschuldige werden an mir vorbeirauschen. Ich werde mich auf meine Atmung konzentrieren, ich werde atmen und leiden, weil die Fahrt mir trotzdem viel zu lang vorkommen wird. Und wenn das alles passiert sein wird, wenn der Saal sich längst geleert haben wird, alle Zeitungsartikel verfasst, alle Radiobeiträge gesendet, alle Fernsehinterviews gedreht sein werden, werde ich nur einen letzten Wunsch haben. Meine Erinnerungen sollen bitte veröffentlicht werden. In voller Länge, gerne auch mit diesem Brief vorneweg. Denn es ist wichtig, dass auch die, die nach mir leben, verstehen, was ich getan habe, wie ich es getan habe und vor allem, warum ich es getan habe. Sie sollen wissen, welche kleinen und großen Ereignisse dazu geführt haben, dass ich es tun müsste. Und sie sollen lernen, dass der Mord am Brockhaus auf jeden Fall hätte verhindert werden können, unbedingt. Es soll ihnen aber auch klar werden, dass so viele Dinge schiefgelaufen, so viele Steine liegen gelassen, so viele letzte Chancen verpasst worden sind, dass mir irgendwann keine andere Wahl blieb. Ich stehe zu meinem Handeln, denn in Anlehnung an die Worte des ehrenvollen Martin Luther King, wir haben nicht nur eine rechtliche, sondern auch eine moralische Verantwortung, gerechte Gesetze zu befolgen. Umgekehrt haben wir eine moralische Verantwortung, ungerechte Gesetze zu missachten. Und du musst wissen, dass ein Gesetz, das besagt, dass Menschen wie Brockhaus nicht getötet werden dürfen, unmöglich gerecht sein kann. Das ist also meine letzte Bitte an dich, Nkechi. Nur noch das. Ich verspreche, danach hörst du nie wieder von mir. Amata.
1: Ja, vielen Dank, Sharon Dodua Utu, hier bei Essa Kultur, Literatur im Gespräch mit einem Auszug aus ihrem neuen Roman So in etwa ist es geschehen. Und ich habe gerade schon gesagt, das war jetzt der Brief, der an den Anfang des Romans gestellt ist. Das hat sie sich ja auch hier gewünscht. Also auch hier ganz interessant, das Spiel mit der Erzählform und der Perspektive. Also dass wir tatsächlich dieses Buch lesen, von dem Amata sich ja wünscht, also von dem diese fiktive Person sich ja wünscht, dass es mal veröffentlicht wird. Ich fand ganz spannend, dass Amata sich hier auf Martin Luther King bezieht. Es wird ja auch, glaube ich, später im Text nochmal aufgegriffen, dass er ja eigentlich nicht für Gewalt stand, sondern für Gewaltlosigkeit.
0: Gewaltloser Widerstand, genau.
1: Für gewaltlosen Widerstand, genau. Und gleichzeitig sagt sie ja auch oder zitiert ja auch, es gibt eine moralische Verantwortung, ungerechte Gesetze zu missachten. Das heißt, sie rechtfertigt ihre Tat etwas mit den Worten von Martin Luther King?
0: Ja. Warum nicht? Nee, das ist so, ich habe ja die Rolle von Amata eingenommen, als ich diesen Brief geschrieben habe, und ich habe irgendwie darüber nachgedacht, was würde sie sagen, was würde sie denken, und das fand ich sehr interessant, diesen Satz von Martin Luther King. Er hat das bestimmt nicht auf Mord bezogen, but er hat das tatsächlich gesagt, und das finde ich ein sehr interessanter Satz für die jetzige Zeit auch. Also zum Beispiel in den USA, wo so viele Sachen passieren, die eine rechtliche Basis haben, aber viele Leute als unmoralisch empfinden würden. Denken wir an ICE zum Beispiel. Mhm. Und über solche Sachen hat er damals auch nachgedacht. Es ist aber auch so mit Reverend Dr. Martin Luther King, dass er oft zitiert wird von verschiedenen Menschen. Also ich weiß, dass viele schwarze Menschen das auch diese Erfahrung haben, dass wenn sie darüber reden, dass es Rassismus gibt und ihre bestimmte Erfahrung aufgrund ihres vermeintlichen Aussehens, dass andere Leute, oft weiße Menschen, sagen Worte wie, ja, aber Martin Luther King had a dream. Ja? Also er hat gesagt, wir sollen nicht über Hautfarbe nachdenken. Und diese so sozusagen Missbrauch von seinen Worten, weil ich glaube, er hätte bestimmt nicht gewollt, dass seine Worte verwendet werden, um andere schwarzen Menschen fertig zu machen. Wenige Leute wissen, dass nachdem er diese I have a dream Speech gehalten hat, hatte viel später in einem Brief, also diese Briefform wieder, Brief aus einem Birmingham Jail, aus seinem Gefängnis. Er hat darüber nachgedacht, dass dieses I have a dream Rede eigentlich sehr optimistisch war oder überoptimistisch, vielleicht naiv war, denn in der Zeit, wo er gelebt hat, waren sie einfach noch nicht so weit. Also Rassismus war einfach extrem gewaltvoll krass und bleibt es weiterhin. Und er sagte sinngemäß, er hatte das Gefühl, dass nicht die ganz Hardcore-RassistInnen wie Ku Klux Klan das Problem sind, die sind ein Problem, aber eigentlich sind Menschen, die sich für liberal halten und immer auf schwarze Menschen einreden, sie sollen geduldig sein, sie sollen warten, sie sollen nicht so laut sein, dies, das. Das sind eigentlich, also die halten uns vom wirklichen Fortschritt. Darüber musste ich irgendwie nachdenken. Also dieses Zitieren von wichtigen Figuren, also Brockhaus macht das auch, dass er irgendwie sich auf Toni Morrison bezieht und das gegen Menschen verwenden oder einnehmen. Das ist auch so etwas, was viele Menschen kennen, ja.
1: Mhm. Sie haben jetzt gerade gesagt, dass eben da Martin Luther King ja auch diesen Brief aus dem Gefängnis geschrieben hat. Der Brief ist aber ja nicht die einzige Form, die jetzt in diesem Roman so in etwas das Geschehen präsent ist, sondern es gibt ja noch diese Erinnerungen von Amata, die ja so gesehen auch ein bisschen wie ein Brief sind, sag ich mal. Und dann gibt es diese Sprachaufnahme, habe ich vorhin schon gesagt, in der man Heinz Brockhaus hört oder in dem verlesen kann. Ich fand es beim Lesen auch schon sehr anstrengend, wie er eigentlich die ganze Zeit um sich selbst herumkreist. Und dann gibt es am Ende noch...
0: Also tatsächlich gibt es zwei Anhänge. Also
1: zwei Anhänge,
0: Brockhaus,
1: genau.
0: Und dann dieser zweite Anhang und dann eine Postkarte.
1: Genau, ja. Genau.
0: Also nur ein Nachwort. Oh, es gibt sehr viele Textformen.
1: Genau, also es gibt auf jeden Fall verschiedene Textformen.
0: Yeah.
1: Und ich glaube, zwischendurch heißt es dann auch siehe Anhang.
0: Ja. Yeah.
1: Und dann habe ich zum Ende geblättert und wollte habe dann teilweise den Anhang schon mal so ein bisschen angelesen.
0: Super.
1: Aber wie so eine Akte so ein bisschen auch.
0: Ja, super, perfekt.
1: Ja. Was ich aber auf jeden Fall spannend fand, war, und das habe ich ganz am Anfang auch schon mal gesagt, so dieses Spiel mit den Perspektiven und dass es eben nicht einfach nur eine klassische Ich-Erzählerin ist, sondern dass es eben so ganz unterschiedliche Stimmen sind, die wir erleben.
0: Ja.
1: Und das ist mir auch schon in Ihren vorherigen Texten aufgefallen, dass es eigentlich nie so ganz klassisch ist, einfach eine Erzählerin, sondern dass es immer so ein Spiel mit den Perspektiven ist. Ich denke da zum Beispiel jetzt auch an die Perspektive des Eis, ja, was eben heraussticht und irgendwie außergewöhnlich ist. Und da habe ich mich gefragt, was ist es denn für Sie? Was macht es denn so interessant für Sie? Ja, es ist ja auch wahnsinnig kreativ, ne, so zu schreiben.
0: Ich denke inzwischen, dass ich ADHS habe. Ich kann mich nicht gut konzentrieren auf längere Zeit. Und dann, wenn ich eine Stimme schreibe, wird es schnell langweilig für mich.
1: Ja.
0: Ich glaube, das ist das Problem, muss ich zugeben. Es ist aber auch so, ich empfinde es als, also es gibt eine Erzählstimme aus der Ich-Perspektive und dann gibt's Erzählperspektiven aus der dritte Person. Und ich finde es extrem schwer, drin zu bleiben bei dieser dritte Person. Mhm. Ich drifte immer in eine Ich. Und ich glaube, das hat damit zu tun, dass ich einfach es schwer finde, eine Art Neutralität zu behaupten in meine Texten. Ich denke immer die Perspektive mit, wer spricht, was hat diese Erzählstimme für eine Erfahrung gemacht, warum. Also für mich ist es nie einfach neutral und dass alle Leute das Gleiche denken würden, wenn sie alle diese Informationen haben. Ich finde es sehr schwer, nicht positioniert zu schreiben. Und dann, wenn ich schon mal eine Position einnehme, dann ist es wichtig, dass ich zeige, ich weiß, dass es eine bestimmte Perspektive ist, denn hier gibt es noch eine Stimme, die erzählt aus einer leicht andere Perspektive oder gänzlich andere Perspektive. Ich glaube, viele Menschen, die selber Diskriminierungserfahrungen machen im Literaturbetrieb, kennen diese Erfahrung, dass sie gefragt werden, ob ihr Text autobiografisch ist. Das ist sehr üblich, glaube ich. Und ich erinnere mich, als ich Herr Grötyp setzlich hingeschrieben habe, dass ich dachte, okay, das ist der Beweis, dass es nicht autobiografisch ist. Ich war noch nie ein Ei oder so. Und dieser Text, das ist handelt von einer Frau, die einen Mord begeht. Und ich hoffe sehr, dass die Lesenden nicht denken, dass ich irgendwie Mordfantasien habe oder so. Ich denke, das ist aber auch ein Text, das zeigt, dass ich sehr wohl kreativ denken kann und aus verschiedenen, also ich sehe mich in der Lage, mich in verschiedenen Figuren hineinzusetzen. Und letztendlich ist meine Botschaft ja, es gibt Menschen, die das Gefühl haben, sie sind so unterdrückt, sie werden so unterdrückt, dass sie keine andere Wahl quasi haben, als so solche krassen Mittel zum Greifen wie Mord. Aber es gibt andere Menschen auch. Und obwohl ihre Stimme nicht so laut ist in dem Buch, ist sie die Herausgeberin. Und das ist Nkechi. Und Nkechi ist eine Person, die das mit, also sie ist Juristin, sie versucht das mit, Treffen und Gespräche und offenen Briefen, ihre Art von Widerstand zu zeigen. Und letztendlich als Schriftstellerin bin ich eine Geschichtenerzählerin. Also ich habe nicht zum Mord gegriffen, ich habe zum Stift gegriffen sozusagen. Und ja, das ist das, was es zeigen soll.
1: Ja, das, was hier im Buch passiert, also diese Aufschlüsselung, es gibt verschiedene Perspektiven, kann man das auch auf die Gesellschaft übertragen mit der Hoffnung, dass wir es auch schaffen, uns in großen gesellschaftlichen Debatten dann in andere Menschen besser hineinzuversetzen und auch zu verstehen, es ist eben nicht so schwarz und weiß und es gibt viele verschiedene Perspektiven?
0: Ja, of course. Also wenn es eine ganz kurze Zusammenfassung meiner Position geben soll, dann wäre es das, dass ich mir wünsche, dass es mehr Zeitraum, Möglichkeiten, Unterstützung dafür gibt, dass Menschen in die Auseinander miteinander gehen. Nicht alles passiert auf Social Media. Es gibt sehr viele Menschen, die ganz tolle Mediationsarbeit machen in kleineren Räumen, in Schulen, in verschiedenen Orten, und dass das mehr Unterstützung braucht und Solidarität. Es klingt aber auch leicht naiv. Also ich weiß, dass viele Menschen überhaupt nicht auf diesem Niveau sind, dass sie darüber nachdenken wollen. RechtsextremistInnen wollen nicht darüber nachdenken, wie sie in Diskussionen mit Menschen, die Fluchterfahrung haben, nehme ich an. Deswegen ist das nicht die Antwort für alles. Aber es ist ich denke darüber nach, in was für eine Zeit lebe ich und was für Mittel habe ich. Ich möchte nicht tatenlos zusehen, wie Deutschland in eine autoritäre Richtung driftet. Das erlebe ich, das macht mir Angst. Ich denke aber, dadurch, dass ich eine öffentliche Person bin, ich habe die Möglichkeit, ich werde eingeladen, hier im Radio zu sprechen. Ich bekomme Buchverträge, ich kann meine Worte veröffentlichen, die werden dann gelesen. Ich habe dadurch eine bestimmte Möglichkeit. Ich kann das einsetzen irgendwie. Und deswegen, ich habe neulich darüber nachgedacht, dass individuelle Personen können nicht alles machen. Ich kann nicht hier auf eine Antirassismus-Demo gehen und gleichzeitig auf eine Umweltdemo gehen. Ich muss irgendwie einen Schwerpunkt setzen. Muss ich aber auch nicht. Ich kann darauf vertrauen, dass wir eine gewisse Arbeitsteilung haben. Das habe ich mal von Max Czollek gehört und das fand ich sehr einleuchtend. Also es gibt Menschen, die sich für verschiedene Sachen einsetzen und wir alle sind in Solidarität miteinander. Und wenn ich so darüber nachdenke, dann ist meine Aufgabe zu versuchen, durch Literatur solche Räume anzubieten, wo Menschen gedanklich im Gespräch kommen, mit verschiedenen Perspektiven, die sie sonst wahrscheinlich oder vielleicht nicht hören würden, erfahren würden.
1: Und ich kann auf jeden Fall sagen, dass es bei mir funktioniert hat, dass ich in diese verschiedenen Perspektiven eingetaucht bin und sie nach und nach besser verstehen konnte, würde ich sagen, beim Lesen von So in etwa ist das geschehen. Vielen Dank, dass wir heute so lange über das Buch sprechen konnten. Ja, vielen Dank, dass Sie hier waren heute.
0: Vielen, vielen Dank. Ich habe es sehr genossen.
1: Sharon Dodua-Otu war hier heute zu Gast in dieser Ausgabe von Literatur im Gespräch. Wir haben über ihren neuen Roman gesprochen. So in etwa ist es geschehen, so heißt das Buch, erschienen im S. Fischer Verlag. Das Buch hat 144 Seiten und kostet 22 Euro. Diese ganze Ausgabe von Literatur im Gespräch finden Sie auch in ARD Sounds oder auf sakultur.de, neben vielen weiteren interessanten Gesprächen mit Autorinnen und Autoren. Mein Name ist Sally Scharell-Delin. Ich sag danke fürs Zuhören an der Stelle und tschüss, machen Sie es gut.
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3: 20 Uhr. Union und SPD wollen den Tankrabatt offenbar nicht verlängern. Darauf haben sich beide Fraktionen geeinigt. Unionsfraktionsvize Müller sagte der Bild-Zeitung, dass der Tankrabatt wie geplant am 30. Juni ende. Bianca Schwarz für SR Info.
4: Ab dem 1. Juli geht also die Energiesteuer auf Benzin und Diesel wieder hoch, um knapp 17 Cent pro Liter. Der Tankrabatt hat den Staat in den 2 Monaten schätzungsweise 1,6 Milliarden Euro gekostet. Wegen dieser hohen Kosten hatten sich Politikerinnen und Politiker von SPD, Grünen und Linken gegen eine Verlängerung des Tankrabatts ausgesprochen. Auch Bundesverkehrsminister Patrick Schnieder von der CDU hatte die Hoffnungen auf eine Verlängerung der Maßnahme gedämpft. Die AfD hingegen fordert, die Steuersenkung konstant beizubehalten.
3: Die Bürgerinnen und Bürger in Deutschland sammeln immer mehr Versichertenjahre in der gesetzlichen Rentenversicherung. Das berichtet der Spiegel und beruft sich dabei auf bislang unveröffentlichte Daten der deutschen Rentenversicherung. Demnach kamen 2025 Versicherte zu Beginn ihrer Altersrente im Schnitt auf 39,7 Jahre. 2005 waren es dagegen nur 32,3 Jahre gewesen. Hintergrund sei, dass insbesondere die Frauenerwerbstätigkeit in den vergangenen 2 Jahrzehnten deutlich gestiegen sei. Die EU warnt vor der sogenannten Ewigkeitschemikalie TFA. Sie kann nach Einschätzung der EU-Chemikalienbehörde in Helsinki die Fruchtbarkeit beeinträchtigen und Schäden bei ungeborenen Kindern hervorrufen. Die sogenannte PFAS-Chemikalie kommt als Abbauprodukt in Pestiziden und Kühlmitteln vor. Die EU arbeitet zurzeit an einem umfassenden Verbot von PFAS-Chemikalien. Beim Zusammenstoß von 2 Bussen in Oberbayern ist ein Kind ums Leben gekommen. Wie die Behörden am Nachmittag in Dachau mitteilten, starb das Kind noch am Unfallort. 2 weitere Kinder und eine Lehrerin seien schwer verletzt worden. Außerdem gäbe es viele Leichtverletzte. Ein mit Grundschülern besetzter Reisebus war im Landkreis Dachau in einer Kurve mit einem Linienbus zusammengestoßen. Die Universität des Saarlandes hat einen international bekannten Wissenschaftler gewonnen. Der Strukturbiologe Nicholas Taylor erhält eine Alexander-von-Humboldt-Professur und wird seine Arbeit im kommenden Jahr aufnehmen. Mit der Professur sind knapp 10 Millionen Euro Fördergeld verbunden. Taylor erforscht Vorgänge in menschlichen Zellen. Seine Arbeit soll helfen, neue Medikamente und Wirkstoffe zu entwickeln. Die Universität erhofft sich dadurch einen weiteren Schub für die medizinische Forschung im Saarland. Und das waren die Nachrichten mit Vido Wittekind. 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Das Wetter. In der Nacht einzelne Schauer, gegen morgen trocken. Abkühlung auf 8 bis 5 Grad. Morgen ein Wechsel von Sonne und Wolken. Am Abend leichter Regen. Temperaturen 15 bis 18 Grad. Die weiteren Aussichten. Freitag trocken, am Wochenende sonnig. Die Zeit. Es ist 20.03 Uhr.
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5: Im Mai war das Münchner Rundfunkorchester unterwegs auf Residenz- und Schlössertournee. An historischen Orten, umgeben von toller Architektur, tourte das Orchester bereits zum 5. Mal durch Bayern und gab Konzerte zum Beispiel in der neuen Residenz Bamberg, im Herzogschloss Straubing oder im markgräflichen Opernhaus Bayreuth. In diesem Jahr standen festliche Klänge von Bach, Händel und Mozart auf dem Programm. Mit dabei waren die Sopranistin Regula Mühlemann und der Trompeter Mario Martos Nieto. Die Leitung hatte Alva Bolten. Am 15. Mai fand das Eröffnungskonzert in Bayreuth statt. BR Klassik hat diesen Abend aufgezeichnet und präsentiert Ihnen das Konzert heute. Herzlich willkommen dazu, sagt Clemens Nicol. Im ersten Teil spielte das Orchester Georg Friedrich Händels Wassermusik Suite Nummer 1 unterbrochen von Werken, die Händel für Sopran und Trompete komponiert hat. Los ging's mit der Ouvertüre zur Wassermusik-Suite, gleich gefolgt von der Arie »Let the Bright Seraphim« aus dem Oratorium »Samson« von Georg Friedrich Händel. Die Solisten sind die Sopranistin Regula Mühlemann und der Trompeter Mario Martus Nieto. Ivor Bolton leitet das Münchner Rundfunkorchester.

Zuletzt hörten wir die Arie Let the Bright Seraphim aus dem Oratorium Samson von Georg Friedrich Händel, wunderbar interpretiert von Regula Mühlemann und Mario Martos Nieto. Ivor Bolten dirigierte das Münchner Rundfunkorchester. Mit den Sätzen 2 bis 6 aus Georg Friedrich Händels Wassermusik, die der Komponist dem englischen König George I. für seine prunkvolle Lustfahrt auf der Themse komponiert hat, ging es weiter.

Ivar Bolton und das Münchner Rundfunkorchester spielten die Sätze 2 bis 6 aus der Wassermusik-Suite Nummer 1 von Georg Friedrich Händel. In Eternal Source of Light Divine verschmilzt jetzt die Sopranstimme von Regula Mühlemann mit dem strahlenden Trompetenklang von Mario Martos Nieto. Diese schwebende Musik komponierte Georg Friedrich Händel für die Geburtstagsode für die Königin Anne im Jahr 1713. Ivar Bolton dirigiert das Münchner Rundfunkorchester.

Das Largo aus der Geburtstagsode für Queen Anne von Georg Friedrich Händel. Eternal Source of Light Divine. Das Münchner Rundfunkorchester musizierte zusammen mit der Sopranistin Regula Mühlemann und dem Trompeter Mario Martos Nieto. Die Leitung hatte Alva Borten. Und jetzt folgen noch die letzten Sätze 7 bis 10 aus der Wassermusik-Suite Nummer 1 von Georg Friedrich Händel.

Ivar Bolton und das Münchner Rundfunkorchester mit den Sätzen 7 bis 10 aus der Wassermusik-Suite Nummer 1 von Georg Friedrich Händel. Sie hören einen Konzertmitschnitt vom 15. Mai 2026, aufgenommen im Markgräflichen Opernhaus Bayreuth bei der Residenz- und Schlössertournee des Münchner Rundfunkorchesters. Vor der Pause stand noch die Kantate »Jauchzet Gott in allen Landen«, Bach-Werkeverzeichnis 51 von Johann Sebastian Bach auf dem Konzertprogramm. Hier sind noch einmal Regula Mühlemann, Mario Martos Nieto und das Münchner Rundfunkorchester unter der Leitung von Ivar Bolton.

Die Kantate »Jauchzet Gott in allen Landen« von Johann Sebastian Bach haben wir gehört, gespielt vom Münchner Rundfunkorchester. Die Solisten waren Regula Mühlemann Sopran, Mario Martos Nieto Trompete, Stanko Madic und Eugene Nakamura Violine. Dirigent war Ivor Bolton. Nach der Pause standen drei Werke von Wolfgang Amadeus Mozart auf dem Programm. Zuerst seine Symphonie Nummer 1, von der man jedoch nicht genau weiß, ob sie tatsächlich seine erste ist. Ivor Bolton leitet das Münchner Rundfunkorchester.

Ivor Bolton und das Münchner Rundfunkorchester mit der Symphonie Nummer 1 S-Dur des 8-jährigen Wolfgang Amadeus Mozart. Rund 10 Jahre später komponierte Mozart seine Symphonie Nummer 29 in A-Dur, die als nächstes zu hören war, im markgräflichen Opernhaus in Bayreuth.

Die Symphonie Nummer 29 in A-Dur von Wolfgang Amadeus Mozart. Ivor Bolton dirigierte das Münchner Rundfunkorchester. Letztes Werk auf dem Konzertprogramm der Residenz- und Schlössertournee des Münchner Rundfunkorchesters war die Motette Exultate Jubilate von Wolfgang Amadeus Mozart. Wir hören die Sopranistin Regula Mühlemann, begleitet vom Münchner Rundfunkorchester unter Ivor Bolton.

Das ARD-Konzert, heute präsentiert von BR Classic mit dem jubilierenden Vokalwerk Exultate Jubilate von Wolfgang Amadeus Mozart, ging das Auftaktkonzert der Residenz- und Schlössertournee im Bayreuther Markgräflichen Opernhaus zu Ende. Regula Mühlemann sang diese Motette, begleitet vom Münchner Rundfunkorchester. Dirigiert hat Ivor Burton. Das war ein Konzert mit Schnitt vom 15. Mai 2026. Und jetzt hören wir noch die Arabeske für Klavier in C-Dur von Robert Schumann, gespielt von Martin Helmchen.

Wir hörten die Arabeske für Klavier in C-Dur von Robert Schumann, gespielt von Martin Helmchen. Und das war das ARD-Konzert, heute präsentiert von BR Klassik. Mit Dank fürs Zuhören verabschiedet sich Clemens Nicol.

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1: 22 Uhr. US-Präsident Trump hat trotz seiner geltenden Waffenruhe im Irankrieg weitere Angriffe auf das Land angekündigt. Er sagte vor Reportern im Weißen Haus, man habe den Iran gestern bereits hart getroffen und werde dies nun erneut tun. In der vergangenen Nacht hatten sich die USA und der Iran erneut gegenseitig angegriffen. Auslöser der Eskalation war der Abschuss eines US-Militärhubschraubers durch den Iran. Gleichzeitig erhöhte Trump den Druck auf das Regime in Teheran und forderte ein Friedensabkommen. Union und SPD wollen den Tankrabatt offenbar nicht verlängern. Darauf haben sich beide Fraktionen geeinigt. Unionsfraktionsvize Müller sagte der Bild-Zeitung, dass der Tankrabatt wie geplant am 30. Juni ende. Eine Verlängerung sei finanzpolitisch nicht sinnvoll. Bei einem möglichen starken Spritpreisanstieg könne man schnell reagieren, auch in den Sommerferien. Die Koalition hatte die Spritsteuer um knapp 17 Cent pro Liter gesenkt. Im Prozess gegen eine 36-Jährige, die ihre Partnerin nahe der Nidmündung bei Rehlingen getötet haben soll, hat die Angeklagte die Tat heute gestanden. Ihr Verteidiger widersprach allerdings dem Mordvorwurf. SR-Reporter Thomas Gerber.
2: Seine Mandantin sei keine Mörderin, sondern eine schwerkranke Frau. Die Tat, so der Verteidiger, sei weder vorbereitet noch gesteuert gewesen. Es habe sich nicht um einen Mord zur Befriedigung des Sexualtriebs gehandelt, sondern die Sache sei aus dem Ruder gelaufen. Ein älterer Herr aus dem Publikum wurde plötzlich zum präsenten Zeugen. Der 68-Jährige war angeblich mit dem fast 40 Jahre jüngeren Opfer liiert. Die Adoptivmutter der Angeklagten berichtete von zahllosen Psychiatrie- und Heimaufenthalten ihrer Tochter. Ob die 36-Jährige schuldfähig ist, soll ein psychiatrischer Sachverständiger klären.
1: Das Land Rheinland-Pfalz kann Beihilfen für den Flughafen Hahn aus den Jahren 2017 und 2018 nicht zurückfordern. Das hat das Bundesverwaltungsgericht in Leipzig entschieden. Zur Begründung hieß es, dass die Beihilfen bei der Bewilligung rechtmäßig waren. Die EU-Kommission hatte dem Land die Beihilfen in Höhe von mehr als 10 Millionen Euro zunächst genehmigt, dies Jahre später nach einer Entscheidung des Gerichts der Europäischen Union aber für nichtig erklärt. Daraufhin forderte Rheinland-Pfalz die Beihilfen zurück, dagegen klagte die Flughafengesellschaft. Und das waren die Nachrichten mit Marc Langels, aktuelle Meldungen jederzeit auf srinfo.de. Das Wetter: in der Nacht einzelne Schauer, gegen Morgen trocken und Abkühlung auf 5 Grad. Morgen dann Wechsel von Sonne und Wolken, am Abend leichter Regen mit Temperaturen bis 18 Grad.
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3: Teamwork ist wichtig beim Jazz und beim Fußball. Morgen ist Anpfiff für die WM und deswegen schauen wir heute mal auf die Gemeinsamkeiten zwischen Jazz und Fußball. Ich bin Moretta Heinzelmann, herzlich willkommen zu ARD Jazz, das Magazin. Wir haben frische neue Musik dabei, 400 Jahre alte Sonette von Shakespeare zum Beispiel, verjazzt im modernen Gewand. Wenn Jazz eine Musik ist, die unterdrückten Gruppen mehr Geltung und mehr Selbstbewusstsein verschafft, wie ist es denn mit den Indigenen in den USA? Saxophonist Jim Pepper zum Beispiel, er wäre am 18. Juni 85 Jahre alt geworden. Er hatte Wurzeln bei den Kaw und Muskogee und hatte von seinem Großvater Peyote Gesänge gelernt. Peyote,

Jim Pepper, Gesang und dieses Lied Witchy Taito, ein traditioneller indigener Gesang über das Wasser, das hat Jim Pepper reharmonisiert und arrangiert als Jazzstandard. Es ist sehr bekannt geworden, zum Beispiel mit Jan Garbarek oder Oregon. Und in dieser Fassung aus dem Jahr 1983 hat Jim Pepper es kombiniert, beide Versionen, den indigenen Gesang, und jetzt setzen John Scofield, Kenny Werner und Nana Vasconcelos ein.

0: Witchy Taito von Saxophonist und Sänger Jim Pepper vom Album Coming and Going aus dem Jahr 1983 mit John Scofield an der Gitarre, Kenny Werner am Klavier, Nana Vasconcelos Perkussion, Amit Drake am Schlagzeug und Lester McFarland am Bass. Witchy Taito ist wahrscheinlich das meistgecoverte indigene Stück bisher vielleicht. Es gibt nämlich jetzt eine Indigenous Big Band. Es ist das Orchester der Sängerin Julia Keefe. Sie kommt aus der Volksgruppe Nez Perce. Das Album Incarnadine ist jetzt erschienen. Über indigenen Jazz weiß mehr mein Kollege Odilo Klausnitzer. Von ihm ist nämlich das Spotlight am kommenden Montag von Cherokee zu Witchy Taito. Ich habe mich vorab mit Odilo über dieses spannende Thema unterhalten.
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0: Indigener Jazz, was ist das überhaupt? Also, oder indigene Musik? Ich meine, es gibt so viele Gruppen, die man zusammenfasst unter Indigen.
2: Ja, das ist eine gute Frage. Klar, also es gibt sehr viele Ethnien, sehr viele Stämme in den USA. Da verliert man schnell die Übersicht und die alle zusammenzufassen unter einem Oberbegriff ist ja auch schon eine Verallgemeinerung. Indigener Jazz, der Begriff ist auch schwierig, weil er ja nahelegt, dass es sowas wie eine musikalische Strömung ist oder irgendeine Art von Stil. Davon kann man, glaube ich, meiner Ansicht nach überhaupt nicht reden. Aber wovon man reden kann, ist tatsächlich, dass es viele Indigene gab, die im Jazz Spuren hinterlassen haben mit ganz in Anführungszeichen normaler Jazzmusik, also dass Indigene in der Jazzgeschichte eine Rolle gespielt haben, was tatsächlich auch unterbelichtet ist. Ja, da kann man vielleicht ganz interessante Entdeckungen machen.
0: Mhm. Unterbelichtet meinst du in der Forschung?
2: Genau, also wenn man davon spricht, ja, was gibt's denn da für Leute indigener Herkunft, die im Jazz Spuren hinterlassen haben, da wird einem auf Anhieb vielleicht nicht viel einfallen, aber wenn man da mal so ein bisschen nachforscht, dann war es für mich eine große Überraschung festzustellen, wie viele eigentlich, ja, so in ihrer Familiengeschichte indigene Wurzeln haben. Also da sind Namen drunter, die zu den ganz Bekannten gehören, zum Beispiel Charlie Parker oder Max Roach, Charles Mingus, Don Cherry, auch weiße Musiker wie Dave Brubeck zum Beispiel oder Frank Trumbauer, der große Einfluss von Lester Young, die haben alle so in ihrem Stammbaum indianische Vorfahren.
0: Ist es in deren Musik hörbar?
2: Ja, eben nicht, würde ich sagen. Also ich habe da keine Spuren gefunden. Vielleicht ist Don Cherry eine Ausnahme, weil der hat sich ja auch dann viel mit Folktraditionen auf der ganzen Welt beschäftigt. Und Jim Pepper ist natürlich eine Ausnahme. Über den haben wir noch nicht gesprochen. Das war ein indigener Saxophonist, der eben das Witchy Taito, dieses bekannte Stück, auch mehrfach aufgenommen hat. Und der hat sich in seiner Musik dann auch mit traditionellen indigenen Gesängen beschäftigt und das irgendwie zusammengebracht.
0: Also eine Gemeinsamkeit könnte ja sein, dass es immer einen Bezug zum Spirit gibt, oder? Das gibt es ja in der afroamerikanischen und in der afrikanischen Musik sehr stark, aber auch eben in der indigenen Musik, wo Musik verstanden wird, nicht nur als reine Kunstform, sondern irgendwie auch als Kommunikationsform mit den Ahnen zum Beispiel.
2: Das stimmt, ja. Das ist auch der Grund, warum Jim Pepper Ende der 60er, Anfang der 70er Jahre überhaupt mit sowas so ein bisschen populärer werden konnte. Dafür musste die Zeit erstmal reich sein, denke ich. Also in dieser Zeit, wo die westliche Kultur sich auch für Einflüsse anderer Kulturen geöffnet hat, wo die Gegenkultur größer wurde, da war sowas auch überhaupt erst möglich, denke ich. Und das ist auch, glaube ich, der Grund, warum Jim Pepper so viele Leute bei uns in Europa angesprochen hat. Er hat ja eigentlich auch in Deutschland eine relativ große Fangemeinde gehabt, hat auch eine Zeit lang in Österreich gelebt. Und ich glaube, man hat ja diesen Spirit in seiner Musik auch hier gehört und wahrgenommen und geschätzt.
0: Es gibt ja jetzt gerade ein neues Album, Indigenous Big Band von Julia Keefe, das auch in deiner Sendung vorgestellt wird. Was ist das für ein Album und warum erscheint es jetzt?
2: Ja, Julia Keefe ist zur Hälfte Nez Perce, so heißt diese Volksgruppe. Und sie hat sich irgendwie von Anfang an mit der Kultur ihrer Vorfahren beschäftigt und auch damit, welche Rolle das im Jazz gespielt haben könnte. Also sie ist eine Sängerin und ihr erstes großes Idol war Mildred Bailey. Und Mildred Bailey war auch zur Hälfte indigener Herkunft, was viele auch gar nicht wussten. Und es war eigentlich die erste große Big Band-Vokalistin in der Jazzgeschichte. Julia Keefe hatte die Idee, eine rein indigene Big Band zu gründen. Das hat auch eine besondere Vorgeschichte. Es gab in den Reservaten in den USA tatsächlich viele Big Bands, viele Marching Bands, viele Brass Ensembles. Das hat damit zu tun, dass Ende des 19., Anfang des 20. Jahrhunderts viele Kinder indigener Herkunft auch zwangsweise in Internate gesteckt wurden, mit der Absicht, eigentlich ihre Kultur zurückzudrängen oder auszulöschen und ihnen so die westliche Kultur aufzupropfen. Und dafür haben sie dann auch Instrumente gelernt und man hat sie in diese Marching Bands gesteckt, um diese Musik zu spielen. Das Ergebnis war aber tatsächlich, dass sie diese Musik lernten und liebten und dann später zurück mit in ihre Reservate brachten. Und da haben sie dann eigene Big Bands gegründet. Und da gibt's eine ganze Geschichte von Ensembles indigener Herkunft, die dann durch die Welt getourt sind. Also auch Jazz-Big Bands, wobei das eigentlich akustisch nicht dokumentiert ist, aber es gibt darüber Berichte. Und an diese Geschichte wollte Julia Keefe jetzt mit ihrer Idee anknüpfen, eine rein indigene Big Band zu gründen. Und sie hat sich dann für ein Stipendium beworben und hat das dann auch zu ihrer eigenen Überraschung bekommen und hatte sich bei diesem Antrag aber sehr weit aus dem Fenster gelehnt, wie sie sagt. Sie sagte, ja, ich mache einfach eine Big Band aus lauter Indigenen und das wird super. Tatsächlich kannte sie aber selber kaum welche, die dafür in Frage gekommen waren. Und dann hat sie in sozialen Medien Aufrufe gestartet, meldet euch, wenn ihr Lust habt. Und die Resonanz war tatsächlich enorm, wie sie sagt. Und es ist ihr dann gelungen, ein 16-köpfiges Orchester zusammenzustellen. Aber dieses Album ist eben jetzt erschienen und Julia Keefe hat viel dazu gepostet, hat Interviews dazu gegeben und dadurch bin ich darauf aufmerksam geworden. Und das war so ein bisschen auch der Anlass, diese ganze Geschichte für mich nochmal aufzurollen.
0: In deiner Sendung am nächsten Montag kann man auf jeden Fall ganz viel Musik hören. Und wer mehr über indigene Wurzeln im Jazz und indigene Einflüsse im Jazz hören möchte, der kann dann am nächsten Montag das Spotlight von Odilo Klausnitzer einschalten. Odilo, ganz vielen Dank für das Gespräch.
2: Ja, ich danke dir, Marietta. Dankeschön.

0: Iron Horse Gallop vom indigenen Trompeter Delbert Anderson vom neuen Album Incarnadine mit der Indigenous Big Band von Julia Keefe. Mehr davon bei uns im ARD Spotlight am kommenden Montag, dem 15. Juni um 22 Uhr und natürlich wie alle unsere Sendungen in ARD Sounds.
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0: Jetzt nach Europa, und zwar nach Polen. Dorota Piotrowska, sie ist Schlagzeugerin und bekannt geworden mit Cecilie Norby und den Sisters of Jazz. Sie gehört diesem Netzwerk an und auch der Band Sisters of Jazz. Dorota Piotrowskas neues Album heißt Voices of Human Consciousness. Es ist am 1. Juni erschienen, wurde im Studio des Pianisten Leszek Moszczer aufgenommen. Und zwar in einer tieferen Stimmung von 432 Hertz. Er hat einen Flügel in seinem Studio stehen, wo diese tiefere Stimmung möglich ist. Und die wollte Dorota Piotrowska für ihr Projekt. Ich habe sie gestern in Polen angerufen und sie fand zwischen ihren zwei kleinen Kindern Zeit, uns etwas über dieses Album zu erzählen, Voices of Human Consciousness.
2: Hello everyone, my name is Dorota Piotrowska and I would like to share a little bit of a background behind the album. So Voices of Human Consciousness was really born from a very simple idea that music can and should really create dialogue between people, cultures and traditions. The musicians on the album come from different parts of the world, and that's Poland, United States, Norway, Lebanon, Cuba, and Turkey. Each of us carries our own musical heritage, our own culture.

0: countries, beliefs, languages, and histories. And I think music reminds us that there is also much that connects us. Improvisation teaches us to listen, to respond, and to create something meaningful together. I hope that you can hear this, and I hope you will enjoy the music.
1: Schlagzeugerin Dorota Piotrowska sagt, dass sie mit ihrem Album einen Dialog zwischen Menschen, Kulturen und Traditionen erschaffen wollte. Es sind MusikerInnen aus Polen, den USA, Norwegen, Libanon, Kuba und der Türkei dabei. Und sie wollte diese Kulturen nicht einfach vermischen, sondern sie wollte dabei auch tatsächlich die Differenz der verschiedenen Kulturen zelebrieren. Deswegen sind verschiedene Kompositionen von den TeilnehmerInnen selber und es ist mehr wie eine kollektive Unterhaltung. Dorota Piotrowska findet, dass es gerade heute sehr wichtig ist, auf unsere Verbundenheit zu achten und weniger auf das, was uns trennt. Improvisation lehrt uns zuzuhören, zu antworten und gemeinsam etwas zu erschaffen. Dorota Piotrowska hofft, dass sich das in ihrer Musik vermittelt, wünscht viel Freude dabei und wir hören jetzt das Stück Circle.

0: Circle mit der türkischen Sängerin Sanem Kalfa, der norwegischen Trompeterin und Ziegenhornbläserin Hildegun Oyset, mit dem polnischen Pianisten Leszek Moszcza und der Schlagzeugerin Dorota Piotrowska vom neuen Album Voices of Human Consciousness, das am 1. Juni erschien.
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0: Morgen beginnt die Fußball-WM in den USA. Früher waren Fußball- und Jazzfans noch eher verschiedene Spezies. Viele Jazzmusiker und Musikerinnen aber sind fußballaffin. Nils Landgrens berühmte Posaune ist rot, weil in der Farbe seines Lieblingsvereins FC Liverpool gehalten. Das Bundesjazzorchester Bujazzo, die U24-Nationalmannschaft des Jazz, sie tritt bei Europa- und Weltmeisterschaften auf. Und auch sonst gibt's erstaunlich viele Parallelen zwischen den Genres. Henry Altmann über Spielweisen auf Spielwiesen.
2: Unnachahmlich in seiner Melodieführung lässt Saxophon das Horn laufen. Seine Soli sind legendär. Er hat es in die Top-Liga geschafft. Aber wird er dem Druck auch standhalten? Seine Rhythm-Section agiert stabil, bietet einen sicheren Rückhalt, geht aber immer wieder zur Offensive über und forciert das Tempo.
3: Solo! Solo auf der Linken!
2: Wir schalten um nach hinten.
3: Bass hat aus dem Rückraum die Initiative ergriffen, setzt an zu einem furiosen Solo. Links, rechts, links. Er gibt weiter an den Pianisten. Oh, der Flügelspieler überzeugt mich mit seinen risikofreudigen Läufen auf der Rechten. Nimmt die Vorlage geschickt an, spielt weiter nach vorn. Und jetzt der Raum vor dem Saxophon, sperrangelweit offen. Das muss er nutzen, aber nein! Er bekommt das Zuspiel nicht unter Kontrolle. Er gibt stattdessen zurück ins Thema. Da muss er einfach mehr draus machen. Zurück ins Funkhaus.
4: Fußballsprech in Jazz übersetzt. Ein Blues hat 12 Takte. Das Becken ist rund. Jazz ist ein Mannschaftssport. Eine Studie, die Ideologie des Jazz, untersuchte 1984 die Sprache der Jazzkritik. Fazit:
5: Die Verwandtschaft mit dem Sportjournalismus drängt sich geradezu auf.
4: Jazzer setzten als Athleten in Topform Bestmarken, gingen zweikampfstark in Sessions, übertrafen Rivalen durch Einfallsreichtum, Technik und Geschwindigkeit. All-Star-Besetzungen glichen Nationalmannschaften und Leistung würde in Pauls und am Akteur des Jahres festgemacht. Der afroamerikanische Jazz-Publizist Stanley Crouch rezensierte eine Begegnung des World Saxophone Quartet mit dem Art Ensemble of Chicago mal in der knappen Sportform WSQ 2 AEC 0. Oh, I do like to see a game of football. Theodor W. Adorno hat weder vom Jazz noch vom Fußball Ahnung, aber der Philosoph erkennt schon in den 1920er Jahren im Jazz-Virtuosen den Sportler. Football, football, send them up the pole. In dieser Zeit werden Fußball und Jazz gemeinsam groß. Es gibt Songs wie Pass, Shoot, Goal über Vereine, sogar vereinseigene Jazzbands. Manchester, Manchester United. You think we'd be the only two here, did you? Was ein Radiosketch von 1924 in Mr. and Mrs. Brown at the Football Wembley thematisiert, das gab, beziehungsweise gibt es auch im Jazz, einer meint einer wortreich erklären zu müssen, was da gerade geschieht oder will mit Hintergrundwissen punkten. Und damit kommen wir zu den Bällen, und zwar nicht nur zu denen auf dem Feld. Mit Fußball und Jazz nämlich tauchen wir ein in die Archaik des Mannes. Fußball und Jazz waren Männersachen. Frauen nur zur Bewunderung mit von der Partie, so Thomas R. Ashe. Der US-Journalist führt weitere Parallelen zum klassischen Jazz an. Stammesfürsten, Standesehre, Kanonisierung, ob Bass oder Ball, ein Spieler muss sein Handwerk erstmal lernen, um in den Inner Circle zu gelangen. Musik und Sport bieten Aufstiegsmöglichkeiten und ähnliche Krisen. Bob, till you drop.
6: This is that crazy musician I talk about all the time. Oh.
4: Die US-Schriftstellerin Dorothy Baker beschreibt in ihrem 1950 auch verfilmten Roman Young Man with a Horn diese Kehrseite, vergleicht eine Jazzband mit einem Fußballteam. Till E. Herberger, der US-Sportsoziologe, heißt tatsächlich so wie der ehemalige deutsche Nationaltrainer, vergleicht sogar Position und Charaktere. Schlagzeug und Bass sind Torwart und Abwehr, Klavier und Gitarre das Mittelfeld, Solisten der Angriff. Es gäbe in beiden Genres Sololäufe, überraschende Zuspiele, eigensinnige und Mannschaftsspieler, Blender und Bodenständige. Collective Improvisation, Kollektivimprovisation sei in beiden Genres die Fähigkeit, auf sich ändernde Situationen als Gruppe spontan zu reagieren. Herberger spricht von Rhythm Changes, von Rhythmuswechseln und Fluent Phrasing, von Key Changes und der Kunst, Räume zu erweitern oder eng zu machen. Klingt, als ob Fußball-Bundestrainer Nagelsmann eine Taktik referiert. Fehlt nur noch, dass der Solist in der Box performt und die Holding Six einen Vamp spielt. Samba und Football gehören zusammen. Weiß man ja spätestens seit die Samba Boys die brasilianische Seleção 1998 in einem Werbeclip einen Flughafen bespielt. Andere Ballartisten betätigen sich musikalisch als DJs, Rapper, Rütrillit als Reggae-Musiker oder auch atonal wie die deutsche Fußballnationalmannschaft der Männer. Wir halten fest
7: zusammen. Oh, ist das schön! Football, Football, the Arsenal, Football, Football.
4: Richard Williams, 3 Jahre Leiter des Jazzfest Berlin, war einst Sportjournalist.
8: Wenn ich zu einem Fußballspiel gehe, dann ist das ein bisschen wie bei einem Jazzkonzert. Man kennt die Regeln, aber man kennt das Ergebnis nicht.
4: Also, genau wie der argentinische Fußballdenker Dante Panzeri sagte,
8: ein Spiel ist die Kunst des Unvorhergesehenen.
4: Außer natürlich, es spielt der FC Bayern.
9: 2-0, 2-0, Bayern marschiert.
4: Fußballer Xavi Alonso zitiert Musikalisches, um Spielweisen auf Spielwiesen zu vergleichen. Madrid spiele Rock'n'Roll, der FC Bayern Jazz. Aber
8: wichtig ist der Kopf. Wenn du frisch und motiviert bist, kannst du dich an Rock genauso wie an Jazz gewöhnen.
4: Der beste aller Fußballer, Sänger ist, klar, Pelé. Auch wenn der in seinem selbstgeschriebenen Song Mexamao 1969 behauptet, gar nicht singen zu können, zu Recht übrigens, das aber humorvoll mit der Musica Popular Brasil-Legende Elis Regina. Vielleicht meinte Franz Beckenbauer also was viel Größeres, als er seiner Mannschaft einst sagte, geht's raus und spult's einfach. Denn you'll never swing alone.
0: Henry Altmann über Parallelen von Fußball und Jazz. Und natürlich gibt's wahrscheinlich auch Musiker, die keine Fußballfans sind. Zum Beispiel der Wiener Flitzefinger-Bassist Georg Breinschmidt.

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0: Tschüss.
1: Das Fußball-Aversions-Wienerlied vom österreichischen Bassisten Georg Breinschmidt vom Album Wien bleibt krrk.
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1: Bleiben wir noch ein wenig in Österreich. Silvia Bruckner ist eine der interessantesten Pianistinnen in Österreich, was das freie Klavierspiel betrifft. Ihr neues Album, das hat sie allerdings auf der Zither eingespielt, auf diesem traditionellen Instrument. Und auch da widmet sie sich freien experimentellen Spielformen. Das Album heißt Austrian Wood.

0: Epilog von der österreichischen Pianistin Silvia Bruckner, die auf ihrem neuen Album Zither spielt. Es heißt Austrian Woods und erschien bei Jazzhaus Musik. Wenn man einen Song schreiben will, dann kann man natürlich auch auf Weltklasse-Dichtung zurückgreifen. Das hat zum Beispiel die belgische Sängerin Carole van Velden gemacht. Sie hat bereits das vierte Album mit Vertonungen von Shakespeare-Sonetten herausgebracht. Die sind 400 Jahre alt und Carole van Velden hat sich innerhalb dieser Alben immer mehr aus der Deckung gewagt mit verschiedenen stilistischen Mitteln. Sie hat an der Guildhall School of Music and Drama in London studiert, bis 1998, also ungefähr in der gleichen Zeit, als Daniel Craig auch dort studiert hat. Und ihre Erfahrung auch mit Theater und ihre ganz besondere Stimme, die verleihen diesen Shakespeare-Vertonungen eine ganz besondere Note.
1: Diesmal bin ich noch stärker vom Text ausgegangen. Ich habe mich gefragt, was steckt emotional in diesen Sonetten und wie kann ich das noch mehr in Musik übersetzen? Mir war wichtig, dass Shakespeare nicht weit weg oder historisch klingt. Ich wollte daraus Songs machen, die sich heute natürlich anfühlen und die man direkt verstehen und fühlen kann. Im Vergleich zu meinen früheren Shakespeare-Projekten ist die Musik persönlicher, direkter und moderner geworden, denke ich. Vielleicht auch etwas mutiger. Jazz bleibt die Basis, aber ich verbinde ihn stärker mit kammermusikalischen Farben und elektronischen Elementen. Für mich passen Shakespeare und Jazz sehr gut zusammen, weil beide von Freiheit, Rhythmus, Sprache und Emotionen leben. Ein Sonett hat zwar eine klare Form, aber innerhalb dieser Form gibt es sehr viel Freiheit. Das ist im Jazz eigentlich genauso. Shakespeare schreibt über Liebe, Zweifel, Sehnsucht, Verlust, Vergänglichkeit und auch über Humor. Das sind Gefühle, die heute genauso aktuell sind wie vor 400 Jahren. Und der Jazz gibt diesen Gefühlen den Raum, jedes Mal wieder neu zu leben und neu zu atmen. Deshalb denke ich manchmal wirklich, Shakespeare wäre heute vielleicht ein Jazzer gewesen.

0: So Shall I Live Supposing von der belgischen Sängerin und Pianistin Carole van Velden. Eine der drei Single-Auskopplungen der neuen CD Shakespeare Revisited. Es erscheinen jetzt weitere Stücke bis zur Tour im September. Das war ARD Jazz, das Magazin. 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Ich sag danke fürs Zuhören. Mein Name ist Mauretta Heinzelmann. Und zum Schluss dieser Sendung noch eine traurige Nachricht. Erst heute wurde bekannt, dass der Gitarrist und Sänger James Blood Ulmer verstorben ist im Alter von 86 Jahren. Er war ein Pionier, der mit Ornette Coleman spielte und Jazzrock und Free Jazz miteinander verband. Wir hören ihn aus dem NDR Jazzkonzert von 1986 mit dem Song Funky Lover.
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1: Der Tankrabatt zur Entlastung der Autofahrer in Deutschland wird nicht verlängert. Das teilten die Vorsitzenden der sogenannten Tank-Taskforce der Koalition von Union und SPD, Müller und Zorn, gegenüber der Bild-Zeitung mit. Damit läuft der Rabatt Ende des Monats aus. Der SPD-Abgeordnete Zorn sagte, die Maßnahme habe gut gewirkt. Man könne es sich in der aktuellen Lage aber nicht leisten, Schulden dafür aufzunehmen. Laut den Angaben der beiden Politiker will die Koalition rasch reagieren, sollten sich die Preise ab dem 1. Juli wieder deutlich erhöhen. Notfalls solle dann der Bundestag in der Sommerpause zu einer Sondersitzung zusammenkommen, um Gegenmaßnahmen zu beschließen. Der Tankrabatt war Anfang Mai eingeführt worden, weil die Kraftstoffpreise wegen der Sperrung der Straße von Hormus durch den Iran stark gestiegen waren. Die Steuersätze wurden um jeweils rund 17 Cent pro Liter gesenkt. In der Folge fielen die Preise wieder. In Berlin sind die Spitzen der schwarz-roten Koalition mit Vertretern von Wirtschaftsverbänden und Gewerkschaften zusammengekommen. Bei dem Treffen im Kanzleramt soll ausgelotet werden, inwieweit es Übereinstimmungen bezüglich nötiger Reformen bei den Sozialversicherungen, dem Arbeitsmarkt und der Besteuerung sowie beim Bürokratieabbau gibt. Für das Treffen waren 3 Stunden angesetzt. Entscheidungen sind nicht zu erwarten. Diese sollen erst in einer Sitzung des Koalitionsausschusses fallen, die für den 1. Juli geplant ist. Unionsfraktionschef Spahn hatte vor dem Treffen erklärt, Deutschland brauche jetzt weniger rote Linien und mehr Bereitschaft, Verantwortung zu übernehmen. SPD-Fraktionschef Miersch sprach von einem entscheidenden Treffen. Das israelische Militär hat nach eigenen Angaben erneut Ziele der Hisbollah im Südlibanon angegriffen. Man habe mehrere Infrastruktureinrichtungen attackiert, die der pro-iranischen Miliz zugerechnet würden, erklärte die Armee. Die staatliche libanesische Nachrichtenagentur NNA berichtete von mindestens 4 Angriffen auf Dörfern in der Nähe der Stadt Tyros. Dort sollen nach Angaben von örtlichen Medizinern mindestens 12 Menschen getötet worden sein. Die Vereinten Nationen wollen in der kommenden Woche ein Ermittlerteam in den Libanon entsenden. Wie der UNO-Hochkommissar für Menschenrechte Türk mitteilte, sollen mögliche Verstöße gegen das Völkerrecht durch alle Konfliktparteien untersucht und gegebenenfalls dokumentiert werden. Der Ukraine-Krieg dauert mit dem heutigen Tag schon so lange wie der Erste Weltkrieg. Der Generalstab in Kiew zählt den 1568. Tag der von Russlands Staatschef Putin 2022 befohlenen Großinvasion in das Nachbarland. Ein Ende ist nicht abzusehen. Der Erste Weltkrieg dauerte vom 28. Juli 1914 bis zum 11. November 1918. Nach Einschätzung von Militärexperten konnte die Ukraine in dem Krieg zuletzt militärische Erfolge erreichen. Zudem setzt sie Russland mit ihrem Drohnenarsenal zunehmend unter Druck. In den vergangenen Stunden griff die ukrainische Armee erneut die russische Energie- und Militärinfrastruktur an. Der Zentralrat der Juden in Deutschland hat den Kabarettisten Dieter Nuhr mit dem Leo-Beck-Preis ausgezeichnet. Er erhält die Auszeichnung für sein Eintreten gegen Antisemitismus und für den Staat Israel. Zentralratspräsident Schuster sagte bei der Feierstunde in Berlin, der Kabarettist decke Doppelstandards auf, denen die deutsche Medienlandschaft bei diesen Themen oftmals unterliege. Nur selbst sagte, der Preis mache ihn stolz. Es sei zugleich aber etwas gruselig, dass man einen Preis dafür bekomme, kein Antisemit zu sein. Die Auszeichnung für den Kabarettisten war Mitte Mai angekündigt worden. Mit dem Leo-Beck-Preis werden seit 1957 Persönlichkeiten geehrt, die sich nach Ansicht des Zentralrats in herausragender Weise um die jüdische Gemeinschaft verdient gemacht haben. Zu den Preisträgern gehören unter anderem Altkanzlerin Merkel sowie die früheren Bundespräsidenten von Weizsäcker, Herzog und Wulff. Der Preis erinnert an den 1956 gestorbenen Rabbiner Leo Beck. Das Wetter. In der Nacht gebietsweise weitere Schauer, vor allem an den Küsten und im Mittelgebirgsraum. Tiefstwerte 11 bis 4 Grad. Tagsüber verbreitet Schauer und einzelne Gewitter, nachmittags mit Schwerpunkt in den östlichen Landesteilen. Abends von Westen her erneut Bewölkungszunahme, 15 bis 20 Grad. Das waren die Nachrichten.
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2: Herzlich willkommen. Papst Leo feierte heute Abend in Barcelona eine Messe in der Sagrada Familia, das Wahrzeichen der Stadt vom katalanischen Architekten Antoni Gaudí. Heute vor 100 Jahren ist er gestorben. Der Papst rühmte die Basilika als ein Meisterwerk aus Stein, Farbe und Licht. Ob es auch in Plastik begeistert? 12.000 Teile hat eine neue Lego-Puzzle der Sagrada Familia für alle, die lieber zu Hause bleiben. Wir machen uns aber gleich auf und sind live in Barcelona. Der Schweizer Soziologe Jean Ziegler ist mit 92 Jahren gestorben. Als UN-Sonderberichterstatter für das Recht auf Nahrung kämpfte er unermüdlich gegen Hunger und einen entfesselten Kapitalismus. Das hat er auch immer wieder in unseren Sendungen getan.
3: Alle 5 Sekunden verhungert ein Kind unter 10 Jahren. Auf einem Planeten, der gemäß UNO 12 Milliarden ernähren könnte. Ein Kind, das jetzt stirbt, wo wir zusammen reden, wird ermordet. Es gibt eine kannibalische Weltordnung und die muss gestürzt, zerschlagen werden, bevor sie uns, Menschen und unseren Planeten, zunichte macht.
2: Wir erinnern an Jean Ziegler und locken Sie anschließend ins Kino in 2 neue Filme, die morgen anlaufen. Der eine spielt in Berlin, der andere in Paris.

0: Cosma Joy mit Boy Boredom. Heute Nacht in Fazit. Seit mehr als 140 Jahren wird an der Sagrada Familia in Barcelona gebaut. Wer immer das Hauptwerk des katalanischen Architekten Antoni Gaudí besucht hat, der fand sich in einer gigantischen Baustelle wieder. Heute vor genau 100 Jahren ist Gaudí auf dem Weg in eine Kirche von einer Straßenbahn erfasst worden und gestorben. Sein Grab befindet sich, klar, in der Sagrada Familia. Am heutigen Todestag wurde Gaudí größtmöglich gefeiert. Papst Leo hielt am Abend eine Messe und weihte damit den Hauptturm der Basilika ein, den 172 Meter hohen Christusturm. Die Korrespondentin Julia Macher hat die großen Feierlichkeiten in Barcelona verfolgt. Live sind sie jetzt bei uns. Guten Abend, hallo.
1: Guten Abend, hallo.
0: Barcelona ist wahrscheinlich im Ausnahmezustand. Wem galt denn heute der große Rummel? Dem nun höchsten Kirchturm der Welt, seinem Baumeister Antoni Gaudí oder Papst Leo?
1: Ja, vor anderthalb Stunden hätte ich noch gesagt Papst Leo. Jetzt würde ich eher sagen der Sagrada Familia, beziehungsweise quasi ihrem höchsten Turm. Denn dieser Turm, der wurde zum Schluss mit einem wirklich sehr bewegenden Lichtspektakel sehr, sehr eindrucksvoll in Szene gesetzt. Also es wurde eingeleitet von Gesängen eines Knabenchors, der so langsam mit Laternen in der Hand aus der Basilika auf die Esplanade vor der Geburtsfassade gezogen ist. Dann wurde die Sagrada Familia von innen beleuchtet. Und zwar wirklich so, dass sie wie so ein Schatzkästlein gefunkelt hat, dann mit dem illuminierten Jesuskreuz als krönendem Abschluss und dann endete das Ganze wie häufig hier in Katalonien mit einem langen, lauten Feuerwerk. Ich habe mit einer Frau gesprochen, die war völlig in Tränen aufgelöst und sagte, sie wüsste gerade nicht, ob sie im Himmel ist oder auf Erden. Vorher war schon die Neugier auf den Papst sehr groß, also vor diesem Spektakel. Wenn auch die Begeisterung in Barcelona jetzt nicht ganz so überschäumt war wie in Madrid vor ein paar Tagen, saß in der Basilika wirklich alles, was Spanien an Staat zu bieten hat. Also das Königspaar, Regierungschef Sanchez, der katalanische Regionalpräsident, der Bürgermeister von Barcelona. Leo der 14. hat in der Predigt die Sagrada Familia auch wirklich ins Zentrum gestellt und hat gerade diese eine Facette der Sagrada Familia gewürdigt, die in Barcelona den Spitznamen als ewige Baustelle eingebracht hat, nämlich die Tatsache, dass sie immer noch unvollendet ist nach mehr als 140 Jahren Bauzeit.
2: Mucho más que un monumento, la Basílica de la Sagrada Familia sigue siendo hoy una obra en construcción.
3: Die Basilica Sagrada Familia ist weit mehr als nur ein Denkmal. Sie ist bis heute ein Bauwerk im Entstehen, das uns daran erinnert, dass das christliche Leben stets ein Weg ist. Denn es handelt sich um ein Projekt, das Gott verwirklicht. Wir bewohnen also kein unvollendetes Werk, sondern ein Gotteshaus, das noch im Bau ist. Seine Unvollkommenheit ist kein Mangel, denn sie zeugt von einer Sehnsucht. Sie bedeutet nicht ein Fehlen von etwas, sondern drückt ein Versprechen aus, das wir konsequent einhalten wollen.
0: Der Papst nennt die Sagrada Familia ein Bauwerk im Entstehen. Noch ist eben kein Ende dieser Bautätigkeiten in Sicht. Architektonisch ist diese Kirche ja dem Stil des Modernismus zuzuordnen, also der katalanischen Variante des Jugendstils. Julia Macher, welche Bedeutung hat denn jetzt der heute eingeweihte Christusturm und wie ist der Stand, was den Weiterbau angeht?
1: Also Gaudí hat von der Sagrada Familia immer als Predigt aus Stein gesprochen. Da hat wirklich jedes Detail eine theologische Bedeutung. Also auch die Konstruktionsweise der Säulen, die sich so nach oben verzweigen wie Bäume und den Blick nach oben lenken sollen. Und natürlich auch der Jesusturm, der zentrale Turm der Sagrada Familia und der höchste Kirchturm der Welt. Mit Kreuz ist er genau 172,5 Meter hoch und damit ein ganz kleines bisschen niedriger als Barcelonas Hausberg Montjuïc. Die Idee dahinter ist, kein menschengemachtes Bauwerk soll Gottes Werk überragen. Dieses begehbare Kreuz, es ist eine 100 Tonnen schwere Konstruktion aus Glas und Stahl mit vier Seitenarmen, die mit 15.000 weißen Mosaikstückchen besetzt wurde. Die wurde im bayerischen Gundelfingen angefertigt. Und das ist ein Aspekt, den auch Kulturstaatsminister Wolfram Wainer, der auch in der Wesse war, als außergewöhnlichen Beitrag gewürdigt hat zur Vollendung eines der berühmtesten Bauwerke der Welt. Wobei das mit der Vollendung, wie gesagt, so eine Sache ist. Man weiß eben nicht, wann sie verändert. vollendet wird. Es fehlt noch die Gloria-Fassade mit 4 Türmen. Diese Gloria-Fassade soll die Haupteingangsportale bergen. Da soll eine opulente Treppe davor. Und für diese opulente Treppe, da muss eben ein ganzer Häuserblock weichen. Ob das passiert, das weiß man noch nicht so genau. Da laufen die Verhandlungen und die Streitereien seit Jahren. Es war mal anvisiert, 2034 als Jahr des Abschlusses der Sagrada Familie. Aber ob das so klappt, das steht in den Sternen.
0: Die Sagrada Familie ist das Wahrzeichen Barcelonas und ein Touristenmagnet. Wir hören das im Hintergrund, da werden wahrscheinlich die Absperrungen zusammengeräumt gerade.
1: Genau.
0: Letztes Jahr haben 5 Millionen Menschen die Kathedrale besucht bei Eintrittspreisen ab 26 Euro. Wie wird denn der Massentourismus rund um diese Kirche in Barcelona diskutiert? Also werden künftig noch mehr Menschen erwartet?
1: Also es ist gut möglich, die Sagrada Familia zieht und Gaudí zieht auch. Das war schon 2010 so, als Benedikt der 16. den Innenraum der Basilika geweiht hat. Da gab es auch einen deutlichen Besucheranstieg. Man könnte jetzt noch weiter zurückgehen in die Geschichte. Ins Jahr 2002, da wurden 150 Jahre Geburtstag von Gaudí gefeiert und mehrere seiner Bauten eben fürs Publikum geöffnet. Damals boomten die Billig-Airlines, 6 Millionen Besucher kamen in die Stadt. Das war so die Geburtsstunde der Verschmelzung dieser beiden Marken, Gaudí und Barcelona, mit den ganzen Konsequenzen, die das heute hat. Viele Menschen, mit denen ich heute gesprochen habe, die blicken so mit einer Art, ja schon Hassliebe auf die Sagrada Familia. Sie sind stolz, dass dieses architektonisch einzigartige und sehr ungewöhnliche Gebäude in ihrer Stadt ist, aber sie ärgern sich auch wahnsinnig über die Menschenmassen, die das Durchkommen im Viertel an manchen Tagen wirklich unmöglich machen. Sie ärgern sich über die Souvenirshops, die dann Kühlschrankmagneten und Mexikanerhüte verkaufen, die Busse, die Straßen verstopfen. Wobei ich sagen würde, heute überwiegt doch etwas der Stolz auf dieses Bauwerk.
0: Gaudí war ein sehr gläubiger Architekt. Man nennt ihn auch den Architekten Gottes. Manche Beobachter hatten erwartet, ja, oder auch gehofft, dass Papst Leo ihn vielleicht heute im Rahmen der Messe selig sprechen würde oder es zumindest ankündigen würde. Hat der Papst dieses Geschenk mitgebracht?
1: Nee, auf dieses Geschenk musste Barcelona verzichten. Darüber muss eine Kommission im Vatikan entscheiden. Es braucht dazu ein Wunder. Und ein solches Wunder wird gerade von dieser Kommission geprüft. Eine angeblich medizinisch nicht erklärbare Augenheilung. Aber bis sowas geprüft wird, da vergeht Zeit. Aber immerhin die erste Stufe, die hat Antoni Gaudí geschafft zur Seligsprechung. Er ist ein ehrwürdiger Diener Gottes. Und als solcher hat Papst Leo XIV. Ihn auch in der Predigt erwähnt. Und Leo hat auch mehrfach Bezug auf Benedikt den 16. genommen, der 2010 in Barcelona war. Und es ist insofern interessant, als dass Papst Benedikt Gaudí immer wieder im Zusammenhang mit der Via Pulchritudinis erwähnt hat, also dem Weg zum Göttlichen durch die Erfahrung von Schönheit, durch Kunst, Musik, Architektur. Und dieser Weg, der gilt den hiesigen Gaudí-Fans, um es mal ein bisschen salopp zu formulieren, als Highway zur Seligsprechung. Aber man muss noch darauf warten, bis es mal irgendwann vielleicht so ist. Aber gut, Kirchen und vor allem die Sagrada Familia, die wurden ja auch nicht an einem Tag gebaut.
0: Nee. Julia Macher, live vor der Sagrada Familia in Barcelona, wo Papst Leo am Abend eine Messe gefeiert hat, am 100. Todestag des katalanischen Architekten Antoni Gaudí. Herzlichen Dank.
1: Bitte, gerne.
0: Und dem Vorgängerpapst Franziskus ist die Sängerin Patti Smith mehrfach begegnet. Sie ist im Vatikan aufgetreten und vor ein paar Wochen hat sie bei der Kunstbiennale in Venedig im Pavillon des Heiligen Stuhls Texte von Hildegard von Bingen vorgetragen. Hier ist sie mit einem ihrer Klassiker. Because of the Night.

0: Patti Smith mit Because the Night. In Fazit, Sie hören die Kultur vom Tage. Streitbarer Humanist, von Beruf Provokateur, Revolutionär im Maßanzug. Die Titel der Online-Nachrufe auf den Schweizer Soziologen Jean Ziegler, die sind so, wie er selbst war, alles andere als leise. Kämpfer gegen Profitgier, Bankenfeind und manischer Autor. Heute ist Jean Ziegler mit 92 Jahren gestorben. Sandra Bieger erinnert an den Kapitalismuskritiker und Menschenfreund.
1: Privat galt Jean Ziegler als sanft, humorvoll und umgänglich. Ging es aber um soziale Gerechtigkeit, war er kämpferisch und nahm kein Blatt vor den Mund. Häufig und leidenschaftlich teilte er auch gegen seine Landsleute aus.
2: Unser Volk ist ja das wahrscheinlich politisch gebildetste Volk der Welt und stimmt immer gegen seine eigenen Interessen.
1: Jean Ziegler wurde am 19. April 1934 als Hans Ziegler in Thun geboren. Seinen Vornamen änderte er später. Auf Drängen der französischen Feministin und Schriftstellerin Simone de Beauvoir. Diese hatte zu ihm gesagt, Hans, das ist doch kein Name. Jean Ziegler wuchs in einem calvinistischen Elternhaus auf, sein Vater war Amtsrichter. Zunächst studierte der Schweizer Recht in Bern und Genf, später dann auch noch Soziologie in Paris und New York. Als Assistent eines UNO-Sonderbeauftragten reiste Ziegler nach Afrika. Im Kongo begegnete er extremer Armut und Gewalt. Auch durch Wachsoldaten, die Frauen und Kinder zurückprügelten, die über den Zaun geworfene Essensreste der UNO-Residenz aufsammeln wollten. Eindrücke, die ihn politisch radikalisierten.
2: Ich sah diesen Spektakel Nacht für Nacht und eines Tages habe ich mir geschworen, was immer auch passieren wird in meinem Leben, ich werde nie mehr auf der Seite der Henker sein.
1: Sein wohl wichtigstes politisches Erweckungserlebnis hatte er 1964 in einem Gespräch mit Che Guevara. Der Argentinier war wegen einer UN-Konferenz in Genf und Ziegler sein Fahrer.
2: Und am letzten Abend habe ich alle einen Mut zusammengenommen und gesagt, Kommandante, ich will mit euch gehen. Dann hat mich der Che an das Fenster gerufen. Da war unten in der Nacht die Seebucht mit da diesen Leuchtreklamen für die Banken, Juweliere, Versicherungen und so weiter. Hat gesagt, siehst du diese Stadt da unten? Das ist das Gehirn des Monsters, da musst du kämpfen. Und hat sich abgewandt.
1: Zunächst war Jean Ziegler gekränkt. Rückblickend sagte er jedoch, Che Guevara habe ihm den für ihn richtigen Weg gezeigt. Den der, wie er ihn nannte, subversiven Integration. Jean Ziegler wurde Professor für Soziologie an der Universität Genf und ständiger Gastprofessor an der Sorbonne in Paris. Für die Sozialdemokratische Partei der Schweiz saß er im Nationalrat, schrieb zahlreiche Bücher. Wegen massiver Kritik an Schweizer Politik, Wirtschaft und Finanzwesen wurde ihm immer wieder Landesverrat vorgeworfen. Nachdem der Schweizer Nationalrat ihm 1991 die Immunität entzogen hatte, rollte auf Jean Ziegler eine Prozesslawine zu. Er musste so viel Schadenersatz bezahlen, dass er zeitweise mehrere Millionen Franken Schulden hatte. Aufhalten ließ sich der Schweizer davon jedoch nicht.
2: Diese neoliberale Wahnidee, wenn man die bekämpfen will, dann muss man laut und deutlich reden.
1: Und das tat er auch als UN-Sonderberichterstatter für das Recht auf Nahrung und als Mitglied des UN-Menschenrechtsrates. Sein unaufhörliches Engagement und seine Bereitschaft, sich anzulegen, brachten Jean Ziegler weltweit viel Bewunderung, aber auch Kritik ein. US-Abgeordnete unterstellten ihm beispielsweise Antisemitismus, weil er die Palästina-Politik Israels scharf kritisierte. Auch wurde ihm eine zu große Nähe zu Diktator al-Gaddafi vorgeworfen. Selbst im hohen Alter mischte sich Jean Ziegler noch in aktuelle Debatten ein, laut, polternd und furchtlos. In einem Interview sagte er einmal, er habe jedoch wie jeder andere Mensch auch Angst vor dem Tod. Sein Ziel sei es, lebend zu sterben.
0: Der Soziologe Jean Ziegler ist mit 92 Jahren gestorben.

0: Ein neuer Song von Sky Newman aus London, Man of the House. Sie hören Fazit. Immer donnerstags starten neue Filme in den deutschen Kinos, bereiten wir uns also drauf vor. Auf zwei, ausgesucht von Anke Lewicke. Hallo.
1: Guten Abend, Britta.
0: Auf der letzten Berlinale hatte der neue Film von Angela Schanelek im Wettbewerb seine Weltpremiere. Berlin ist auch der Schauplatz von Meine Frau weint, so heißt der Film. Angela Schanelek hat eine eingeschworene Fangemeinde. Sie wird weltweit von Cineasten bewundert. Ihre Filme werden von Festival zu Festival weitergereicht. Und ich weiß, dass du diese Regisseurin auch sehr schätzt, sie und ihr Schaffen. Auch für diesen Film, Meine Frau weint?
1: Ich würde sagen, es ist ein einzigartiges Werk und vielleicht das erste Mal, dass ich in einem Film der Sprache bei der Arbeit zugesehen habe. Ein sinnlicher, aber auch ein schmerzhafter Akt. Es geht um ein Paar, Thomas ist Kranführer und Carla kocht in einer Kita. Und während der Schicht ruft sie ihn an und er erreicht sie dann aber nicht, findet sie dann aber so zusammengekauert auf einer Parkbank vor einem Krankenhaus. Es hat einen Unfall gegeben. Sie weint, wie der Titel sagt. Er will natürlich wissen, warum. Und sie weiß, dass sie sprechen muss, ihm dabei aber wehtun wird. Und auf dem Nachhinein

0: dadurch von Thomas entfernt. Dieser Tanzpartner war dann auch in dem Unfall verwickelt. Und wir haben es ja eben gehört, sie spricht mit einem Akzent, er auch. Und das macht Angela Schanelek natürlich auch bewusst, damit man das Ringen um die Worte, um die Sprache auch so nochmal anders wahrnimmt, anders hört und auch anders sieht. Und wir sehen diese Erschütterung, die die Worte bei Thomas auslösen. Also das ist so ein dramatischer Lebensmoment. Zwei Menschen versuchen sich zu verständigen, entfernen sich dabei aber voneinander. Und wir treffen dann noch auf Freunde und Freundinnen von den beiden, die ähnliche Erfahrungen gemacht haben. Und vielleicht sind es diese Erfahrungen, die sie so alle ja wie so ein inneres Band zusammenschweißen.
1: Wenn der Film von den Möglichkeiten und den Grenzen der Sprache handelt, was bedeutet das denn für die Bilder, für das Visuelle?
0: Ja, wir haben ja eben nur einen Auszug von dem Monolog gehört. Ja. Ne? Also der geht wirklich, der Dialog, der geht schon so 4-5 Minuten lang und er findet in der Abenddämmerung statt. Es wird immer dunkler. Aber irgendwas wird auch klarer und die beiden gehen entlang eines Parks, da sind die Bäume und die Kronen scheinen so einen natürlichen Schutzraum zu bilden. Und wir haben ja auch eben gehört, die Autos, also es ist das Grundrauschen der Stadt da. Manchmal hört man eben auch Blaulichter, also sie werden sozusagen auch davon begleitet. Und Angela Schanelek schafft es immer, den Orten ihre Sinnlichkeit zu geben, diese Sinnlichkeit zu filmen und dadurch entsteht eine unmittelbare. Und dadurch gibt es eben diese Momentaufnahmen eines Lebens, die uns so faszinieren, bewegen und mitnehmen. Und es sind auch so klare Bilder, die sich für unseren Blick wirklich öffnen. Und sie will eigentlich mit ihren Figuren nichts verhandeln. Die dürfen einfach sein und wir dürfen ihnen beim Sein zuschauen.
1: Meine Frau weint von Angela Schanelek ab morgen in den Kinos. Ebenso wie Sounds of Paris. Wir wechseln also den Schauplatz. Von Berlin geht's jetzt in die französische Hauptstadt. Und dieser Film von Laurence Lamas trifft gerade auf einen Trend französischer Filme, die vor dem Hintergrund der Olympischen Spiele 2024 erzählt werden. Sounds of Paris. Was für Geschichten bekommen wir denn hierzu? Hören.
0: Ja, es geht um eine junge Frau, die seit einem Unfall schwerhörig ist, deshalb auch Sounds of Paris. Sie trägt ein Hörgerät, dann hört sie alles übersteuert, alles ist extrem laut, macht sie es aus, ist sie auf einmal ganz alleine, alles ist weit weg und sie fühlt sich eben dadurch auch ein bisschen isoliert und sie hat dann auch noch einen Namen, Elisabeth Vogler, der aus der Kinogeschichte kommt. So hieß nämlich die von Liv Ullmann gespielte Schauspielerin in Ingmar Bergmans Klassiker Persona, die dann ja aufhört zu sprechen. Und diese Elisabeth Vogler will eigentlich auch nicht mehr sprechen, aber sie muss sprechen. Sie arbeitet für eine Ferienwohnungsvermittlung. Olympia beginnt in wenigen Stunden und sie rast mit den Kunden rum. Und einer von ihnen ist Elia aus den Osten USA.
2: Bist du Französin?
3: Wie bitte?
2: Ich sagte, bist du Französin?
3: Amerikaner.
2: Mega.
3: Okay, er kommt. Fahr mit dem Aufzug in den dritten Stock. Ich nehme die Treppe.
2: Ich nehme auch die Treppe.
3: Was soll das?
4: Sch-sch-sch.
3: Was?
4: Hörst du das nicht?
3: Nein.
4: Da vögeln welche drin.
3: Was?
4: Ich höre was, Dirns. Hör doch hin.
2: Oh. Französischer geht's nicht.
0: Ja, französischer geht's nicht. Und Elia wird sich dann einfach sie auf Schritt und Tritt begleiten und das ist irgendwie auch ganz schön, weil er versucht, sie auch ein bisschen aus der Reserve zu locken, weil sie ja doch verstummt ist und er möchte irgendwie ihr ein Lachen abgewinnen.
1: Ja, bahnt sich da eine Liebesgeschichte an?
0: Ja, Britta, Gott sei Dank nicht, das denkt man ja direkt französisch, nein. Also es sind natürlich schon Gegensätze, mit denen hier gespielt wird, aber die sind eher spiegelbildlich, die erkennen sich dann auch schon wieder. Also Elisabeth ist immer schwarz gekleidet und hat Tätowierungen, also diese sieht aus wie Kriegsmalerei und sie geht auch wie eine Kriegerin, während Elia ja ein Traum in Rosa ist, einschließlich rosa gefärbter Haare. Und er scheint überall zu Hause zu sein, während sie ja, das haben wir ja mitbekommen, Amerikanerin ist, jetzt in Frankreich noch ihr Zuhause sucht. Aber beide, das bekommen wir dann mit, haben eigentlich Panik vor der Welt. Und das ist alles sehr offensichtlich inszeniert, aber trotzdem habe ich Ihnen doch eigentlich ganz gerne dabei zugeschaut, wie Sie sich so in dieser Menschenmenge in Paris verlieren und vielleicht auch ein bisschen sich selbst dabei finden.
1: Sounds of Paris und Meine Frau weint, zwei neue Filme, ja beide übers Sprechen und Hören, kann man sagen, ab morgen in den Kinos. Anke Lewicke hat uns vorbereitet. Danke.
0: Tschüss.
1: Gerade hat die Oscar Academy bekannt gegeben, dass die Schauspielerin Glenn Close im November

0: November mit einem Ehren-Oscar ausgezeichnet wird. Auch der Animationskünstler Floyd Norman und der britische Regisseur Ridley Scott bekommen Sonderehrungen. Ja, jetzt hat Gilles Chevalier weitere Neuigkeiten aus der Kultur.
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2: Die politische Lage im Nahen Osten führt zu einem weiteren Konflikt in der Kulturszene. Diesmal rund um das internationale Filmfestival in Marseille. Dort sollte der preisgekrönte israelische Regisseur Nadav Lapid im Juli Mitglied der Jury sein. Doch nach einem Boykottaufruf gegen ihn hat er seine Teilnahme abgesagt, um das Festival nicht in Schwierigkeiten zu bringen, wie die Zeitung Le Monde schreibt. Ein Dutzend andere Regisseure hatte angekündigt, ihre Werke zurückzuziehen, sollte Lapid in Marseille dabei sein. Sie warfen ihm vor, dass er für seinen jüngsten Film Yes auch Geld aus dem Israel Film Fund erhalten hat, einem unabhängigen Fonds. Neben dem Boykottaufruf gab es auch einen offenen Brief hunderter Filmschaffender, die Lapid unterstützten. Sie nennen den israelischen Regisseur einen Dissidenten, der unermüdlich die Exzesse seiner Regierung und deren Verfehlungen in Filmen anprangert. Nördlich von Berlin befindet sich eine frühere Villa von NS-Propagandaminister Josef Goebbels. Aus dem Haus am Bogensee soll ein Zentrum gegen Antisemitismus und Hass im Internet werden. Das plant die Organisation Counter-Extremism Project. Dem Geschäftsführer Hans-Jakob Schindler zufolge wird das Vorhaben unterstützt und begleitet vom Architekten Daniel Liebeskind. Das Gelände, auf dem die ehemalige Goebbels-Villa steht, gehört dem Land Berlin. Es ist seit dem Jahr 2000 ungenutzt. Die Organisation Counter-Extremism Project hatte in Polen schon die ehemalige Villa des Auschwitz-Kommandanten Rudolf Höss gekauft und in ein Forschungs- und Bildungszentrum gegen Antisemitismus und Extremismus umgewandelt. Für das Orchester der Bayerischen Staatsoper geht ein Wunsch in Erfüllung. Neuer Generalmusikdirektor wird der tschechische Dirigent Peter Popelka. Gerüchte dazu kursierten schon eine Weile. Heute hat der bayerische Kunstminister Markus Blume die Entscheidung in München bekannt gegeben. Er sprach von Liebe auf den ersten Blick zwischen Popelka und dem Orchester. Und auch der 40-jährige Tscheche erklärte, dass er die Position annimmt, weil der Funke sofort übergesprungen sei. Aktuell ist Popelka Chefdirigent der Wiener Symphoniker. Das Amt gibt er auf, wenn er zur Spielzeit 2029-2030 nach München wechselt. Dort wird er dann Nachfolger von Wladimir Jurowski. An der Mailänder Skala sorgen steigende Preise für deutlichen Unmut. Das geht vor allem von den traditionsreichen Besucherinnen und Besuchern der oberen Ränge aus, den sogenannten Loggionisti. Wie die italienische Tageszeitung La Stampa schreibt, geht es um 36 besonders gefragte Sitzplätze auf der zweiten Galerie des Opernhauses. Das Abonnement dafür kostete vor der Preiserhöhung 800 Euro, nun 1050 Euro, also über 30% mehr. Der österreichische Rundfunk zitiert La Stampa mit den Worten, wenn die Scala zum Disneyland für reiche Touristen wird, stirbt das Opernhaus allmählich. Die Leitung der Scala wies die Kritik zurück und betonte, dass nur ein kleiner Teil der Plätze betroffen sei. Im Durchschnitt seien die Preiserhöhungen minimal.
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0: Ich weiß nicht, haben Sie noch einen Kassettenrekorder zu Hause? In den 80ern, da war es ja üblich, damit Musik aus dem Radio aufzunehmen. Vielleicht auch Sendungen, bevor es Podcasts gab. Und irgendwann dann mit neuen Songs oder Aufnahmen zu überspielen. Und dann hörte man manchmal darunter noch was von den alten Stimmen und Klängen. Mit solchen Soundcollagen spielt die moldawische Theatermacherin Nicoleta Essinencu in ihrer neuen Performance Memory Distortion Mixtape, könnte man übersetzen als Erinnerungsverzerrung. (lacht) Ende des Monats wird Nicoleta Essinenko den Preis des Internationalen Theaterinstituts verliehen bekommen, dafür, dass sie seit mehr als 15 Jahren maßgeblich zum kulturellen Austausch mit Osteuropa beiträgt, so die Jurybegründung. Und schon jetzt ist Essinenkos neue Performance im Berliner Hau zu sehen, dem Theater Heppel am Ufer. Für Fazit kommt Barbara Behrendt aus dieser deutschen Erstaufführung. Hallo.
3: Hallo, guten Abend.
0: Um welche Formen von Erinnerungsverzerrung geht's hier?
3: Ja, Nicoleta Essinenko ist ja eine sehr politische Autorinnenstimme im osteuropäischen Theater. Es geht also hauptsächlich um Verzerrungen von politischen, von historischen Ereignissen, von Geschichte, die instrumentalisiert wird, je nachdem, wem das gerade nützt. Also die Frage zum Beispiel, wer zuerst welche Landesgrenze gezogen hat, wann die Republik Moldau zu Rumänien gehört und Rumänien zu Ungarn gehört hat und wann Polen Deutschland war und wann die Ukraine Polen. Gerade dafür finde ich, passt dieses Bild der Überschreibung von dieser Kassette eigentlich ganz gut. Aber Erinnerungsverzerrung bedeutet ja schon auch so eine persönliche Verdrängungsleistung, also eine selektive Erinnerung, die auslässt, was eben nicht ins Bild passt. Und einmal wird zum Beispiel von der deutschen Armee gesprochen, die in Rumänien Bonbons verteilt hätte. Und dann folgt aber die Frage, ja, aber hast du auch an die rumänische Armee und die Einheimischen gedacht, die an der Vernichtung der Roma und Juden beteiligt waren? Wie hast du ausgewählt, was du erinnerst? Und was du erzählst. Also letztlich geht es um Geschichtsklitterung, es geht um Erinnerungskultur und um persönliche Erinnerungsmuster. Und diese persönliche Ansprache, dieses Was erinnerst du, welche Geschichte verdrängst du selber, das wird dann immer zentraler.
0: Und wird das ausschließlich jetzt über Tonspuren und Kassetten erzählt oder gibt es auch Figuren?
3: Also das ist wie oft bei Essinenko und ihrem Team, dem Theatrus Ballatori, mehr ein Konzert als ein Theaterstück. Figuren gibt's da keine. Zuletzt haben wir bei Fazit hier über ihren Abend Dirty Laundry gesprochen. Das war so ein ziemliches Hardcore-Techno-Konzert über die dreckige Wäsche Europas. Da sind einem die Bässe nur so um die Ohren geflogen. Und hier wird jetzt eben weniger mit Musik gearbeitet, sondern eher mit Tonüberlagerungen. Also stehen drei PerformerInnen auf der Bühne an Mischpulten. Da werden auch tatsächlich dann Kassetten in Rekorder geschoben und verzerrt abgespielt. Und im Hintergrund werden so Videos und Fotos und Zeitungsausschnitte auf runde Projektionsflächen projiziert. Das ist ganz schön. Da drehen sich dann auch wirklich mal so die runden Zahnräder von so einer Kassette. Später wird es ein bisschen plakativ mit so Politikergesichtern etc. Und aufgebaut ist der Text als Monolog. Und hier ist er so auf zwei SprecherInnen verteilt. Im moldauischen Rumänisch wird da gesprochen mit deutschen und englischen Übertitel. Den Start mochte ich sehr, weil der so konkret ist. Das ist eine Erinnerungsübung. Zerschnitten zu auf Schleifen geklebten Kassetten heißt es da. Und die Performerin zeigt uns dann auch ihre erste Kassette und erzählt, wie sie da die Internationale mit Bella Ciao überspielt hat. Wir haben das so ein bisschen im Ton gehört. Und dann wird es aber auch schon metaphorisch. Über Planwirtschaft habe ich Marktwirtschaft geschrieben, heißt es. Über Sozialismus habe ich Kapitalismus geschrieben zum Beispiel.
0: Hat sie eine klare politische Botschaft?
3: Ja, unbedingt. Also der Abend fängt mit diesem Anprangern von Geschichtsklitterung an, geht auch mit Russland und mit dessen Propaganda sehr hart ins Gericht. Aber eigentlich ist das eine sehr sarkastische Publikumsbeschimpfung, die aber vor Whataboutism dann nur so strotzt. Da geht's dann von der verdrängten Erinnerung an die Judenvernichtung zur Verdrängung davon, wie infam börsennotierte Unternehmen Rohstoffe ausbeuten, hin zu welche Doppelmoral herrscht, wenn wir gerne Gösleme essen, aber die Erfinder von Gösleme dann deportieren wollen, hin dazu, unter welchen Bedingungen unsere Hühner gehalten werden, die auf unseren Tellern liegen. Und dann zurück wieder zu so einem etwas schrägen Vergleich, finde ich, wie Israel Palästinenser in den Südsudan schicken wollen würde, so wie die Juden 1938 nach Madagaskar vertrieben werden sollen. Plus die Frage, wie entscheidest du, einen Genozid als solchen zu benennen und einen anderen auszublenden? Da ist der erste Zuschauer dann auch aufgestanden und gegangen. Dann geht es um Waffenlieferungen nach Israel. Ist wirklich, ja, also ein großes Potpourri der verdrängten Doppelmoral, das zwischenzeitlich schon auch mal ironisch daherkommt. Aber eigentlich ist es eine sehr sarkastische Anklage.
0: Klingt wahnsinnig anstrengend.
3: Das ist es auch. Also man kann, finde ich, auch diese Verdrängungsleistung bei unserem Mittagessen kaum mit einer Waffenlieferung nach Israel vergleichen. Das ist eine endlose Auflistung unseres Fehlverhaltens. Das könnte auch eine halbe Stunde so gehen oder drei Stunden noch so weitergehen. Das Thema Erinnerung finde ich wirklich ungeheuer spannend. Auch diese Frage nach der kollektiven Erinnerung, was wir da verdrängen. Und diese Metapher von der überspielten Kassette finde ich auch sehr schön. Aber der Abend wird dann zu so einer aktivistischen Anklage ohne Zwischentöne im wahrsten Sinne. Also die knapp zwei Stunden, da prasseln einem diese enervierenden Sounds, die wir da gerade gehört haben, so auf uns nieder. Das ist mit wenig Pausen, keine Ups und Downs, nur Verzerrung und Lärm und Kritik, ist wahnsinnig anstrengend und man schaltet dann eben auch irgendwann ab. Mhm. Also wenn man sich mal wieder so richtig masochistisch, einen richtigen masochistischen Tag hat und sich zwei Stunden lang anklagen lassen will und gesagt kriegen will, was für ein abgrundtief schlechter Mensch man ist, dann ist das der Abend der Wahl.
0: Barbara Behrendt über die neue Performance der moldawischen Theatermacherin Nicoleta Essinenko am Berliner Hau. Danke.
3: Gerne.

0: Harry Styles mit Dance No More. Sie hören Fazit. Die Kiew Biennale, das ist eine nomadische internationale Kunstschau. Die Anfang des Jahres verstorbene Künstlerin Henrike Naumann war dieser Biennale sehr verbunden, interessiert daran, die Hinterlassenschaften des Kalten Krieges und die aktuellen ideologischen Umbrüche in Europa künstlerisch zu hinterfragen. Seit Beginn des russischen Angriffskriegs findet die Kiew Biennale an verschiedenen Orten der Ukraine und Europas statt. Am Abend heute wurde in Berlin die inzwischen 6. Ausgabe eröffnet im Ausstellungshaus KW Institute for Contemporary Art. Jelisaweta Landenberger hat die Kuratoren in der Ausstellung getroffen.
1: Oben ein schmales Abbild der rötlichen Sonne in der Morgendämmerung. Unten der ukrainische Nachthimmel in Schwarz-Weiß. Betritt man den abgedunkelten Ausstellungsraum, sieht man vor sich diese monumentale, aus zwei übereinander angeordneten Teilen bestehende Videoinstallation. Erstellt hat sie die in Oslo lebende ukrainische Künstlerin Lesya Wasilchenko. Das untere Video des Werks Night Without Shadows and Light Without Rippling of Waves aus dem vergangenen Jahr, für das sie mit dem Kiewer Pinchuk Art Prize für junge Künstler ausgezeichnet worden ist, verknüpft Videosequenzen von 1918 bis heute miteinander, die alle den ukrainischen Nachthimmel zeigen. Mal sieht man eine Laterne, Häuser mit ruhigem Sternenhimmel im Hintergrund, mal Aufnahmen von Beschuss. Der obere Teil des Videos wiederum verdichtet Aufnahmen der Morgendämmerung von der ukrainischen Unabhängigkeit 1991 bis zum Beginn der russischen Großinvasion zu einer einzigen leuchtenden Kugel. Wasilchenkos Arbeit ist eine von insgesamt 21 Positionen, die im Rahmen der Kiew Biennale in der Ausstellung in Berlin zu sehen sind. Kuratorin Sophie Kroch-Christensen betont die archäologische Dimension von Wasilchenkos Werk und erklärt, wie es mit einer anderen Arbeit im Raum interagiert.
2: Auf der anderen Seite haben wir eine kürzere Filmarbeit von Lida Abdul, die In Transit heißt, einer afghanischen Künstlerin. Sie hat diesen Film außerhalb von Kabul auf einem alten Flugplatz gedreht, wo alte Flugzeuge aus der UdSSR stillgelegt und im Grunde abgeschossen wurden. Und dann ist da eine große Gruppe kleiner Jungen, die mit diesem Flugzeug wie mit einem Drachen spielen. Und sie wollten es wieder zum Fliegen bringen. Es geht also wirklich auch darum, herauszufinden, was nach der Zerstörung kommt.
1: A bird that cannot land lautet das Motto der Kiew Biennale. Es geht um Exil, Kolonialismus, Krieg. Auch die Kiew Biennale selbst sei wie eine Kreatur, die nicht landen könne, sich von Ort zu Ort bewege, sagt der Initiator der Schau, Vasil Tscherepanin. Er ist zugleich der Kurator des Diskursprogramms. Tscherepanin stellt eine weitere Videoarbeit vor, den Stop-Motion-Film Grey Earth von Dana Kavelina, den die Kiew Biennale in Auftrag gegeben hat.
3: Und wir wollten unbedingt Danas Arbeit einbeziehen, da es sich um einen neuen Auftrag für die Kiew Biennale handelt. Sie ist meiner Meinung nach eine der wenigen wirklich kritischen ukrainischen Künstlerinnen. Sie ist diejenige, die die Kriegsbedingungen und deren Auswirkungen auf die Gesellschaft thematisiert. Im Grunde geht es in dieser Arbeit um die Überlagerung des menschlichen Körpers eines Soldaten mit einer anderen Figur, einer Kuh. Auch das Land, die Erde selbst, ist in diesem Film ein vollwertiges Subjekt.
4: As a full-fledged subject in this film.
1: Kavelina lebt nun im westukrainischen Lviv. Sie stammt aber aus Melitopol in der Region Saporischje, das seit März 2022 von russischen Truppen besetzt ist. Kavelina dreht aufwendige Puppenanimationsfilme, in denen sie Themen anspricht, die in der Ukraine aktuell tabu sind. In ihren melancholischen, mit absurden Elementen wie einer sprechenden Drohne operierenden Animationsfilmen geht es ums Überleben, die Angst und die Einsamkeit an der Front. Im Rahmen eines weiteren von der Kiew Biennale in Auftrag gegebenen Werks hat die Künstlerin Gulnur Mukajanova einen kleinen Raum vollständig mit magentafarbenem Velursstoff aus Sowjetzeiten ausgekleidet. Christensen erklärt.
2: Es handelt sich um Stoffe aus Usbekistan, die wir hierher transportiert haben und die sie mit Rasierklingen akribisch zerschnitten hat.
5: with razor blades.
1: Der zerstörte feine Stoff im Werk Material is Memory vermittelt durch eine intensive räumliche Erfahrung ein unbestimmtes Gefühl von Fragilität und Vergänglichkeit. Neben der Ausstellung, die sich über alle vier Geschosse des KW-Gebäudes erstreckt, darf man gespannt sein auf ein reiches Konzert-, Performance- und Diskursprogramm. Die Biennale aus Kiew bringt außergewöhnliche und bisher viel zu wenig bekannte Positionen aus dem Osten, aus Mittel- und Osteuropa, aber auch aus dem Nahen Osten und Zentralasien nach Berlin.
0: Die Kiew-Biennale noch bis zum 13. September im Berliner Ausstellungshaus KW, Institute for Contemporary Art. Und jetzt sichtet Arno Ozesek die gedruckten Feuilletons vom Donnerstag, dem 11. Juni. Da war doch was.
6: Na klar, auf der kommenden Fußball-Weltmeisterschaft liegt ein Schatten, den in der Hauptsache Donald Trump und FIFA-Boss Giovanni Infantino werfen. Das ist jedoch nicht der Grund dafür, dass sich Jürgen Kaube vom Eröffnungsspiel Mexiko gegen Südafrika an diesem Donnerstag wenig verspricht. Jedes Land will gern das letzte Spiel einer Weltmeisterschaft bestreiten, erklärt Kaube in der Frankfurter Allgemeinen Zeitung. Doch wie steht es um das erste? Niemand sucht es sich aus. So verlaufen Eröffnungsspiele dann auch oft, abwartend, verkrampft. In den vergangenen 40 Jahren fielen im Eröffnungsspiel durchschnittlich 2 Tore. Zwischen 1966 und 1978, in unserer schweren Kindheit, endete es gar 4-mal hintereinander 0-0. Jürgen Kaube zum Auftakt der WM-Kolumne Freistoß in der FAZ. Falls Sie das erste Spiel samt Eröffnungsshow trotzdem ansehen wollen, kann Ihnen der Artikel, als Robbie Williams allen zeigte, was er von der FIFA hält, in der Tageszeitung Die Welt zur Vorbereitung dienen. Unter einem Foto, auf dem Williams den Stinkefinger durchreckt, beleuchtet Gunnar Leue die Geschichte der WM-Eröffnungsshows, darunter die unter peinlichen Umständen abgesagte, einige Millionen teure FIFA World Cup Gala 2006 im Berliner Olympiastadion. Aber genug von diesen Dingen, wir schlagen die Wochenzeitung Die Zeit auf. Etwa 80% aller literarischen Debüts werden mittlerweile von Frauen geschrieben. Das ist nicht nur eine gute Nachricht, heißt es dort. Maya Beckers hat recherchiert, gerechnet, Gespräche geführt und resümiert. Hier verbindet sich ein feministischer Zeitgeist mit der seit einiger Zeit extremer werdenden Tendenz des Büchermarktes, sich an Trends auszurichten. Dadurch entsteht eine Unwucht, die nicht nur bestimmte Perspektiven und Lebenserfahrungen verdrängt, es stellt sich auch unweigerlich die Frage, was danach kommt. Wie emanzipatorisch wird es gewesen sein, Frauen vor allem über ihre Lebensrealität veröffentlichen zu lassen? Welche Autorinnen bleiben, wenn das große Nachholen abebbt und die Themenmüdigkeit einsetzt? Maya Beckers in der Zeit, in der Antonia Baum erklärt, wie ich mit Iki Mell, Kollega und Ratschlägen aus dem Internet versuchte, das Siegen zu lernen. Iki Mell erniedrigt auf brutale, sehr gekonnte Weise Männer und sagt auf viele sehr lustige Arten, dass sie besser ist als sie und warum. Sie macht also, was Rapper seit je tun, und das wird und wurde vielfach als misogyn, homophob, menschenverachtend kritisiert. Um Iki Mell weiter mit guten Gefühlen genießbar zu machen, wurden also von Feuilletonistinnen und Feuilletonisten rasch 121 Proseminar-Aufsätze verfasst, in denen stand, was an Iki Mell feministisch sei, so lange, bis auch Iki Mell daran glauben musste. Aber darum war es mir doch nie gegangen. Ich hatte gewinnen wollen, mich über andere drüber stellen, mehr nicht. Sie hören es, Antonia Baum pendelt zwischen Ernsthaftigkeit, Sarkasmus und Ironie. Im Übrigen listet die Zeitautorin Tipps zum Thema Anführer, Erfolgsmindset, Autorität aus dem Internet auf. Keine Ahnung, ob es Ihnen etwas nützt, aber hier sind einige davon. Nicht entschuldigen, Workout täglich, viel Wasser trinken, nicht sofort bedanken, sondern erst ein paar Sekunden warten, mindestens 50 Liegestütze schaffen, keine zu emotionale Musik hören. Für Uma Thurman in Quentin Tarantinos Film Kill Bill wären diese Tipps zu läppisch. Sie ging auf Männer mit einem Hattori-Hanzo-Schwert aus der Gattung der Katanas los. Rache ist weiblich, titelt nun die Süddeutsche Zeitung und fragt, ob es in Ordnung sei, dass zurzeit fiktionale Geschichten boomen, in denen weibliche Opfer von Gewalt krass zurückschlagen, etwa in dem Roman How to Kill a Guy in 10 Ways. Auch Maya Goertz verweist auf die Rapperin Iki Mell, bei der es heißt, Frauen brauchen kein Schimpfwort, unsere Rache heißt Giftmord. Und dann wäre da noch der Artikel Trash-Pop, You Don't Stop in der Wochenzeitung Der Freitag, in dem Hannah Ewens die Musik von Gen-Z-Sängerinnen wie Slater und Cobra als schamlos hedonistisch, anarchisch und freizügig vorstellt. Falls Ihnen von all dem der Kopf brummt, Der Freitag zitiert den Pop-Experten Charlie Harding mit dem Ratschlag, einfach diesen inneren Aufruhr herauszulassen und ihm freien Lauf zu lassen, ist verdammt kathartisch.
0: Arno Otzesek mit der Kulturpresseschau. Ich bin Britta Bürger. Kommen Sie gut durch die Nacht.

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1: 0 Uhr. Die Spitzen der schwarz-roten Koalition haben weitere Gespräche mit Arbeitgebern und Gewerkschaften über Reformen vereinbart. Das teilte Regierungssprecher Cornelius nach den rund dreistündigen Beratungen im Kanzleramt mit. Er fügte hinzu, dass die Teilnehmer sich einig gewesen seien, dass Reformen zur Stärkung der Wettbewerbsfähigkeit in Deutschland nötig sind. Themen des Gesprächs waren die anstehenden Arbeits-, Sozial- und Steuerreformen. Die US-Armee meldet neue Angriffe auf den Iran. Das zuständige Zentralkommando teilte mit, es habe weitere Schläge der Selbstverteidigung gegen verschiedene Ziele im Iran begonnen. Iranische Medien meldeten Explosionen an der Südküste des Landes. Zuvor hatte US-Präsident Trump bereits sehr harte Angriffe auf den Iran angekündigt. Das Land Rheinland-Pfalz kann Beihilfen für den Flughafen Hahn aus den Jahren 2017 und 2018 nicht zurückfordern. Das hat das Bundesverwaltungsgericht in Leipzig entschieden. Zur Begründung hieß es, dass die Beihilfen bei der Bewilligung rechtmäßig waren. Die EU-Kommission hatte die Beihilfen in Höhe von mehr als 10 Millionen Euro zunächst genehmigt, Jahre später aber für nichtig erklärt. Daraufhin forderte Rheinland-Pfalz die Beihilfen zurück, dagegen klagte die Flughafengesellschaft. In Mexiko beginnt heute die Fußball-Weltmeisterschaft. Bei der Eröffnungszeremonie im Aztekenstadion in Mexiko-Stadt treten am Abend Stars wie die kolumbianische Sängerin Shakira auf. Jakob Rüger.
2: Zum dritten Mal wird eine Fußball-Weltmeisterschaft im Aztekenstadion von Mexiko-Stadt eröffnet. Um 21 Uhr unserer Zeit trifft Mexiko auf Südafrika. Ein Duell, das es bereits bei der WM 2010 in Südafrika zum Turnierauftakt gab. Es werden mehr als 80.000 Zuschauer erwartet. Die Polizei bereitet sich mit einem Großaufgebot auf das Eröffnungsspiel vor. Rund um das Aztekenstadion werden bis zu 7 Protestmärsche erwartet, die nichts mit der WM zu tun haben. So demonstriert unter anderem die Lehrergewerkschaft gegen zu geringe Bezahlung.
1: Das diesjährige Nachwuchsradrennen Saarland Trofeo beginnt heute. Die erste Etappe führt auf einem Rundkurs über insgesamt 121 Kilometer. Der Start ist um 17.30 Uhr in Spiesen-Elversberg, das Ziel in Neunkirchen-Vorpach. In diesem Jahr nehmen über 120 Fahrer aus 18 Ländern teil. Das Wetter. In der Nacht einzelne Schauer, die gegen morgen nachlassen. Abkühlung auf 8 bis 5 Grad. Tagsüber dann Wechsel von Sonne und Wolken, am Abend leichter Regen bis 18 Grad. Und das waren die Nachrichten mit Marc Langels. 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
4: Mit Marlene Reichert am Mikrofon und ich freue mich, dass Sie dabei sind. Und mit Aufnahmen aus den Archiven des NDR im ersten Teil. Los geht's mit der NDR Radiophilharmonie unter Johannes Skuritzky und der zweiten Orchesterouvertüre in Estor von Luis Ferranc.

Unter Leitung von Johannes Skuritzky eröffnete die NDR Radio Philharmonie das ARD-Nachtkonzert mit der S-Dur-Orchester-Ouvertüre von Luis Ferranc. In die Oper geht's mit Mozart. Don Giovanni hat den Komtur, den Vater von Donna Anna, getötet und sie will den Vater rächen. Die Donna Anna ist eine der komplexesten Persönlichkeitsstrukturen bei Mozart. Sie erlebt starke innere Konflikte und ihre Emotionen werden regelrecht gepeitscht von dem alles überlagernden Wunsch nach blutiger Rache. Mozarts Musik für sie repräsentiert ihr Wesen. Sie ist aufgewühlt mit scharfen Rhythmen und extremen Kontrasten in Tempo und Dynamik. Wir hören jetzt Donna Annas Arie aus dem zweiten Akt mit Olga Peretjatko und dem NDR-Sinfonieorchester unter Enrique Mazzola.

Anna Peretiatko als Donna Anna in Wolfgang Amadeus Mozarts Don Giovanni. Wir hörten sie mit der Arie aus dem zweiten Akt Non mi dir belli dol mio. Enrique Mazzola leitet das NDR-Sinfonieorchester. Geiger, Pianist, Dirigent und Komponist der Rumäne George Enescu ist ein äußerst vielseitiger Musiker gewesen. Kammermusik war ein wesentlicher Bestandteil seiner Arbeit und das Klaviertrio in A-Moll von 1916 ist ein wahres Feuerwerk an Leidenschaftlichkeit, Virtuosität, harmonischem Farbenreichtum und melodischer Vielfalt. Und hier kommt's mit Roxandra Klein Violine, Radu Nautsch Violoncello und Christian Nicolescu am Klavier.

Ruxandra Klein, Violine, Radu Nautsch, Violoncello und Christian Nicolescu Klavier spielten das A-Moll-Klaviertrio von George Enescu. 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Jetzt mit dem H-Moll-Violoncello-Konzert von Julius Klengel. Xenia Jankovic musiziert zusammen mit der NDR-Radio-Philharmonie unter Bjarte Engeset.

Ksenia Jankovic spielte zusammen mit der NDR Radiophilharmonie unter Bjarte Engeset das vierte Violoncello-Konzert in H-Moll von Julius Klenge. Für die ungewöhnliche Besetzung mit zwei Violinen und einer Viola hat Soldan Kodály seine Serenade Opus 12 geschrieben. An dieser Kombination war ihm gelegen, daran hat er sich vorher schon mal versucht. Ein einnehmendes Werk ist ihm da gelungen, typisch für seinen Stil. Eine Mischung aus folkloristischen Elementen und modernen Harmonien, verpackt in eine klassische Form. Wir hören damit jetzt drei Musikerinnen von der NDR Radiophilharmonie, Katrin Rabus und Friederike Stösser-Violine sowie Jutta Rübnacker-Viola.

Das war die Serenade Opus 12 von Zoltán Kodály und es musizierten Katrin Rabus und Friederike Stösser Violine sowie Jutta Rübenacker Viola. Friedrich Ernst Fesker gehört mit Ferdinand Ries und Georges Anslo zu jenen Komponisten im Schatten Beethovens, für deren Wiederentdeckung als Sinfoniker sich die NDR Radiophilharmonie stark gemacht hat. Und wir hören sie jetzt unter Frank Beermann mit der zweiten Sinfonie Feskers.

Die NDR Radio Philharmonie unter Frank Beermal mit der zweiten Sinfonie von Friedrich Ernst Fisker. Gleich die 2 Uhr Nachrichten und in den zweiten Teil des ARD Nachtkonzerts geht's dann mit Antonin Dvorak.

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1: Um 2 Uhr mit Juliette Groß. Trotz Waffenruhe greifen die USA erneut Ziele im Iran an. Es handele sich um Angriffe zur Selbstverteidigung, hieß es zur Begründung von der US-Armee. Das Regime in Teheran reagierte mit einer kompletten Sperrung der Straße von Hormus. Aus der Nachrichtenredaktion Miriam Ernst.
2: Jedes Schiff, das die Meerenge zu passieren versuche, werde angegriffen, ließ die Militärführung über den staatlichen Rundfunk erklären. Es gibt erste Berichte über Zusammenstöße auf See zwischen iranischen und US-Einheiten. Amerikanische Schiffe sollen demnach nahe der Straße von Hormus mit Raketen und Drohnen beschossen worden sein. Zuvor hatte die US-Armee Ziele nahe der Meerenge angegriffen. Iranische Medien berichten von Explosionen in Hafenstädten. Schon vergangene Nacht gab es dort ähnliche Angriffe der US-Streitkräfte.
1: Die Spitzen der Schwarz-Roten Koalition haben am Abend mit Arbeitgebern und Gewerkschaften über mögliche Reformen gesprochen. Im Anschluss an die Beratungen im Kanzleramt teilte Regierungssprecher Cornelius mit, dass Koalitionsvertreter die Bereitschaft der Wirtschafts- und Gewerkschaftsvertreter begrüßen, den Reformprozess konstruktiv zu begleiten. Alle Teilnehmer haben weitere Gesprächsrunden vereinbart. Bei den Beratungen gestern Abend ging es laut Cornelius um die Situation am Arbeitsmarkt, die Stabilität und Sicherung der Sozialversicherungen, Bürokratieabbau und Steuerpolitik. Einigkeit habe unter den Gesprächsteilnehmern geherrscht, dass der Wirtschaftsstandort Deutschland vor großen Herausforderungen stehe. Der sogenannte Tankrabatt läuft Ende des Monats aus. Das haben die Fraktionen von Union und SPD entschieden, wie das ARD-Hauptstadtstudio berichtet. Unionsfraktionsvize Müller betonte allerdings, man könne bei einem möglichen starken Preisanstieg wieder schnell reagieren. Nach seiner Einschätzung hat der Tankrabatt von 17 Cent gut gewirkt. Eine Verlängerung sei aber finanzpolitisch nicht sinnvoll. Man könne es sich in der aktuellen Lage nicht leisten, dafür Schulden aufzunehmen. In der Nähe von München hat es einen schweren Busunfall gegeben. Im Landkreis Dachau sind ein Linienbus und ein Reisebus, der mit Schulkindern besetzt war, ineinander gefahren. Wie die Behörden mitteilten, starb ein Kind an den Folgen seiner Verletzungen. 30 weitere Kinder, eine Lehrerin und 2 Busfahrer wurden verletzt. Warum die beiden Busse in Oberbayern zusammengestoßen sind, ist unklar. Das waren die Nachrichten. Das Wetter in Deutschland. Gebietsweise trocken, auch Schauer und einzelne Gewitter. Tiefstwerte 12 bis 3 Grad. Tagsüber wechselnd bewölkt, später einige Schauer und einzelne Gewitter. Im Südwesten länger trocken. Höchstwerte 13 Grad im Erzgebirge bis 21 Grad im Mittelgebirge. Am Freitag zeitweise Schauer, vereinzelt Gewitter 14 bis 22 Grad. Es ist 2.03 Uhr.
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3: Am Mikrofon Marlene Reichert und ich freue mich, dass Sie dabei sind. Die tschechische Kammerphilharmonie Pardubice eröffnet unter Stanislav Wawrinek mit der E-Dur-Streicherserenade von Antonín Dvořák.